0: Carroll. In den 70ern, da waren die Smokey-Jungs noch richtig fett im Geschäft und in den 80ern ging das aber tierisch in den Keller. Da wollte den Herrschaften kein Hit, kein Chart-Entry mehr gelingen und 82 trennte sich die Truppe ja dann noch erst einmal. Und Chris Norman hat ja nach wie vor sehr, sehr viele Fans in Deutschland, nur mit der deutschen Sprache. Da kommt er nicht so ganz mit klar.
1: I've been there a lot. Over the last 40 years or whatever.
2: Wenn ich guten Abend sage, sagen sie gleich, oh, sie sind Engländer und reden auf Englisch weiter.
1: So you start off with, guten Abend, and they go, oh, hi, are you from England? And then you've done, you know what I mean?

0: Pauli Simon in der ARD-Hitnacht. Und heute am 4. September, da ist der Tag der Currywurst. Und jeder hat ja so seinen Favoriten in dieser Frage. Der Metzger XY schlägt natürlich den Imbissbetreiber an der Ecke und so weiter und so weiter. Wir haben uns mal im Umfeld der Schalke Arena umgehört. Die sind ja jetzt wieder Erstligist, müssen bald zum Heimspiel antreten. Diese Umfrage, die wir da gemacht haben, die haben wir noch gemacht, als die Herrschaften in der zweiten Liga waren. Aber eine Currywurst gab es da auch schon.
1: Gehört einfach dazu und ist so.
2: Für Sie?
1: Gehört einfach dazu und ist so. War schon immer so. Fußball, Schalke in dem Fall, Currywurst, Bier. Gehört alles zusammen.
3: Das ist die Soße. Die Soße ist natürlich die Hauptzutat, die es ausmacht. Die Soße und die Gewürze sind natürlich das Ding der Currywurst.
4: Anständig scharf muss es sein.
3: Curry ist wichtig und der Richtige.
4: Ja, scharf ist zum Bier. Ne?
5: Und die Berliner Currywurst, ich hab's mal probiert. Geht gar nicht.
0: Ja, die Berliner sehen das höchstwahrscheinlich etwas anders und dort soll sie ja auch erfunden worden sein. Ja, mehr zur Geschichte der Currywurst dann in der kommenden halben Stunde. Jetzt habe ich die Beatles und The Yellow Submarine. 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

0: gleich 14:30. Unser Blick auf die Straßen in der ARD-Hitnacht. Die A1 Hamburg Richtung Lübeck ist zwischen dem Kreuzberg der Heide und Bad Oldesloe bis 5 Uhr gesperrt. Und das gilt ebenso für die A17 Dresden-Prag zwischen Dresden-Gorbitz und Dresden-Südvorstadt. Und für die A39 Braunschweig-Wolfsburg zwischen dem Kreuz Braunschweig-Süd und Braunschweig-Rautheim in beiden Richtungen. Dann die 40 Duisburg Richtung Venlo ist gesperrt bis 6 Uhr und zwar zwischen Strahlen und dem Kreuz Zardeheiken in den Niederlanden. Die 45 Hagen nach Gießen ist zwischen Lüdenscheid Süd und Meinerzhagen nach einem Unfall gesperrt und die A71 Suhl Richtung Erfurt ist zwischen Stadtilm und Arnstadt Süd bis 6 Uhr gesperrt. Allen unterwegs eine gute Fahrt.
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0: Von MDR Thüringen in dieser Nacht und mit Klaus Schräder-Grauen. Hallöchen.

0: Jürgen Jünten in der ARD Hitnacht um 2.37 Uhr. Heute ist der bundesweite Tag der Currywurst.
1: In der Stadt, was macht dich da satt? 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
0: Genau.
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0: Currywurst, genau. Und bekanntlich kommt Herbert Grönemeyer ja aus dem Ruhrpott, aus Bochum. Und ob die Currywurst dort erfunden wurde, im Ruhrgebiet, oder vielleicht doch in Berlin oder in Hamburg oder sonst wo? Ja, dieser Frage wollen wir jetzt mal humorvoll auf den Grund gehen.
2: Wer hat's erfunden?
3: Diese Frage spaltet die Nation seit 1949 und ist damit genauso alt wie die Bundesrepublik selbst.
2: Nein, doch.
3: Denn eine gewisse Hertha Heuwer aus Berlin-Charlottenburg will als erste eine Brühwurst in einer süß-sauren Currysoße ertränkt und patentiert haben. Und nicht wenige fragten sich:
4: Wozu zum Teufel soll denn das gut sein?
5: Keine Ahnung.
3: Die Geschmackskombination sollte fortan den preußischen Gaumen zur Kathedrale machen. Zur Verwendung kam die sogenannte darmlose Spandauer ohne Pelle.
6: Was ist denn das?
7: Das hat es, glaube ich, noch nicht gegeben.
3: Das fragt man sich in Hamburg zu Recht. Denn die Currywurst soll eine Erfindung aus der Hansestadt sein. Das muss auch so sein, denn die Geschichte um die Phosphatstange ist viel schöner.
8: Das ist überhaupt nicht möglich.
9: Aber doch, natürlich.
3: Nach Meinung des Schriftstellers Uwe Timm sind die Wurzeln nämlich schon 2 Jahre vor der Berliner Erfindung am Hamburger Großneumarkt Nummer 10, Ecke Wechsstraße, zu finden.
10: Das ist das Neueste, in der Tat.
11: Dafür habe ich überhaupt kein Verständnis.
3: Eine gewisse Lena Brücker will in der einen Hand Curry und in der anderen Hand Ketchup gehalten haben. Und dann war das passiert, was passieren musste. Fertig war die erste Currysoße. Stellt sich nur noch eine Frage.
2: Wer hat's erfunden?
3: Solange in allen Teilen der Republik jährlich 800 Millionen Brüh- und Bratwürste als Curry über die Theke gehen, ist die mittägliche Seele befriedigt. Und solange darf sie auch gerne aus Berlin kommen. Wir haben ja noch den Hamburger.
12: Da weiß man, was man hat.
0: In diesem Sinne, Mahlzeit.
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die Dire Straits Ticket to Heaven. Und noch ein kleiner Nachtrag zum Tag der Currywurst heute. Ich hatte mal das Vergnügen, als WDR-Reporter damals eine Pommesbude, eine Currywurstbude zu besuchen. Ich glaube, das ist auch die kleinste der Welt. Gerade mal 10 Quadratmeter groß ist das Ding und ist untergebracht in einem ehemaligen Kassenhäuschen einer Tankstelle aus den 50er Jahren. Und das Besondere zudem war, dass der Fernsehsternekoch Björn Freitag für diese Bude in Dorsten die Soßen kreiert hat. Und da gab es auch eine Trüffelsoße, kann ich mich erinnern. Ich sag mal, das ist weniger was für Nostalgiker, eher was für Feinschmecker.

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1: Um 3 Uhr mit Wolfgang Berger. Der VW-Aufsichtsrat hat einen weiteren Stellenabbau beschlossen. Das Gremium einigte sich am Abend überraschend auf das weitere Vorgehen. Aus der Nachrichtenredaktion Thorsten Lange.
2: Wie der VW-Konzern mitteilte, werden über den bereits beschlossenen Arbeitsplatzabbau hinaus weitere rund 50.000 Jobs wegfallen. Es sollen weniger unterschiedliche Modelle gebaut werden, denn derzeit gäbe es eine Überkapazität von 500.000 Fahrzeugen in Europa. 4 Werken droht weiterhin die Schließung: Emden, Hannover, Neckarsulm und Zwickau, und zwar ab 2031. Beschlossen ist sie aber nicht. Jetzt soll versucht werden, alternative Verwendungsmöglichkeiten für die Werke zu finden.
1: Die Polizei in Nordrhein-Westfalen meldet einen weiteren Sabotageversuch am deutschen Stromnetz. An einem Umspannwerk in Dormagen zwischen Köln und Düsseldorf wurde am Abend ein verdächtiger Gegenstand gefunden. Den Ermittlern liegt nach Aussage der Polizei mittlerweile ein Bekennerschreiben vor. Nähere Einzelheiten und Hintergründe sind nicht bekannt. In NRW und Brandenburg wird schon wegen ähnlicher Vorfälle ermittelt. In Italien stellt Ministerpräsidentin Meloni heute einen Rekord auf. Noch nie zuvor war ein Regierungschef so lange im Amt. Mit 1413 Tagen hat sie jetzt auch Silvio Berlusconi überholt. Aus Rom Judith Robaccia.
3: Diese neue Stabilität, wie Fratelli d'Italia es darstellt, wird dadurch begünstigt, dass Melonis Partei in der rechten Koalition von Anfang an klar stärkste Kraft war. Aber auch davon, dass sich Meloni, anders als ihr Wahlkampf vermuten ließ, um ein gutes Verhältnis zur EU bemühte. Denn sie profitierte von den europäischen Corona-Milliarden, die ihr Vorgänger Mario Draghi noch auf den Weg gebracht hatte. Gelder, die ihr dabei halfen, einzelne wirtschaftliche Erfolge zu verbuchen, etwa mehr Arbeitsplätze zu schaffen.
1: Wegen der schweren Wirtschaftskrise im Land öffnet sich Kuba weiter für ausländische Investoren. Nach den neuen Vorschriften dürfen Firmen künftig Mitarbeiter direkt einstellen und entlassen. Privatunternehmen dürfen Reisebüros betreiben, Selbstständige als Reiseführer arbeiten. Bislang wurde die kubanische Tourismusbranche vollständig vom Staat kontrolliert. Bei den US Open ist die letzte deutsche Tennisspielerin ausgeschieden. Eva Lys aus Hamburg verlor gegen French Open-Siegerin Mira Andreeva aus Russland mit 0:6 und 2:6. Vorher waren schon Tatjana Maria und Jan-Lennard Struff in der zweiten Runde ausgeschieden. Von 8 deutschen Profis ist damit nur noch Alexander Zverev im Turnier. Das waren die Nachrichten. Das Wetter in Deutschland: tagsüber im Norden und später in der Mitte gebietsweise Schauer, im Süden oft trocken, im Norden 18 bis 23 Grad, im Süden bis 32 Grad. Am Samstag freundliche Abschnitte, im Nordosten unbeständig, 18 bis 28 Grad. Es ist 3:03 Uhr.
4: Hallo unterwegs, wir haben ein paar Sperrungen. Die A1 Hamburg Richtung Lübeck ist zwischen dem Kreuz Bargteheide und Bad Oldesloe bis 5 Uhr gesperrt. Und das gilt auch für die A17 Dresden-Prag zwischen Dresden-Gorbitz und Dresden-Südvorstadt. Und für die A39 Braunschweig-Wolfsburg zwischen dem Kreuz Braunschweig-Süd und Braunschweig-Rautheim in beiden Richtungen. Die A40 Duisburg nach Venlo ist zwischen Strahlen und dem Kreuz Zerdeheiken in den Niederlanden bis 6 Uhr gesperrt. Die 45 Hagen nach Gießen ist zwischen Lüdenscheid Süd und Meinerzhagen nach einem Unfall gesperrt. Und die A71 Suhl Richtung Erfurt ist zwischen Stadt Ilm und Arnstadt Süd bis 6 Uhr gesperrt. Gute Fahrt für Sie!
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4: Mit Klaus Schräder-Rau, hallöchen.

0: Wenn ein Sänger, der auf der Bühne steht, die Texte seiner Songs vergisst, ja, dann könnte es am Ende unangenehm werden. Und auch Robbie Williams hat da so ein bisschen Panik vor.
1: My memory is shocking.
2: Meine Gedächtnislücken sind erschreckend. Ich würde mich zum Beispiel nicht wohlfühlen, jetzt Angels zu singen, weil ich nicht wüsste, ob ich das hinbekäme. Ich war auch schon öfter im Fernsehen und habe die Texte und Melodien zu irgendwelchen Songs vergessen, was furchteinflößend ist.
1: It's just terrifying.
0: Ich denke mal, Ronan Keating hat den Text parat für When You Say Nothing At All in der ARD-Hitnacht um

Musik aus England von der Gruppe Yes. Und das war auch ihr einziger Nummer 1 Hit, Owner of a Lonely Heart. Das ist so eine On-Off-Band. Die wurde schon 1968 gegründet. Dann gab sie mal nicht, dann wieder doch, dann wieder nicht, dann wieder doch. Aber mittlerweile haben sie sich wieder zusammengefunden, die Musiker. Und ein paar Chart-Entries haben sie auch erreicht. In ihrer Heimat bevorzugt. 8:58, Musik jetzt von Natalie Cole in der ID-Hit-Nacht. Miss You Like Crazy.

Heute auf der A8 München-Stuttgart zwischen Dasing und Friedberg ist ein Falschfahrer unterwegs. Äußerst rechts fahren, nicht überholen. Auf der A8 München-Stuttgart zwischen Dasing und Friedberg ist ein Falschfahrer unterwegs. Vorsicht bitte in beiden Richtungen.

0: genau halb vier. Und damit schauen wir auf die Straßen in der ARD-Hitnacht. Vorsicht bitte auf der A8 München-Stuttgart. Zwischen Dasing und Friedberg ist nach wie vor ein Falschfahrer unterwegs. Äußerst rechts fahren, nicht überholen. Auf der A8 München-Stuttgart zwischen Dasing und Friedberg ist ein Falschfahrer unterwegs. Vorsicht bitte in beiden Richtungen. Die A1 Hamburg nach Lübeck ist zwischen dem Kreuz Bargteheide und Bad Oldesloe noch bis 5 Uhr gesperrt. Und das gilt auch für die A17 Dresden-Prag zwischen Dresden-Gorbitz und Dresden-Südvorstadt. Und dann geht's weiter auch auf der A39 Braunschweig-Wolfsburg. Dort auch Sperrung bis 5 Uhr in beiden Richtungen zwischen dem Kreuz Braunschweig-Süd und Braunschweig-Rautheim. So, und dazwischen gefummelt hat sich jetzt die A23 Hamburg Richtung Heide. Die Autobahn ist zwischen Pinneberg-Nord und Tonnisch nach einem Unfall gesperrt. Die A40 Duisburg Richtung Venlo ist zwischen Strahlen und dem Kreuz Zardeheiken in den Niederlanden bis 6 Uhr gesperrt. Die A45 Hagen nach Gießen ist zwischen Lüdenscheid Süd und Meinerzhagen nach einem Unfall gesperrt. Und die A71 Suhl nach Erfurt ist zwischen Stadt Ilm und Arnstadt Süd wegen Wartungsarbeiten noch bis 6 Uhr gesperrt. So, da haben wir's. Gute Fahrt!
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0: Mit Klaus Schredderau. Hallo.

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1: Der Revolverheld in der ARD-Hitnacht. Im vergangenen Jahr haben die Jungs echt eine tolle Jubiläumstour hingelegt. Das war sehr anstrengend, haben sie gesagt. Und deshalb machen sie in diesem Jahr eine kleine Pause, eine Erholungspause. Genug Luft geholt hat offenbar schon Frontmann Johannes Strate, denn er hat schon Pläne fürs nächste Jahr. Da geht er wieder auf Classic Meets Pop Tour, gemeinsam mit Sebastian Knauer. Und da heißt es, da soll der Classic Sound ein wenig mit der Moderne des Pops miteinander verzahnt werden. Klassische Eleganz meets Pop-Sensibilität. Und los geht's am 12. Januar in München, über Erfurt, Dortmund, Magdeburg, Bremen, Monheim, Hamburg, Dresden nach Leipzig. Karten gibt's im Netz. Sebastian Knauer gemeinsam mit Johannes Strate. Bei uns jetzt Foreigner. I don't want to live without you. Und da haben wir jetzt noch die Entwarnung für die A8 München-Stuttgart. Kein Falschfahrer mehr zwischen Dasing und Friedberg.

7 Sekunden sind es bis zu den Nachrichten nicht, sondern eher 7 Minuten. Okay, es sind 8, 3.52 Uhr haben wir es. 8 Minuten vor 4 in der ARD-Hitnacht und bis zu den News dann tatsächlich noch Chris Rea, Looking for the Summer. Ja, da gucken wir auch gerne nochmal hin, ob es denn nochmal was wird mit angenehmen Temperaturen. Und zuvor noch Kate Bush.

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1: Um 4 Uhr mit Wolfgang Berger. Der VW-Aufsichtsrat hat einen weiteren Stellenabbau beschlossen. Das Gremium einigte sich am Abend überraschend auf das weitere Vorgehen. Aus der Nachrichtenredaktion Thorsten Lange.
2: Wie der VW-Konzern mitteilte, werden über den bereits beschlossenen Arbeitsplatzabbau hinaus weitere rund 50.000 Jobs wegfallen. Es sollen weniger unterschiedliche Modelle gebaut werden, denn derzeit gäbe es eine Überkapazität von 500.000 Fahrzeugen in Europa. 4 Werken droht weiterhin die Schließung: Emden, Hannover, Neckarsulm und Zwickau, und zwar ab 2031. Beschlossen ist sie aber nicht. Jetzt soll versucht werden, alternative Verwendungsmöglichkeiten für die Werke zu finden.
1: Ein verdächtiger Gegenstand an einem Umspannwerk in Dormagen in Nordrhein-Westfalen deutet offenbar auf einen weiteren Fall von möglicher Sabotage hin. Nach neuesten Angaben der Kölner Polizei wurde ein Bekennerschreiben gefunden. Aus der Nachrichtenredaktion Benny Riemer.
3: Jemand habe versucht, mutwillig einen Kurzschluss herbeizuführen, hat ein Polizeisprecher in der Nacht mitgeteilt. Ziel sei es offenbar gewesen, Schaden anzurichten. Die Ermittler gehen von einem Sabotagedelikt aus. Bei dem Gegenstand handelt es sich demnach wohl um eine Abschussvorrichtung. In einem Bekennerschreiben, das der Polizei vorliegt, seien auch andere, schon öffentlich bekannte Verdachtsfälle in Nordrhein-Westfalen und Brandenburg erwähnt. Am Dienstag war es an einem Umspannwerk in Bergheim, westlich von Köln, zu einer Attacke auf ein Umspannwerk gekommen. Einen ähnlichen Vorfall hatte es wenige Stunden vorher in Südbrandenburg gegeben.
1: Bundeskanzler Merz hat bei einem Wahlkampftermin in Sachsen-Anhalt noch einmal vor einer AfD-Regierung gewarnt. Wer möchte, dass Deutschland ein offenes Land und Sachsen-Anhalt ein interessanter Wirtschaftsstandort bleibe, dürfe am Sonntag nicht die AfD wählen. 2 Tage vor der Landtagswahl liegt die rechtsextremistische AfD in Umfragen deutlich vor der CDU von Ministerpräsident Schulze. Wegen der schweren Wirtschaftskrise im Land öffnet sich Kuba weiter für ausländische Investoren. Nach den neuen Vorschriften dürfen Firmen künftig Mitarbeiter direkt einstellen und entlassen. Privatunternehmen dürfen Reisebüros betreiben, Selbstständige als Reiseführer arbeiten. Bislang wurde die kubanische Tourismusbranche vollständig vom Staat kontrolliert. Bei den US Open ist die letzte deutsche Tennisspielerin ausgeschieden. Eva Lüß aus Hamburg verlor gegen die Russin Mira Andreeva mit 0:6 und 2:6. Auch Tatjana Maria und Jan-Lennart Struff sind raus. Letzter Deutscher im Turnier ist Alexander Zverev. Das waren die Nachrichten. Das Wetter in Deutschland: tagsüber im Norden und später in der Mitte gebietsweise Schauer, im Süden oft trocken, im Norden 18 bis 23, im Süden bis 32 Grad. Am Samstag freundliche Abschnitte, im Nordosten unbeständig, 18 bis 28 Grad, am Sonntag überwiegend trocken bei 19 bis 30 Grad. Es ist 4:03 Uhr.
4: Und damit einen schönen guten Morgen auf die Straßen. Die A1 Hamburg Richtung Lübeck ist zwischen dem Kreuz Bargte Heide und Bad Oldesloe noch bis 5 Uhr gesperrt. Und das gilt auch für die A17 Dresden-Prag zwischen Dresden-Gorbitz und Dresden-Südvorstadt. Die A23 Hamburg nach Heide ist zwischen Pinneberg Nord und Tornisch nach einem Unfall gesperrt. Dann aber die A39 Braunschweig-Wolfsburg ist gesperrt zwischen dem Kreuz Braunschweig-Süd und Braunschweig-Rautheim in beiden Richtungen bis 5 Uhr. Die A40 Duisburg Richtung Venlo ist zwischen Strahlen und dem Kreuz Zerdeheiken in den Niederlanden noch bis 6 Uhr gesperrt. Und die A45 Hagen Richtung Gießen ist gesperrt, und zwar nach einem Unfall zwischen Lüdenscheid Süd und Meinerzhagen. Und die A71 Suhl Richtung Erfurt ist zwischen Stadt Ilm und Arnstadt Süd noch bis 6 Uhr gesperrt. Gute Fahrt für Sie.
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4: Ja, wir sind der persönliche Radiowecker an diesem Freitagmorgen. Herzlich willkommen zur ARD-Hitnacht live aus Erfurt vom Mitteldeutschen Rundfunk mit Klaus Schredergau, und wir starten mit YouTube.

weiterer Falschfahrer in dieser Nacht, diesmal unterwegs auf der A46 Düsseldorf-Heinsberg. Vorsicht bitte zwischen dem Kreuz Holz und dem Dreieck Mönchengladbach-Wandlow. Äußerst rechts fahren, nicht überholen, Falschfahrer auf der A46 Düsseldorf-Heinsberg zwischen dem Kreuz Holz und dem Dreieck Mönchengladbach-Wandlow. Äußerst rechts fahren, nicht überholen, wir melden, wenn die Gefahr vorüber ist.

Mr. Julian Lennon. Geboren wurde er am 8.4.1963 und ist somit 63 Jahre alt. Und er hat noch einen jüngeren Stiefbruder, Jean Ono Lennon. Der ist immerhin auch schon 50 und jetzt zum ersten Mal Papa geworden. Er und seine Partnerin Charlotte Kemp-Muhl sind Eltern geworden. Und Julian Lennon war noch mal ein bisschen vorgeprescht und hatte das in einem inzwischen gelöschten Beitrag in den sozialen Medien bekannt gegeben. Jetzt hat sich der Papa aber höchstpersönlich zu Wort gemeldet und da heißt es, Zitat: Okay, also, Charlotte und ich möchten verkünden, dass wir tatsächlich eine menschliche Bohne erschaffen haben. Sein Name ist Aurelius. Danke. Ja, das sagt doch manches, wenn nicht alles.

Na, ganz so perfekt wie im Song von Ed Sheeran läuft's auf den Straßen im Moment nicht. Wir haben noch den Falschfahrer auf der A46 Düsseldorf-Heinsberg zwischen dem Kreuz Holz und dem Dreieck München-Gladbach-Wanloo. Bitte äußerst rechts fahren, nicht überholen. Ein Falschfahrer auf der A46 Düsseldorf-Heinsberg zwischen dem Kreuz Holz und dem Dreieck München-Gladbach-Wanloo. Hier bitte besonders gut aufpassen.

In der ARD-Hitnacht haben wir ja auch durchaus die Möglichkeiten, mal Maxi-Versionen zu spielen. In diesem Fall hier von Gianna Nannini, Imashi. Knapp 6 Minuten lang ging der Song um 6 Minuten vor halb 5. Wenn Songwriter verliebt sind, und das kommt hin und wieder offenbar mal vor, dann versuchen sie ihre Gefühle in einen Songtext zu pressen. Und das war auch der Fall bei Emil Schuld in den 70er Jahren. Denn als er Das Model schrieb für seine Gruppe Kraftwerk, war er tatsächlich hoffnungslos in ein Model verliebt, ja. Und da schrieb er dieses Lied und das hört man vielleicht auch ein bisschen raus. Der Wahnsinnserfolg von Kraftwerk. Spielen sie heute noch auf ihren Konzerten. Das Model.

0: ist der Cliff Richard in der ARD-Hitnacht. Und damit haben wir es 4.31 Uhr. Einen schönen guten Morgen. Hier nochmal die Entwarnung für die A46 Düsseldorf-Heinsberg. Kein Falschfahrer mehr zwischen dem Kreuzholz und dem Dreieck München-Gladbach-Wandlow. Die A1 Hamburg Richtung Lübeck ist zwischen dem Kreuz Bargteheide und Bad Oldesloe noch bis 5 Uhr gesperrt. Und das gilt auch für die A17 Dresden-Prag zwischen Dresden-Gorbitz und Dresden-Südvorstadt. Die 39 Braunschweig-Wolfsburg ist zwischen dem Kreuz Braunschweig-Süd und Braunschweig-Rautheim ebenfalls noch bis 5 Uhr gesperrt in beiden Richtungen. Die 40 Duisburg nach Venlo ist zwischen Strahlend und dem Kreuz Zardeheiken in den Niederlanden noch bis 6 Uhr gesperrt. Die A45 Hagen nach Gießen zwischen Lüdenscheid Süd und Meinerzhagen Sperrung nach einem Unfall. Und dann haben wir noch die 71 Suhl nach Erfurt, ebenfalls gesperrt zwischen Stadt Ilm und Arnstadt Süd noch bis 6 Uhr. Gute Fahrt!
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0: Und Ihre nächtliche Schlafstörung heißt in dieser Nacht Klaus Schröder-Grau. Hallöchen, und hier sind Eighth Wonder.

mit der eigenwilligen Choreografie. Joe Cocker with a little help from my friends. In der ARD-Hitnacht. Ja, und Joe Cocker war ja schon zu Lebzeiten eine Legende, so muss man das ja mal sagen. Und die Kollegen von Arte haben jetzt eine umfassende Filmbiografie über Joe Cocker erstellt und sein bewegendes Leben mal Revue passieren lassen. Von den wilden Anfängen und seiner Alkoholsucht bis zu seinen späten Jahren mit seiner Frau Pam in Colorado. Können Sie sich anschauen in der Mediathek bei den Kollegen vom ZDF. Joe Cocker, Mad Dog with Soul. Jetzt gleich eine Dame, die saß kürzlich bei uns hier im MDR-Fernsehen im Riverboat und hat gesagt, ja, von mir könnte bald wieder neue musikalische Frischware auf den Markt kommen. Wir warten noch drauf. Jennifer Rush hatte ja in den 80er und 90er Jahren ihre großen Hits. Unter anderem auch dieser hier. 25 Lovers.

mit Jür in der ARD-Hitnacht. Ja, und hier geht jetzt auch für die meisten zu Ende. Da starten um 5 Uhr die Morning-Shows in den einzelnen Landesrundfunkanstalten. Für SWR 4 und WDR 4 senden wir noch fröhlich eine Stunde weiter bis 6 Uhr. Ich bin Klaus Schredderau, wünsche Ihnen einen wunderschönen Start in diesen Tag. Und vielleicht hören wir uns ja auch in der kommenden Nacht wieder.

0: Madonna in der ARD-Hitnacht. Besten Dank und schönen guten Morgen.
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0: Ja, heute wechseln sich Sonne, dichte Wolken ab, tagsüber meiste Zeit trocken, nur vereinzelt kann es ein paar Schauer geben. Temperaturen heute bei 24 bis 27 Grad. Morgen, da zeigt sich die Sonne häufiger, später nur einzelne Schauer und Gewitter möglich. Und das Ganze bei Temperaturen bis 23 Grad. Sonntag, Montag trocken, sonnenreich 28 Grad.
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2: Um 5 Uhr mit Wolfgang Berger. Der VW-Aufsichtsrat hat am Abend überraschend einem Sanierungskonzept des Vorstands zugestimmt. Die Entscheidung sei einstimmig gefallen, teilte der Konzern am Abend mit. Aus der Nachrichtenredaktion Viktor Kupka.
3: In den kommenden Jahren will VW demnach weitere 50.000 Stellen streichen. Für die Werke in Emden, Zwickau, Hannover und Neckarsulm werden nach alternativen Verwendungsmöglichkeiten gesucht. Ab 2031 könne dort nach und nach keine wettbewerbsfähige Folgebelegung gewährleistet werden. Werksschließungen sind also nicht vom Tisch. Vorstandschef Blume nennt die Einigung ein starkes Signal für die Zukunft des Konzerns. In den kommenden Jahren soll eine dreistellige Milliardensumme investiert werden. IG Metall und Konzernbetriebsrat erklären, dass man heute eine Eskalation verhindert habe.
2: Ein verdächtiger Gegenstand an einem Umspannwerk in Dormagen in Nordrhein-Westfalen deutet offenbar auf einen weiteren Fall von möglicher Sabotage hin. Nach neuesten Angaben der Kölner Polizei wurde ein Bekennerschreiben gefunden. Aus der Nachrichtenredaktion Benny Riemer.
4: Jemand habe versucht, mutwillig einen Kurzschluss herbeizuführen, hat ein Polizeisprecher in der Nacht mitgeteilt. Ziel sei es offenbar gewesen, Schaden anzurichten. Die Ermittler gehen von einem Sabotagedelikt aus. Bei dem Gegenstand handelt es sich demnach wohl um eine Abschussvorrichtung. In einem Bekennerschreiben, das der Polizei vorliegt, seien auch andere, schon öffentlich bekannte Verdachtsfälle in Nordrhein-Westfalen und Brandenburg erwähnt. Am Dienstag war es an einem Umspannwerk in Bergheim, westlich von Köln, zu einer Attacke auf ein Umspannwerk gekommen. Einen ähnlichen Vorfall hatte es wenige Stunden vorher in Südbrandenburg gegeben.
2: US-Präsident Trump fordert von Deutschland und anderen europäischen Staaten die Rückzahlung von Ukraine-Hilfen. Er sprach von hunderten Milliarden Dollar, die die USA zugesagt hatten, als Trumps Vorgänger Biden noch im Amt war. Auf seinem Online-Netzwerk schreibt er, die USA hätten das Geld umsonst ausgegeben. Europa hätte auch gezahlt, wenn man drum gebeten hätte. Außerdem hat Trump Berichte zurückgewiesen, der US-Armee würden bestimmte Waffen und Munition ausgehen. Bei den US Open ist die letzte deutsche Tennisspielerin ausgeschieden. Eva Lys aus Hamburg verlor gegen die Russin Mira Andreeva mit 0:6 und 2:6. Auch Tatjana Maria und Jan-Lennard Struff sind raus. Letzter Deutscher im Turnier ist Alexander Zverev. Das waren die Nachrichten.
0: Und wir gucken, was auf den Straßen los ist. Hier kommt der MDR Sachsen Verkehrsservice. Im Moment alles ruhig, nichts los. Wenn Sie aber was gesehen haben, an Staus, an Blitzern, 0800 637 5637. 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
0: Guten Morgen.

0: Guten Morgen, hier ist der Sachsenradio. 5.10 Uhr haben wir es und los geht's. Kleines Trainingscamp gefällig.
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0: Ja, können Sie ja seit Montag hier bei uns gewinnen. Und gestern Nachmittag, da ging es wieder um 200 Euro Reisegutscheine. Und Heike Leschner hat wieder ein Reiseziel beschrieben, das es zu erraten galt. Und Sie können jetzt gerne mal in Gedanken mitspielen, ob Sie es vielleicht rausgefunden hätten.
2: Ja, heute starten wir in Leipzig am Flughafen und wir fliegen weit hinaus auf den Atlantik. Ziel ist dort eine Inselgruppe mit 10 größeren Inseln. Diese Inselgruppe liegt zwischen Afrika und dem offenen Meer. Es sind aber nicht die Kanaren. Auf dieser Inselgruppe findet man endlose wunderschöne Sandstrände, vulkanische Landschaften und kleine Orte.
3: Azoren?
2: Nee, Frau Riedel. Das ist falsch, Frau Riedel. Ich mach mal.
3: Schade.
2: Ja, das ist sehr, sehr schade. Jetzt geht natürlich der Gutschein erstmal sofort an den Herrn Jurenschk.
3: Glückwunsch.
0: Ja, das sind die Spielregeln. Wenn was Falsches gesagt wird, gewinnt automatisch der andere. Und Frau Riedel hätte vielleicht sogar noch ein bisschen warten können, müssen, sollen. Heike hat dann mal noch ein bisschen weitergemacht, obwohl schon alles entschieden war.
2: Also, die Inseln sind bekannt für ihre Musik, für ihre Windbedingungen, ihre Mischung aus afrikanischen und auch portugiesischen Einflüssen. Die ist vulkanischen Ursprungs und ist 1456 von portugiesischen Seefahrern entdeckt worden. Es sind die Kapverden.
4: Kapverden.
0: Ja. Ja, das war auch nicht so einfach, weil die Kapverden jetzt vielleicht nicht so das Reiseziel Nummer 1 sind. Aber ja, wenn man vielleicht ein bisschen länger noch gewartet hätte, machbar. 200 Euro sind gestern Nachmittag also raus. Leider wurde nicht gezockt, ja. Sodass wir nach 6 schon wieder um 200 Euro spielen. Sie könnten das ja dann immer auch setzen und einfach mal immer mehr schaffen. Also, ich bin mal gespannt, mit wem wir nach 6 spielen, ob dann gezockt wird. Ich gucke gerade mal rein. Ach doch, das Ziel ist machbar. 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

0: Sabrina und Boys, Boys, Boys, hier bei uns beim Sachsenradio. Wunderschönen guten Morgen, 5.19 Uhr haben wir es. Und wir lassen jetzt mal über eine ganz besondere Beziehung von Männern zu ihren Armbanduhren hier sprechen. Hintergrund dafür ist die am Wochenende stattfindende Uhren- und Schmuckmesse Aurelia in Schkeuditz, bei der es um neueste Trends geht. Aber abgesehen davon hat unsere Kollegin Heike Fiedler beobachtet, dass Uhren für Männer meist mehr sind als reine Zeitmesser.
1: Also ich habe neulich bei uns auf dem Sportplatz auf der Terrasse bei einem Wein eine fröhliche Männerrunde belauscht und da ging es echt fast eine Stunde lang um deren Armbanduhren, um die Marke, um das Gehäuse, um die Geschichte drumherum und wie viele jeder hat. Und als ich dann noch zufällig einen Podcast mit Thorsten Sträter hörte, in dem er sich auch als Uhrenfan outete, da dachte ich jetzt mal raus auf die Straße und Männer nach ihren Uhren gefragt.
2: Ich habe ja nun eine Voll-Ass-Glas-Hütte, das habe ich jetzt schon seit vielen Jahren und habe mindestens 3 oder 4 Uhren und wechsle die dann als meinen Schmuck.
3: Ja, ich habe leider zu viel.
4: 15 Stück bestimmt. Das ist der einzige Schmuck, den ich trage.
5: Also tendenziell trage ich die Uhr, glaube ich, nur als Modeaccessoire und in meinem Alter noch nicht als Statussymbol. Aber ich kann mir auch vorstellen, dass es später, wenn man das Geld dazu hat, auch sowas wie ein Statussymbol sein kann.
6: Es gehört für mich als Mann, eine ordentliche Uhr zu tragen.
0: Okay, jetzt haben wir ja hier in Sachsen in Glashütte ein Epizentrum der hochwertigen Uhrenmanufakturen.
1: Ja, und das heißt, dass die dortigen 12 Unternehmen auch von der Sammelleidenschaft profitieren. Luxusuhren gelten ja als krisensicher, aber es gibt seit letztem Jahr auch ein junges Unternehmen in Glashütte, das auch mechanische Uhren so ab 1.000 Euro anbietet. Export ist zudem ein Standbein. Herausfordernd sei wohl, auch künftig hochqualifizierte Fachkräfte zu bekommen, die diese Kunst der Uhrenherstellung beherrschen.
0: Boah, das ist schon wirklich Wahnsinn. Ich bin ehrlich, ich bin null Uhrenfan. Ich habe noch nie eine Uhr besessen und trag auch wirklich keine. Also mich würde das echt stören. Aber so ist es manchmal, ne?

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1: Um 5.30 Uhr. Schönen guten Morgen. Das sind die aktuellen Temperaturen. 16 Grad in Chemnitz. Hohenstein-Ernstthal meldet 17 Grad. Burgstedt auch 17. Heute gibt es mal Sonne, mal dichtere Wolken. Bis zum Abend bleibt es meist trocken. Es ist wieder wärmer. 22 bis 27 Grad maximal. Nach einer Explosion in einem Mehrfamilienhaus im Chemnitzer Lutherviertel ist ein 37-Jähriger vorläufig festgenommen worden. Die Polizei geht davon aus, dass der Mann die Explosion und den anschließenden Brand möglicherweise selbst verursacht hat. Er wurde mit Verbrennungen ins Krankenhaus gebracht, dann entlassen und sitzt inzwischen in Polizeigewahrsam. Er soll heute noch einem Richter vorgeführt werden. 8 Bewohner konnten das Haus selbst verlassen, 2 mussten von der Feuerwehr gerettet werden. Das Gebäude ist vorerst nicht bewohnbar, ein Statiker soll prüfen, ob es Schäden an der Bausubstanz gab. Der Plauener Theaterplatz verwandelt sich heute Nachmittag in eine Bobbycar-Rennstrecke. Auf der können jeweils 2 Fahrerinnen und Fahrer gegeneinander antreten. Hinter der ungewöhnlichen Aktion steckt das Theater Plauen Zwickau. Zu einem Bobbycar-Wettrennen lädt es ein. Aus unserer Redaktion berichtet Christiane Günther.
2: Die Spaßaktion soll auf die Inszenierung Jeeps hinweisen, eine Politkomödie, die sich mit einem Gedankenexperiment beschäftigt. Was wäre, wenn Erbschaften nicht mehr automatisch an die Nachkommen gingen, sondern das Vermögen Verstorbener verlost wird? Ein durchaus aktueller Stoff, denn wie gerecht ist die Aufteilung von Vermögen? Was bedeutet finanzielle Sicherheit und wie viel hängt im Leben davon ab, in welche Familie man hineingeboren wird? Premiere hat das Stück im Plauen am 24. September.
1: 14 Monate wurde umgebaut. Heute öffnet in Bad Stemer die Saunalandschaft im Actinon wieder. Die Besucher erwartet unter anderem mehr Platz an der Saunabar, zusätzliche Sitzmöglichkeiten und eine neue farbliche Gestaltung. Auch die Erlebnisduschen und die Schalldämmung wurden verbessert. Die umfangreiche Modernisierung des Actinon hatte bereits 2021 begonnen. Nach damaligen Angaben waren dafür rund 24 Millionen Euro eingeplant. Die Badelandschaft wurde bereits 2024 wieder geöffnet. Und soweit Michael Langner für MDR Sachsen.
3: Hier kommt der MDR Sachsen Verkehrsservice im Moment ohne Verkehrsmeldungen, aber wir haben einen Blitzer, der steht auf der A38 Richtung Göttingen in Höhe Merseburg Süd. Für mehr Tipps unsere kostenlose Verkehrshotline 0800 6375 637. Schnell und aktuell unser MDR Sachsen Verkehrsservice. Guten Morgen.

0: 5.40 Uhr mit dem Sachsenradio. Guten Morgen.
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0: Oh, das war stürmisch gestern. Josefine Bächler bei uns im MDR Sachsen Wetterstudio. Ich habe ja fast gedacht, es ist so ein richtiger Herbsttag. Aber jetzt kommst du um die Ecke und sagst, naja, Silvio, von den Temperaturen her, nö, das ist schon noch fast wieder sommerlich hier.
2: Genau, also das war schon teilweise sommerlich warm. Die Sonne war ja auch immer wieder da vertreten, neben diesem ganzen Wind und den Wolken. Und wenn ihr das gestern schon zu viel war, dann wird ihr das heute wahrscheinlich, ja, keine Ahnung.
0: Es war stürmisch, ich hatte das Fenster auf und es knallte in der Wohnung, das war irre.
2: Ja, dann würde ich heute eher die Fenster zumachen.
0: Gut, danke dir.
2: Denn heute gibt es bis ins Tiefland stürmische Böen und am Nachmittag dann teilweise sogar Sturmböen, also volle Sturmstärke, 80 km/h ist da wahrscheinlich nicht dieselbe.
0: Okay.
2: Genau, es kommt nämlich ein wirkliches Sturmtief auf uns zu. Vilja heißt sie. Das ist dann wahrscheinlich unser erster richtiger Herbststurm für dieses Jahr. Dazu gibt es eigentlich den Tag über nicht ganz so unbeständige Verhältnisse wie vielleicht am Abend. Also es ist zwar schon sehr wechselhaft, es schieben sich immer wieder Wolken über uns, dann kommt wieder die Sonne durch. Aber zunächst sind erstmal nur einzelne Schauer unterwegs, aber gegen Abend wird es dann von Norden her ja noch ungemütlicher mit schauerartigem, teilweise auch gewittrigen Regen, der sich dann weiter Richtung Süden ausbreitet.
0: So, und jetzt, ich weiß, wie alle gerade zucken, wenn sie vielleicht morgen irgendwie was vorhaben am Sonntag. Wie lange bleibt denn der Regen bei uns in Sachsen?
2: Na, der ist relativ schnell durch.
0: Ach,
2: und
0: cool.
2: Morgen sind dann nur noch einzelne Schauer und Gewitter unterwegs. Also da muss die Wahrscheinlichkeit schon, ja, oder da muss irgendwas schieflaufen, dass man dann selber was davon abbekommt. Also in den meisten Fällen kommen wir dann trocken auch schon durch den Tag. Der Wind ist aber morgen immer noch so ein Thema. Der weht immer noch teilweise stark böig aus westlicher Richtung, aber ein bisschen abgeschwächt zu heute. Also heute ja die Sturmstärke, morgen sind es wahrscheinlich maximal stürmische Böen.
0: Und Josefine, mal ganz kurz noch der Wettertrend. Also wohin bewegen wir uns denn?
2: Na, es wird ruhiger. Es gibt ein Hochdruckgebiet, was sich bei uns mehr durchsetzt. Und das werden wir vor allem am Sonntag und Montag merken. Die Sonne kommt richtig gut durch. Am Sonntag sind wir doch bei maximal 23 Grad. Aber am Montag werden wir dann voraussichtlich auch wieder bis 28 Grad bekommen.
0: Der Sommer ist immer noch da. Besten Dank, Josefine Bächler bei uns im MDR Sachsen Wetterstudio.

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1: Und im Wort zum Tag hören Sie heute Mira Köhlin aus Dresden.
2: Wieder geht sie mit dem Tablett herum, bietet Kaffee an, sammelt leere Tassen ein. Ohne sie kein Gemeindefest oder Kirchenkaffee. Auch heute ruft jemand etwas aus der Küche und ich höre sie nur antworten: Die Toiletten putze ich am Ende, habe ich auf dem Schirm. Iris ist gewiss bald 75 Jahre alt, lange schon geschieden. Sie lebt allein. Die kleine Frau hat kluge, dunkelbraune Augen und erscheint immer schick frisiert. Das Tablett oder das Geschirrtuch in der Hand und einen freundlichen Gruß auf den Lippen, so kenne ich sie. Heute erzählt sie mir mehr von sich. Ihr Vater war im Dresdner Westen selbstständig als Lebensmittelhändler und jahrzehntelang ehrenamtlicher Kirchvorsteher. Beides hat im DDR-Unrechtsstaat Folgen für sie. Beruflich bleibt Iris nach der Schule, obwohl sie gern Erzieherin geworden wäre, nur der kirchliche Verwaltungsdienst. Nach der Friedlichen Revolution bewirbt sie sich bei der Verwaltung des Freistaates Sachsen und leistet im Sozialministerium als Chefsekretärin Aufbauarbeit. Freie Träger wie Diakonie, Caritas oder Arbeiterwohlfahrt entstehen neu. Zugleich verlieren durch Betriebsschließungen viele Menschen ihren Arbeitsplatz. Gesellschaftliche Unsicherheit macht sich breit, auf die die Verwaltung mit verschiedensten Unterstützungsangeboten reagiert. Sie kümmert sich auch um die soziale und rechtliche Rehabilitierung der Opfer politischer Verfolgung. Iris ist bei vielen Themen mittendrin. Ihre Augen blitzen, als sie davon erzählt. Die Arbeit bis in die 2000er Jahre hinein erlebt sie als vielseitig und fordernd. Sie geht allerdings auch zu Lasten ihrer Ehe. Von dem dänischen Theologen und Philosophen Søren Kierkegaard stammt die Einsicht, dass das Leben nur rückwärts verstanden, aber vorwärts gelebt werden muss. Wie Iris da vor mir steht, spüre ich ihr Vertrauen, dass es weitergeht, dass die Dinge immer wieder neu einen guten Verlauf nehmen können und dass ein Schlüssel dazu auch der ist, selbst aktiv zu bleiben und sich einzubringen. Iris tut das auf unterschiedliche Weise. Wenn es darauf ankommt, gehört auch das Putzen der Kirchentoiletten dazu.

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3: Stürmisch war es gestern. Josefine Bechler bei uns im MDR Sachsen Wetterstudio. Wie geht's denn heute weiter?
4: Auch stürmisch und sogar noch mal ein bisschen stürmischer. Also das sind ja 2 Punkte, die heute wichtig sind. Zum einen der Wind, der wirklich in teilweise Sturmstärke dann am Nachmittag auftrifft. Und dann gibt's auch noch den Regen. Schauerartiger, teilweise gewittriger Regen ist das. Der wird uns aber erst in den Abendstunden von Norden her beschäftigen. Also der größte Teil des Tages sieht noch trocken aus. Da gibt es nur einzelne Schauer und es gibt auch so einen Mix aus dichten Wolken, aber immer wieder auch Sonnenschein.
3: Okay, und wie geht's weiter?
4: Ja, morgen wird dann der Wind sich ein bisschen abschwächen, ist aber immer noch teilweise ordentlich vertreten. Die Regenmengen sind dann aber nicht mehr so groß. Also wenn überhaupt, dann gibt es noch einzelne Schauer und Gewitter. Und zum Sonntag ist es dann durchweg trocken. Die Temperatur geht aber im Allgemeinen jetzt erstmal zurück, maximal 23 Grad.
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5: Mit Dirk Döprich. Guten Morgen. Volkswagen wird weltweit 50.000 weitere Arbeitsplätze streichen und die Autoproduktion in 4 deutschen Werken einstellen. Der Aufsichtsrat des Konzerns stimmte am Abend einem entsprechenden Sanierungsplan des Vorstandes zu. Betroffen ist auch das Werk in Zwickau. Nach Konzernangaben kann dort sowie an den Standorten Emden, Hannover und Neckarsulm nach 2030 keine hinreichende Auslastung gewährleistet werden. Eine Schließung wurde allerdings nicht beschlossen. Stattdessen soll zunächst nach alternativen Verwendungsmöglichkeiten gesucht werden. In Dresden hat der Stadtrat entschieden, in welcher Form die eingestürzte Carola-Brücke wieder aufgebaut werden soll. Die Abgeordneten stimmten mehrheitlich für den Entwurf Carola 3.0, der auch in einer Bürgerabstimmung vorn gelegen hatte. Er greift die markanten Bögen der historischen Brücke auf, die im Zweiten Weltkrieg zerstört worden war. Mit dem voraussichtlich 140 Millionen Euro teuren Ersatzneubau soll 2028 begonnen werden. Die zu DDR-Zeiten errichtete Dresdner Carola-Brücke war vor 2 Jahren teilweise eingestürzt und musste anschließend abgerissen werden. In Chemnitz ist ein Mehrfamilienhaus nach einer Explosion vorerst nicht mehr bewohnbar. Nach Polizeiangaben hatten Anwohner im Lutherviertel gestern am späten Abend einen lauten Knall gemeldet. Kurz darauf brannte es in dem Gebäude. 8 Bewohner konnten sich selbst in Sicherheit bringen, 2 weitere wurden von der Feuerwehr gerettet. Der Mieter der betroffenen Wohnung erlitt Verbrennungen, die im Krankenhaus behandelt wurden. Die Polizei geht davon aus, dass er die Explosion und den Brand möglicherweise selbst verursacht hat. Der 37-Jährige wurde vorläufig festgenommen. Die Ausbreitung des Waschbären in Sachsen soll besser unter Kontrolle gebracht werden. Bei einer Anhörung im Umweltausschuss des Landtags sprachen sich Wildbiologen, Wissenschaftler, Tierschützer und Juristen für ein entsprechendes Maßnahmenpaket aus. MDR Sachsen-Reporterin Beate Dietze fasst die Diskussion zusammen.
6: Eine wichtige Stellschraube sei Aufklärung. Mülltonnen müssten gesichert werden, ebenso Dachböden, damit sich die geschickten Kletterer nicht einquartieren. Dort, wo der Waschbär lokal große Probleme macht, sollten Vogelbrutstätten geschützt werden. Die Jagd allein führt nicht zur Eindämmung der Population, waren sich die Sachverständigen einig. Wurden in den 90er Jahren noch 6 Waschbären im Jahr geschossen, waren es zuletzt 27.000, ohne dass sich der Bestand verringert hätte. Hohen Abschusszahlen steht eine fehlende Erfolgskontrolle gegenüber, hieß es. Die AfD fordert deshalb ein besseres Management, die Grünen schlagen vor, in Modellprojekten Tiere einzufangen, zu sterilisieren und wieder auszusetzen.
5: Das waren Nachrichten von MDR Sachsen. 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
3: Und wir gucken, was auf den Straßen los ist mit dem MDR Sachsen Verkehrsservice. Im Moment ohne Verkehrsmeldungen, aber wir haben Blitzer auf der A38 Richtung Göttingen in Höhe Merseburg Süd und auf der B93 am Abzweig Langenweißbach Richtung Schneeberg. Für mehr Tipps unsere kostenlose Verkehrshotline ist die 0800 6375 637. Schnell und aktuell der MDR Sachsen Verkehrsservice.
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0: Guten Morgen mit dem Sachsenradio. 6.10 Uhr haben wir's und Thorsten Sträter wird heute 60. Der Mann mit der schwarzen Mütze, der tiefen Stimme und der erstaunlichen Fähigkeit, aus einem völlig normalen Alltagserlebnis eine 10-minütige Geschichte zu machen. Gelernt hat er ursprünglich Herrenschneider. Gott sei Dank hat er umgeschult. Nicht verleugnen kann er seine Heimat, und zwar das Ruhrgebiet. Angeblich gibt's ja da auch Kultur, sagte er bei uns im Sonntagsbrunch.
1: Also Kulturschätze im Ruhrgebiet ist überhaupt kein Problem. Wenn man wirklich tolle alte Gebäude sehen will, neben ganz tollen neuen Gebäuden und wirklich Kultur genießen, muss man einfach nur 5 Stunden mit dem Zug nach Dresden fahren. Also das, was ich sage in dem Text. Dann ist kein Problem. Chris von Dortmund bis in 5 Stunden da. Weil das Ruhrgebiet natürlich jetzt auch nicht so schön. Wir reden uns das schön. Wohingegen du in Dresden, komme ich mir ja fast verarscht vor. Wenn man mal so in der Dämmerung hier lang geht und sich denkt, das ist wie ein aufgebaut wie ein Erlebnispark für Leute, die sich an schöner Architektur erfreuen. Ja. Und das ist Dresden, ist die schönste Stadt Deutschlands, ganz einfach, schlicht und ergreifend.
0: Viele Möglichkeiten, was Vernünftiges zu werden, hatte er nicht. Im MDR-Gipfeltreffen mit Olaf Schubert und Johann König erzählte er von traumatisierenden Erlebnissen im Matheunterricht.
2: Ich bin schlecht in Mathe, frag mal meinen Steuerberater. Und ich war so schlecht in Mathe, bin ich immer noch, dass ich manchmal zu Belustigungszwecken, zu Entertainmentzwecken an die Tafel gebeten wurde, um so einen Dreisatz zu lösen. Und das war demütigend, muss ich sagen. Es waren ja nur so Aufgaben wie Peter hat 4 Äpfel, ein Zug fährt in Mannheim los, einer in Köln, welches Känguru ist zuerst in Salzgitter? Und dann standst du da mit der Kreide und dann hast du die Kreide richtig angesetzt, Schröpel, dann ist da so ein Pfund von abgefallen. Dann hast du immer diese Arschlöcher gehabt, die, nee, ich kann den Schwamm für Sie auswaschen, Herr Dickmann. Ich denke, ja, ich wasche dich gleich aus.
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0: Ja, und eben Thorsten Sträter ist mit dabei. Der wird heute 60. Wir sagen Glückwunsch hier über Sachsenradio.

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0: Die Münchner Freiheit gibt kein nächstes Mal. Boah, so klar würde ich das nie sagen. 6.20 Uhr haben wir's. Schönen guten Morgen.
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0: So, erste Runde des Tages und wir spielen um 200 Euro Reisegutschein. Einmal haben wir den Ronny Lehmann aus Dresden am Telefon. Ronny, guten Morgen.
2: Guten Morgen.
0: Und dann haben wir auf der anderen Seite den Ralf Friedrich aus Röther. Guten Morgen.
3: Guten Morgen.
0: So, Ronny, schon unterwegs so zeitig?
2: Ja.
0: Zur Arbeit?
2: Genau.
0: Was machst du?
2: Wasserversorgung und ja.
0: Okay, das heißt, wenn ich einen Wasserhahn aufmache, kann ich sicher sein, der Ronny hat vorher schon drüber geguckt, dass es in Ordnung ist. Sehr gut. Und Ralf, zu Hause und schon so zeitig wach, Mensch?
3: Ich bin so zeitig wach. Weil wir haben einen Hund,
0: okay.
3: Und der muss ja versorgt werden.
0: Ja, das stimmt. Und es gibt ja so Hunde, die dann auch so zeitig aufstehen und sagen, so, Herrchen, ich möchte jetzt bitte raus und ich möchte jetzt mein Futter haben. Also, Für beide gilt, es gibt gleich ein Reiseziel, was ich beschreiben werde. Kann Stadt sein, kann Fluss sein, kann Land sein, kann See sein, egal was. Wer denkt es zu wissen, kann es sagen, aber Achtung, das, was gesagt wird, gilt, ist es falsch, gewinnt automatisch der andere. Ist es richtig? Dann sage ich erstmal Glückwunsch zu den 200 Euro. Soweit alles klar?
2: Okay. Ja.
0: Gut, ich hoffe, dass ich raushöre, wer hier was sagt, weil zwei Männer stimmen, aber wir kriegen das auf alle Fälle hin. So, also, wir sind wieder in einem Reisebüro erstmal und dann nehme ich Sie heute mit und wenn wir direkt fliegen könnten, dann wären wir von Dresden, naja, in knapp 4 Stunden in dieser Stadt, die wir suchen. Also wir suchen eine Stadt. Es geht Richtung Südwesten und zwar geht es direkt an die Atlantikküste. Unser Ziel hat rund 550.000 Einwohner und wurde auf 7 Hügeln gebaut. Deshalb gehören auch steile Straßen, fantastische Aussichtspunkte dazu. Ganz berühmt ist die Stadt durch die gelben Straßenbahnen, die sich durch die engen Gassen bewegen. Wenn ich es richtig gehört habe mit dem Lissabon, war das der Ronny, oder?
2: Ja, genau.
0: Ja. Oh, herrlich, beide Sachen genau. Also Ronny hat Lissabon gesagt und das ist richtig. Ronny.
2: Alles Gute, Ronny. Danke.
0: Gibt's gleich das Alles Gute vom Ralf hier dazu. Ralf, der Ronny kann ja jetzt gleich entscheiden, ob er die 200 Euro nimmt oder nächste Stunde nochmal sitzt. Ralf, was würden Sie machen?
3: Ich bleibe bei meinen Leisten.
0: Achso, Sie würden das Geld nehmen, aber man weiß ja nicht, ob der Ronny das macht. Ronny, Sie können jetzt, weil es so gut lief, sagen, naja, komm, eine Runde spiele ich noch, machen wir nächste Stunde 400 raus, kann aber auch alles weg sein, oder Sie sagen, Sie nehmen die 200. Was machen Sie?
2: Ich nehme die 200.
0: Sie nehmen die 200, sagen Sie auch, was ich habe ich.
2: Genau.
0: Dann

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3: Mit Dirk Döprich. Volkswagen wird weltweit 50.000 weitere Arbeitsplätze streichen und die Autoproduktion in 4 deutschen Werken einstellen. Das hat der Aufsichtsrat des Konzerns beschlossen. Betroffen ist auch das Werk in Zwickau. In Dresden hat der Stadtrat mehrheitlich entschieden, dass die eingestürzte Carola-Brücke nach dem Entwurf Carola 3.0 wieder aufgebaut werden soll. Er hatte auch in einer Bürgerabstimmung vorn gelegen und greift die markanten Bögen der historischen Carola-Brücke auf. Die deutschen Volleyballerinnen sind im EM-Viertelfinale ausgeschieden. In Istanbul unterlag das Team des Deutschen Volleyballverbandes Titelverteidiger Türkei mit 1:3.
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4: Guten Morgen, das sind die aktuellen Temperaturen. 17 Grad in Chemnitz, 18 Grad meldet Zwickau, in Oberwiesenthal 13. Heute gibt es mal Sonne, mal dichtere Wolken. Bis zum Abend bleibt es meist trocken und es wird wieder ein bisschen wärmer, 22 bis 27 Grad maximal. Die Folgen der VW-Sparpläne sind auch für Zwickau noch nicht absehbar. Zwar ist die Autoproduktion dort über 2030 hinaus nicht gesichert, eine Schließung des Werks hat der Aufsichtsrat aber nicht beschlossen. Stattdessen soll nach alternativen Nutzungsmöglichkeiten gesucht werden, hieß es. Eine Explosion in einem Mehrfamilienhaus in Chemnitz hat gestern Abend einen größeren Feuerwehreinsatz ausgelöst. Die Polizei geht inzwischen davon aus, dass der Brand möglicherweise absichtlich verursacht wurde. Ein 37-jähriger Bewohner ist vorläufig festgenommen worden. Einzelheiten von Stefan Titel.
5: Die Explosion ereignete sich gegen 22.30 Uhr in der Blücherstraße im Lutherviertel. Anwohner meldeten einen lauten Knall und Flammen. Die Feuerwehr hatte den Brand schnell im Griff. 8 Hausbewohner konnten sich selbst in Sicherheit bringen, 2 mussten von der Feuerwehr gerettet werden. Der 37 Jahre alte Mieter der betroffenen Wohnung wurde wegen Verbrennungen ins Krankenhaus gebracht, inzwischen aber wieder entlassen. Die Polizei verdächtigt den Deutschen, die Explosion selbst verursacht zu haben. Er soll heute einem Haftrichter vorgeführt werden. Die Bewohner dürfen vorerst nicht in das Haus zurück. Ein Statiker soll zunächst prüfen, wie groß die Schäden an der Bausubstanz sind.
4: 14 Monate wurde umgebaut. Heute öffnet in Bad Schlema die Saunalandschaft im Actinon wieder. Die Besucher erwartet unter anderem mehr Platz an der Saunabar, zusätzliche Sitzmöglichkeiten und eine neue farbliche Gestaltung. Auch die Erlebnisduschen und die Schalldämmung wurden verbessert. Die umfangreiche Modernisierung des Actinon hatte bereits 2021 begonnen. Nach damaligen Angaben waren dafür rund 24 Millionen Euro eingeplant. Die Badelandschaft wurde bereits 2024 wieder geöffnet. Und soweit Michael Langner für MDR Sachsen. 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Kommen Sie gut an.
6: Hier kommt der MDR Sachsen Verkehrsservice. Vorsicht auf der A14 Richtung Dresden in Höhe Leisnig. Stehen 3 unbeleuchtete LKW auf der Standspur und wir haben Blitzer. Auf der A38 Richtung Göttingen in Höhe Merseburg Süd, dann auf der B93 am Abzweig Langenweisbach Richtung Schneeberg. Für mehr Tipps unsere kostenlose Verkehrshotline 0800 637 5637. Schnell und aktuell der MDR Sachsen Verkehrsservice.

0: Guten Morgen mit dem Sachsenradio. 6.41 Uhr haben wir es. Und der Boxclub, nee, der Jugendclub Boxdorf, so rum, der hat Geburtstag, wird 100 Jahre alt. Damit dürfte er in ganz Deutschland der wohl älteste Jugendclub sein. Wir haben lange gesucht, aber wirklich keinen älteren gefunden. Das ist Wahnsinn. Leona Heinze ist die Vorsitzende des Vereins. Schönen guten Morgen.
1: Guten Morgen.
2: So, jetzt ganz ehrlich, der Jugendclub wird 100 Jahre alt. Fühlst du dich manchmal selbst so ein bisschen historisch, oder?
1: Durch mein junges Alter fühle ich mich noch nicht ganz so historisch, aber ich begleite den Jugendclub ja jetzt schon eine ganze Weile da hat man schon viel zusammen erlebt, sagen wir es mal so.
2: Aber was macht ihr denn anders als die anderen? Weil ich sage mal, ihr feiert jetzt 100, das ist schon so fett.
1: Die Vereinsgeschichte des Jugendclubs ist ja ganz so geradlinig, also da gab es ja auch viele Höhen und Tiefen. Man kann nicht sagen, dass es bei uns immer alles besser als bei den anderen lief. Auch wir haben zu kämpfen in jeder Situation gehabt, wie alle anderen auch. Da kann man auch die Geschichte unseres ganzen Landes ja mit einbeziehen, die da reinfließt, weil da ja wirklich viele Punkte sind, die in 100 Jahren einfach passieren.
2: Du hast ja gerade schon gesagt, die ganze Geschichte des Landes, ne? Nationalsozialismus, Krieg, DDR, Wiedervereinigung, da seid ihr komplett durch mit eurem Jugendclub, durch all die Zeiten.
1: Ja, der Jugendclub hat wirklich im Laufe seines Lebens viele Punkte der Geschichte mitgetragen und mit aushalten müssen. Und am Ende haben wir jetzt das Konstrukt und dann den Verein, den wir führen und leben.
2: Und was ist es heute für ein Club? Also ist es heute eher Party oder Treffpunkt? Was ist es?
1: Ich denke, es ist beides. Wir machen viele Partys im Jahr, jetzt ganz aktuell dieses Wochenende. Unsere große 100-Jahr-Feier, aber auch sonst in regelmäßigen Abständen für die Jugend der Umgebung. Aber auch sonst versuchen wir natürlich, das Clubleben an sich aufrechtzuerhalten, was natürlich nicht immer ganz so einfach ist, weil ja dann auch der Alltag und das Leben so ein bisschen manchmal dazwischen funkt. Aber wir geben unser Bestes, so lange wie möglich unsere Tore offen zu halten.
0: Ja. Heute 18 Uhr geht die Party in der Hütte in Boxdorf los, gefeiert wird an der Windmühle.

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0: You're a Superstar, Take That, hier bei uns beim Sachsenradio und heute Abend eben, wie gesagt, bei der Goldenen Henne. Das ist ein Kinofilm, auf 5 Fortsetzungen bringt, das ist schon sehr selten, ne? Und ein Deutscher sogar. Bei den Wilden Kerlen war das genau so, war vor 20 Jahren ein Riesending und Nick Romeo Reimann, der wurde als junger oder als jüngster, muss man sagen, der Bande mit gerade mal 8 Jahren zum Star. Übermorgen ist er hier bei uns zu Gast im Sachsenradio Sonntagsbrunch bei Stefan Bischoff. Warst du auch Wilde Kerle-Fan?
1: Nee, nicht. Ich bin erst bei den Wilden Hühnern eingestiegen, die danach kamen, weil die Wilden Kerle so erfolgreich waren. Also ich kannte Nick Romeo Reimann nicht aus dieser Zeit und habe aber vor ein paar Wochen eine Doku gesehen über Kinderstars und wie die damit klarkommen, jetzt und damals und so. Und da tauchte eben Nick Romeo Reimann auf und ich fand den so klasse, dass ich gedacht habe, den muss ich mal suchen, also Suchmaschine an und gucken, was der jetzt so macht.
0: So, was macht er jetzt, sagst
1: du? Eben, er lebt und arbeitet in Wien, ist Schauspieler geworden, hat das auch so richtig studiert, aber der musste weg aus Deutschland, weil dieser Riesenerfolg in zweierlei Hinsicht so richtig an dem klebte. Also der wird immer noch auf der Straße, wenn er in Deutschland ist, erkannt. Hallo Nerv, hallo Nick, so hieß er in den Filmen. Und er hatte ja auch so richtig eigene Fanclubs. Es war wirklich so ein Ding, da standen, der war 11 und da standen kreischende Fans vorm Kino. Also das ist ganz, ganz komisch. Und andererseits wollte ihn die Filmbranche nicht, weil die dann gesagt hat, das ist alles so besetzt, so Kinderstar, wer weiß, was der kann und so. Komisch. Und da ist jetzt Wien offenbar ein guter Platz, zum Leben ja sowieso, aber auch Theater als Sprungbrett, denn jetzt geht es bei ihm wieder richtig los.
0: So, jetzt kann man ihn erstmal hören übermorgen bei uns im Sachsenradio Sonntagsbrunch und danach, wo kann man ihn erleben, sehen?
1: Im Fernsehen in der Serie Heiter und Wolkig, also Heiter wie Hai geschrieben, so darum geht es auch. Dann kommt eine Netflix-Serie, das ist aber wie immer vorher ganz geheim.
0: Also psst. Okay.
1: Da darf niemand etwas darüber sagen. Und ab nächste Woche ist Nick Romeo Reimann im Kino zu sehen als Ruderer in Adams 8. So heißt der Film nach dem deutschen Goldachter bei den Olympischen Spielen 1960 in Rom. Ich durfte es schon gucken, also vorgucken, damit ich mich vorbereite auf das Gespräch. Eine richtig schöne, eine ergreifende Geschichte. Da geht es nicht nur ums Rudern, sondern auch um ganz viel Geschichte. Eine echte Empfehlung. Aber übermorgen reden wir nicht übers Rudern. Oder doch ein bisschen vielleicht, wie man so im Leben rumrudert. Also, das ist ja auch eine spannende Frage.
0: Nick Romeo Reimann, zuerst im Sonntagsbrunch übermorgen hier bei uns und dann eben im Kino. So muss das sein. Danke an Stefan Bischoff.

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3: Oh, das wird wieder ganz schön warm, heiß. Josefine Bechler bei uns im MDR Sachsen Wetterstudio. Gucken wir erstmal jetzt auf die jetzigen Tage. Wie sieht's da aus?
4: Also heute ist es wirklich noch sommerlich warm. 24 bis 27 Grad. Wenn das alleine stehen würde, würde ich sagen, es ist ein entspannter Sommertag. Aber es gibt ein Sturmtief, was aufzieht. Das bringt natürlich den warmen Wind mit sich, der aber auch teilweise sehr kräftig ist. Also bis Sturmstärke am Nachmittag und dann auch gegen Abend sind schauerartige und gewitterige Regengüsse von Norden her immer mehr ein Thema.
3: Okay, und ab wann wird es denn richtig heiß?
4: Also heiß ist ja ab 30 Grad.
3: Ach so, dann wird es nur sehr warm.
4: Gut. Genau, sehr warm okay. Wird es am Montag. Da schaffen wir wieder Höchstwerte bis 28 Grad. Aber das Wochenende wird auch schon ein bisschen ruhiger. Hier dann aber nur 19 bis 23 Grad.
3: Okay, wenn wir die 28 Grad nicht in der Nacht haben, dann ist es doch ganz gut. Vielen Dank. So, und jetzt rüber zu den Nachrichten mit Dirk Döbrig hier bei uns beim Sachsenradio.
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5: Guten Morgen. Volkswagen wird weltweit 50.000 weitere Arbeitsplätze streichen und die Autoproduktion in 4 deutschen Werken einstellen. Der Aufsichtsrat des Konzerns stimmte am Abend einem entsprechenden Sanierungsplan des Vorstandes zu. Betroffen ist auch das Werk in Zwickau. Nach Konzernangaben kann dort sowie an den Standorten Emden, Hannover und Neckarsulm nach 2030 keine hinreichende Auslastung gewährleistet werden. Eine Schließung wurde allerdings nicht beschlossen. Stattdessen soll zunächst nach alternativen Verwendungsmöglichkeiten für die 4 Werke gesucht werden. In Dresden hat der Stadtrat entschieden, in welcher Form die eingestürzte Carola-Brücke wieder aufgebaut werden soll. Die Mehrheit der Abgeordneten votierte für den Entwurf Carola 3.0, der auch in einer Bürgerabstimmung vorn gelegen hatte, wie MDR Sachsen-Reporterin Luise Schermesser berichtet.
6: Schlussendlich setzte sich der Bürgerfavorit mit 39-31 Stimmen im Stadtrat durch. Für den Entwurf von FECOR TSSB stimmte unter anderem die AfD-Fraktion, die sich insbesondere auf die Bürgerabstimmung berief. Auch die CDU- und FDP-Fraktionen stimmten für diese Brücke. Dagegen waren die Linken, die insbesondere den hohen Baupreis der Brücke kritisierte, und die SPD, die auf mögliche Genehmigungsrisiken des Entwurfs hinwiesen. Die entworfene Brücke von FECOR TSSB ist in der Mitte 2,5 Meter höher als die ehemalige Carola-Brücke. Bis zum Frühjahr des nächsten Jahres hat das Planungsbüro für einen genehmigungsreifen Entwurf Zeit. Baubeginn ist für Mai 2028 angesetzt.
5: In Chemnitz ist ein Mehrfamilienhaus nach einer Explosion vorerst nicht mehr bewohnbar. Nach Polizeiangaben hatten Anwohner im Lutherviertel gestern am späten Abend einen lauten Knall gemeldet. Kurz darauf brannte es in dem Gebäude. 8 Bewohner konnten sich selbst in Sicherheit bringen, 2 weitere wurden von der Feuerwehr gerettet. Der Mieter der betroffenen Wohnung erlitt Verbrennungen, die im Krankenhaus behandelt wurden. Die Polizei geht davon aus, dass er die Explosion und den Brand möglicherweise selbst verursacht hat. Der 37-Jährige wurde vorläufig festgenommen. Ein Statiker soll heute das Ausmaß der Schäden am Gebäude prüfen. Die deutschen Volleyballerinnen sind bei der Europameisterschaft im Viertelfinale ausgeschieden. Das Team von Bundestrainer Giulio Brigoli verlor in Istanbul gegen Titelverteidiger Türkei mit 1:3. Trotz des Aus bleibt die EM ein Erfolg für die DVV-Auswahl. Erstmals seit 2019 erreichten die deutschen Frauen wieder die Runde der letzten 8. Das waren Nachrichten von MDR Sachsen. 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
3: Wir schauen, was auf den Straßen los ist mit dem MDR Sachsen Verkehrsservice. Vorsicht auf der A72 Richtung Hof. In der Auffahrt Stolberg West liegt ein totes Reh. Und wir haben Blitzer auf der A38 Richtung Göttingen in Höhe Merseburg Süd. Dann auf der B93 am Abzweig Langenweißbach Richtung Schneeberg und in Pirk in der Hofer Straße Richtung Kleinzöbern. Für mehr Tipps unsere kostenlose Verkehrshotline 0800 637 5637. Schnell und aktuell der MDR Sachsen Verkehrsservice.
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0: aktueller Film Dirty Dancing. Unzählige Male gesehen hier bei uns beim Sachsenradio gerade mit I've Had the Time of My Life. 7.12 Uhr, guten Morgen.
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0: 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Der Zoo Leipzig hat seine neue Großanlage diese Woche eröffnet, aber Elefant, Tiger und Co. und unser Zoo-Reporter, die müssen da noch eine Lücke in der Chronologie schließen, den Ausmarsch der Pinguine. Ja, ihr erstes kollektives Hinausschwimmen ins neue Domizil, war's hektisch, war's schüchtern, war's niedlich. Letzteres kriegt garantiert ein Ja. Den Rest erzählt uns jetzt Dirk Hensel.
2: Als wäre sie selbst ein Pinguin. Tierpflegerin Miriam Peach wartet durch das kniehohe Wasser am Rand des Beckens und zieht letzte Folien vom Glasdach des Unterwassertunnels, damit man sie von allen Seiten sehen kann, die flugunfähigen Watschler.
3: Dass jetzt wirklich der Tag gekommen ist, an dem wir sagen, okay, jetzt kommen sie raus, darüber sind wir unglaublich glücklich. Klar, es war vorher jetzt viel zu tun, so ist es bei der Eröffnung. Wenn man nicht auf den letzten Drücker noch was zu tun hat, dann hat man entweder was vergessen oder zu wenig eingeplant.
2: Stress und Vorfreude gehen Hand in Hand und alles muss ja auch noch nicht perfekt sein.
3: Den Tunnel haben wir noch nicht ganz so ordentlich geputzt, das war aber Absicht. Denn dann haben wir erstmal für die Pinguine auch was, was sie sehen. Also sie sehen, dass da noch ein grüner Belag drauf ist und schwimmen nicht voll dagegen mit der Unterwasserscheibe. Und dann bin ich ganz gespannt, was sie machen.
2: Sind sie alle. Eine kleine Betriebsversammlung an Tierpflegern erwartet kurz darauf die Pinguine zu ihrem ersten Ausflug ins Außenbecken.
3: Und dann bin ich echt gespannt, ob sie direkt Gas geben oder weiß es nicht.
2: Wissen sie scheinbar selbst nicht. Die Schieber sind offen, aber von 40 Tieren zeigen sich zunächst null.
4: Ich sehe keinen Pinguin.
2: Gemach, gemach. Ist ja alles neu. Doch jetzt tut sich was auf der kleinen Treppe am Auslass.
4: Ist es ein Strudel oder ist es ein Pinguin?
5: Es nützt uns nichts, wir müssen Pinguine sehen.
6: Aber es sind Pinguinfüße.
2: Und dann haben wir doch eine Siegerin.
3: Ja, Paula. Paula ist als erstes raus. Aber war auch klar, dass eine Frau die mutigste sein wird.
2: Nach und nach folgen auch die anderen ihrem Beispiel und staunen über dieses üppige Wassergrundstück.
3: Boah, richtig viele jetzt. 2, 4, 6, 8.
2: Und immer mehr. Alle mit Forscherdrang.
3: Also sie sind auch nicht besonders panisch. Klar, sie gucken und tauchen auf, aber es ist nicht so, dass sie so sofort untertauchen, sondern sie gucken sich ganz in Ruhe um. Hier kommt wieder jemand angedüst. Kommst du mal gucken? Das ist Jutta.
2: Hallo Jutta. So wie sie zieht jeder der Pinguine seine Kreise mit vorsichtiger Neugier.
3: Und nachdem Paula den Anfang gemacht hat, ja, ist das natürlich auch das, was dem Pinguin Spaß macht. Schwimmen, viel Platz haben. Die gucken sich alles ganz genau an, sind aber jetzt, finde ich, nicht besonders hektisch oder schreckhaft.
2: Paula hat inzwischen genug gesehen, schwimmt unruhig hin und her. Vielleicht möchte sie das Erlebte hier draußen mit jemandem teilen.
4: Ruf deinen Paul raus.
2: Oh. Paul mag noch nicht, aber das sei ihm gegönnt. Die beiden und all die anderen 38 haben hier ab jetzt alle Zeit der Welt.
0: So, also heute Abend wirklich das Niedliche angucken, ja, und zwar mit Elefant, Tiger und Co. Also erst MDR-Fernsehen angucken, dann umschalten zur ARD, denn da läuft ja die große Verleihung der Goldene Henne. Aber der Reihe nach, ne, wie gesagt, 1950 erstmal Elefant, Tiger und Co. im MDR.
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Mann, der wirklich die Massen bei Konzerten im Griff hatte, Freddie Mercury. Morgen wäre er 80 Jahre alt geworden. Und seinen 80. feiern wir dann morgen auch ordentlich ab 10. Und das Ganze hier bei uns beim Sachsenradio. Gerade gehört eben Queen mit Radio Gaga. Schönen guten Morgen, hier ist der Sachsenradio, 7:25 Uhr haben wir's.

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6: 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Volkswagen wird weltweit 50.000 weitere Arbeitsplätze streichen und die Autoproduktion in 4 deutschen Werken einstellen. Das hat der Aufsichtsrat des Konzerns beschlossen. Betroffen ist auch das Werk in Zwickau. Bei einer Gala auf der Leipziger Messe wird heute Abend der Publikumspreis Goldene Henne verliehen. In den Kategorien Film und Fernsehen, Entertainment, Musik und Sport. Eine Goldene Henne für das Lebenswerk erhält Schauspieler Armin Müller-Stahl. Die deutschen Volleyballerinnen sind im EM-Viertelfinale ausgeschieden. In Istanbul unterlag das Team des deutschen Volleyballverbandes Titelverteidiger Türkei mit 1:3.
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7: Guten Morgen, das sind die aktuellen Temperaturen. 17 Grad in Chemnitz. Klingenthal meldet 16 Grad, in Mittweida sind es 18. Und heute ist es erstmal gut bewölkt. Tagsüber mal Sonne, mal dichtere Wolken. Bis zum Abend aber meist trocken. Wieder wärmer ist es, 22 bis 27 Grad maximal. Die Folgen der VW-Sparpläne sind auch für Zwickau noch nicht absehbar. Zwar ist die Autoproduktion dort über 2030 hinaus nicht gesichert, eine Schließung des Werks hat der Aufsichtsrat aber nicht beschlossen. Stattdessen soll nach alternativen Nutzungsmöglichkeiten gesucht werden. Beim Musikfest Erzgebirge wird ab heute eine ganze Region zu einer großen Bühne. 10 Tage lang finden unter dem Motto Klangwelten Konzerte statt. Hauptsächlich in Kirchen, aber auch in Schulen, an Bushaltestellen oder in Besucherbergwerken. Intendant Hans-Christoph Rademann sagte zur Bedeutung des Musikfestes.
8: Wichtig ist ja, dass der ländliche Raum zu seinem Recht kommt, dass der ländliche Raum nicht hinten runterfällt, dass er auf die Bühne gezogen wird. Und ich meine, da gibt es so viele Sachen zu entdecken. Es ist auch ein Kunstgenuss und ein Dreiklang aus Landschaft, Musik und Architektur. Außerdem diese hervorragenden Kirchen im Erzgebirge, die einzigartige Bauwerke sind. Und Sie können mir glauben, es sind auch viele Leute, die anreisen extra für das Festival von recht weit her. Und das ist bei denen auch schon fest im Kalender, das Musikfest Erzgebirge. Also insofern strahlt es rein ins Erzgebirge und raus.
7: Bereits heute Nachmittag touren 5 Ensembles auf verschiedenen Routen durch die Region. Nach einer Explosion in einem Mehrfamilienhaus im Chemnitzer Lutherviertel ist ein 37-Jähriger vorläufig festgenommen worden. Die Polizei geht davon aus, dass der Mann die Explosion und den anschließenden Brand möglicherweise selbst verursacht hat. Er wurde ins Krankenhaus gebracht, dann entlassen und sitzt inzwischen in Polizeigewahrsam. Er soll heute noch einem Richter vorgeführt werden. 8 Bewohner konnten das Haus selbst verlassen, 2 mussten von der Feuerwehr gerettet werden. Das Gebäude ist vorerst nicht bewohnbar. Ein Statiker soll heute das Ausmaß der Schäden am Gebäude prüfen. Und soweit Michael Langner für MDR Sachsen. Hier geht's weiter mit dem Blick auf die Straßen. Kommen Sie gut an.
9: Hier kommt der MDR Sachsen Verkehrsservice. Im Moment ohne Verkehrsmeldungen, aber wir haben aktuelle Blitzer. Eine steht auf der A38 Richtung Göttingen in Höhe Merseburg Süd. Dann eine auf der B93 am Abzweig Langenweisbach Richtung Schneeberg und in Pirk in der Hofer Straße Richtung Kleinzöbern wird auch noch geblitzt. Für mehr Tipps unsere kostenlose Verkehrshotline 0800 637 5637. Schnell und aktuell, das ist unser MDR Sachsen Verkehrsservice. Guten Morgen.

0: Sophia.
1: Wir starten hier mit guter Laune Musik in den Morgen. Alvaro Soler und Sophia.
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1: Die Frage, behalten wir die gute Laune beim Blick aufs Wetterchen? Josefine Wächler bei uns im MDR Sachsen Wetterstudio. Wie sieht's denn aus in Sachsen?
3: Naja, zumindest vormittags und weite Teile vom Nachmittag kann man schon ein bisschen gute Laune erleben. Es gibt einen Mix aus Sonne, Wolken. Es sind auch einzelne Schauer schon unterwegs. Aber so richtig kommt der Regen erst in den Abendstunden auf uns zu, da dann auch schauerartig gewittrig verstärkt. Das ist ein Sturmtief, Vilja heißt sie. Sie bringt deswegen auch Sturm, mal abgesehen auch schon am Vormittag und zum Nachmittag hin. Da sind da auch bis ins Tiefland Sturmböen schon möglich. Temperaturen sind aber zum Beispiel noch auf der Vorderseite sehr warm. Wir haben gerade Werte so zwischen 15 und 20 Grad und am Nachmittag dann auch immer noch 24 bis örtlich sogar 28 Grad.
1: Okay, wie geht's weiter?
3: Ja, morgen sind wir dann bei den Temperaturen etwas niedriger, 19 bis 23 Grad. Der Sonntag wird auch höchstens 24 Grad in der Spitze bringen. Aber es sind auf jeden Fall weniger Regenwolken unterwegs, okay. Da nur noch einzelne Schauer und der Wind lässt auch nach. Vor allem dann zum Sonntag sieht es wesentlich ruhiger aus.
1: Besten Dank, Josefine Bächler, hier bei uns im MDR Sachsen Wetterstudio.

0: haben wir heute keinen Zocker oder Zockerin, aber vielleicht ja jetzt mal gucken.
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0: Zwei neue Kandidaten spielen um einen Reisegutschein im Wert von 200 Euro. Da haben wir einmal die Nicole Seckel aus Leipzig. Guten Morgen.
2: Guten Morgen.
0: Und dann haben wir den Herrn Schuster aus Baruth. Auch Ihnen guten Morgen.
3: Ja, guten Morgen.
0: So, beide schon unterwegs. Frau Seckel, Sie sind auch schon wach. Was steht heute noch so an?
2: Zahnarzttermin.
0: Oh, das hätten Sie mir nicht sagen sollen. Da habe ich gleich automatisch Schmerzen hier. Ich hasse wirklich Zahnarzttermine. Sie auch gut. Danke. Da halten wir mal gefühlt schon Händchen. Herr Schuster, und Sie unterwegs, höre ich gerade?
3: Jawohl, schon auf Arbeit.
0: Darf ich fragen, was Sie machen?
3: Kraftfahrer für die Deutsche Post.
0: Okay, das heißt, Sie bringen die Pakete dann zu mir.
3: Genau, die also nie ganz direkt, aber
0: okay.
3: Die großen Verteilerzentren.
0: Also, nicht, dass der Schuster sagt, na klar, Schage, bei Ihnen klingel ich ja jeden Tag, bringe ja immer was vorbei. Also, es gibt jetzt gleich ein Rätsel wieder, ein Reiserätsel und Sie müssen heraushören, wohin könnte es genau gehen. Antwort muss richtig sein, weil wenn es falsch ist, gewinnt automatisch der andere. Und Sie haben nur eine Möglichkeit, also nur einen Schuss. Soweit alles klar bei beiden?
2: Ja.
0: Dann nehme ich Sie einfach mal mit ins Reisebüro und da starten wir in Leipzig und wenn das gehen würde, würde man direkt in den Norden Europas fliegen, in eine Stadt. Obwohl, in die Stadt, in die wir fliegen, ist wiederum eine der südlichsten des Landes selbst. Unser Ziel ist eine Hauptstadt mit modernem Design, Natur und Wasser. Und sie ist die nördlichste Hauptstadt eines EU-Mitgliedsstaates. Herr Schuster hat gesagt Stockholm. Das ist falsch. Das ist wirklich falsch. Wie schön. Es wäre Helsinki gewesen. Ah, aber irgendwo da oben. Aber erstmal, Nicole, herzlichen Glückwunsch zu 200 Euro Reisegutschein. Obwohl Sie das ja auch setzen könnten und nächste Stunde dann um 400 Euro schon spielen.
2: Also ich würde gern um 400 Euro spielen, aber ich habe nachher die Zahn-OP. Ich bin außer Gefecht gesetzt und deswegen nehme ich gern die 200 Euro.
0: Obwohl das ja richtig schön wäre beim Zahnarzt. Ist ja richtig. Okay, nehmen wir die 200 Euro.
2: Super.
0: Ist verständlich.
2: Dankeschön, Herr Schuster.
0: Ja, Herr Schuster, Sie melden sich nochmal an, aber es hätte tatsächlich auch Stockholm sein können, aber in dem Fall, es war Helsinki, wäre dann noch ein bisschen näher dran gekommen. Wir hätten noch mit Saunen und sowas gesprochen, ne?
3: Dann, ja.
0: Ja, alles gut. Herr Schuster, Sie haben es trotzdem richtig gut gemacht und Nicole, viel Spaß beim Zahnarzt.
2: Ja, danke.
0: Oh Gott, ich denke an Sie, ich leide mit Ihnen mit. So, das heißt, wir suchen für die nächste Stunde jetzt wieder zwei neue Kandidaten. Wenn Sie sagen, oh herrlich, das ist ein Spiel für mich, ich spiele gerne mit, dann melden Sie sich jetzt an.
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11: Blick aus dem Fenster und es regnet bei uns in Dresden. Josefine Bechler bei uns im MDR Sachsen-Wetterstudio. Bild für ganz Sachsen, oder?
12: Nein, also okay. Es gibt ein bisschen Nieselregen, leichten Regen hier und da, aber das ist jetzt noch nicht so viel. Wir werden jetzt auch am Vormittag und am Nachmittag einzelne Schauer schon erleben, aber so richtig Regen kommt dann erst in den Abendstunden von Norden her auf uns zu. Das ist dann teilweise auch schauerartig, gewitterig, verstärkt. Die Temperatur ist vorher auch sehr warm. Wir haben ja aktuell Werte zwischen 16 und 20 Grad. Und in der Spitze schaffen wir dann örtlich sogar bis 28 Grad.
11: Danke für die Aussichten. Und jetzt geht's rüber zu unseren Nachrichten. Und die gibt's hier bei uns am Sachsenradio mit Dirk Döbrig.
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13: Guten Morgen. Volkswagen wird weltweit 50.000 weitere Arbeitsplätze streichen und die Autoproduktion in 4 deutschen Werken einstellen. Der Aufsichtsrat des Konzerns stimmte am Abend einem entsprechenden Sanierungsplan des Vorstandes zu. Nach Unternehmensangaben kann für die Werke in Zwickau, Emden, Hannover und Neckarsulm nach 2030 keine hinreichende Auslastung gewährleistet werden. Eine Schließung wurde allerdings nicht beschlossen, wie Bertil Starke berichtet.
14: Ein Aus ist alles andere als besiegelt. Vorstand, Arbeitnehmerseite und das Land Niedersachsen wollen nun gemeinsam nach Lösungen suchen. Einig sind sich alle Seiten darin, dass VW Überkapazitäten abbauen muss. Was das genau für Jobs und Standorte heißt, wird sich erst in den kommenden Monaten zeigen. Von Betriebsrat und IG Metall heißt es, eine gefährliche Eskalation des Konflikts sei abgewendet. Der Weg sei nun für, Zitat, tragfähige Lösungen geebnet. Alle hätten sich dafür aufeinander zubewegt. Es sei kein Werk aufgegeben worden. Niedersachsens Ministerpräsident Olaf Lies sagte, man werde für alle Standorte langfristige Perspektiven entwickeln.
13: Zittau will die Sächsische Landesgartenschau 2032 ausrichten. Nach Angaben der Verwaltung hat der Stadtrat gestern Abend mit großer Mehrheit grünes Licht für die Bewerbung gegeben. Das Konzept, mit dem Zittau den Zuschlag erhalten will, soll Mitte September öffentlich vorgestellt werden. Der Freistaat wird voraussichtlich Ende des Jahres über den Ausrichter entscheiden. Die Zittau-Bewerbung für die Landesgartenschau ist laut Stadtverwaltung eng mit dem langfristigen Entwicklungsprojekt Green City verbunden. Dabei soll die Stadt unter anderem klimaresilienter und grüner werden. Außerdem sind zukunftsfähige Wirtschaftsstandorte und eine engere Vernetzung mit der Hochschule geplant. In Nordrhein-Westfalen ist erneut ein verdächtiger Gegenstand an einem Umspannwerk sichergestellt worden. Die Polizei spricht von einer möglichen Abschussvorrichtung. Spaziergänger hätten sie am Abend in Dormagen entdeckt. Die Ermittler gehen von einem Sabotagedelikt aus. Ein Polizeisprecher erklärte, es gebe ein Bekennerschreiben, in dem auch bereits bekannte Vorfälle erwähnt wurden. Dabei waren in Bergheim bei Köln und nahe dem Kraftwerk Jenschwalde in Südbrandenburg Kabel über Hochspannungsleitungen geschossen worden, um Kurzschlüsse zu verursachen. Die Zeitung Taz meldete, sie habe zu der Tat in Brandenburg ein Bekennerschreiben mit Poststempel aus Nordrhein-Westfalen erhalten. Die deutschen Volleyballerinnen sind bei der Europameisterschaft im Viertelfinale ausgeschieden. Das Team von Bundestrainer Giulio Pregoli verlor in Istanbul gegen Titelverteidiger Türkei mit 1:3. Trotz des Aus bleibt die EM ein Erfolg für die DVV-Auswahl. Erstmals seit 2019 erreichten die deutschen Frauen wieder die Runde der letzten 8. Das waren Nachrichten von MDR Sachsen. 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
11: Und hier kommt der MDR Sachsen Verkehrsservice im Landkreis Görlitz. Zwischen Jenkendorf und Nieski steht ein defekter Schwertransport im Kurvenbereich und in Hilbersdorf ist die alte Hauptstraße nach einem Unfall gesperrt. Blitzer auf der A38 Richtung Göttingen in Höhe Merseburg Süd, dann auf der B93 am Abzweig Langenweißbach Richtung Schneeberg und auf der B180 in Waldenburg Richtung Hohenstein-Ernsthal. In Langebrück Richtung Radeberg, in Olbersdorf in der Jonsdorfer Straße in beiden Richtungen und in Pirk in der Hofer Straße Richtung Kleinzöbern. Für mehr Tipps unsere kostenlose Verkehrshotline 0800 6375 637, schnell und aktuell der MDR Sachsen Verkehrsservice.
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11: Guten Morgen.

0: Radio 8:10 Uhr und ich habe heute schon festgestellt, ich bin jetzt echt nicht so der Uhrentyp, also wüsste nicht, wann ich mal eine Uhr um hatte. Das ist bei vielen, vielen Männern in Sachsen ganz anders, haben wir festgestellt. Warum wollten wir das wissen? Am Wochenende findet nämlich in Schkeuditz die Uhren- und Schmuckmesse Aurelia statt, bei der es ja auch um die neuesten Trends geht. Und unsere Kollegin Heike Fiedler, die hat nämlich beobachtet, dass Uhren für Männer nach wie vor mehr sind als reine Zeitmesser. Was macht deiner Meinung nach die Faszination aus, Heike?
1: Es ist wohl vieles, den eigenen Stil mit der Uhr zu unterstreichen. Bei manchen ist sie auch ein Statussymbol. Die Handwerkskunst fasziniert natürlich auch.
2: Also das ist so tatsächlich, wenn ich die mir anschaue, ja, wie das hinten so schön gestaltet ist, so durchsichtig. Ja.
3: Ja, natürlich. Also das ist ja das Hauptthema dabei, dass es ja mechanische Uhren sind, die irgendwo funktionieren, weil alles irgendwie ineinander greift. Ne? Also das ist schon so.
1: Und Andreas Haude, Geschäftsführer einer überaus edlen Uhren- und Juwelierfirma in Leipzig, ergänzt.
4: Die Technik, die für viele Männer eine große Rolle spielt, genauso wie beispielsweise bei Automobilen. Das ist von jeher eine Faszination. Es gibt Sammler, die über zig Uhren verfügen, ganz häufig sogar jenseits der 100 Stück. Das ist schon auch eine Art von besonderer Leidenschaft, die dahinter steckt.
0: Ja, und hier in Sachsen gibt es natürlich mit Glashütte auch ein Epizentrum für schöne, teure Uhren, ne?
1: Ja, und das heißt, dass die dortigen 12 Unternehmen auch von der Sammelleidenschaft profitieren. Luxusuhren gelten ja als krisensicher, aber es gibt seit letztem Jahr auch ein junges Unternehmen in Glashütte, das auch mechanische Uhren so ab 1.000 Euro anbietet. Export ist zudem ein Standbein. Herausfordernd sei wohl, auch künftig hochqualifizierte Fachkräfte zu bekommen, okay, die diese Kunst der Uhrenherstellung beherrschen.
0: Heike Fiedler hat sich ja umgehört, ne? Ob Uhren für Männer noch der beste Schmuck und eben ein schönes Statussymbol sind.

0: Piano Man, Billy Joel, hier bei uns beim Sachsenradio. Schönen guten Morgen, 8.20 Uhr haben wir es.
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0: Ja, wir sind immer noch oder wieder bei 200 Euro Reisegutschein. Es wurde heute noch gar nicht gezockt. Ich bin mal gespannt, was jetzt gleich passiert hier in der Runde. Wir haben auf der einen Seite Alice Neumann aus Flöha. Guten Morgen Ihnen.
2: Schönen guten Morgen.
0: So, und auf der anderen den Sven Rösch aus Tschopau. Auch Ihnen guten Morgen.
3: Guten Morgen.
0: Frau Neumann, schon im Urlaub gewesen dieses Jahr?
2: Ja.
0: Wo überall?
2: In Frankreich.
0: Okay. Und Herr Rösch, Sie?
3: In der Schweiz.
0: In der Schweiz waren Sie?
3: Genau.
0: Okay. Dann kann ich schon mal sagen, diese beiden Ziele sind es nicht.
3: Ah, okay.
0: So, ich sag mal so, das hilft ja vielleicht manchmal schon ein bisschen, kann man im Grunde genommen die Schweiz und Frankreich schon mal ausschließen. Also, Sie beide bekommen jetzt ein Reiseziel umschrieben. Wer denkt es zu wissen, kann die Lösung sagen, aber denken Sie dran, wenn es falsch ist, gewinnt automatisch der andere und Sie haben nur eine Möglichkeit. Soweit alles klar bei Ihnen?
2: Ja.
3: Ja, gut. Okay.
0: Dann nehme ich Sie jetzt gedanklich mit in das Reisebüro. Und da geht es heute an einen See. Also, wir suchen einen See. Und da geht es in die Lombardei, Norditalien. Unser Ziel liegt in einer Landschaft, in der sich Berge und Wasser besonders spektakulär begegnen. Und der See, kann ich schon mal sagen, ist nicht der Gardasee, wenn Sie den jetzt gerade im Kopf haben. An den Ufern stehen elegante Villen,
2: dann
0: Palmen.
2: Der Comersee vielleicht?
0: Der Comersee vielleicht. Na, Frau Neumann, das, was Sie sagen, gilt.
2: Na, so. Ist es ja jetzt gesagt.
0: Jetzt ist es gesagt. Das ist der Comersee. Wie heißt der denn italienisch?
2: Och, das weiß ich nicht. Da bin ich raus.
0: Es wäre der Lago di Como. Aber Frau Neumann, alles richtig gemacht. Herzlichen Glückwunsch.
2: Dankeschön.
0: Also, wow. Also ganz ehrlich, so schnell hätte ich es jetzt auch nicht gewusst. Ich wollte nämlich eigentlich noch erzählen, dass auch zahlreiche Promis da wohnen und Taylor Swift soll wohl auch ihren Urlaub dort verbracht haben.
2: Na, so. Ich kenne nur zwei Seen dort.
0: Ach so, und es ist der Gardasee oder Como oder wie?
2: Genau.
0: Ah, herrlich. So, Frau Neumann, das lief so gut. Ich muss Ihnen jetzt die Frage stellen.
2: Ich weiß, aber das ist... Oh. Nee, Risiko. Das ist mir zu hoch. Dann kommt was, das, wo ich überhaupt nicht drauf komme. Ach, das ist schön. 200 Euro ist schön. Da kann man auch schon was anfangen.
0: Würde es Ihnen helfen, wenn ich schon mal gucke, welches Reiseziel nächste Stunde drankommt, aber es Ihnen nicht sagt, es ist machbar.
2: Welche Richtung?
0: Die Richtung ist, ich sag's mal so, ungefähr die gleiche.
2: So, ungefähr aber die gleiche Richtung. Aber nee, da kenne ich mich nicht so gut
0: diesen
2: aus.
0: Diesen Tipp kann ich ja geben, weil der ist ja jetzt für alle da.
2: Ja. Nee, dann soll jemand anders noch sein Glück versuchen. Also ich freue mich über die 200 Euro. Da kann man schon auch was machen damit.
0: Okay, zock mal nicht, sicher?
2: Nee, ich bin heute nicht in Zuckerlaune.
0: Heute nicht, sonst wo ja. Also dann, herzlichen Glückwunsch, Frau Neumann,
2: Dankeschön.
0: Zu 200 Euro. Und Herr Rösch, Sie können sich natürlich auch wieder jederzeit anmelden und dann weiterspielen.
3: Okay.
0: Und vielleicht hören wir uns ja dann nächste Stunde schon wieder. So, ich habe jetzt für alle ja einen guten Hinweis gegeben, in welche Richtung es ungefähr gibt. Und wenn Sie mitspielen wollen, dann jetzt anmelden.
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5: Mit Dirk Döprich. Volkswagen wird weltweit 50.000 weitere Arbeitsplätze streichen und die Autoproduktion in 4 deutschen Werken einstellen. Das hat der Aufsichtsrat des Konzerns beschlossen. Betroffen ist auch das Werk in Zwickau. In Dresden hat der Stadtrat mehrheitlich entschieden, dass die eingestürzte Carola-Brücke nach dem Entwurf Carola 3.0 wieder aufgebaut werden soll. Er hatte auch in einer Bürgerabstimmung vorn gelegen und greift die markanten Bögen der historischen Carola-Brücke auf. Die deutschen Volleyballerinnen sind im EM-Viertelfinale ausgeschieden. In Istanbul unterlag das Team des Deutschen Volleyballverbandes Titelverteidiger Türkei mit 1:3.
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6: Guten Morgen, das sind die aktuellen Temperaturen. 17 Grad in Chemnitz, Marienberg meldet 16, Markneukirchen 15 Grad. Und heute gibt es tagsüber mal Sonne, mal dichtere Wolken. Bis zum Abend bleibt es meist trocken und es wird wieder wärmer, 22 bis 27 Grad.
7: Trabant, Wartburg.
6: Die Folgen der VW-Sparpläne sind auch für Zwickau noch nicht absehbar. Zwar ist die Autoproduktion dort über 2030 hinaus nicht gesichert, eine Schließung des Werks hat der Aufsichtsrat aber nicht beschlossen. Stattdessen soll nach alternativen Nutzungsmöglichkeiten gesucht werden. Durch Zwickau zieht ab heute wieder der Duft von Zweitaktern. Zum 17. Zwickauer Trabant- und Ostfahrzeugtreffen werden rund 700 Fahrzeuge erwartet. Aus unserer Redaktion berichtet Christiane Günther.
7: Trabant, Wartburg, Lada und Co. werden auf dem Flugplatz Zwickau anrollen. Das ganze Wochenende kann dort gestaunt, gefachsimpelt und in alten Zeiten geschwelgt werden. Am Sonnabend werden in 11 Kategorien Preise vergeben, zum Beispiel für das schönste Cabrio oder den am besten aufgemotzten, also getunten Trabi. Aber auch ein Fahrzeug im Originalzustand hat Chancen auf eine Prämierung. Und Händler bieten wieder Ersatzteile für Bastler an.
6: Das Nachwuchsleistungszentrum des Chemnitzer FC ist vom DFB wieder hochgestuft worden. Es gehört damit erneut zur zweithöchsten Kategorie der Nachwuchsausbildungszentren. Und der Verein kann unter anderem mit höheren Einnahmen für die Förderung junger Spieler rechnen. Nach der Rückstufung im vergangenen Jahr war nach CFC-Angaben ein ziemlicher Kraftakt nötig. Nun sind die Anforderungen wieder erfüllt. Auflagen gibt es für die neue Saison keine. Morgen startet das Mitteldeutsche Theater in Freiberg mit einem großen Fest in die neue Saison. Neben einer Gala am Sonnabend und einem Ensemble-Buffet gibt es in diesem Jahr auch eine Spielzeiteröffnungsgala, speziell für die Jüngsten im Publikum. Alle Kids von 3 bis 7 Jahren können ab Nachmittag unter anderem den Titel »Pippi holt euch ab« erstmals Einblicke in den Spielplan des jungen Theaters erhaschen. Der Eintritt ist frei.
8: Hier kommt der Blick auf Sachsens Straßen mit dem MDR Sachsen Verkehrsservice. Im Landkreis Görlitz zwischen Jenkendorf und Nieski steht ein defekter Schwertransport im Kurvenbereich. Und wir haben Blitzer auf der A38 Richtung Göttingen in Höhe Merseburg Süd. Dann auf der B93 am Abzweig Langenweißbach Richtung Schneeberg. Auf der B172 in Heidenau Richtung Pirna. Und auf der B180 in Waldenburg Richtung Hohenstein-Ernsthal. In Langebrück Richtung Radeberg und in Olbersdorf in der Jonsdorfer Straße in beiden Richtungen. In Pirk in der Hofer Straße Richtung Kleinzöbern wird geblitzt und in Morditz aus Richtung Deditz. Für mehr Tipps unsere kostenlose Verkehrshotline 0800 637 5637. Schnell und aktuell, das ist unser MDR Sachsen Verkehrsservice. Guten Morgen!

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2: Wieder geht sie mit dem Tablett herum, bietet Kaffee an, sammelt leere Tassen ein. Ohne sie kein Gemeindefest oder Kirchenkaffee. Auch heute ruft jemand etwas aus der Küche und ich höre sie nur antworten: Die Toiletten putze ich am Ende, habe ich auf dem Schirm. Iris ist gewiss bald 75 Jahre alt, lange schon geschieden. Sie lebt allein. Die kleine Frau hat kluge, dunkelbraune Augen und erscheint immer schick frisiert. Das Tablett oder das Geschirrtuch in der Hand und einen freundlichen Gruß auf den Lippen, so kenne ich sie. Heute erzählt sie mir mehr von sich. Ihr Vater war im Dresdner Westen selbstständig als Lebensmittelhändler und jahrzehntelang ehrenamtlicher Kirchvorsteher. Beides hat im DDR-Unrechtsstaat Folgen für sie. Beruflich bleibt Iris nach der Schule, obwohl sie gern Erzieherin geworden wäre, nur der kirchliche Verwaltungsdienst. Nach der Friedlichen Revolution bewirbt sie sich bei der Verwaltung des Freistaates Sachsen und leistet im Sozialministerium als Chefsekretärin Aufbauarbeit. Freie Träger wie Diakonie, Caritas oder Arbeiterwohlfahrt entstehen neu. Zugleich verlieren durch Betriebsschließungen viele Menschen ihren Arbeitsplatz. Gesellschaftliche Unsicherheit macht sich breit, auf die die Verwaltung mit verschiedensten Unterstützungsangeboten reagiert. Sie kümmert sich auch um die soziale und rechtliche Rehabilitierung der Opfer politischer Verfolgung. Iris ist bei vielen Themen mittendrin. Ihre Augen blitzen, als sie davon erzählt. Die Arbeit bis in die 2000er Jahre hinein erlebt sie als vielseitig und fordernd. Sie geht allerdings auch zu Lasten ihrer Ehe. Von dem dänischen Theologen und Philosophen Søren Kierkegaard stammt die Einsicht, dass das Leben nur rückwärts verstanden, aber vorwärts gelebt werden muss. Wie Iris da vor mir steht, spüre ich ihr Vertrauen, dass es weitergeht, dass die Dinge immer wieder neu einen guten Verlauf nehmen können und dass ein Schlüssel dazu auch der ist, selbst aktiv zu bleiben und sich einzubringen. Iris tut das auf unterschiedliche Weise. Wenn es darauf ankommt, gehört auch das Putzen der Kirchentoiletten dazu.

0: Sie sind gesucht. Und zwar die Zocker hier aus Sachsen. Ich möchte jetzt endlich mal wieder, dass gezockt wird bei unserem Spiel Hin und Weg. Nächste Stunde gibt es tatsächlich die nächste Runde. Ein Reiseziel. Sie dürfen erraten, wohin es geht. Und haben Sie recht, gewinnen Sie 200 Euro Reisegutschein. Und den, wie gesagt, können Sie dann setzen, um später 400 Euro draus zu machen. Oder dann noch später 600, 800, 1000 Euro, 1200 und so weiter. Ja, Sie selbst setzen dem dann irgendwann die Grenze, wenn Sie sagen, so, jetzt nehme ich es. 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
0: So, und wir gucken mal drauf. Temperaturen heute 24 bis 28 Grad. Dazu ein Wechsel aus Sonne und dichten Wolken. Tagsüber sind auch einzelne Schauer unterwegs. Morgen zeigt sich die Sonne häufiger. Später sind nur einzelne Schauer oder Gewitter möglich. Das Ganze bei 19 bis 23 Grad. Ja, Sonntag, Montag dann trockenes, sonnenreiches Hochdruckwetter. Temperaturen steigen bis auf 28 Grad. Sommerlich warm wird's da. So, die Nachrichten jetzt mit Dirk Dübrich.
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15: Guten Morgen. Volkswagen wird weltweit 50.000 weitere Arbeitsplätze streichen und die Autoproduktion in 4 deutschen Werken einstellen. Der Aufsichtsrat des Konzerns stimmte am Abend einem entsprechenden Sanierungsplan des Vorstandes zu. Dazu gehört auch die Halbierung der Produktpalette. Nur die erfolgreichsten VW-Modelle sollen weiterhergestellt werden. Damit kann nach Konzernangaben für die Werke in Zwickau, Emden, Hannover und Neckarsulm keine hinreichende Auslastung nach 2030 gewährleistet werden. Eine Schließung der Standorte wurde allerdings nicht beschlossen. Stattdessen soll bis Ende 2027 nach alternativen Verwendungsmöglichkeiten gesucht werden. Die sächsischen Grünen fordern von der Bundesregierung, endlich Rechtsverordnungen für den Schutz kritischer Infrastruktur vorzulegen. Der Innenexperte der Landtagsfraktion Lippmann erklärte im MDR, das seit März dafür geltende Dachgesetz allein reiche nicht aus. Vielmehr müssten die daraus folgenden Maßnahmen beschleunigt werden. So gäbe es beim rechtzeitigen Entdecken von Drohnenangriffen einen immensen Verbesserungsbedarf. Lippmann monierte, bisher bekomme man gar nicht mit, wenn Drohnen durch den Luftraum von Sachsen und Deutschland flögen. In Chemnitz hat es gestern Abend eine Explosion in einem Mehrfamilienhaus gegeben. Die Polizei geht inzwischen davon aus, dass sie von einem Bewohner verursacht wurde. MDR Sachsen-Redakteur Stefan Tittel fasst das Geschehen zusammen.
16: Die Explosion ereignete sich gegen 22.30 Uhr in der Blücherstraße im Lutherviertel. Anwohner meldeten einen lauten Knall und Flammen. Die Feuerwehr hatte den Brand schnell im Griff. 8 Hausbewohner konnten sich selbst in Sicherheit bringen, 2 mussten von der Feuerwehr gerettet werden. Der 37 Jahre alte Mieter der betroffenen Wohnung wurde wegen Verbrennungen ins Krankenhaus gebracht, inzwischen aber wieder entlassen. Die Polizei verdächtigt den Deutschen, die Explosion selbst verursacht zu haben. Er soll heute einem Haftrichter vorgeführt werden. Die Bewohner dürfen vorerst nicht in das Haus zurück. Ein Statiker soll zunächst prüfen, wie groß die Schäden an der Bausubstanz sind.
15: Für die Messe Partner Pferd in Leipzig ist der Ticketvorverkauf angelaufen. Sie findet Mitte Januar auf dem neuen Messegelände statt. Ein Schwerpunkt wird diesmal das Thema Pferdegesundheit sein. Außerdem stehen wieder 2 Turniere auf dem Programm. Es gibt einen Weltcup im Springreiten und das Vierspännerfahren. Im vergangenen Jahr hatte es bei der Partner Pferd mit knapp 79.000 Besuchern einen neuen Rekord gegeben. Alexander Zverev steht bei den US Open in der 3. Runde. Der deutsche Tennisprofi setzte sich in New York nach 5 Sätzen gegen den Franzosen Quentin Alice mit 6:4, 4:6, 7:6, 6:7 und 6:3 durch. Das waren Nachrichten von MDR Sachsen. 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
0: Hier kommt der MDR Sachsen Verkehrsservice mit den aktuellen Informationen von Sachsens Straßen im Landkreis Görlitz. Zwischen Jenkendorf und Nieski steht ein defekter Schwertransport im Kurvenbereich und in Eilenburg am Bahnübergang in der Sprottauer Landstraße öffnet die Schranke nicht mehr. Aktuelle Blitzer auf der A38 Richtung Göttingen in Höhe Merseburg Süd, dann auf der B93 am Abzweig Langenweißbach Richtung Schneeberg, auf der B172 in Heidenau Richtung Pirna und auf der B180 in Waldenburg Richtung Hohenstein-Ernsttal. In Bad Elster in Barbatstraße stadtauswärts, dann in Langebrück Richtung Radeberg sowie in Olbersdorf in der Johnsdorfer Straße in beiden Richtungen. In Pirk wird geblitzt in der Hofer Straße Richtung Kleinzöbern und in Schmortitz aus Richtung Deditz. Für mehr Tipps unsere kostenlose Verkehrshotline 0800 637 5637. 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
0: Wunderschönen guten Morgen.

0: das war schon ein ganz großes Kino diese Woche in Leipzig, denn es gibt hier einen neuen Bereich. Darüber haben wir ja schon gesprochen.
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0: Feuerland ist gästebereit. Zoo Leipzig hat eben seine neue Großanlage in dieser Woche eröffnet. Aber Elefant, Tiger und Co. und unser Zoo-Reporter müssen da noch eine Lücke in der Chronologie schließen. Den Ausmarsch der Pinguine. Ihr erstes kollektives Hinausschwimmen ins neue Domizil. War das jetzt hektisch? War das schüchtern? War es niedlich? Also, Letzteres kriegt garantiert ein Ja. Den Rest erzählt uns jetzt Dirk Henze.
2: Als wäre sie selbst ein Pinguin. Tierpflegerin Miriam Peach wartet durch das kniehohe Wasser am Rand des Beckens und zieht letzte Folien vom Glasdach des Unterwassertunnels, damit man sie von allen Seiten sehen kann, die flugunfähigen Watschler.
3: Dass jetzt wirklich der Tag gekommen ist, an dem wir sagen, okay, jetzt kommen sie raus, darüber sind wir unglaublich glücklich. Klar, es war vorher jetzt viel zu tun, so ist es bei einer Eröffnung. Wenn man nicht auf den letzten Drücker noch was zu tun hat, dann hat man entweder was vergessen oder zu wenig eingeplant.
2: Stress und Vorfreude gehen Hand in Hand und alles muss ja auch noch nicht perfekt sein.
3: Den Tunnel haben wir noch nicht ganz so ordentlich geputzt, das war aber Absicht. Denn dann haben wir erstmal für die Pinguine auch was, was sie sehen. Also sie sehen, dass da noch ein grüner Belag drauf ist und schwimmen nicht voll dagegen mit der Unterwasserscheibe. Und dann bin ich ganz gespannt, was sie machen.
2: Sind sie alle. Eine kleine Betriebsversammlung an Tierpflegern erwartet kurz darauf die Pinguine zu ihrem ersten Ausflug ins Außenbecken.
3: Und dann bin ich echt gespannt, ob sie direkt Gas geben oder weiß es nicht.
2: Wissen sie scheinbar selbst nicht. Die Schieber sind offen, aber von 40 Tieren zeigen sich zunächst null.
3: Ich sehe keinen Pinguin.
2: Gemach, gemach. Ist ja alles neu. Doch jetzt tut sich was auf der kleinen Treppe am Auslass.
3: Ist es ein Strudel oder ist es ein Pinguin? Da ist das gut. Was?
4: Es nützt uns nichts, wir müssen Pinguine sehen.
5: Aber es sind Pinguinfüße.
2: Und dann haben wir doch eine Siegerin.
3: Ja, Paula. Paula ist als erstes raus. Aber war auch klar, dass eine Frau die mutigste sein wird.
2: Nach und nach folgen auch die anderen ihrem Beispiel und staunen über dieses üppige Wassergrundstück.
3: Boah, richtig viele jetzt. 2, 4, 6, 8.
2: Und immer mehr. Alle mit Forscherdrang.
3: Also sie sind auch nicht besonders panisch. Klar, sie gucken und tauchen auf, aber es ist nicht so, dass sie so sofort untertauchen, sondern sie gucken sich ganz in Ruhe um. Hier kommt wieder jemand angedüst. Kommst du mal gucken? Das ist Jutta.
2: Hallo Jutta. So wie sie zieht jeder der Pinguine seine Kreise mit vorsichtiger Neugier.
3: Und nachdem Paula den Anfang gemacht hat, ja, ist das natürlich auch das, was dem Pinguin Spaß macht. Schwimmen, viel Platz haben. Die gucken sich alles ganz genau an, sind aber jetzt, finde ich, nicht besonders hektisch oder schreckhaft.
2: Paula hat inzwischen genug gesehen, schwimmt unruhig hin und her. Vielleicht möchte sie das Erlebte hier draußen mit jemandem teilen.
3: Ruf deinen Paul raus.
2: Oh. Paul mag noch nicht, aber das sei ihm gegönnt. Die beiden und all die anderen 38 haben hier ab jetzt alle Zeit der Welt.
0: Pinguine auf großer Watschelei gibt tolle, tolle Bilder für die neue Folge Elefant, Tiger und Co. Heute 19:50 im MDR und danach umstellen zur ARD, denn dort gibt es dann heute die große Preisverleihung, die Goldene Henne.
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0: Heinz Rudolf Kunze, alles was sie will, das bei uns hier beim Sachsenradio. Und ich weiß, was sie jetzt wollen, nämlich 200 Euro gewinnen.
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0: So, und wir haben bis heute, also bis jetzt wirklich noch keinen gehabt, der gezockt hat. Das heißt, wir stehen jetzt wieder bei 200 Euro und da haben wir einmal den Daniel Rehnert aus Lichtenberg dran. Guten Morgen.
2: Guten Morgen.
0: Und die Claudia Linden aus Weißwasser. Guten Morgen.
3: Morgen.
0: Und Daniel hat mir gerade schon im Vorgespräch gesagt, stimmt, wir haben die Woche schon mal miteinander gespielt, Daniel, ne? Und sie hatten, genau, sie hatten gezockt, standen dann bei 400 und sie haben verloren.
2: Ja, leider, aber macht nichts.
0: Wie sehr ärgert man sich da noch im Nachhinein?
2: Im Nachhinein etwas, aber man hat ja nicht eingesetzt.
0: Nee, das sage ich ja auch. Im Grunde, man hat nicht wirklich Geld eingesetzt, aber trotzdem, ich finde, es ist ja der Spaß wert. Und die Claudia, die haben wir auch noch am Telefon. Claudia, dieses Jahr schon im Urlaub gewesen?
3: Nö, ich war noch nicht. Ja, aber ich wollte gerne noch weg.
0: Okay, wohin soll die Reise gehen?
3: Ich hatte mir eigentlich vorgenommen, wenn nicht gern, dann würde ich nach... jetzt komme ich nicht drauf. Jetzt haben sie mich aus dem Konzept gebracht.
0: Das ist für das Gewinnspiel besonders Niederland. Gut. Niederlanden, okay.
3: Niederlande wollte ich, ja,
0: genau. Oh, Gott sei Dank. Perfekt für das Spiel, wenn man sagt, oh, ja, wohin muss ich? Also, es gibt jetzt gleich wieder eine Reisebeschreibung für beide. Gibt immer mehr Hinweise und wer denkt es zu wissen, einfach Lösung sagen, ist die aber falsch, gewinnt automatisch der andere und das, was sie zuerst sagen, gilt. Soweit alles klar bei Ihnen?
2: Ja.
3: Ja.
0: Gott, dann legen wir los. Wir sind natürlich wieder erstmal in unserem Reisebüro. Und ich habe ja vorhin, wir hatten vorhin in der letzten Stunde den Comer See und ich habe gesagt, also die Richtung ist ungefähr so die gleiche, denn es geht auch heute und jetzt Richtung Süden. Unser Ziel liegt an einem See und wir suchen direkt eine Stadt. Dieser See ist umgeben von Bergen, einer Landschaft, wirklich wie aus einer Postkarte. Und hier treffen moderne Finanzwelt und Naturidylle aufeinander. Die Stadt ist auch bekannt für die Sauberkeit, für eine besondere Lebensqualität. Man kann durch die Gassen und durch die Einkaufsstraßen schlendern. Und übrigens ist es die größte Stadt des Landes. Und es ist ein ganz besonderes Land. Das hat nämlich offiziell eigentlich gar keine Hauptstadt. So, Bern ist Bundesstadt und Sitz der Schweizer Regierung. Aber dahin zieht es uns nicht. Aber in diesem Land sind wir. Mehr Hinweise habe ich jetzt nicht. Ich brauche jetzt eine Lösung oder wenn gar nichts kommt, gehen 400 Euro Nachmittag. 3, 2, 1. Keiner sagt was.
2: Durch.
0: Nee, es ist durch.
2: Okay.
0: Es ist jetzt durch. Es wäre tatsächlich Zürich gewesen. Ja, Mensch, einfach raushauen. Ach, Mensch. Aber ja, ich glaube, da freuen sich jetzt zwei am Nachmittag, denn jetzt wandern die 200 Euro automatisch in den Nachmittag und dort spielen wir dann heute um 400 Euro.
2: Okay.
0: Mensch, Daniel, hätten Sie mal Zürich einfach rausgehauen hier?
2: Ja, ich habe jetzt nicht so, ja.
0: Ach, Mensch, jetzt doppelt ärgern hier. So, also wir suchen für heute Nachmittag zwei neue Kandidaten. Ich kann mal schon verraten, es wird nach 16 Uhr gespielt. Und wenn Sie sagen, Mensch, die 400 Euro hole ich mir und dann zocke ich weiter, dann hören wir uns am Montag wieder. So, jetzt anmelden.
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4: Mit Dirk Döprich. Volkswagen wird weltweit 50.000 weitere Arbeitsplätze streichen und die Autoproduktion in 4 deutschen Werken einstellen. Das hat der Aufsichtsrat des Konzerns beschlossen. Betroffen ist auch das Werk in Zwickau. Zittau will die Sächsische Landesgartenschau 2032 ausrichten. Der Stadtrat gab gestern Abend grünes Licht für die Bewerbung. Der Freistaat wird voraussichtlich Ende des Jahres über den Ausrichter entscheiden. Alexander Zverev steht bei den US Open in der 3. Runde. Der deutsche Tennisprofi setzte sich in New York nach 5 Sätzen gegen den Franzosen Quentin Alice durch.
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5: Schönen guten Tag, das sind die aktuellen Temperaturen. 19 Grad in Chemnitz, 16 in Schöneck und Rochlitz meldet 20 Grad. Heute tagsüber gibt es mal Sonne, mal dichtere Wolken. Bis zum Abend bleibt es meist trocken und die Höchstwerte 22 bis 27 Grad. Die Folgen der VW-Sparpläne sind auch für Zwickau noch nicht absehbar. Zwar ist die Autoproduktion dort über 2030 hinaus nicht gesichert, eine Schließung des Werks hat der Aufsichtsrat aber nicht beschlossen. Stattdessen soll nach alternativen Nutzungsmöglichkeiten gesucht werden. Im Erzgebirge kommen Oldtimer-Fans in den nächsten Tagen voll auf ihre Kosten. Das alle 2 Jahre stattfindende internationale Wanderertreffen kommt erstmalig ins Erzgebirge. Heute ist eine Tour nach Seifen geplant, morgen am Samstag auf den Keilberg. Dazu Organisator Klaus Uhlich.
6: Mir fiel das ein, weil wir immer Ausfahrten gemacht haben, nach Bayern, Spremberg und Dresden, da habe ich gesagt, warum können wir nicht mal das im Erzgebirge machen? Das ist mir eine schöne Gegend hier. Ich bin schon mehrmals abgefahren, die Tour. Die Motorräder haben vielleicht ein paar Probleme, weil ein paar Motorräder dabei sind, die mit strampeln müssten, vielleicht, die es nicht schaffen. Aber ansonsten, die Autos schaffen es schon.
5: Fahrzeuge der Firma Wanderer wurden Anfang des 20. Jahrhunderts in Chemnitz-Schönau produziert und gingen später in der Auto-Union AG auf. Die Oberbürgermeisterwahl in Auerbad Schlema ist gültig. Das hat das Landratsamt des Erzgebirgskreises mit seinem Wahlprüfungsbescheid bestätigt. Damit ist Markus Hoffmann offiziell zum neuen Oberbürgermeister gewählt. Ins Amt kann er aber noch nicht. Der unterlegene Stefan Hartung hatte die Wahl angefochten. Ob er dagegen vor dem Verwaltungsgericht klagt, ist noch offen. Dafür hat er noch bis zum 11. September Zeit. Und 14 Monate wurde umgebaut. Morgen öffnet in Bad Schlema die Saunalandschaft im Actinon wieder. Die Besucher erwartet unter anderem mehr Platz an der Saunabar, zusätzliche Sitzmöglichkeiten und eine neue farbliche Gestaltung. Auch die Erlebnisduschen und die Schalldämmung wurden verbessert. Die umfangreiche Modernisierung des Actinon hatte bereits 2021 begonnen. Und soweit Michael Langner für MDR Sachsen. Hier geht's weiter mit dem Blick auf die Straßen. Kommen Sie gut an.
7: Hier kommt der MDR Sachsen Verkehrsservice. Mit den aktuellen Informationen von Sachsens Straßen im Landkreis Görlitz zwischen Jenkendorf und Nieski steht ein defekter Schwertransport im Kurvenbereich und in Eilenburg am Bahnübergang in der Sprottaer Landstraße öffnet die Schranke nicht mehr. Blitzer auf der A38 Richtung Göttingen in Höhe Merseburg Süd, dann auf der B93 am Abzweig Langenweisbach Richtung Schneeberg und auf der B172 in Heidenau Richtung Pirna. Auf der B180 in Waldenburg Richtung Hohenstein-Ernsthal, in Bad Elster in der Badstraße stadtauswärts, in Langebrück Richtung Radeberg, in Meißen in der Hochuferstraße stadteinwärts und in Olbersdorf in der Jonsdorfer Straße in beiden Richtungen. In Pirk in der Hoferstraße Richtung Kleinzöbern und in Schmortitz aus Richtung Deditz. Für mehr Tipps unsere kostenlose Verkehrshotline 0800 637 5637. Schnell und aktuell, das ist unser MDR Sachsen Verkehrsservice. Guten Morgen!

0: Guten Morgen mit dem Sachsenradio, 9.41 Uhr haben wir es. Und der Jugendclub Boxdorf, der wird 100 Jahre alt. Wir haben recherchiert, es dürfte der älteste Jugendclub Deutschlands sein. Er hat wirklich alles überlebt, Weltkrieg, Nazizeit, DDR, die Wende. Und heute ist der zentrale Mittelpunkt immer noch die sogenannte Hütte. Normalerweise werden Jugendclubs gegründet, geschlossen, umbenannt und irgendwann von Erwachsenen übernommen, die früher selbst dort an der Theke standen. In Boxdorf ist das aber anders. Da wird am Wochenende gefeiert. Leona Heinze ist die Vorsitzende des Vereins, kennt die wechselvolle Geschichte. Besser als andere haben sie nicht gemacht, meint sie.
1: Die Vereinsgeschichte des Jugendclubs ist ja ganz so geradlinig. Also da gab es ja auch viele Höhen und Tiefen. Man kann nicht sagen, dass es bei uns immer alles besser als bei den anderen lief. Auch wir haben zu kämpfen in jeder Situation gehabt, wie alle anderen auch. Da kann man auch die Geschichte unseres ganzen Landes ja mit einbeziehen, die da reinfließt, weil da ja wirklich viele Punkte sind, die in 100 Jahren einfach passieren.
0: Ja, ein Grund jedenfalls zu feiern. Heute 18 Uhr geht die Dreitagesparty in der Hütte in Boxdorf los.

0: Morgen mit dem Sachsenradio. 10 Minuten noch, dann ist es 10. Und Thorsten Sträter, der wird heute 60 Jahre alt. Der Mann mit der schwarzen Mütze, mit der tiefen Stimme und der erstaunlichen Fähigkeit, aus einem völlig normalen Alltagserlebnis eine 10-minütige Geschichte zu machen. Gelernt hat er ursprünglich Herrenschneider, Gott sei Dank hat er umgeschult. Nicht verleugnen kann er seine Heimat, das Ruhrgebiet. Angeblich gibt es da auch Kultur, hat er bei uns im Sonntagsbrunch erzählt.
1: Also Kulturschätze im Ruhrgebiet ist überhaupt kein Problem. Wenn man wirklich tolle alte Gebäude sehen will, neben ganz tollen neuen Gebäuden und wirklich Kultur genießen, muss man einfach nur 5 Stunden mit dem Zug nach Dresden fahren. Also das, was ich sage in dem Text. Dann ist kein Problem. Chris von Dortmund bis in 5 Stunden da. Weil das Ruhrgebiet natürlich jetzt auch nicht so schön. Wir reden uns das schön. Wohingegen du in Dresden, komme ich mir ja fast verarscht vor, wenn man mal so in der Dämmerung hier lang geht und sich denkt, das ist wie ein aufgebaut wie ein Erlebnispark für Leute, die sich an schöner Architektur erfreuen. Ja. Und das ist Dresden, das ist die schönste Stadt Deutschlands. Ganz einfach, schlicht und ergreifend.
0: Ja, viele Möglichkeiten, was Vernünftiges zu werden, hatte er nicht. Im MDR-Gipfeltreffen mit Olaf Schubert und Johann König erzählte er von traumatisierenden Erlebnissen im Mathematikunterricht.
2: Ich bin schlecht in Mathe. Frag mal meinen Steuerberater. Und ich war so schlecht in Mathe, bin ich immer noch, dass ich manchmal zu Belustigungszwecken, zu Entertainment-Zwecken an die Tafel gebeten wurde, um so einen Dreisatz zu lösen. Und das war demütigend, muss ich sagen. Es waren ja nur so Aufgaben wie Peter hat 4 Äpfel, ein Zug fährt in Mannheim los, einer in Köln, welches Känguru ist zuerst in Salzgitter? Und dann standst du da mit der Kreide und dann hast du die Kreide richtig angesetzt, Schröpel, dann ist da so ein Pfund von abgefallen. Dann hast du immer diese Arschlöcher gehabt, die, ich kann den Schwamm für Sie auswaschen, Herr Dickmann. Ich denke, ja, ich wasch dich gleich aus.
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0: Also Sträter, 60 wird er heute. Wir sagen Glückwunsch.

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1: Heute wechseln sich Sonne, dichte Wolken ab. Tagsüber sind dann einzelne Schauer unterwegs. Am Abend kommt von der Region Leipzig in der Muskauer Heide her schauerartige Regen mit Gewittern. Das Ganze auf uns zu bei 24 bis 28 Grad. Morgen Sonne zeigt sich häufiger. Später nur einzelne Schauer und Gewitter möglich. Und das Ganze bei 19 bis 23. Grad. Sonntag, Montag, trockenes, sonnenreiches Hochdruckwetter. Oh, Montag steigt die Temperatur dann schon wieder auf 28 Grad Celsius. Dirk Döbrich hat für uns jetzt die Nachrichten des Morgens und dann geht's heute durch den Vormittag mit Anne Esmein.
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6: Guten Tag. In Dormagen in Nordrhein-Westfalen ist ein verdächtiger Gegenstand an einem Umspannwerk sichergestellt worden. Die Ermittler gehen von einem weiteren Sabotageversuch in Deutschland aus, wie Annika Müller berichtet.
7: Spaziergänger entdeckten gestern Abend Abschussvorrichtungen, mit denen möglicherweise Stromleitungen angegriffen werden sollten. Der Polizei liege ein Bekennerschreiben vor, in dem auch andere, schon öffentlich bekannte Verdachtsfälle in Nordrhein-Westfalen und Brandenburg erwähnt seien. Die Ermittler fahnden nach einem Mann aus dem Raum Gevelsberg im südlichen Ruhrgebiet, der den Brief unterschrieben haben soll. Gleichzeitig überprüften Beamte weitere Umspannwerke rund um das rheinische Braunkohlerevier, ob dort ebenfalls verdächtige Gegenstände platziert wurden. Laut Polizei sind mit Ausnahme des Umspannwerks in Bergheim westlich von Köln bisher keinerlei Schäden festgestellt worden. Dort waren am Dienstag Kabel über die Oberleitung befördert worden, wodurch es zu einem Kurzschluss kam. Einen ähnlichen Vorfall hatte es wenige Stunden zuvor in Südbrandenburg gegeben.
6: Die sächsischen Grünen fordern von der Bundesregierung, endlich Rechtsverordnungen für den Schutz kritischer Infrastruktur vorzulegen. Der Innenexperte der Landtagsfraktion Lippmann erklärte im MDR, das seit März dafür geltende Dachgesetz allein reiche nicht aus. Vielmehr müssten die daraus folgenden Maßnahmen beschleunigt werden. So gäbe es beim rechtzeitigen Entdecken von Drohnenangriffen einen immensen Verbesserungsbedarf. Lippmann monierte, bisher bekomme man gar nicht mit, wenn Drohnen durch den Luftraum von Sachsen und Deutschland flögen. Volkswagen wird weltweit 50.000 weitere Arbeitsplätze streichen und die Autoproduktion in 4 deutschen Werken einstellen. Der Aufsichtsrat des Konzerns stimmte am Abend einem entsprechenden Sanierungsplan des Vorstandes zu. Dazu gehört auch die Halbierung der Produktpalette. Nur die erfolgreichsten VW-Modelle sollen weiterhergestellt werden. Damit kann nach Konzernangaben für die Werke in Zwickau, Emden, Hannover und Neckarsulm keine hinreichende Auslastung nach 2030 gewährleistet werden. Eine Schließung der Standorte wurde allerdings nicht beschlossen. Stattdessen soll bis Mitte 2027 nach alternativen Verwendungsmöglichkeiten gesucht werden. Alexander Zverev steht bei den US Open in der dritten Runde. Der deutsche Tennisprofi setzte sich in New York nach 5 Sätzen gegen den Franzosen Quentin Alice mit 6:4, 4:6, 7:6, 6:7 und 6:3 durch. Die Partie endete erst nach rund 4,5 Stunden um 2 Uhr morgens Ortszeit. Das waren Nachrichten von MDR Sachsen. 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
2: Dankeschön, Dirk Döbrig. Hier ist der MDR Sachsen Verkehrsservice. Im Landkreis Görlitz zwischen Jenkendorf und Nieski steht ein defekter Schwertransport im Kurvenbereich. Dort gut aufpassen. Im Vogtlandkreis ist die Straße zwischen Abzweig Schneckenstein und Klingenthal wegen umgestürzter Bäume gesperrt. Und jetzt alle neuen Blitzer für Sie. Die stehen auf der A38 Richtung Göttingen in Höhe Merseburg Süd, auf der B172 in Heidenau Richtung Pirna, auf der B180 in Waldenburg Richtung Hohenstein-Ernsthal. In Bad Elster wird geblitzt, in der Badstraße statt auswärts, in Langebrücke Richtung Radeberg, in Meißen in der Hochuferstraße statt einwärts, in Olbersdorf in der Jonsdorfer Straße in beiden Richtungen, in Pirk noch ein Blitzer in der Hoferstraße Richtung Kleinzöbern und in Schmorditz aus Richtung Deditz. Für noch mehr Tipps, unsere kostenlose Verkehrshotline erreichen Sie unter 0800 6375 637. Schnell und aktuell, das ist der MDR Sachsen Verkehrsservice. Ihnen eine gute und vor allem sichere Fahrt.
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2: Und mit Ihnen, wir gehen gemeinsam in Endspurt Richtung Wochenende. In dieser Stunde mit technischen Raffinessen von unserem MDR Sachsen Technikfuchs Alexander Schubert und ein paar handverlesenen Veranstaltungstipps für das erste September-Wochenende. Ja, und mit schöner Musik. Herbert Grönemeyer erklärt uns gleich die Männerwelt. Und vorher hören wir noch CCR, Creedence Clearwater Revival mit Have You Ever Seen the Rain? Bei Ihrem Sachsenradio.

Hier ist MDR Sachsen am Freitag. Ja, und Herbert Grönemeyer hat gerade festgestellt, Männer nehmen in den Arm, Männer geben Geborgenheit. Schön wär's. Und jetzt geht's aber zu einer Frau, die vor genau 50 Jahren die ganze Welt auf die Tanzfläche geschickt hat. Denn heute, vor 50 Jahren, am 4. September 1976, da stand Dancing Queen von ABBA ganz oben in den britischen Charts. Und das war erst der Anfang. Der Song wurde in 16 Ländern ein Nummer 1 Hit und ist bis heute, ja, ich würde sagen, legendär. Wenn der gespielt wird, tanzt wirklich immer jemand. Wollen wir es mal probieren? Ja, vor wenigen Wochen hat Dancing Queen tatsächlich auch seinen 50. Geburtstag richtig gefeiert, denn erschienen ist die Single im August 76 und wurde dann zwei Wochen später zum Welthit. Hier sind aber mit guter Laune und ganz viel Mitsingpotenzial Dancing Queen bei ihrem Sachsenradio.

0: Cat Stevens mit Lady d'Urbanville. Freitagvormittag hier bei Ihrem Sachsenradio und unser MDR Sachsen-Technikfuchs hat wie jeden Freitag den Weg ins Studio gefunden. Hallo Alex.
1: Hallo Anne.
0: Wir reden heute über eine heiße Sache, Airfryer.
1: Ja.
0: Also eine Heißluftfritteuse. Die sind absolut in. Mein Sohn hat sich auch so ein Teil besorgt mit einem Kumpel. Also man kann mit Recht sagen, Heißluftfritteusen liegen voll im Trend.
1: Und dieser Satz ist keine heiße Luft. Das ist wirklich ein heißer Trend. Da braucht man sich nur die Verkaufszahlen angucken. In den vergangenen Jahren ist der Absatz immer mehr gestiegen. Jeder dritte Haushalt in Deutschland hat demnach heutzutage schon so eine Heißluftfritteuse.
0: Und was ist der wichtigste Unterschied zu klassischen Fritteusen? Sprich, wie funktionieren diese Heißluftfritteusen?
1: Es fehlt das Öl.
0: Okay.
1: Ja, bei Airfryern oder eben dem deutschen Begriff Heißluftfritteusen steckt es schon im Namen. Diese Geräte brauchen kein heißes Öl, sondern sie nutzen heiße Luft zum Braten. Diese Geräte bieten eine schnelle, unkomplizierte und durch das fehlende Öl eine fettärmere Zubereitung. Sehr hilfreich für eine gesunde Ernährung.
0: Du hast solche Airfryer ja auch schon mal hier beim Sachsenradio um Technikfuchs vorgestellt.
1: Ja.
0: Ich erinnere mich. Was macht neuere Geräte denn jetzt so besonders?
1: Die neuesten Geräte haben zwei Kammern, die man unabhängig voneinander steuern und dadurch mit unterschiedlichen Temperaturen ausstatten kann. Sogenannte Dual Zone Airfryer, also zwei Kammern Heißluftfritteusen.
0: Und wie genau funktionieren die?
1: Sie können in jeder Kammer eine andere Temperatur und Garzeit einstellen. So lässt sich beispielsweise links Fleisch bei 200 Grad braten, während rechts Gemüse bei 160 Grad zubereitet wird. Eingestellt wird es oben am Menü am Gerät auf diesem berührungsempfindlichen Bildschirm. Da wird die Temperatur auch immer angezeigt. Wer solche Airfryer nicht kennt, die Geräte sind in etwa so groß wie Mikrowellen. Die Kammern sehen dann aus wie Schubladen und haben meistens einen Griff, der so ein bisschen an so einen Fenstergriff erinnert. Durch den Griff kann man die gesamte Schublade samt gebratenem Inhalt rausziehen.
0: Was ist neben dem weniger Fett noch ein großer Vorteil?
1: Zeitersparnis. Ich kann unterschiedliche Bestandteile für ein größeres Gericht, die unterschiedliche Temperatur brauchen und unterschiedlich lange gebrutzelt werden müssen, jetzt gleichzeitig fertig kochen und somit eher essen.
0: Und der Preis, ist der auch heiß?
1: Naja, für um die 100 Euro findet man diese Doppelkammer-Heißluftfritteusen schon im Fachhandel und im Internet. Und das, finde ich, ist ein sehr fairer Preis.
0: Und warum man jetzt auch unterwegs, zum Beispiel beim Picknick im Park oder auf der Radtour oder auf der Arbeit, nicht mehr auf seinen Airfryer verzichten muss, das erzählst du uns gleich nach den 11:30 Regionalnachrichten hier beim Sachsenradio.

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5: Schönen guten Tag, es ist 10.30 Uhr und das sind die aktuellen Temperaturen. Hier in Chemnitz 20 Grad auf dem Thermometer, Freiberg meldet auch 20, Glauchau 21 Grad. Und heute gibt es mal mehr, mal weniger Wolken. Bis zum Abend bleibt es meist trocken, es wird wieder wärmer, 22 bis 27 Grad maximal. Die Einwohner von Hohenstein-Ernsthal sind am Sonntag aufgerufen, einen neuen Oberbürgermeister zu wählen. Für den Chefsessel im Rathaus gibt es 4 Bewerber. Aus unserer Redaktion berichtet Christiane Günther.
6: Lars Kluge von der CDU ist seit 2012 Oberbürgermeister der großen Kreisstadt. Er will noch eine dritte Amtszeit ranhängen. Die Geschicke der knapp 12.000 Einwohner zählenden Kommune will künftig aber auch Schulleiter Alexander Weiß lenken. Er ist parteilos und wurde von der Wählervereinigung Pro Hohenstein-Ernsthal und der SPD nominiert. Für das Bündnis Sarah Wagenknecht tritt der Steuerfachangestellte Sebastian Bernhard an. Als Einzelkandidat steht zudem der parteilose Dachdeckermeister Mirko Kirschner auf dem Wahlzettel.
5: Nach einer Explosion in einem Mehrfamilienhaus in Chemnitz ist ein 37-Jähriger vorläufig festgenommen worden. Der Mieter der betroffenen Wohnung wird verdächtigt, die Explosion gestern am späten Abend

0: Abend und den anschließenden Brand selbst verursacht zu haben. Nach dem Vorfall wurde der Deutsche zunächst zur Untersuchung ins Krankenhaus gebracht und anschließend in Polizeigewahrsam genommen. Zwei Menschen und zwei Hunde wurden von der Feuerwehr gerettet. Das Gebäude im Lutherviertel ist vorerst nicht bewohnbar. Vier Bewohner wurden von der Stadt in einem Hotel untergebracht. Im Vogtland startet heute das Balagan, ein jüdisches Kulturfest, das auch mit Humor ein Zeichen gegen Hass und Antisemitismus setzen will. Bis zum 20. November stehen Konzerte, Lesungen, Kabarett und Tanz auf dem Programm. Dabei geht es auch um die jüdische Geschichte der Region und aktuelle Konflikte. Zum Auftakt heute Abend im Neuberinhaus Reichenbach stehen die Autorin Lea Streisand und Pankow-Sänger André Herzberg auf der Bühne. Und soweit Michael Langner für MDR Sachsen. 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
1: Dankeschön in unsere Regionalstudios. Hier ist der MDR Sachsen Verkehrsservice. Vorsicht auf der A9 Richtung München. Zwischen Halle und Wiedemar liegen Metallteile und Müllsäcke auf der Fahrbahn. Im Landkreis Görlitz zwischen Jenkendorf und Nieski steht ein defekter Schwertransport im Kurvenbereich. Im Vogtlandkreis ist die Straße zwischen Abzweig Schneckenstein und Klingenthal wegen umgestürzter Bäume gesperrt. Und jetzt alle neuen Blitzer für Sie. Die stehen auf der A38 Richtung Göttingen in Höhe Merseburg Süd, auf der B172 in Heidenau Richtung Pirna. Auf der B180 wird geblitzt in Waldenburg Richtung Hohenstein-Ernsthal, in Bad Elster in der Badstraße stadtauswärts, in Langebrück Richtung Radeberg. In Meißen steht ein Blitzer in der Hochuferstraße stadteinwärts, in Olbersdorf in der Jonsdorfer Straße in beiden Richtungen, in Pirk in der Hoferstraße Richtung Kleinzöbern und in Schmorditz noch ein Blitzer aus Richtung Deditz kommend. Für noch mehr Tipps erreichen Sie unsere kostenlose Verkehrshotline. Geben Sie gern durch, falls noch was fehlt, unter 0800 6375 637. Schnell und aktuell, das ist der MDR Sachsen Verkehrsservice, auch mit Ihrer Hilfe. Herzlichen Dank und gute Fahrt!
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0: Mark Forster sagt auf Wiedersehen. Au revoir. Sie hören Ihr Sachsenradio. Ja, wir schauen mal nach Berlin. In Berlin hat ab heute die IFA, die internationale Funkausstellung, geöffnet. Seit Mittwoch konnten sich die Fachbesucher schon bei den 1900 Ausstellern über Neuigkeiten informieren. Und unser MDR Sachsen Technikfuchs Alexander Schubert, der ist jetzt wieder bei mir. Alex, ab heute dürfen auch wir normalos hin.
1: Bis einschließlich Dienstag hat die IFA auf der Messe unterm Funkturm in Berlin geöffnet. Heute von 12 bis 18 Uhr, ab morgen dann bis Dienstag jeweils von 10 bis 18 Uhr. Eintritt kostet 21,50 Euro im Vorverkauf, das geht am besten online, und 28 Euro dann an der Tageskasse. Es gibt aber ordentlich Ermäßigungen für Familien und Kinder bis einschließlich 15 Jahren haben sogar freien Eintritt.
0: Hm, und du als unser MDR Sachsen Technikfuchs, du wirst Montag und Dienstag dort sein.
1: Ja.
0: Wir haben ja gerade schon über die Heißluftfritteusen gesprochen, über die Airfryer.
1: Ja.
0: Und auch dort auf der IFA kann man die finden. Und da soll es auch ganz spezielle geben für unterwegs.
1: Also nicht, dass hier jetzt ein falscher Eindruck entsteht. Die haben keinen Akku oder ein Solarmodul dran, damit man sie draußen nutzen kann. Die bleiben schön zu Hause in der Küche. Aber sie haben neuartige Glasschüsseln als Kammern. Und die kann man dann auch unterwegs nutzen.
0: Ah, jetzt verstehe ich. Also zu Hause kochen oder braten und dann auswärts essen?
1: Ja, das ist der Gedanke dahinter. Die Geräte sind auch etwas kompakter, also kleiner als herkömmliche Airfryer, nehmen nicht ganz so viel Platz in der Küche weg. Und dann gibt es einen Zusatzbehälter aus Glas, einen Thermobehälter, luftdicht verschließbar, wenn man so will, die Tupperdose 2.0. Und die kann man im Rucksack oder in der Umhängetasche dann bequem mit auf Arbeit nehmen oder eben im Picknickkorb mit raus in den Park, wo man dann mit der oder dem Liebsten speist. Und Spülmaschinen geeignet sind diese Glasbehälter dann auch noch.
0: Hm, das klingt gut. Was kosten diese neuen Heißluftfritteusen mit Glasbehälter?
1: Die gibt es für um die 80 Euro. Ist aber nur eine Kammer vorhanden. Ich finde ja die mit zwei Kammern viel nützlicher und für die kann man sich ja Thermobehälter auch ganz normal so im Handel kaufen.
0: Oder hatte ich vielleicht sogar schon zu Hause.
1: Ja.
0: Noch mehr Neuheiten von und auf der internationalen Funkausstellung der IFA wirst du dir am Montag und Dienstag anschauen.
1: Das mache ich.
0: Dann bist du als unser Technikfuchs von MDR Sachsen vor Ort in Berlin. Und die Neuheiten, die wirst du uns dann nächste Woche auch präsentieren hier, ne?
1: Das machen wir so.
0: Alex, viel Spaß auf der IFA. Und Ihnen, liebe Sachsen, einen schönen Freitag mit Ihrem Sachsenradio. 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

Die Pudis mit Hey John hier bei MDR Sachsen, ihrem Sachsenradio. So, jetzt schauen wir mal, was so los ist in Sachsen an diesem 1. Septemberwochenende beim Winzerstraßenfest in Weinböhler. Da dreht sich alles ja, um Wein, Live-Musik und gemütliche Höfe entlang der Weinstraße. Alle Naturfreunde sind vielleicht beim Wildgatterfest in Oberrabenstein richtig. Dort steht die Natur im Mittelpunkt, heimische Tiere, Jagdhundevorführungen gibt es und auch ein Familienprogramm. Und im Landkreis Leipzig lohnt sich am Wochenende vielleicht ein Ausflug nach Pegau. Dort wird beim Altstadtfest mit Live-Musik, historischem Handwerk, offenen Höfen und Markttreiben richtig gefeiert. So, und jetzt kommt ein Song, bei dem viele sofort das Bild von Rocky Balboa vor Augen haben. Denn heute vor 44 Jahren, am 4. September 1982, stand Eye of the Tiger von Survivor auf Platz 1 der britischen Charts. 4 Wochen lang war der Titel dort die Nummer 1 und entstand eigentlich nur für den Film Rocky 3. Doch der Song, der hatte einfach Potenzial und das hat ihn dann weit über die Kinoleinwand hinausgetragen. Bis heute ist Eye of the Tiger so ein Soundtrack für alle, die sich aufraffen, durchhalten und ihr Ziel erreichen wollen, nicht nur im Sport. Also ein richtiger Motivationsklassiker für die letzten Arbeitsmeter in dieser Woche. Survivor mit Eye of the Tiger bei ihrem Sachsenradio.

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4: Heute gibt es viele Wolken, tagsüber sind dann auch einzelne Schauer unterwegs. Am Abend kommen von Region Leipzig und der Muskauer Heide her Gewitter und Regen dazu. 24 bis 28 Grad heute. Am Nachmittag wird es dann stürmisch. Morgen mehr Sonne als heute, später ein paar einzelne Schauer oder Gewitter dazu. 19 bis 23 Grad und die Nachrichten des Tages hat jetzt Dirk Döbrig für uns.
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5: Guten Tag. Sachsens Wirtschaftsminister Panther will mit der Leitung und den Beschäftigten des VW-Werkes in Zwickau schnellstmöglich über die Zukunft des Standortes sprechen. Der SPD-Politiker kehrt dafür nach eigenen Angaben vorzeitig von seiner Wirtschaftsreise nach Vietnam zurück. Grund ist der Beschluss des VW-Aufsichtsrates, im Zuge von Sparmaßnahmen ab 2031 keine Autos mehr in Zwickau herzustellen. Bis Mitte kommenden Jahres soll stattdessen nach alternativen Verwendungsmöglichkeiten für das Werk gesucht werden. Dazu sagte Panther MDR Sachsen.
6: Der gestrige Beschluss gibt weiterhin die Chance, dass das Werk in Mosel eine Zukunft nach 2031 hat. Wir werden jetzt alles daran setzen, dass das effizienteste deutsche Werk erhalten bleibt und die Arbeitsplätze in Zwickau gesichert werden. Die Zwickauer VW-Kolleginnen und Kollegen arbeiten ja mit Hochdruck daran, die Kostenziele weiter zu erreichen. Sämtliche Zahlen sprechen für den Erhalt und für eine bessere Auslastung der Produktion. Der VW-Vorstand muss jetzt eine wirtschaftlich tragfähige Alternative für die deutschen Standorte und damit auch eine Lösung für Zwickau vornehmen. Und dazu gehört meiner Meinung nach auch die Produktion von wettbewerbsfähigen, aber noch nicht in Deutschland verfügbaren Modellen von VW aus China intensiv zu prüfen. Dazu braucht es jetzt auch offiziell den Auftrag aus Wolfsburg.
5: In Nordrhein-Westfalen ist erneut ein verdächtiger Gegenstand an einem Umspannwerk sichergestellt worden. Die Polizei spricht von einer möglichen Abschussvorrichtung. Spaziergänger hätten sie am Abend in Dormagen entdeckt. Die Ermittler gehen von einem Sabotagedelikt aus. Ein Polizeisprecher erklärte, es gebe ein Bekennerschreiben, in dem auch bereits bekannte Vorfälle erwähnt würden. Dabei waren in Bergheim bei Köln und nahe dem Kraftwerk Jenschwalde in Südbrandenburg Kabel über Hochspannungsleitungen geschossen worden, um Kurzschlüsse zu verursachen. Zittau will die Sächsische Landesgartenschau 2032 ausrichten. Nach Angaben der Verwaltung hat der Stadtrat gestern Abend mit großer Mehrheit grünes Licht für die Bewerbung gegeben. Das Konzept, mit dem Zittau den Zuschlag erhalten will, soll Mitte September öffentlich vorgestellt werden. Der Freistaat wird voraussichtlich Ende des Jahres über den Ausrichter entscheiden. Die Zittauer Bewerbung für die Landesgartenschau ist laut Stadtverwaltung eng mit dem langfristigen Entwicklungsprojekt Green City verbunden. Dabei soll die Stadt unter anderem klimaresilienter und grüner werden. In Leipzig wird heute Abend wieder die Goldene Henne verliehen. Bei der Gala auf der Leipziger Messe werden die Publikumspreise in den Kategorien Film und Fernsehen, Entertainment, Musik und Sport vergeben. Nominiert sind unter anderem Harpe Kerkeling, Felix Lobrecht, Olaf Schubert und Kerstin Ott. Eine Goldene Henne für das Lebenswerk erhält Schauspieler Armin Müller-Stahl. Das waren Nachrichten von MDR Sachsen. 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
4: Dankeschön, Dirk Lübrich. Hier ist der MDR Sachsen Verkehrsservice. Die A4 Görlitz Richtung Dresden wird an der Abfahrt Niederseifersdorf mehrfach kurzzeitig wegen Bauarbeiten gesperrt. Vorsicht auf der A9 Richtung München. Zwischen Halle und Wiedemar liegen Metallteile und Müllsäcke auf der Fahrbahn. Im Landkreis Görlitz zwischen Jenkendorf und Nieski steht ein defekter Schwertransport im Kurvenbereich. Und jetzt alle neuen Blitzer für Sie. Die stehen auf der A38 Richtung Göttingen in Höhe Merseburg Süd, auf der B172 in Heidenau Richtung Pirna, auf der B180 in Waldenburg Richtung Hohenstein-Ernsthal. In Langebrück Richtung Radeberg wird geblitzt, in Meißen in der Hochuferstraße stadteinwärts, In Olbersdorf in der Jonsdorfer Straße in beiden Richtungen und in Schmorditz steht ein Blitzer aus Richtung Weditz kommend. Für noch mehr Tipps können Sie unsere kostenlose Verkehrshotline anrufen. 0800 6375 637. Schnell und aktuell der MDR Sachsen Verkehrsservice. Vielen Dank. Ihnen eine gute und vor allem sichere Fahrt.
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4: Schön, dass Sie auch mit dabei sind. Wir hören in dieser Stunde einiges über Lebensmittel. Entschuldigung, über Lebensmittelretter. Denn nur weil was übrig bleibt, muss das ja auch nicht immer gleich weggeschmissen werden. Ja, und nach zwei Titeln strapazieren wir auch noch ein bisschen unsere Lachmuskeln mit unserem Gipfeltreffen. Da hauen sich die Comedians einen Spaß nach dem anderen um die Ohren. Jetzt aber erstmal Musik von Smokey hier bei MDR Sachsen, Ihrem Sachsenradio. 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

0: Marty Webb, take that look of your face. Hier ist Ihr Sachsenradio. Ja, was gibt es eigentlich Schöneres, als seinen Geburtstag mit ganz viel Humor zu feiern? Und wenn das einer schafft, dann ist das garantiert Thorsten Sträter. Er wird heute 60. Alles Gute von uns. Und das Geburtstagskind ist bei uns im Sachsenradio immer in bester Gesellschaft.
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0: Ja, und hier haben sich die drei auf das Männliche gestürzt.
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0: Ja, und nach den Lachmuskeln jetzt was fürs Herz. Everlasting Love von The Love Affair bei Ihrem Sachsenradio.

0: Ein Diamant verbrennt von Peter Cornelius. Sie hören Ihr Sachsenradio und jetzt kommen wir mal zum Thema Lebensmittel retten. Denn Essen verschwenden, also am Ende wegschmeißen, das ist wirklich nicht sehr löblich, passiert aber leider immer wieder, nicht nur im Handel, auch in Restaurants. Die haben auch mal Lebensmittel übrig, die sie dann entsorgen müssen. Aber es geht eigentlich auch anders. Konstanze Brussell führt in Ehrenfriedersdorf ihre Saubergklause. Dort können montags, dienstags und freitags die Lebensmittelretter ihre gekauften Boxen abholen. Und auch immer Sonntagnachmittag, wenn in der Klause ein Brunch stattgefunden hat.
1: Die Gäste bringen ihre Boxen selber mit, also das heißt ihre Verpackungsmaterialien, und bringen uns immer Schüsseln und Tupperdosen. Manche bringen auch einfach bloß einen Top mit. Siehst du genau, Frauen haben die Männer geschickt. Da ist alles super eingepackt. Da ist zu jeder Dose ein Deckel, da ist zu jedem Topf alles, was passt. Und wenn die Männer alleine Hunger haben und stürzen los, da kommt halt der kleine Laptop ohne Deckel. Ich sage, wie bringst du dir das Zeug heim? Musst du irgendwie das Zeug auch transportieren? Ich fahre vorsichtig. Ich sage, da ist Soße drin. Ich fahre vorsichtig. Meistens kriege ich dann hinterher einen Anruf oder wenn er dann am nächsten Tag wieder was rettet. Ich sage, und? Hast du es heil nach Hause gekriegt? Hat der Letzte gesagt, nee, ich habe es gleich im Auto gegessen.
0: Herrlich. Konstanze Brussell freut sich über den regen Zuspruch. Und wir haben eine Familie getroffen, die als Lebensmittelretter bestens vorbereitet waren. Wie? Das hören wir in der nächsten halben Stunde. 10:30 hier bei Ihrem Sachsenradio.

0: Die Bad Boys Blue mit Pretty Young Girls. Sie hören MDR Sachsen. Ja, und pünktlich 11:30 bekommen Sie Ihren lokalen Nachrichtenüberblick live aus unseren Regionalstudios.
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5: Um 11.30 Uhr. Schönen guten Tag. Das sind die aktuellen Temperaturen in Chemnitz. 21 Grad. Merane meldet 23. Reichenbach im Vogtland 21 Grad. Und heute ist es wechselhaft. Mal Sonne, mal dichtere Wolken. Am Nachmittag bleibt es meist noch trocken. Maximal 23 bis 27 Grad. Gegen Abend wird es dann ungemütlich. Es ziehen kräftige Regenwolken ran, teils gewittrig. Und da kann es auch ordentlich stürmisch werden. In Rochlitz werden an diesem Wochenende die besten Rettungshunde Deutschlands gesucht. Bis Sonntag werden 3 Meisterschaften ausgetragen. 45 Teilnehmerinnen und Teilnehmer sind mit ihren 4 Beinern angereist. Gastgeber ist der Deutsche Schäferhundeverein Rochlitz. Christine Meischel, Pressereferentin der Landesgruppe Sachsen, erklärt, was unter anderem geprüft wird.
6: Heute findet hier auf der Platzanlage der Ortsgruppe Rochlitz die Unterordnungsübungen statt. Jede Prüfung teilt sich in 2 Bereiche. Einmal die spezielle Nasenarbeit, wo der Hund im Gelände, im Wasser oder im Trümmergelände vermisste Personen suchen muss. Und hier auf dem Unterordnungsplatz ist es so, dass eben der Gehorsam abgeprüft wird, dass der Hund sich lenken lässt auf Distanz und in Entfernung immer noch das tut, was der Hundeführer von ihm möchte.
5: Besucher sind eingeladen, die Vorführungen und Prüfungen in Rochlitz zu verfolgen. Die Oberbürgermeisterwahl in Auerbad Schlema ist gültig. Das hat das Landratsamt des Erzgebirgskreises mit seinem Wahlprüfungsbescheid bestätigt. Damit ist Markus Hoffmann offiziell zum neuen Oberbürgermeister gewählt. Ins Amt kann er aber noch nicht. Der unterlegene Stefan Hartung hatte die Wahl angefochten. Ob er dagegen vor dem Verwaltungsgericht klagt, ist noch offen. Dafür hat er noch bis zum 11. September Zeit. In Karls Erlebnisdorf in Döbeln wird es ab heute herbstlich und ab Oktober gruselig. Mit dem Herbst halten tausende Kürbisse Einzug in den Freizeitpark, außerdem große Kürbisfiguren und passende Gerichte. Höhepunkt der Halloween-Zeit sind die Gruselnächte am 17. und 18. Oktober. Dann gibt es unter anderem auch Feuer- und Motocross-Shows, Zombies im Maislabyrinth und erstmals eine choreografierte Show mit 500 Drohnen am Himmel.

0: Und soweit Michael Langner für MDR Sachsen. 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
1: Dankeschön in unsere Regionalstudios. Hier ist der MDR Sachsen Verkehrsservice. Die A4 Görlitz Richtung Dresden wird an der Abfahrt in Niederseifersdorf mehrfach kurzzeitig wegen Bauarbeiten gesperrt. Zurzeit gibt es Stau bis Kodersdorf. Die B2 Wittenberg Richtung Bad Düben ist in Eisenhammer nach einem Unfall gesperrt. Im Landkreis Görlitz zwischen Jenkendorf und Mieski steht ein defekter Schwertransport im Kurvenbereich. Und jetzt habe ich alle neuen Blitzer für Sie. Sie stehen auf der A38 Richtung Göttingen in Höhe Merseburg Süd. Auf der B2 wird geblitzt am Ortsausgang Lübschütz Richtung Zeitz, dort beidseitig. Auf der B172 in Heidenau Richtung Pirna. Auf der B180 in Waldenburg Richtung Hohenstein-Ernsthal. In Langebrück steht ein Blitzer Richtung Radeberg. In Meißen in der Hochuferstraße stadteinwärts. In Olbersdorf, in der Jonsdorfer Straße, in beiden Richtungen und in Schmorditz noch ein Blitzer aus Richtung Deditz kommend. Gerade noch reingekommen, auf der A72 Richtung Leipzig am Kreuz Chemnitz in der Überfahrt zur A4 Richtung Dresden gibt es Behinderungen nach einem Unfall. Passen Sie schön auf. Für mehr Tipps gibt es unsere kostenlose Verkehrshotline 0800 6375 637. Schnell und aktuell, das ist der MDR Sachsen Verkehrsservice, auch mit Ihrer Hilfe. Vielen Dank und gute Fahrt.
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0: Herwig Mitteregger mit immer mehr bei MDR Sachsen. Ja, wir sind nochmal beim Thema Lebensmittelverschwendung. Jeder Mensch in Deutschland wirft, statistisch gesehen, etwa 74,5 Kilogramm Lebensmittel pro Jahr allein zu Hause weg. Das sind rund 200 Gramm pro Tag. Dazu kommen aber auch noch der Handel und die Restaurants. Aber es regt sich Widerstand. Unverkaufte Lebensmittel und Gerichte wegschmeißen? Nicht mit uns Sachsen. Eine App namens Too Good To Go, die ist schon eine ganze Weile auf dem Markt. Vor allem Bäckereien beteiligen sich da, aber auch kleine Märkte, Tankstellen, Imbisse. Sie alle verkaufen zu viel Produziertes für kleines Geld nach Ladenschluss. Dieses Prinzip hat Constanze Porcel in ihrer Sauberg-Klause in Ehrenfriedersdorf auch für ihr Restaurant übernommen. Erzgebirgsreporterin Manja Kraus hat nach Küchenschluss mal vorbeigeschaut.
1: Glück auf!
2: Glück auf! Glück auf!
3: Constanze Porcel empfängt Christian und Astrid May aus dem Nachbarort Geier an ihrer Restauranttür, nimmt ihnen gleich ihre mitgebrachten Frischhaltedosen ab. Klar, kommt die Frage, was heute in den Retterboxen drin sein wird.
4: Wir sind neugierig, ja, mit Sicherheit.
1: Keine Angst, es gibt heute nicht thailändisch, auch wenn wir heute unseren thailändischen Abend haben. Oder hattet ihr gehofft, dass es thailändisch ist?
5: Nee.
1: Aber ich muss tatsächlich in die Küche gehen und muss fragen, was es gibt. Ich bin jetzt bis jetzt draußen rumgewuselt. Ich guck mal.
3: Schwupps verschwindet die quirlige Chefin bei Justin Scheinert in der Küche. Justin kommt schnell mit Edelstahlbehältern angerannt. Dort drin sind
6: Krautroulade mit Tomatensauce und das ist warm.
3: Dazu gibt es noch einen riesigen Salat.
1: Jeden Salat quasi einzeln. Es sind ja keine angemachten Salate, sondern du hast ja die Gurken extra, die Tomaten, den Paprika, den Mais. Das ist ja alles separat. Alles das, was in den einzelnen Dosen noch drin ist, das wird jetzt zu einem großen Salat zusammengefügt. Dann haben die halt einen gemischten Salat.
3: Constanze Porcel hat sich die Idee der App Too Good To Go, also zu gut zum Wegwerfen, zum Vorbild für ihre Küche genommen. Abends ist meistens nämlich etwas übrig.
1: Warum wir das machen? Ja, ganz einfach. Es wird so viel weggeworfen immer und für unsere Einheimischen finde ich es ganz toll, wenn man die Möglichkeit bietet, was abzuholen, ehe wir es halt abends wegschmeißen. Auch einfach nur für unsere Einheimischen. Das muss man halt immer über die ganz großen Plattformen machen und immer nur über eine App und was der Kuckuck was, sondern der da hier ums Eck wohnt und sagt, Mensch, hab Hunger, kommst vorbei.
3: Auf der hauseigenen Homepage und dort unter Lebensmittel retten kann man eine Retterbox kaufen. Und das haben Christian und Astrid aus Geier eben mal ausprobiert.
4: Wir haben uns dann online beworben, haben den ersten besten Termin gleich genommen und innerhalb kurzer Zeit haben wir auch gleich eine Mailbestätigung zurückerhalten, dass das gebucht ist. Ja, das sind 6 Euro pro Paket. Also preiswerter geht es wirklich nicht. Ich finde es wirklich die Idee erstmal absolute Spitze. Es ist ein bisschen gemeinsam dafür ein Zeichen zu setzen, dass, sagen wir mal, auch für diese riesige Lebensmittelverschwendung einen Beitrag leisten zu können. Letztendlich ist ja nicht bloß die Umwelt, die geschont wird, sondern auch unser Geldbeutel. Es gibt doch einen vollen Bauch, ja, das könnte auch passieren.
7: Ne, wir haben extra nicht so viel gegessen heute, also das zeigt heute mir doch nicht.
3: Heute gibt es für das sympathische Ehepaar eine Portion Krautroulade mit Tomatensauce und einen wirklich riesigen Salat.
7: Oh. Das klingt gut.
0: Jetzt habe ich Hunger. Danke an unsere Erzgebirgsreporterin Manja Kraus für diesen lebensmittelrettenden Beitrag hier bei MDR Sachsen.

0: Musik von Neil Diamond bei Ihrem Sachsenradio. Wir starten ins erste Septemberwochenende. Dienstag war ja meteorologischer Herbstanfang und da haben wir uns mal umgehört. Sind Sie schon in Herbststimmung?
1: Wenn das dann irgendwann mal der Wein die Farbe wechselt, dann werden wir da schon mit Wanderungen in den Herbst hinein den Herbst begrüßen. Aber das dauert noch ein bisschen.
2: Also im Moment halte ich noch den Sommer fest und freue mich über jeden Sonnenstrahl. Freue mich aber auch über den Herbst, weil er ja doch sehr bunt ist und seine Feinheiten hat. Insbesondere wenn noch so ein Altweibersommer. Aber im Moment, nein, ich bin noch im Sommer. Sorry, den halte ich jetzt gerade noch fest.
3: Ja, dann freue ich mich eigentlich schon wieder auf den Herbst. Muss ich ganz ehrlich sagen, dann weiß ich schon, dann wird es wieder frischer, dann wird es regnerischer, windiger auch. Ja, und so hat jede Jahreszeit einfach ihre Reize.
0: Ja, bevor der Herbst heute Abend bei uns Einzug hält, gibt es jetzt noch mal ordentlich Sommermusik. Hier ist Bailamos von Enrique Iglesias bei MDR Sachsen.

0: In the Army Now von Status Quo. Sie hören Ihr Sachsenradio kurz vorm Wochenende. 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
0: Heute ist es wolkig und wir bekommen einzelne Schauer ab. Am Abend vor allem in der Region Leipzig und der Muskauer Heide Gewittergefahr und Regen. Dazu insgesamt 24 bis 28 Grad. Ab Nachmittag wird es dann stürmisch. Morgen kriegen wir mehr Sonne als heute. Später sind wieder ein paar einzelne Schauer und Gewitter dabei bei 19 bis 23 Grad. Am Sonntag und Montag wird es dann wieder richtig schön. Da setzt sich so ein trockenes, sonnenreiches Hochdruckwetter durch. Montag steigt die Temperatur wieder in den sommerlichen Bereich mit bis zu 28 Grad. Starten wir dann in die neue Woche.
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10: Mit Dirk Döprich. Nach dem beschlossenen Sparpaket bei Volkswagen fordert Sachsens Wirtschaftsminister Panther eine tragfähige Lösung für das Werk in Zwickau. Der VW-Aufsichtsrat hatte gestern Abend zugestimmt, ab 2031 dort keine Autos mehr herzustellen. Bis Mitte kommenden Jahres soll stattdessen nach alternativen Verwendungsmöglichkeiten für das Werk gesucht werden. Dazu sagte Panther, die Landesregierung werde alles daran setzen, den effizientesten deutschen Produktionsstandort zu erhalten. Der SPD-Politiker verwies erneut auf die Forderung Sachsens, in Zwickau Modelle herzustellen, die derzeit in China vom Band rollen und nicht in Deutschland verfügbar sind. Für Gespräche in Zwickau wird der Minister seine Wirtschaftsreise in Vietnam vorzeitig beenden. In Thüringen haben 10 weitere Mitglieder der BSW-Landtagsfraktion ihren Austritt aus der Partei erklärt. Darunter sind auch Vizeministerpräsidentin Wolf, Infrastrukturminister Schütz und Umweltminister Kummer. Die Politiker erklärten zur Begründung, die Menschen in Thüringen hätten das BSW nicht für, so wörtlich, Flirts mit Rechtsradikalen und endlose Selbstbeschäftigung gewählt. Die 10 Abgeordneten wollen die Thüringer Landesregierung weiter mittragen. Der parteiinterne Streit um die Unterstützung von CDU-Regierungschef Vogt war der Auslöser für die Krise. Jeder 9. Erwerbstätige in Deutschland wünscht sich eine andere Arbeitszeit. Laut einer Auswertung des Statistischen Bundesamtes wollen von den insgesamt rund 46 Millionen Beschäftigten knapp 4 Millionen beruflich kürzer treten. Bei ihnen beträgt die durchschnittliche Wochenarbeitszeit aktuell 41 Stunden. Auf der anderen Seite würden 1,5 Millionen Menschen gerne länger arbeiten, im Schnitt 10 Stunden pro Woche. Diese sind meist Teilzeit beschäftigt. Bei einer Erfüllung sämtlicher Arbeitszeitwünsche würden den Berechnungen der Statistiker zufolge in Deutschland rund 27 Millionen Stunden pro Woche weniger gearbeitet. In Berlin öffnet zur Stunde die Elektronikmesse IFA für Besucher. Bis Dienstag präsentieren knapp 2000 Aussteller ihre neuesten Produkte, darunter Smartphones, Fernseher, Haushaltsgeräte und Roboter. Sie stammen zumeist aus Fernost, wie Jevtymis Angeloudis berichtet.
7: 928 der Aussteller kommen aus China, dazu 84 aus Hongkong. Aus Deutschland sind 201 Unternehmen vertreten, aus Japan gerade einmal 5. Chinesische Unternehmen zeigen dabei längst nicht mehr nur günstige Smartphones oder Haushaltsgeräte. Sie präsentieren Roboter, Elektroautos und vernetzte Technologie-Ökosysteme. So ist der Smartphone-Hersteller Xiaomi erstmals mit einem großen eigenen Auftritt auf der IFA vertreten. Der Konzern will unter anderem neue Smartphones und Roboter präsentieren und ein vernetztes Ökosystem anbieten, das Geräte, das Zuhause und das eigene Fahrzeug digital miteinander verbindet. Die IFA wird damit auch zum Schaufenster für den wachsenden Einfluss chinesischer Technologieunternehmen.
10: Das waren Nachrichten von MDR Sachsen. 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
0: Dankeschön in unsere Nachrichtenstudios. Hier ist der MDR Sachsen Verkehrsservice. A72 Richtung Leipzig. Am Kreuz Chemnitz in der Überfahrt zur A4 Richtung Dresden gibt es Behinderungen nach einem Unfall. Die B2 Wittenberg Richtung Bad Düben ist in Eisenhammer nach einem Unfall gesperrt. Im Landkreis Görlitz zwischen Jenkendorf und Nieski steht ein defekter Schwertransport im Kurvenbereich. Im Landkreis Mittelsachsen ist die Straße zwischen Obergräfenhain und Elsdorf nach einem Unfall gesperrt. Und jetzt alle neuen Blitzer für Sie. Die stehen auf der A38 Richtung Göttingen in Höhe Merseburg Süd. Auf der B2 wird geblitzt am Ortsausgang Löbschütz Richtung Zeitz, dort beidseitig. Auf der B112 in Heidenau Richtung Pirna. Auf der B180 in Waldenburg Richtung Hohenstein-Ernsttal. In Chemnitz steht ein Blitzer in der Heinrich-Schütz-Straße in beiden Richtungen. In Kamenz im Siedlungsweg in Lückersdorf-Gelenau Richtung Pulsnitz. In Meißen ein Blitzer in der Hochuferstraße stadtauswärts. In Pirna in der Rott-Werndorfer Straße stadteinwärts. Haben Sie noch was gesehen, irgendwas, was nicht auf die Straßen gehört? Dann rufen Sie gern an. Die Verkehrshotline erreichen Sie kostenlos unter 0800 6375 637. Schnell und aktuell, das ist der MDR Sachsen Verkehrsservice. Ihnen eine gute und vor allem sichere Fahrt.
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0: Mittagszeit in Sachsen, ja, jetzt ist das Wochenende wirklich zum Greifen nah. Gleich hören Sie, wie Sie sich bei uns einen Gutschein für Ihre nächste Reise sichern können. Und wir haben auch Tipps für den Fall der Fälle im Urlaub für Sie. Was tun bei einem Unfall im Ausland? Das klären wir auf in der nächsten halben Stunde. Jetzt aber erstmal Trompeten raus. Musik gibt's von Johnny Cash. Hier ist Ring of Fire bei Ihrem Sachsenradio.
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0: Teardrops von Womack & Womack hier bei MDR Sachsen. Und jetzt geht's ums Verreisen.
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0: Na, die wichtigste Info zuerst. 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

Hier ist der MDR Sachsen Verkehrsservice mit einer wichtigen Meldung von der A72 Hof Richtung Leipzig. Zwischen Plauen Süd und Plauen Ost sind Personen mit Einkaufswagen auf der Fahrbahn. Vorsicht auf der A72 Hof Richtung Leipzig. Zwischen Plauen Süd und Plauen Ost sind Personen mit Einkaufswagen auf der Fahrbahn.

0: Die Spider-Murphy-Gang mit Chicoria hier bei MDR Sachsen. Wir bleiben noch mal kurz beim Thema Urlaub. Ja, egal zu welcher Jahreszeit, Urlaub mit dem Auto, im Ausland, ist immer ein tolles Erlebnis, um Land und Leute dann zu entdecken. Aber es wird eben auch oft selbst mit dem eigenen Auto dann die Gegend erkundet. Aber was ist denn, wenn man dann in einem fremden Land einen Autounfall hat? Das ist ja eine richtige Ausnahmesituation. Wen muss ich verständigen? Welche Daten sollte ich vor Ort aufnehmen? Unser Kfz-Experte Martin Gebler sagt, da ist erstmal was anderes wichtig.
1: Wichtig ist wirklich Insassen sichern, Fahrzeug sichern, nachfolgenden Verkehr beobachten. Auch wenn man aussteigt, ne, nicht einfach die Tür aufmachen, weil man jetzt unter Schock ist, sondern wirklich mal erstmal Schulterblick gucken, dass man da wirklich sicher ist. Das ist wirklich jetzt erstmal das Wichtigste.
0: Okay, und dann Schutzbrief, ADAC oder lokale Polizei. Wen sollte man zuerst anrufen?
1: Also im Ausland immer die lokale Polizei rufen. Das ist ganz wichtig, damit die den Unfall aufnehmen kann, damit man das auch dokumentiert für spätere Schadensersatzansprüche. Und dann hat man in seiner Versicherung immer eine ausländische Telefonnummer, immer eine zentrale Rufnummer, wo man anrufen kann, wo dann auch einem weitergeholfen wird, definitiv.
0: Und wenn die Weiterfahrt nicht möglich ist, wie kommt man denn wieder weg vom Unfallort?
1: Das ist ganz abhängig davon, ob man jetzt eine zusätzliche Versicherung hat, ADAC, AVD, was es da alles gibt. Die helfen einem sofort. Die sorgen auch für einen Mietwagen. Ansonsten wirklich über seine Kfz-Haftpflichtversicherung nachfragen. Da ist meistens ein Schutzbrief inkludiert und die helfen einem weiter. Ansonsten muss man sich dann wirklich einen Mietwagen nehmen und alles dann vom Quartier aus organisieren.
0: Und manchmal, da ist es ja dann nicht bloß oder ist es nur ein kleiner Schaden, ein Reifenplatzer zum Beispiel? Was macht man dann in so einem Fall?
1: Naja, beim Reifenplatzer, entweder hat man ein Reserverad, was man draufschrauben kann, wenn das Löchlein, der Schaden nicht zu groß ist, das Pannenhilfsmittel reinsprühen und dann einen örtlichen Reifenhändler suchen, der einem da bestimmt weiterhelfen kann.
0: Kfz-Experte Martin Gebler, das Gespräch haben wir vor der Sendung aufgezeichnet. Ihnen eine sichere Fahrt, auch im Urlaub oder jetzt, Richtung Wochenende, mit Ihrem Sachsenradio.
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0: automatisch in den Nachmittag und dort spielen wir dann heute um 400 Euro.
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11: 12.30 Uhr, guten Tag. In Chemnitz ist es bewölkt und windig bei 22 Grad. Flöha meldet 23 und in Annaberg-Buchholz sind es 19 Grad. Bis zum Abend bleibt es wechselhaft, aber trocken bei maximal 27 Grad. Erst am Abend gibt es dann teils starken Regen und auch Gewitter sind möglich. Sachsens Wirtschaftsminister Panther will mit der Leitung und den Beschäftigten des VW-Werks in Zwickau schnellstmöglich über die Zukunft des Standortes sprechen. Der SPD-Politiker kehrt dafür nach eigenen Angaben vorzeitig von seiner Wirtschaftsreise nach Vietnam zurück. Grund ist der Beschluss des VW-Aufsichtsrates, im Zuge von Sparmaßnahmen ab 2031 keine Autos mehr in Zwickau herzustellen. Bis Mitte kommenden Jahres soll stattdessen nach alternativen Verwendungsmöglichkeiten für das Werk gesucht werden. Dazu sagte Panther:
12: Der gestrige Beschluss gibt weiterhin die Chance, dass das Werk in Mosel eine Zukunft nach 2031 hat. Wir werden jetzt alles daran setzen, dass das effizienteste deutsche Werk erhalten bleibt und die Arbeitsplätze in Zwickau gesichert werden. Die Zwickauer VW-Kolleginnen und Kollegen arbeiten ja mit Hochdruck daran, die Kostenziele weiter zu erreichen. Sämtliche Zahlen sprechen für den Erhalt und für eine bessere Auslastung der Produktion. Der VW-Vorstand muss jetzt eine wirtschaftlich tragfähige Alternative für die deutschen Standorte und damit auch eine Lösung für Zwickau vornehmen. Und dazu gehört meiner Meinung nach auch die Produktion von wettbewerbsfähigen, aber noch nicht in Deutschland verfügbaren Modellen von VW aus China intensiv zu prüfen. Dazu braucht es jetzt auch offiziell den Auftrag aus Wolfsburg.
11: Nach 14 Monaten Umbau öffnet morgen in Bad Schlema die Saunalandschaft im Actinon wieder. Die Besucher erwartet unter anderem mehr Platz an der Saunabar, zusätzliche Sitzmöglichkeiten und eine neue farbliche Gestaltung. Auch die Erlebnisduschen und die Schalldämmung wurden verbessert. Im Vogtland startet heute das Balagan, ein jüdisches Kulturfest, das auch mit Humor ein Zeichen gegen Hass und Antisemitismus setzen will. Bis zum 20. November stehen Konzerte, Lesungen, Kabarett und Tanz auf dem Programm. Dabei geht es auch um die jüdische Geschichte der Region und aktuelle Konflikte. Zum Auftakt heute Abend im Neuberinhaus Reichenbach stehen die Autorin Lea Streisand und Pankow-Sänger André Herzberg auf der Bühne. Und soweit aus Chemnitz, Ines Gruner-Rudelt für MDR Sachsen.
13: Dankeschön in unsere Regionalstudios. Hier ist der MDR Sachsen Verkehrsservice. Vorsicht auf der A72 Hof Richtung Leipzig. Zwischen Plauen Süd und Plauen Ost sind Personen mit einem Einkaufswagen auf der Fahrbahn. Die B2 Wittenberg Richtung Bad Düben ist in Eisenhammer nach einem Unfall gesperrt. Im Landkreis Mittelsachsen ist die Straße zwischen Obergriefenhain und Elsdorf nach einem Unfall gesperrt. Und jetzt alle neuen Blitze für Sie.

0: stehen auf der A38 Richtung Göttingen in Höhe Merseburg Süd, auf der B2 am Ortsausgang Lübschütz Richtung Zeitz, dort beidseitig, in Chemnitz in der Heinrich-Schütz-Straße in beiden Richtungen, in Kamenz im Siedlungsweg, geblitzt wird auch in Lückersdorf-Gillenau Richtung Pulsnitz, in Meißen in der Hochuferstraße stadteinwärts, in Pirna steht ein Blitzer in der Rott-Werndorfer Straße stadteinwärts und in Radebeul noch einer in der Friedhofstraße. Für noch mehr Tipps erreichen Sie unsere kostenlose Verkehrshotline unter 0800 6375 637. Schnell und aktuell der MDR Sachsen Verkehrsservice. Auch mit Ihrer Hilfe herzlichen Dank und gute Fahrt.
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Sie hören ihr Sachsenradio. Sarah Connor war das mit Bye Bye. Ja, und verabschieden mussten wir uns auch schon vor einer Weile von einem ganz großen Künstler. Morgen wäre er 80 Jahre alt geworden. Freddie Mercury, der Sänger von Queen.

0: in Sansibar geboren mit seiner Band Queen, weltberühmt geworden und 1991 mit nur 45 Jahren an AIDS gestorben. Woran erinnern Sie sich denn, wenn Sie an Freddie Mercury denken?
1: Als Musiker super, als Mensch ein bisschen problematisch, sage ich mal so, aber als Musiker 1A.
2: Eigentlich gleich an den Todesfall, da war ich gerade in Caracas und da war überdimensional ein großes Plakat gewesen. Und das ist jetzt meine erste Erinnerung, ansonsten halt seine tollen Lieder wie Born to be Free.
3: Die Musik macht mich sehr glücklich.
4: Ja, also Born to be Free oder Queen auch. Ja, ich denke, wenn das ein oder andere jetzt im Radio läuft, dann würde ich sagen, ah, das könnte doch davon sein.
0: Ja, Freddie Mercury, der Frontmann von Queen, der wäre morgen 80 Jahre alt geworden. Wir feiern das natürlich am Samstagvormittag hier im Sachsenradio ganz groß mit ganz viel Musik von ihm. Und jetzt gibt's hier schon einen kleinen Vorgeschmack. Queen mit I Want to Break Free bei ihrem Sachsenradio. Kommen Sie gut durch den Freitag.

0: Buster von The Hollies hier bei Ihrem Sachsenradio. Wir steuern langsam, so ist richtig, aber sicher Richtung...
1: Hoch die Hände, Wochenende!
0: Genau, und Stefan Bischoff ist jetzt bei mir. Was hast du denn Schönes vor am Wochenende?
2: Ja, ich werde eine Veranstaltung in der Frauenkirche machen mit Kindern am Sonnabendabend. Das wird bestimmt ganz, ganz schön. Oh, und darauf muss ich mich noch ein bisschen vorbereiten, ein bisschen proben. Und
0: ach, du bist da selber
2: am Agieren. Ich bin da am Agieren und erzähle was über Fische.
0: Oh, Stefan Bischoff live erleben. Na dann, ab in die Frauenkirche. Klingt erstmal nach einem Plan, aber auch wieder nach Arbeit für dich.
2: Ach nee, das ist aber schöne Arbeit.
0: Ja, ist eine schöne Arbeit. Vor dem Vergnügen kommt die richtige Arbeit. 13 Uhr hören wir dich mit dem Radioreport. Was habt ihr denn heute für uns vorbereitet?
2: Eine überraschende Entscheidung zum VW-Werk in Zwickau. Hm. Das ist jetzt ganz schnell gegangen und es ist besser ausgegangen, als alle befürchtet hatten. Aber es ist noch nichts sicher. Und das werden wir natürlich dann beackern.
0: Oh, das ist aber erstmal ein guter Ausblick.
2: Ja.
0: Danke für den Vorgeschmack. 13 Uhr hören wir dich und deine Kollegen ausführlich mit dem Radioreport. Da kommen wir dann alle gut informiert ins Wochenende mit Ihrem Sachsenradio.

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10: Heute ist es sonnenwolkig bei 24 bis 28 Grad. Ab und zu sind Schauer möglich. Es wird stürmisch am Abend, vor allem in der Region Leipzig und der Muskauer Heide. Gewitter und Regen. Morgen schon mehr Sonne mit 19 bis 23 Grad und ein paar Schauern. Am Sonntag und Montag setzt sich dann trockenes und sonniges Wetter durch. Montag mit bis zu 28 Grad.
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11: 50.000. So viele Arbeitsplätze sollen bei VW nun zusätzlich abgebaut werden, weltweit. Was das für uns, das wichtige Werk in Zwickau bei uns bedeutet, was die Zwickauerinnen und Zwickauer dazu denken, darum wird es gleich gehen und ums Durchstechen, Durchsickern lassen, das Leaken. Willkommen zum Nachrichtenüberblick. Ein kurzes Aufatmen. Der VW-Aufsichtsrat hat überraschend gestern am späten Abend entschieden, dass die deutschen Werke trotz des rigorosen Sparplans noch einen Aufschub bekommen. Vorerst wird auch das Zwickauer nicht geschlossen, obwohl es auf der Streichliste stand. Torben Hildebrand in Hannover, wie ist diese Einigung, dieses plötzliche Umschwenken jetzt zustande gekommen?
12: Höchst überraschend tatsächlich. Eigentlich sollte der Aufsichtsrat ja erst heute tagen und jetzt liegt das Ergebnis seit gestern Abend auf dem Tisch. Vielleicht mal ein paar Sätze zur Vorgeschichte. Also zwischen Arbeitnehmerseite, Land und VW-Vorstand hat es ja zuletzt gewaltig geknallt. Da wurden ja tagelang interne Unterlagen durchgesteckt an Medien. Wir hatten die Betriebsversammlung mit Buhrufen und Pfiffen für den Vorstand. Also bei VW, da lagen zum Teil die Nerven blank und in dieser festgefahrenen Situation, da raufen sich alle zusammen, setzen sich heimlich einen Tag früher als geplant an den Tisch. Die Öffentlichkeit kriegt davon erstmal nichts mit. Also das war ein wirklich überraschender Schachzug mit dem Signal, es geht noch was bei VW, wir packen die Probleme gemeinsam an.
11: Gutes Signal. Was heißt das jetzt konkret für das Werk in Zwickau und die anderen Deutschen, die eigentlich ja geschlossen werden sollten?
12: Das bedeutet, dass die Beschäftigten an diesen Standorten erstmal vorsichtig, also ich betone vorsichtig, aufatmen können. Kein Werk sei aufgegeben worden, hieß es von der Gewerkschaft. Im Gegenteil, bis Ende 2027, das ist ja noch ein bisschen hin, soll jetzt ein Konzept entwickelt werden, wie es insgesamt mit allen VW-Werken in Europa weitergeht. Und dabei sollen eben auch Lösungen gefunden werden für die vier Fabriken, die eben bis gestern Abend konkret auf der Streichliste standen. Das ist jetzt noch keine Rettung der Werke. Das ist wichtig, aber es ist wieder Licht am Horizont für die Beschäftigten. Alle suchen jetzt gemeinsam nach Ideen, was man mit diesen Fabriken macht, welche Autos da vielleicht gebaut werden können, ob es andere Ideen gibt. Da erkauft man sich sozusagen Zeit. Also noch ist nicht klar, ob und welche Modelle da in diesen vier Standorten in den 2030er Jahren gebaut werden. Aber der Aufsichtsrat hat eben auch nicht beschlossen, dass da jetzt umgehend die Lichter ausgehen.
11: Uff, sozusagen. Wie schätzt du es ein? Kommt VW mit diesem Plan jetzt wirklich aus der Dauerkrise?
12: Wenn jetzt tatsächlich nochmal zehntausende Stellen wegfallen, dann wird das sicherlich helfen. VW will auch die Modellpalette bei den Autos deutlich zusammenstreichen. Jedes zweite Modell soll wegfallen. Nur noch die erfolgreichsten Autos bleiben im Programm. Also das könnte alles in die richtige Richtung gehen aus VW-Sicht. Der Konzern will insgesamt schlanker und wendiger werden. Das hört sich alles heute erstmal gut an. Auf dem Papier liest sich das gut. Was daraus wird, das müssen wir sehen. Das ist heute natürlich noch ein bisschen frisch.
11: Und in Zwickau ist das heute natürlich das Gesprächsthema schlechthin.
13: Die Autos waren eben einfach zu teuer und dadurch hatten sie auch keinen Absatz mehr. Ne?
14: Ich finde es halt so eine große Sauerei, weil ja das eins der Werke ist, die ja zuletzt gebaut worden sind, die eigentlich noch in Anführungsstrichen auf den neuesten Stand sind, oder? Und das müssen die dann jetzt immer selber ausmachen. Die werden natürlich jetzt alles ihr Lehm aufgebaut haben auf die Löhne, müssen jetzt zwei Gänge zurückschalten, denke ich. Um wieder in die Realität zu kommen, kommen ja dann auch noch mal, denke ich mal, zwei Arbeitsplätze dazu, die als Zulieferer sind. Ob das jetzt der Transportgewerbe ist oder ob das jetzt, wie gesagt, der Zulieferer sind, die jetzt die Reifen montieren, wie das ja heutzutage alles gang und gäbe ist. Und das ist für die Region sowieso nie so besonders prickelnd, oder?
15: Naja, es ist für Zwickau, sage ich mal, oder umliegenden Dörfer und Städte ist es schon traurig, ne? Aber ich meine, eine andere Stadt wird es genauso gehen. Hannover ist betroffen, Emden ist betroffen. Und da hängen ja auch die Zulieferbetriebe dran. Ne? Oder der Bäcker oder irgendwie. Ja, das ist schon, ist Mist.
11: Aber es gibt erstmal noch eine Verschnaufpause. 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Weitere Nachrichten des Tages fasst jetzt Dirk Döbrich zusammen.
16: Zu den jüngsten Sabotagefällen an Umspannwerken gibt es neue Erkenntnisse. Nach Informationen des ARD-Hauptstadtstudios hat sich ein Deutscher aus Nordrhein-Westfalen zu den Taten bekannt. In mehreren Schreiben kritisiert er die Stromgewinnung aus fossilen Brennstoffen. Die Polizei bewertet die Schreiben als echt. Der Verdächtige soll mehrfach versucht haben, mit Abschussvorrichtungen Kurzschlüsse an den Werken herbeizuführen. In Thüringen haben 10 weitere Mitglieder der BSW-Landtagsfraktion ihren Austritt aus der Partei erklärt. Die Politiker erklärten zur Begründung, die Menschen in Thüringen hätten das BSW nicht für, so wörtlich, Flirts mit Rechtsradikalen und endlose Selbstbeschäftigung gewählt. Die 10 Abgeordneten wollen die Thüringer Landesregierung weiter mittragen. Beim Musikfest Erzgebirge wird ab heute eine ganze Region zu einer großen Bühne. 10 Tage lang finden unter dem Motto Klangwelten Konzerte statt, hauptsächlich in Kirchen, aber auch in Schulen, an Bushaltestellen oder in Besucherbergwerken. Höhepunkt ist morgen die Uraufführung eines Erzgebirgsoratoriums, bei der rund 300 Menschen aus der Region mitwirken. Insgesamt sind 15 Veranstaltungen geplant.
11: Danke, Dirk. Irgendwas ist durchgesickert. Diese Formulierung haben Sie sicher auch schon oft hier gehört, noch nicht offiziell, nicht endgültig, aber schon in der öffentlichen Diskussion. Und die Zahl durchgesickerter, also geleakter Gesetzesvorhaben ist so hoch wie selten oder nie, heißt es aus Regierungskreisen. Das Ganze ist ein inzwischen gängiges Mittel der politischen Auseinandersetzung. Sarah Beherm aus unserem Hauptstadtbüro über mögliche Hintergründe.
17: Die Zuckersteuer kommt, aber nicht auf zuckerfreie Getränke wie Cola Zero, wie ein Papier aus dem Finanzministerium vermuten hat lassen. Ein sehr früher Entwurf, kein Gesetz. Dass er öffentlich wurde, ärgert Lars Klingbeil.
18: Dass Zwischenstände und Fachreferenten weitergegeben werden an die Presse, dass dadurch öffentliche Debatten entstehen, Dinge, die ich noch nie auf meinem Schreibtisch hatte.
17: Ein Zwischenstand ganz am Anfang des Verfahrens. Wer hat ihn weitergegeben? Keine Antwort vom SPD-Finanzminister, dafür eine Zahl.
19: Ich kann Ihnen das nicht sagen und es ist doch gar nicht klar, ob es aus meinem Hause kommt, weil es ein Arbeitsprozess unter mindestens 4 Ministerien plus, ich glaube, Kanzleramt ist.
17: Und?
19: Und ich kann jetzt nicht den Detektiv spielen und versuchen rauszukriegen, wo es ist.
17: Man muss aber kein Detektiv sein, um zu wissen, es war nicht das erste Mal. Vor kurzem hat Klingbeil einen anderen Entwurf abgeräumt. Demnach sollten steuerpflichtige Vereine mehr zahlen. Auch das kein Gesetz. Warum aber gibt jemand solche Papiere weiter? Jonas Schützeneder ist Professor an der Universität der Bundeswehr in München. Er forscht zu digitaler und politischer Kommunikation und nennt 3 Motive fürs Durchstechen. Erstens.
20: Das typische Austesten, also eine Art Testballon. Wie wirkt denn folgender Vorschlag in der medialen Öffentlichkeit?
17: Zweitens ein Wettrennen. Wer besetzt ein Thema zuerst?
20: Oftmals auch zwischen zwei Regierungs- oder mehreren Regierungsparteien, wie wir im letzten Beispiel auch rund um das Thema Zucker, Zuckersteuer oder auch bei einem neuen Klimapaket gesehen haben zwischen Union und SPD.
17: Drittes Motiv fürs Durchstechen, die persönliche Dimension. Es kann darum gehen, dem Konkurrenten zu schaden und ein Gesetz ganz zu verhindern. Wie oft durchgestochen wird, weiß niemand. Eine Statistik gibt es nicht. Dafür ein weiteres kleines Leak. Ein vorwurfsvoller Brief zum Thema Steuerreform aus dem CDU-Wirtschaftsministerium an das SPD-Finanzministerium und der Appell des Vizekanzlers Klingbeil.
21: Durchstechereien müssen weniger werden. Wir haben eine gemeinsame Verantwortung für dieses Land.
17: Keine Zahl, aber ein Stimmungsbarometer.
11: Ach, Stimmung. Meine Stimmung hebt sich jetzt, weil uns Heike Leschner durch den Nachmittag hier beim Sachsenradio begleiten wird und 400 Euro im Hin- und Weg-Gewinntopf hat. Mhm. Heike, wie schwer machst du es, an die 400 Euro zu kommen?
22: Ach, weißt du, Stefan, heute ist Freitag.
11: Ach, du bist milde.
22: Ja, oh, auf jeden Fall.
11: Herrlich.
22: Wird super. So, 13.08 Uhr, MDR Sachsen Verkehrsservice. Im Landkreis Mittelsachsen ist die Straße zwischen Obergräfenhain und Elsdorf nach einem Unfall gesperrt. Das ist auch die einzige Störungsmeldung im Moment jedenfalls. Noch die neuen Blitzer A38 Richtung Göttingen in Höhe Merseburg Süd, B2 am Ortsausgang von Löbschütz Richtung Zeitz auf beiden Seiten. Auch in Chemnitz wird in der Heinrich-Schütz-Straße in beiden Richtungen geblitzt. In Chemnitz in Kamenz im Siedlungsweg, in Lückersdorf-Gelenau Richtung Pulsnitz, ein Blitzer in Meißen in der Hochuferstraße stadteinwärts, in Pirna in der Rott-Werndorfer Straße stadteinwärts und in Radebeul in der Friedhofstraße. Neuigkeiten bitte abliefern bei uns, wenn es zeitlich hinzukriegen ist, kostenfrei sowieso 0800 637 5637. Und wohin auch immer es geht, guten Weg für Sie. 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
22: Ob die Zeitung bei Ihnen nun schon ganz früh im Briefkasten lag oder erst am Vormittag, dieser Tag heute gehört allen Zeitungsausträgern, denn an einem 4. September 1833 war in New York der erste Zeitungsbote angestellt worden. Ja, er ging dann irgendwann auch ohne Rückenprobleme in Rente. Die Zeitung hatte damals nämlich nur 4 Seiten.

0: Schon so auf die Pauke hauen. Es gibt was zu feiern heute im Gipfeltreffen. Einer unserer drei gestandenen Comedians hat nämlich Geburtstag. Der Mann mit der Beni-Mütze, den genialen Schachtelsätzen und dem herrlich lockeren Ruhrpott-Humor, der wird heute 60, Thorsten Sträter. Was mich an ihm ja so beeindruckt, der kann ganz banale alltägliche Dinge mit dem großen Ganzen ganz, ganz locker verbinden. Ja? Das macht er auch, wenn sie zu dritt sind.
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0: Ja, und schauen natürlich auch mal in die Zukunft. Und ja, die drei Herren haben auch Wünsche, was die Zukunft angeht, klar.
2: Es wäre gut, wenn wir das Internet jede Woche für einen Tag abstellen.
3: Oder ab 17 Uhr.
2: Wie mega das wäre. Und dann fängst du dein Quartett zu spielen. Habt ihr Quartett gespielt früher?
3: Ich bin ein Freund des gepflegten Kartenspiels.
2: Ja.
3: Also Quartett. Natürlich früher Mau Mau. Doppelkopf und Doppelkopf mit Dulle übrigens. Dulle zieht Dulle. Und wenn der Fuchs gefangen ist, gibt's extra Punkte. Mhm. Auf dem Buster.
2: Dulle?
3: Dulle zieht Dulle. Die Dulle ist die rote 10. Also das Daus ist das, also der Eichelbube, der Eichelober.
2: Wissen die anderen davon, die mit dir spielen? Oder ist das einfach so? Das
3: ja.
2: Generell, dass du reinrufst, Schrabönk, und dann müssen alle vier ziehen.
3: Um zum Kern der Frage zurückzukehren.
2: Könnte mir vorstellen, dass Elektroautos verboten werden. Aber ich glaube, dass du in 15 Jahren hast du wirklich jede Menge Wracks hier stehen mit irgendwelchen super schädlichen Akkus oder Autos, die einmal anfangen zu brennen und dann nie wieder aufhören. Und du hast überall so Inseln von so Flammen auf irgendwelchen...
4: Das sind dann die Verbrenner.
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5: 13.30 Uhr, guten Tag. In Chemnitz ist es wolkig bei 23 Grad. Auch Bad Elster meldet Wolken und 22 Grad. In Krimmitschau sind es 25. Bis zum Abend wechseln sich Sonne und Wolken weiter ab. Es bleibt aber trocken bei maximal 27 Grad. Erst am Abend gibt es dann teils starken Regen und auch einzelne Gewitter sind möglich. In Rochlitz werden an diesem Wochenende die besten Rettungshunde Deutschlands gesucht. Bis Sonntag werden 3 Meisterschaften ausgetragen. Insgesamt 45 Teilnehmerinnen und Teilnehmer sind mit ihren Vierbeinern angereist. Gastgeber ist der Deutsche Schäferhundeverein Rochlitz. Interessierte Besucher sind eingeladen, die Vorführungen und Prüfungen zu verfolgen. Beim Musikfest Erzgebirge wird ab heute eine ganze Region zu einer großen Bühne. 10 Tage lang finden unter dem Motto Klangwelten Konzerte statt. Hauptsächlich in Kirchen, aber auch in Schulen, an Bushaltestellen oder in Besucherbergwerken. Intendant Hans-Christoph Rademann sagte zur Bedeutung des Musikfestes:
6: Wichtig ist ja, dass der ländliche Raum zu seinem Recht kommt, dass der ländliche Raum nicht hinten runterfällt, dass er auf die Bühne gezogen wird. Und ich meine, da gibt es so viele Sachen zu entdecken. Es ist auch ein Kunstgenuss und ein Dreiklang aus Landschaft, Musik und Architektur. Außerdem diese hervorragenden Kirchen im Erzgebirge, die einzigartige Bauwerke sind. Und Sie können mir glauben, es sind auch viele Leute, die anreisen extra für das Festival von recht weit her. Und das ist bei denen auch schon fest im Kalender, das Musikfest Erzgebirge. Also insofern strahlt es rein ins Erzgebirge und raus.
5: Bereits heute Nachmittag touren 5 Ensemble auf verschiedenen Routen durch die Region. In Karls Erlebnisdorf in Döbeln wird es ab heute herbstlich und ab Oktober gruselig. Mit dem Herbst halten tausende Kürbisse Einzug in den Freizeitpark. Außerdem große Kürbisfiguren und passende Gerichte. Höhepunkt der Halloween-Zeit sind die Gruselnächte am 17. und 18. Oktober. Dann gibt es unter anderem Feuer- und Motocross-Shows, Zombies im Maislabyrinth und erstmals eine choreografierte Show mit 500 Drohnen am Himmel. Und soweit aus Chemnitz, Ines Gruner-Rudelt für MDR Sachsen.
7: Wie sieht's denn so aus draußen am frühen Freitagnachmittag? Zunächst geht's mal auf die A4 Richtung Frankfurt. Zwischen Hohenstein-Ernsthal und Glauchau Ost Behinderungen durch einen defekten LKW, der steht im Baustellenbereich. Zur A72 in Richtung Leipzig. Zwischen Stolberg Nord und Kreuz Chemnitz Stau und stockender Verkehr. Hier dauert 10 Minuten. Im Landkreis Mittelsachsen ist die Straße zwischen Obergräfenhain und Elsdorf nach einem Unfall gesperrt. Blitzer A38 Richtung Göttingen in Höhe Merseburg Süd. B2 am Ortsausgang Löbschütz Richtung Zeitz auf beiden Seiten. In Chemnitz wird in der Heinrich-Schütz-Straße in beiden Richtungen geblitzt, in Meißen in der Hochuferstraße stadteinwärts und in Radebeul in der Friedhofstraße. Sobald Sie was erspähen, das nach Störung aussieht, immer her mit der Info, kostenfrei. Wir nehmen Ihnen das unter 0800 637 5637 ganz direkt ab. Schnell und aktuell und gute Fahrt, der MDR Sachsen Verkehrsservice.
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0: Cher und Strong Enough, was nichts anderes heißt heute an diesem Freitag, als ist noch genügend Energie fürs Wochenende da, ist es natürlich.
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0: Ja, das Transferfenster im Fußball ist seit Dienstagabend schon zu. Haben wir mit Alex Schubert vom Sport in dieser Woche schon durchgekaspert. Alex, grüß dich.
2: Hi,
0: so,
2: Heike.
0: Jetzt sind die Mannschaften komplett. Und Dein Fazit zu den Neuverpflichtungen bei Bundesligist RB Leipzig ist?
2: Die Leipziger wollten den Kader verschlanken und trotzdem aufhübschen für die Champions League. Ist gelungen, 7 Neuzugänge, aber 14 Abgänge. Trotzdem ist der RBL-Kader mit 30 Spielern versehen und jede Position mindestens doppelt besetzt.
0: Ja, sind denn die Transfererlöse gut eingesetzt worden?
2: Ist ja schon seit Jahren typisches Geschäftsmodell von RB Leipzig. Einen Supertransfer machen und viel Kohle einstreichen. Das war dieses Jahr im Sommer Yann Diamandé, der an Real Madrid verkauft wurde. Von einem Teil der Erlöse dann hoffnungsvolle Talente einkaufen. Das war erst in dieser Woche Stürmer Marc Guiu. Hinter dem 20-jährigen Spanier war halb Europa hinterher. Oder wer sich noch an die WM im Sommer erinnert, manche haben das ja schon auf der Festplatte gelöscht, bei der WM hatte Mittelfeld-Neuzugang Neil El Anawi bei Marokko einen WM-Stammplatz. Qualität pur. Morgen in Bremen könnten beide, auch wegen der Verletzung von Rocco Reitz, zumindest im Kader, wenn nicht sogar in der Startelf stehen.
0: So, und bei Zweitligist Dynamo Dresden, wie würdest du denn da die Einkäufe, sagen wir so, bezeichnen?
2: Der Kern der Mannschaft aus der vergangenen Rückrunde, aus der guten Rückrunde, ist zusammengeblieben. Manch Dynamo-Fan hegte schon Aufstiegsträume. Der Kader ist gut, die Neuzugänge sicherlich hilfreich, aber souverän wirkte Dynamo in den ersten 3 Punktspielen immer nur phasenweise.
0: Die Dresdner haben ja in dieser Woche 2 Spiele noch wirklich kurz vor Schluss verpflichtet.
2: Ja.
0: Sind denn die beiden morgen Abend zu Hause gegen Bochum dann schon ein Thema?
2: Bei der Frage, ob Čović und Okpala, mit denen sich Dynamo in dieser Woche noch verstärkt hat, morgen von Anfang an spielen, eiert Dynamo-Trainer Thomas Stamm ein bisschen rum.
3: Durchaus denkbar. Ja, wir haben uns ja verstärkt, haben sie gesagt. Das ist durchaus denkbar.
2: Dynamo auf jeden Fall mit mehr Konstanz im Kader als Bochum.
0: Wieso sagst du das? Wie kommst du drauf? Haben die Bochumer hier den großen Kehr ausgemacht?
2: Und wie? 20 Spieler mussten gehen, nur 14 neue wurden geholt, aber alles lange Hühn. Heißt Gefahr bei Bochums Ecken und Freistöße. Und solche gegnerischen Standards waren zuletzt eine richtige Schwäche der Dynamos.
0: Die haben die Schwarz-Gelben tatsächlich hoffentlich bis morgen Abend dann definitiv abgestellt. 20.30 Uhr ist Anstoß. Wir vom Sachsenradio sind dann dabei. Morgen Abend in Liga 2 live, ist klar. Wie nachmittags bei Leipzigs Auswärtsspiel in der ersten Bundesliga bei Werder Bremen. So, und der Vollständigkeit halber eine Sofortmeldung aus dem MDR Sachsen Verkehrsservice für Sie unterwegs auf der A17 Richtung Prag. Zwischen Pirna und Baretal liegt ein Kegel auf der Fahrbahn. Schön aufpassen.

0: Und wir schielen schon so ein bisschen um die Ecke ins Wochenende hinein. Da ist ja auch auf den Brettern, die die Welt bedeuten, in Sachsen wieder ordentlich was los. Und immer wenn da irgendwo was von Shakespeare angekündigt wird, da denkt man an die großen Komödien, die Tragödien, die Königsdramen. Aber Shakespeares grandiose Sonette, wie könnte das gehen auf der Bühne? Das hat schon mal einer versucht vor 40 Jahren, und zwar der legendäre Regisseur Wolfgang Engels in einer Inszenierung, die sehr viel für Aufsehen gesorgt hat. Und jetzt versucht der Schauspieler und Musiker Christian Friedl eine ganz eigene Interpretation und verbindet Musik, Spiel und Tanz miteinander in Love, Death and Shadows, die Liebe, der Tod und die Schatten. Und die Schatten haben hier eine ganz besondere Bedeutung.
1: Also bei uns auf keinen Fall als Bedrohung, sondern eher als ein Nachhall, als eine Sache, wo es um das Altern geht, also etwas, wo man zurückblickt und vorausblickt, spielt eben mit den Bildern, die Shakespeare in seinen Sonetten ganz oft aufmacht, eben mit dem Schatten und auch mit dem, was bleibt vom Leben und auch von der Kunst. Und das mochte ich sehr und fand das dann sozusagen als dritten Part, wo man erst etwas sehr Schönes, dann etwas sehr Dunkles behandelt, dann eben ein lustvolles Spiel, wo man sagt, Altern muss nicht immer schlimm sein.
0: Nee. Morgen Abend 19.30 Uhr hat die Inszenierung Love, Death and Shadows mit Shakespeares Sonetten am Dresdner Staatsschauspiel Premiere. Und die nächste Inszenierung können Sie dann schon am Sonntagabend um 19 Uhr besuchen.

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3: Ja, ist ganz schön wechselhaft heute, mal sonnig. Dann ziehen die Wolken zügig überhin uns hinweg. Abends tauchen von der Region Leipzig und der Muskauer Heide auch Regen- und Gewitterschauer auf. Und das bei sommerlich warm 24 bis 27 Grad. Stürmischer Südwestwind kommt noch dazu und oben in den Kammlagen sind Orkanböen unterwegs. Ja, morgen geht's ins Wochenende. Die Sonne scheint öfter. Später sind einzelne Schauer oder Gewitter zu erwarten, aber der Westwind ist weiter mit kräftigen Böen unterwegs bei 19 bis 23 Grad. Richtig sonnig warm wird es dann am Sonntag und Montag, wobei es am Montag teilweise 28 Grad warm werden kann.
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4: Mit Ulrike Pommerin. Guten Tag. Der Betriebsrat des Zwickauer Volkswagenwerkes dringt auf Klarheit zur Zukunft des Standortes. Betriebsratschef Mario Albert sagte, die Mitarbeiter bräuchten eine verlässliche Perspektive über 2030 hinaus. Er erwarte vom Vorstand tragfähige Lösungen. Die jüngsten Entscheidungen des Aufsichtsrates hätten für den Standort Zwickau vorerst nichts Grundsätzliches verändert. So fehlten für das E-Auto-Werk nach wie vor wettbewerbsfähige Konzepte. Konkrete Schließungen von Standorten hatte der Aufsichtsrat in seiner Sitzung gestern Abend nicht vereinbart. Allerdings stimmte er dem Sanierungsplan des Vorstandes zu. Nach Anschlägen auf die Strominfrastruktur in Deutschland liegen den Ermittlern 2 handschriftlich verfasste Bekennerschreiben vor. Nach Informationen des ARD-Hauptstadtstudios gehen die Behörden davon aus, dass die Schreiben echt sind. Einzelheiten dazu von Michael Götschenberg.
5: Darin bekennt sich ein Mann, der seinen vollen Namen nennt, zu den Anschlägen auf die Umspannwerke in Jenschwalde und weiteren Standorten. Zur Motivation für die Taten führt der Verfasser an, dass die Stromversorgung aus fossilen Brennstoffen ein Verbrechen sei. Dem ersten Schreiben ist ein detaillierter Überblick über die technische Durchführung der Tat beigefügt, das deutlich macht, dass der Verfasser über exklusives Täterwissen verfügt. In einem zweiten Schreiben bekennt sich der Mann zu weiteren Anschlagsversuchen in Gohr, Reit, Dormagen und Weißweiler. Nach dem Mann wird gesucht. Gestern wurde bereits seine Wohnung durchsucht. Ob er den Sicherheitsbehörden bereits bekannt war, ist noch unklar.
4: In Thüringen haben 10 weitere Mitglieder der BSW-Landtagsfraktion ihren Austritt aus der Partei erklärt. Dazu zählen Vizeministerpräsidentin Wolf, Infrastrukturminister Schütz und Umweltminister Kummer. Sie kritisieren die Bundesspitze ihrer ehemaligen Partei, das BSW, unter anderem für deren fehlende Distanz zur AfD. Dafür hätten die Thüringer das BSW nicht gewählt. Die 10 Abgeordneten wollen die Thüringer Landesregierung weiter mittragen. Schon am Mittwoch waren 3 BSW-Politiker aus Partei und Fraktion ausgetreten. Auslöser der Krise ist die Forderung der Bundespartei, die sogenannte Brombeer-Koalition mit CDU und SPD in Erfurt aufzukündigen. Die Oberbürgermeisterwahl in Aue-Bad Schlema ist gültig. Das hat das Landratsamt des Erzgebirgskreises bestätigt. Damit ist Markus Hoffmann offiziell zum neuen Oberbürgermeister gewählt. Der CDU-Politiker hatte sich im 2. Wahlgang im Juni knapp gegen Stefan Hartung von den rechtsextremen Freien Sachsen durchgesetzt. Antreten kann Hoffmann das Amt trotzdem noch nicht. Kontrahent Hartung hat noch bis zum nächsten Freitag Zeit, gegen den Wahlprüfungsbescheid des Kreises zu klagen. Schon zuvor hatte er die Wahl angefochten. Das waren Nachrichten von MDR Sachsen. 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
3: 14.03 Uhr zum MDR Sachsen Verkehrsservice A72 in Richtung Leipzig. Zwischen Stolberg Nord und Kreuz Chemnitz. Stau und stockender Verkehr. 10 Minuten werden Sie hier Geduld haben müssen. Und im Landkreis Sächsische Schweiz-Osterzgebirge, Behinderungen nach einem Unfall zwischen Sebnitz und Neustadt. In Kleinkarsdorf ist die Straße zur Lauer in Höhe Dorfstraße nach einem Unfall und wegen Reinigungsarbeiten gesperrt. Kommen wir zu den Blitzern. Chemnitz in der Heinrich-Schütz-Straße in beiden Richtungen, in Kamenz im Siedlungsweg, in Lückersdorf-Gillenau wird Richtung Pulsnitz geblitzt, in Pirna in der Rott-Werndorfer Straße stadteinwärts und in Radebeul in der Friedhofstraße. Gibt's noch was? Ist noch was offen? Dann her mit der Info. Rufen Sie gerne an. Wir freuen uns drauf unter 0800 637 5637. Dankeschön und gute Fahrt weiter durch den Freitagnachmittag. 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
3: Und jetzt sind es die Birds, die die Trommel für eine neue Runde im MDR Sachsen Reisegewinnspiel hin und weg heute Nachmittag rühren. Wir spielen sogar um 400 Euro und Ihre Chance auf mehr. Ich komme gleich nochmal drauf, wie es läuft und Sie schon heute Nachmittag mit dabei sein können.

0: Ja, man müsste meinen, man braucht Jahre und Jahrzehnte, um so ausgereifte Musik zu machen. Aber Karat hat diesen Song, der heute ein absoluter Klassiker des Ostrock ist, schon auf ihrer auf ihrem Debütalbum mit drauf, Der König der Welt.
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0: Ja, wer ist nicht hin und weg, wenn es ums Verreisen geht, aber dann ein paar Tage vorher, da fängt die Arbeit an mit ganzen Listen, was alles zu tun ist und dann erst das Packen. Ja, manche schaffen es ja 3 Stunden vorm Abflug, ihre Sachen in den Koffer zu stopfen. Andere fangen aber Tage vor der Abreise an, alles zurechtzulegen und zu sortieren. Hier, ich heb mal die Hand, ne? 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

Der Traum von Afrika mit Toto hier beim Sachsenradio 10 vor halb drei. Es ist ja immer so ein bisschen schwierig, Kinder fürs Museum zu begeistern, es sei denn, sie können dort viel ausprobieren und selber mitmischen oder aber sie kommen aus dem Staunen einfach nicht mehr raus. Und da sind die Kuriositätenkabinette und Wunderkammern echt eine sichere Bank. Waldenburg hat eine solche Wunderkammer, die wird in diesem Jahr 180 Jahre jung. Und es war einst Fürst Otto Viktor I. von Schönburg-Waldenburg, der hatte ein weithin berühmtes Naturalien- und Kunstkabinett. Und dafür hat er dann 1846 ein eigenes Museum bauen lassen in Waldenburg. Und morgen Nachmittag wird er richtig groß Geburtstag gefeiert ab 14 Uhr mit einem bunten Familienfest. Und Sie können sich dann auch nach einer historischen Kostümführung durch die Kammer anschließen und diese einzigartige Sammlung mit vielen Schätzen und kuriosen Dingen bestaunen. Also auf nach Waldenburg im Grün morgen.

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6: Es ist 14.30 Uhr. Guten Tag. In Chemnitz ist es stark bewölkt und windig bei 23 Grad. Gelenau meldet ebenfalls 23 und in Mittweida sind es 25 Grad. Bis zum Abend ist es überwiegend wolkig, es bleibt aber trocken bei maximal 24 Grad. Erst am Abend gibt es dann teils starken Regen und es sind auch Gewitter möglich.
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6: Ja, auch wir kommen heute natürlich nicht an dem Thema VW vorbei, zumal unter den vier Werken, die in den vergangenen Tagen ja immer wieder mit einer möglichen Schließung in Verbindung gebracht wurden, auch das in Zwickau ist. Gestern nun hat sich der VW-Aufsichtsrat in Wolfsburg überraschend auf ein Sparprogramm geeinigt. Unser Kollege Torben Hildebrand vom Norddeutschen Rundfunk beantwortet uns die wichtigsten Fragen. Herr Hildebrand, 50.000 Stellen fallen weg. Wo genau wird dieser Kahlschlag denn zu spüren sein?
7: Also diese 50.000 Stellen sind weltweit zu sehen. Die Hälfte davon dürfte aber Deutschland betreffen. Das Problem ist, VW produziert in Deutschland relativ teuer. In Deutschland sind die Werke nicht ausgelastet und deswegen dürfte es eben auch die Standorte hier erwischen. Wann diese Stellen genau gestrichen werden, in welchen Städten, in welchen Werken, das wird sich alles zeigen. Das ist eben noch offen. Was steht noch im Sparprogramm? Volkswagen will bei den Automodellen und bei den Ausstattungsvarianten deutlich kleiner werden, deutlich schrumpfen. Das heißt, es werden nur noch die erfolgreichsten Autos weitergebaut. Jedes zweite Modell soll aus dem Programm fliegen. Und das bedeutet, dass der Kunde, überspitzt gesagt, sich nicht mehr aus 100 Lenkrädern das Schönste aussuchen kann. Oder Sitzheizung nur hinten bitte extra. Auch da will VW ran, um Kosten zu sparen.
6: Die Einigung kam ja, wie schon gesagt, überraschend. Wem nützt dieser Kompromiss denn jetzt am meisten?
7: Na, ehrlich gesagt gibt es im Moment fast nur Gewinner, auch wenn es absurd klingt. Alle Seiten gehen da raus, ohne ihr Gesicht zu verlieren. Die Arbeitnehmerseite sagt, das Aus für die vier Werke Emden, Hannover, Zwickau und Neckarsulm ist nicht besiegelt. Es gibt also Hoffnung. Die VW-Spitze kann für sich verbuchen, dass ein riesiger Stellenabbau beschlossene Sache ist, dass der Konzern profitabler wird. Zur Wahrheit gehört aber auch, das Problem ist nicht gelöst, sondern eher nur verschoben.
6: Und wie geht's jetzt weiter?
7: Turbulent wird es weitergehen. Es wird jetzt verhandelt, es wird ordentlich gerechnet, aber das wird sicherlich nicht geräuschlos über die Bühne gehen. Die Arbeitnehmerseite ist sehr, sehr mächtig bei VW. Die werden weiter um jede einzelne Stelle kämpfen. Für den Moment mag oberflächlich Ruhe herrschen, aber mal schauen, wie sich das entwickelt, wenn es dann wirklich ans Eingemachte geht. Bis zum Sommer 2027, also ein knappes Jahr, bis dahin soll klar sein, wie es mit diesen vier Werken weitergeht.
6: Vielen Dank für die Einordnung, Torben Hildebrand. In Rochlitz werden an diesem Wochenende die besten Rettungshunde Deutschlands gesucht. Bis Sonntag werden 3 Meisterschaften ausgetragen. 45 Teilnehmerinnen und Teilnehmer sind mit ihren Vierbeinern angereist. Gastgeber ist der Deutsche Schäferhundeverein Rochlitz und Besucher sind eingeladen, die Vorführungen und Prüfungen mit zu verfolgen. Nach 14 Monaten Umbau öffnet morgen in Bad Schlema die Saunalandschaft im Actinon wieder. Die Besucher erwartet unter anderem mehr Platz an der Saunabar, zusätzliche Sitzmöglichkeiten und eine neue farbliche Gestaltung. Auch die Erlebnisduschen und die Schalldämmung wurden verbessert. Die umfangreiche Modernisierung des Actinons hatte bereits 2021 begonnen. Nach damaligen Angaben waren dafür rund 24 Millionen eingeplant. Die Badelandschaft wurde bereits 2024 wieder eröffnet. Im Vogtland startet heute das Balagan, ein jüdisches Kulturfest, das auch mit Humor ein Zeichen gegen Hass und Antisemitismus setzen will. Bis zum 20. November stehen Konzerte, Lesungen, Kabarett und Tanz auf dem Programm. Dabei geht es auch um die jüdische Geschichte der Region und aktuelle Konflikte. Zum Auftakt heute Abend im Neuberinhaus Reichenbach stehen die Autorin Lea Streisand und Panko

0: André Herzberg auf der Bühne. Und soweit aus Chemnitz. Ines Gruner rudelt für MDR Sachsen. Hier geht's weiter mit dem Blick auf die Straßen, der Verkehrsdienst.
1: Zum MDR Sachsen Verkehrsservice A72 in Richtung Leipzig zwischen Stolberg Nord und Kreuz Chemnitz. Stau und stockender Verkehr, es dauert 15 Minuten. Und Vorsicht nochmal zwischen Geithain und Bonner Süd, hier liegt eine Stoßstange. B186, die Bundesstraße ist zwischen Schkeuditz und Abzweig Klein-Liebenau wegen umgestürzter Bäume blockiert. Und im Landkreis Sächsische Schweiz-Osterzgebirge auf der Straße zwischen Sebnitz und Neustadt Behinderungen nach einem Unfall. In Kleinkarsdorf ist die Straße zur Lauer in Höhe Dorfstraße nach einem Unfall und wegen Reinigungsarbeiten gesperrt. Und wir haben Blitzer in Chemnitz in der Heinrich-Schütz-Straße in beiden Richtungen, in Lückersdorf-Gehlenau Richtung Pulsnitz. In Meißen wird in der Hochuferstraße stadteinwärts geblitzt und in Pirna in der Rott-Werndorfer Straße Richtung Innenstadt. Sollte Ihnen noch was auffallen, wir nehmen Ihnen die Info immer ab. Sie können kostenfrei durchrufen 0800 637 5637. Vielen Dank fürs Drandenken. 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

sie es ja durch den Freitagnachmittag hier beim Sachsenradio. Da kann man heute wahrlich von einem großen und einem langen Schatten sprechen, den dieser Geburtstag vorauswirft. Der 80. von Freddie Mercury, morgen eine Stimme, die die Welt verändert hat. Ja, und wenn wir heute Abend am Himmel vielleicht ein paar extra helle Sterne funkeln sehen, dann liegt es wahrscheinlich daran, dass im Rock-Olymp die Korken knallen und der Mann mit dem markantesten Schnurrbart der Musikgeschichte und der 3-Oktaven-Stimme gefeiert wird. Was hat der Queen-Frontmann für eine Bühnenpräsenz gehabt? Er war und er bleibt der ultimative König des Rock. Und solch einen Geburtstag, den kann man natürlich nicht einfach nur so erwähnen. Den feiern wir morgen Vormittag ganz ausgiebig hier beim Sachsenradio. Aber sein Denkmal, das hat sich Freddie Mercury natürlich schon selber längst gesetzt mit seinen vielen unsterblichen Hymnen. Solo oder auch als Frontmann bei Queen. Er war einfach a kind of magic.

Freddie Mercurys 80. Geburtstag, morgen Vormittag hier beim Sachsenradio, aber so richtig satt. Kurz nach 3:45 der MDR Sachsen Verkehrsservice, eine Sofortmeldung habe ich für Sie. Von der A9 Richtung München zwischen Weißenfels und Naumburg liegt ein Müllsack auf der linken und mittleren Fahrspur. Muss ein großer Müllsack sein, ne?

0: Ja, sind die denn noch zu retten, fragt man sich manchmal, wenn man sieht, was so an Lebensmitteln weggeschmissen wird. Aber konzentrieren wir uns mal nicht auf die Menschen, also uns, sondern auf die Lebensmittel selber. Da ist durchaus vieles zu retten und noch verwendbar. Auch in Restaurants, wo ja oft viel zu viel gekocht wird oder auch Rohzutaten übrig sind. Das kann ja nicht alles immer so perfekt geplant werden. Constanze Brüssel führt in Ehrenfriedersdorf die Sauberklause und dort kann man Essensboxen kaufen und montags, dienstags und freitags in der Sauberklause direkt abholen. Sogar Sonntagnachmittag, falls vorher da gerade Brunch war.
1: Die Gäste bringen ihre Boxen selber mit, also das heißt ihre Verpackungsmaterialien, und bringen uns immer Schüsseln und Tupperdosen. Manche bringen auch einfach bloß einen Topf mit. Siehst du genau, Frauen haben die Männer geschickt, das ist alles super eingepackt, da ist zu jeder Dose ein Deckel, da ist zu jedem Topf alles, was passt. Und wenn die Männer alleine Hunger haben und stürzen los, da kommt halt der kleine Topf ohne Deckel. Ich sage, wie bringst du das Zeug heim? Musst du ja irgendwie das Zeug auch transportieren? Ich fahre vorsichtig. Ich sage, da ist Soße drin. Ich fahre vorsichtig. Meistens kriege ich dann hinterher einen Anruf oder wenn er dann am nächsten Tag wieder was rettet, ich sage, und? Hast du es heim nach Hause gekriegt? Hat der Letzte gesagt, nee, ich hab's gleich im Auto gegessen.
0: Was für eine herrliche Beschreibung ihrer Kunden. Also die Chefin freut sich über die Nachfrage und bestimmt hätten damit auch andere Gaststätten Erfolg. Aber manche machen es ja auch schon. Ne? Lebensmittel retten und lecker essen ist ja auch eine echte Win-Win-Sache.

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2: Ja, drin sieht es draußen so richtig schön angenehm aus. Es fühlt sich, wenn man rausgeht, dann auch warm an, aber dann kommt der Wind um die Ecken und der weht teilweise recht, ja, soll ich mal sagen, temperamentvoll, auch stürmisch. Und in den Kammlagen sind sogar Orkanböen unterwegs heute Nachmittag und auch in den Abendstunden. Aber dazu nachmittags noch relativ mild bis sommerlich warm, 24 bis 27 Grad. Und von der Region Leipzig und der Muskauer Heide werden hier und da auch noch einzelne Regen- und Gewitterschauer mit auftauchen. Mit Regen geht es dann auch durch die Nacht, der morgen dann erstmal nachlässt. Die Sonne macht sich dann schon wieder stark. Einzelne Schauer und Gewitter verteilen sich dann auf den Sonnabend bei kräftigem Bögenwestwind und 19 bis 23 Grad. Der Sonntag bringt dann um 21 mit, aber so richtig spätsommerlich und sonnig warm wird es dann am Montag mit maximal 28 Grad.
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3: Mit Ulrike Pommerin. Die Ostbeauftragte der Bundesregierung, Elisabeth Kaiser, fordert vom VW-Vorstand konkrete Lösungen für den Standort Zwickau. Der Aufsichtsrat hatte gestern Abend dem Sanierungskonzept des Vorstands zugestimmt, darin geplante Schließungen von Standorten aber nicht vereinbart. Vor diesem Hintergrund betont auch die Ostbeauftragte Kaiser nochmals die hohe Effizienz des VW-Werkes in Zwickau, wie Dietrich Karl Meurer berichtet.
4: Nach Einschätzung der SPD-Politikerin hat die Einigung eine weitere Zuspitzung des Konflikts verhindert. Die Verantwortung des VW-Vorstands ende damit jedoch nicht. Kaiser fordert konkrete Lösungen für den Standort Zwickau. Volkswagen müsse die vereinbarten Gespräche mit Betriebsräten, Gewerkschaften und Beschäftigten zügig aufnehmen. Die Beschäftigten und die Region dürften nicht länger im Unklaren bleiben. Noch im September will Kaiser selbst nach Zwickau reisen und dort Gespräche führen.
3: Die Oberbürgermeisterwahl in Aue-Bad Schlema ist gültig. Das hat das Landratsamt des Erzgebirgskreises bestätigt. Damit ist Markus Hoffmann offiziell zum neuen Oberbürgermeister gewählt. Der CDU-Politiker hatte sich im zweiten Wahlgang im Juni knapp gegen Stefan Hartung von den rechtsextremen Freien Sachsen durchgesetzt. Antreten kann Hoffmann das Amt trotzdem noch nicht. Kontrahent Hartung hat noch bis zum nächsten Freitag Zeit, gegen den Wahlprüfungsbescheid des Kreises zu klagen. Schon zuvor hatte er die Wahl angefochten. Wegen gewerbsmäßiger Abgabe von Betäubungsmitteln an Minderjährige mit Todesfolge ist ein 22-Jähriger in Dresden zu mehr als 4,5 Jahren Haft verurteilt worden. Das Landgericht sah es als erwiesen an, dass er einem 16-Jährigen Drogen gab, an denen dieser starb. Demnach hat der jetzt Verurteilte gewusst, dass er Crystal Meth und Opioide an einen Minderjährigen verkaufte. Durch die Einnahme beider Substanzen kam es zu einem Herz-Kreislauf-Stillstand bei dem 16-Jährigen. Laut Urteil hätte der 22-Jährige das vorhersehen können und vermeiden müssen. Das Musikfest Erzgebirge beginnt zur Stunde mit Kurzkonzerten in der gesamten Region. Unter dem Motto „Das Erzgebirge klingt“ machen 5 Ensembles an 20 unterschiedlichen Stationen Halt. Dabei spielen sie auch an ungewöhnlichen Orten wie alten Schulen und Bushaltestellen. In den kommenden 10 Tagen bietet das Musikfest zahlreiche weitere Veranstaltungen, zumeist in Kirchen, aber auch im Besucherbergwerk Zinnkammern-Pöhler. Ein Höhepunkt findet bereits morgen Abend statt mit der Uraufführung eines Erzgebirgsoratoriums in Schneeberg. Dabei werden rund 300 Menschen aus der Region mitwirken. Das waren Nachrichten von MDR Sachsen. 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
2: Zum MDR Sachsen Verkehrsservice. A72 gleich zweimal zwischen Stolberg Nord und Kreuz Chemnitz. Stau mit 20 Minuten Zeitverlust und Vorsicht, zwischen Geithain und Bonner Süd liegt eine Stoßstange. Die B186 ist zwischen Schkeuditz und Abzweig Klein-Liebenau wegen Aufräumarbeiten gesperrt. Im Landkreis Zwickau ist die Straße zwischen Hartenstein und Bad Schlema wegen eines gerissenen Stromkabels blockiert. In Klein-Karsdorf die Straße zur Lauer in Höhe Dorfstraße nach einem Unfall auch. Und hier laufen Reinigungsarbeiten, deswegen gerade hier Vollsperrung. Neue Blitzer, B2 Amortsausgang von Löbschütz Richtung Zeitz. Auf beiden Seiten wird geblitzt. Dann auf der B95 am Ortseingang von Annaberg-Buchholz aus Richtung Oberwiesenthal und in Kamenz im Siedlungsweg. Außerdem noch in Radebeul in der Friedhofstraße. Damit bin ich durch. Sie können gerne melden, sollten Sie andere Störungen oder Blitzer mitbekommen haben. Kostenfrei unsere Nummer 0800 6375 637. Schnell und aktuell und guten Weg, der MDR Sachsen Verkehrsservice.
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2: Kurz nach 3 am Freitag. Na gucke, hallo Wochenende, wir sehen dich.

0: Ja, man kann wirklich sogar für eine Wasserwelt Feuer und Flamme sein.
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0: Der Zoo Leipzig macht ja gerade mit seiner neuen Erlebniswelt Feuerland so richtig von sich reden. Und am Wochenende, da wird es bestimmt auch voll in der neuen Großanlage. Alle wollen sie sehen, alle wollen hin und das erleben. Und wer auch kleine Salti schlagen durfte, das sind die Pinguine. Die sind nämlich inzwischen direkt in ihr neues Domizil hinausgeschwommen. Und die Pflegerin Mirjam Pietsch hat alles genau verfolgt.
2: Dass jetzt wirklich der Tag gekommen ist, an dem wir sagen, okay, jetzt kommen sie raus, darüber sind wir unglaublich glücklich. Klar, es war vorher jetzt viel zu tun, so ist es bei der Eröffnung. Wenn man nicht auf den letzten Drücker noch was zu tun hat, dann hat man entweder was vergessen oder zu wenig eingeplant. Den Tunnel haben wir noch nicht ganz so ordentlich geputzt, das war aber Absicht. Denn dann haben wir erstmal für die Pinguine auch was, was sie sehen. Also sie sehen, dass da noch ein grüner Belag drauf ist und schwimmen nicht voll dagegen mit der Unterwasserscheibe. Und dann bin ich ganz gespannt, was sie machen.
0: Ja, die Pfleger haben den Bogen raus. Die wissen genau, woran man denken muss. 40 Pinguine sind ja inzwischen im neuen Domizil angekommen. Wie war das für Sie?
2: Paula ist als erstes raus. Aber es war auch klar, dass eine Frau die mutigste sein wird. Also sie sind auch nicht besonders panisch. Klar, sie gucken und tauchen auf, aber es ist nicht so, dass sie so sofort untertauchen, sondern sie gucken sich ganz in Ruhe um. Und nachdem Paula den Anfang gemacht hat, ja, ist das natürlich auch das, was dem Pinguin Spaß macht. Schwimmen, viel Platz haben, die gucken sich alles ganz genau an, sind aber jetzt, finde ich, nicht besonders hektisch oder schreckhaft.
0: Ja, alles gut also für die neuen Pinguine im Domizil im Feuerland. Auf großer Watscheltour. Und dann elegant im Wasser. Das gibt richtig tolle Bilder, auch heute Abend für die neue Folge von Elefant, Tiger und Co. Weil die Fernsehkollegen, die haben natürlich da auch überall die Linse mit drin gehabt und geguckt. Also 19:50 Uhr heute sehen wir mehr.
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0: Tja, wenn man am Freitagnachmittag schon Lust kriegt, am Sonntagvormittag zu brunchen, dann könnte es sein, dass Sie sich auf den Sonntagsbrunch beim Sachsenradio freuen. Übermorgen mit Stefan Bischoff.
1: Da geht's ja aber glücklicherweise gar nicht um mich, sondern um Nick Romeo Reimann in diesem Fall, der jetzt 28 ist, aber schon vor 18 Jahren ein echter Star war, also so richtig mit kreischenden Fans vor den Kinos, Autogrammstunden, Tourbus, Lounge und, als damals 10-Jähriger.
0: Wahnsinn, als 10-Jähriger. Was macht denn ein Mann wie Nick Romeo Reimann, der als Kind da nicht ganz andere Situationen kennengelernt hat, wie man sie kennt? Aber was du jetzt gerade erzählt hast, das klingt ein bisschen ungesund für die Ohren sogar.
1: Geht mir auch so. Aber Nick Romeo Reimann hat das offenbar gut überstanden, auch wegen seiner Eltern.
2: Da haben meine Eltern, muss ich sagen, mich total toll auch vorbewahrt. Die waren bei den Filmen immer mit dabei, aber auch sonst wurde das bei uns zu Hause oder so nie kultiviert, dass das jetzt etwas herausragend Einzigartiges sei oder sowas, ne? Also meine Eltern haben, weiß gar nicht, ob sie das so aktiv gemacht haben, aber sie haben eher durch das Auslassen einer besonderen Besprechung meines Statuses als Kinderstar darauf hingearbeitet, dass ich das auch nicht als Sonderstatus selbst wahrnehme, ne? So. Es wurde eher einfach nicht so richtig besprochen und dadurch war es für mich auch nicht so wichtig.
1: Schwer war es dann aber trotzdem für Nick Romeo Reimann, als er nach dem Abi und dem Studium wieder anknüpfen wollte, aber die Filmwelt überhaupt gar keine Lust mehr auf den Typen hatte, der mal ein Kinderstar war.
2: Mit Ablehnung umzugehen ist eine der Hauptaufgaben und eine der größten Herausforderungen des Schauspielerdaseins. Zu lernen, mit Absagen umzugehen, das ist wirklich auch für mich eine ganz große Aufgabe gewesen, und der ich mal mehr gewachsen bin, mal weniger. Also ich glaube, wenn es gut läuft, dann hat man in einem Jahr vielleicht 10 bis 15 Mal die Chance, bei einem großen Projekt vorgeschlagen zu sein. Das ist schon gut. Dann geht man zu einem Casting und von diesen 10 Castings klappt echt, also bei mir klappt dann wahrscheinlich keins oder eins. Also das ist normal.
0: Das ist eine ganz schöne Umstellung, ne? Also als Kinderstar alles ganz easy und man wird gefeiert und später dann diese Herausforderungen auch, dieses Mental, das auch seelisch immer wieder zu schaffen. Was macht denn dann jemand wie Nick Romeo Reimann jetzt so als Erwachsener? Also was macht er jetzt?
1: Er ist in Wien am Theater, da kennen die wenigsten ihn als Kinderstar, da hat er neu angefangen, hat sich dort als Erwachsener wieder so richtig hochgearbeitet und ist jetzt wieder sehr gefragt. Nächste Woche startet ein spannender Film, Kinofilm mit ihm, Adams 8, über den deutschen Rudergoldachter bei den Olympischen Spielen 1960. In Rom. Viel deutsch-deutsche Geschichte, da stand die Mauer ja noch nicht, und viel Sportgeschichte außerdem. Hat mich sehr beeindruckt. Ich durfte schon mal reingucken, wie die das alles so zusammengemixt haben. Deshalb hat sich Nick Romeo Reimann jetzt auch ein bisschen Zeit genommen und ist mal weg aus Wien, wo er sich aber inzwischen sehr wohl fühlt.
2: Ich bin wirklich viel unterwegs gerade. Es ist verrückt. Ich habe in der Schweiz gedreht und in Italien. Also es ist wirklich gerade, ist meine Wohnung in Wien alle paar Wochen mal für ein paar Tage nur besetzt, weil natürlich der Großteil der deutschen Filmlandschaft in Berlin angesiedelt ist. Spiele ich natürlich mit dem Gedanken, hierher zu ziehen. Ich kann mich aber ehrlich gesagt irgendwie nicht so ganz dazu bringen, weil wer verlässt Wien für Berlin jetzt momentan? Es ist einfach echt. Also Wien ist einfach fantastisch, ja, und günstiger. Und deswegen, ja, ich will da nicht weg.
0: Kann man wirklich gut verstehen. Aber übermorgen ist ja hier bei uns der Wahl-Wiener Nick Romeo Reimann im Sonntagsbrunch. Natürlich bei ihrem Sachsenradio. Und vielleicht kann er ja auch dann so ein bisschen wienerisch. Das hat ja sowas Gemütliches und passt so schön zum Sonntag.

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0: 28 Grad. Bis zum Abend ist es überwiegend wolkig, es bleibt aber trocken bei maximal 26 Grad. Dazu weht ein stürmischer Wind.
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0: Die Folgen der VW-Sparpläne sind auch für Zwickau noch nicht absehbar. Zwar ist nicht klar, ob dort nach 2030 noch Autos gebaut werden. Eine Schließung des Werks ist nach der Aufsichtsratssitzung aber zunächst erst einmal vom Tisch. Es soll nach alternativen Nutzungsmöglichkeiten gesucht werden. Unser Korrespondent aus dem Hauptstadtstudio, Dietrich Karl Meurer, mit einer Reaktion der Ostbeauftragten.
2: Zwickau sei ein hocheffizienter Standort und brauche eine konkrete Zukunftsperspektive. Das betont die Ostbeauftragte der Bundesregierung Elisabeth Kaiser nach dem Beschluss des VW-Aufsichtsrats. Nach Einschätzung der SPD-Politikerin hat die Einigung eine weitere Zuspitzung des Konflikts verhindert. Die Verantwortung des VW-Vorstands ende damit jedoch nicht. Kaiser fordert konkrete Lösungen für den Standort Zwickau. Volkswagen müsse die vereinbarten Gespräche mit Betriebsräten, Gewerkschaften und Beschäftigten zügig aufnehmen. Die Beschäftigten und die Region dürften nicht länger im Unklaren bleiben. Noch im September will Kaiser selbst nach Zwickau reisen und dort Gespräche führen. Der VW-Aufsichtsrat hat ein Sanierungsprogramm gebilligt. Der Konzern will weitere 50.000 Stellen streichen und die Produktion senken. VW reagiert damit auf Überkapazitäten in Europa und wachsenden Wettbewerbsdruck. Für die Werke in Zwickau, Emden, Hannover und Neckarsulm sieht der Konzern derzeit keine gesicherte Perspektive ab 2031.
0: Die unsichere Situation sorgt natürlich auch bei den Zwickauern weiter für Diskussionen. Meine Kollegin Dani Striese hat sich heute in der Stadt umgehört.
3: Die Autos waren eben einfach zu teuer und dadurch hatten sie auch keinen Absatz mehr. Ne?
4: Ich finde es halt so eine große Sauerei, weil ja das eins der Werke ist, die ja zuletzt gebaut worden sind, die eigentlich noch in Anführungsstrichen auf den neuesten Stand sind, oder? Und das müssen die dann jetzt mal selber ausmachen. Die werden natürlich jetzt alles ihr Lehm aufgebaut haben auf die Löhne, müssen jetzt zwei Gänge zurückschalten, denke ich. Um wieder in die Realität zu kommen, kommen ja dann auch noch mal, denke ich mal, zwei Arbeitsplätze dazu, die als Zulieferer sind. Ob das jetzt der Transportgewerbe ist oder ob das jetzt, wie gesagt, da Zulieferer sind, die jetzt die Reifen montieren, wie das ja heutzutage alles gang und gäbe ist. Und das ist für die Region sowieso nie so besonders prickelnd, oder?
5: Naja, es ist für Zwickau, sage ich mal, oder umliegenden Dörfer und Städte ist es schon traurig, ne? Aber ich meine, eine andere Stadt wird es genauso gehen. Hannover ist betroffen, Emden ist betroffen. Und da hängen ja auch die Zulieferbetriebe dran. Ne? Oder der Bäcker oder irgendwie. Ja, das ist schon, ist Mist.
0: Das waren Reaktionen aus Zwickau. Nach einer Explosion in einem Mehrfamilienhaus in Chemnitz ist ein 37-Jähriger vorläufig festgenommen worden. Wie die Polizei mitteilt, wird der Mieter der betroffenen Wohnung verdächtigt, die Explosion und den anschließenden Brand selbst verursacht zu haben. Nach dem Vorfall wurde der Deutsche zunächst zur Untersuchung ins Krankenhaus gebracht und anschließend in Polizeigewahrsam genommen. Er soll am Amtsgericht Chemnitz heute vorgeführt werden. Beim Musikfest Erzgebirge wird ab heute eine ganze Region zur Bühne. Unter dem Motto Klangwelten gibt es 10 Tage lang Konzerte in Kirchen, in Schulen, an Bushaltestellen oder in Besucherbergwerken. Das große Eröffnungskonzert erklingt morgen in der Schneeberger St. Wolfgangskirche. Und in Karls Erlebnisdorf in Döbeln wird es ab heute herbstlich und ab Oktober gruselig, denn in den Freizeitpark halten tausende Kürbisse Einzug als große Kürbisfiguren oder für passende Gerichte. Höhepunkt der Halloweenzeit sind die Gruselnächte am 17. und 18. Oktober. Dann gibt es unter anderem Feuer- und Motocross-Shows und erstmals eine choreografierte Show mit 500 Drohnen am Himmel. Und soweit aus Chemnitz, Ines Gruner-Rudelt für MDR Sachsen.
6: Freitagnachmittag Verkehr hier beim Sachsenradio A4 Richtung Görlitz. Zwischen Görlitz und Grenzübergang Ludwigsdorf 15 Minuten Stauzeit. Weiter A4 Görlitz in Richtung Dresden. Zwischen Salzenforst und Uist Stau durch ein defektes Fahrzeug in der Baustelle. A13 Richtung Berlin. Stau auch an einer Baustelle zwischen Radeburg und Tiendorf. Hier dauert es etwa 10 Minuten, bis Sie weiter können. Und zur A72 in Richtung Leipzig. Zwischen Stolberg Nord und Kreuz Chemnitz. Stau mit stockendem Verkehr. 15 Minuten Wartezeit. Im Landkreis Zwickau ist die Straße zwischen Hartenstein und Bad Schlema wegen eines gerissenen Stromkabels blockiert. Im Landkreis Sächsische Schweiz-Osterzgebirge ist die Straße zwischen Ratewalde und Hohnstein in Höhe Hocksteinschenke nach einem Unfall blockiert. Auf der B95 am Ortseingang Annaberg-Buchholz wird aus Richtung Oberwiesenthal geblitzt. In

0: In der Rott-Werndorfer Straße immer noch stadteinwärts und in Radebeul in der Friedhofstraße. So, ich bin am Ende, aber im wahrsten Sinne sollten Sie hier noch was anliefern müssen. Sehr gerne. Wir nehmen Ihnen jede Info ab, kostenfrei unter 0800 637 5637. Guten Weg, wohin auch immer es geht. 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

0: denn heute los? Ich fühle mich ja wie Sack und Asche hier. Ist ja nicht zu fassen, wie Aschenputtel. Das müssen Sie sehen. Ich würde Ihnen jetzt gerne ein Foto machen und per App rüberschicken. Julian Mengler vom Sachsenspiegel im Smoking. Aber ich kenne ja den Anlass. Jetzt machen wir schon den Knopf zu hier. Also wenn schon wir über die goldene Henne reden.
1: Mensch, ich habe gerade gedacht, jetzt kann ich bequem stehen. Aber nee, okay.
0: Ja. Also, ein Bild von einem Mann, das sehen Sie aber sowieso heute Abend, wenn Sie Sachsenspiegel gucken. Ich hoffe, du ziehst den Smoking heute Abend an,
2: das
0: oder?
2: Ist zumindest der Plan.
0: Ja. Das ist der Plan und der sollte umgesetzt werden. Aber wie gesagt, das hat einen Anlass, die goldene Henne, weil irgendwie bist du heute so zweigleisig unterwegs.
2: Ja, ich habe mir gedacht, wenn schon, denn schon. Heute wird in Leipzig zum 32. Mal der Publikumspreis Goldene Henne verliehen. Ich ganz persönlich habe zum ersten Mal eine Einladung bekommen und düst dann also direkt nach der Sendung weiter aus Dresden nach Leipzig. Und deshalb dachte ich mir, wann zieht man denn schon mal ein Smoking an? Dann machen wir es doch heute. Die Henne ist hier ein Riesending. Gestern ist schon geprobt worden, unter anderem mit Jazz-Trompeter Trill Brönner, mit Sängerin Mandy Capristo. Alle sind da. 4.500 Gäste werden erwartet. Ich sitze bestimmt ganz hinten, weil ich ein bisschen später komme. Aber unsere Reporterin ist schon in der Halle und meldet sich nachher live im Sachsenspiegel mit einem Blick hinter die Kulissen.
0: Gut, fährst aber vorsichtig trotzdem.
2: Immer, ne? Natürlich.
0: Alles klar. Es geht jetzt aber nicht nur um Glitzer und Glamour bei euch im Sachsenspiegel. Das Thema VW, das liegt uns weiter schwer im Magen.
2: Ja, im wahrsten Sinne des Wortes. Jetzt haben wir es ja schriftlich. Volkswagen wird weltweit 50.000 weitere Arbeitsplätze streichen und die Autoproduktion in 4 deutschen Werken einstellen, auch in Zwickau. So steht es im Sanierungsplan. Allerdings bedeutet das nicht die Schließung des Werks. Stattdessen sollen Alternativen gefunden werden. Wie die jetzt allerdings aussehen sollen, das ist noch unklar. Darüber spreche ich heute Abend mit einem Autoexperten. Er schätzt die Lage ein. Nur wie? Welche Fehler sind gemacht worden in der Vergangenheit? Und vor allem möchte ich ihn fragen, wenn er dem VW-Vorstand 3 konkrete Sofortmaßnahmen für den Standort Zwickau auf den Tisch legen müsste. Welche wären das? Ich bin auf die Antworten gespannt.
0: Julian, vielen, vielen Dank. Heute Abend 19 Uhr Sachsenspiegel. Und wie gesagt, der Plan A steht, ne? Im Smoking. Danach viel Spaß bei der Goldenen Henne live aus Leipzig. Wir sind natürlich auch dabei. 20.15 Uhr im

0: Was wird es sein bei Froni Fischer Sehnsucht nach dem Wochenende? 4:07. Also ich sage mal so, auf den ersten Blick erkennt man ihn kaum so ohne seine schwarze Wollmütze. Der Comedian Thorsten Sträter, der mit der dunklen, warmen Stimme. Und drunter, also unter dieser Mütze, trägt er nämlich nix, ne? Aber der blanke Schädel, der hat wirklich eine schöne Form. Das muss man ja auch erstmal haben. Ob der Thorsten Sträter, Meister des Nebensatzes im Nebensatz, heute zum 60. Geburtstag die Mütze am Haken lässt, das wissen wir natürlich nicht, aber wir gratulieren. Und die anderen beiden vom Gipfeltrio ziehen da bestimmt mit.
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0: Ja, und der Thorsten wäre natürlich nicht der Thorsten mit seinem herrlich oft abgründigen Humor. Sein Testament hat er natürlich auch schon gemacht.
2: Ja, ich hab schon.
3: Hast aber du mein Testament?
2: Ja, klar.
3: Seit wann?
2: Ja, zu Lebzeiten noch.
3: Gab es einen Anlass dafür?
2: Ja, mein Arzt meinte, ich wäre wohl sterblich.
3: Aha.
2: Und da habe ich mir gedacht, wenn man so viel Klimbim wie ich anhäuft, dann wäre es ganz gut, wenn man den mal strategisch auch verteilt.
4: Und, wie heißt der Zoo?
2: Das ist kein Zoo. Ich werde das alles. Mein gesamtes Vermögen geht an das Heizkörpermuseum Wuppertal. damit meine Brüder und so ausrasten. Das wird super.
4: So ähnlich will ich es auch machen. Meine Kinder können sich, ja, die sind im unterschiedlichen Alter, können sich nicht so richtig leiden. Da dachte ich auch, machst du ein Testament für jeden, wo was anderes drin steht.
2: Ja.
4: Da bleiben sie in Kontakt.
2: Ich habe auch so ein Testament gemacht, wo ich als ersten Satz erkläre, dass ich im Vollbesitz meiner geistigen Kräfte bin, aber das Testament liest sich nicht so. Sodass das Jahre, jahrzehntelanger Rechtsstreit wird.
4: Ich glaube aber, das Testament muss ja, glaube ich, notariell beglaubigt werden.
2: Ja,
4: justiziabel, hab verbrämt.
2: Habe ich.
4: Alles gemacht?
2: Ja.
4: So
2: ja.
4: Ein Streber.
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15.57 Uhr. Eine Supportmeldung im MDR Sachsen Verkehrsservice. Vorsicht auf der A4 Frankfurt-Dresden. Zwischen dem Dreieck Nossen und Wilsdruf laufen Ziegen auf der Fahrbahn.

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1: Ja, so langsam könnten von der Region Leipzig und der Muskauer Heide her einige Regen- und Gewitterschauer auftauchen. In einigen Regionen ist es noch wolkig, in den anderen etwas sonnig. Auf jeden Fall überall noch warm, 24 bis 27 Grad, aber der Wind legt langsam arg zu. Teilweise geht es schon stürmisch zur Sache, auf dem Gebirgskamm sogar mit Orkanböen. Morgen scheint die Sonne öfter, später sind nur einzelne Schauer und Gewitter mit dabei, bei kräftigen Windböen in 19 bis 23 Grad, am Sonntag nur 21 und der Montag beginnt die neue Woche dann sonnig warm mit bis zu 28 Grad.
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2: Mit Ulrike Pommerin. Der Betriebsrat des Zwickauer Volkswagenwerkes dringt auf Klarheit zur Zukunft des Standortes. Betriebsratschef Mario Albert sagte, die Mitarbeiter bräuchten eine verlässliche Perspektive über 2030 hinaus. Dafür erwarte die Belegschaft vom Vorstand tragfähige Lösungen. Die jüngsten Entscheidungen des Aufsichtsrates hätten nichts Grundsätzliches verändert. Die Frage bleibe offen, wie es langfristig weitergehe. Der Aufsichtsrat hatte gestern Abend dem Sanierungskonzept des Vorstands zugestimmt, darin geplante Schließungen von insgesamt 4 VW-Standorten aber nicht vereinbart. Weiterhin gelte, dass für diese Werke alternative Verwendungsmöglichkeiten geprüft wurden. Die Brombeer-Koalition aus CDU, BSW und SPD in Thüringen steht unter Druck. Nach langem Streit zwischen BSW-Gründerin Sarah Wagenknecht und der Thüringer Landesvorsitzenden Katja Wolf sind die BSW-Spitze und die Mehrheit der Landtagsabgeordneten aus der Partei ausgetreten. Aus Erfurt berichtet Wolfgang Henschel.
3: Bei einem gemeinsamen Auftritt mit dem SPD-Innenminister Georg Mayer und der Ex-BSW-Finanzministerin Katja Wolf betonte Ministerpräsident Mario Vogt mehrfach, dass sich die Menschen in Thüringen auf Stabilität verlassen und Vertrauen haben könnten. Wolf sagte, Thüringen sei im Wahlkampf in Sachsen-Anhalt durch den BSW-Bundesvorstand immer mehr zum Spielball gemacht worden. Die Menschen hätten das BSW auch nicht für Flirts mit der AfD und Björn Höcke gewählt. Die Fraktion bekenne sich klar zur weiteren Zusammenarbeit in der Koalition, sagte Wolf. Laut Fraktionschefin Sigrid Huppach besteht die Landtagsfraktion vorerst unter dem bisherigen Namen fort, bis das weitere Vorgehen feststeht. Das soll in der kommenden Woche geklärt werden.
2: Nach einer Explosion mit anschließendem Brand in einem Mehrfamilienhaus in Chemnitz ist ein Tatverdächtiger festgenommen worden. Wie ein Polizeisprecher mitteilte, handelt es sich um den 37 Jahre alten Wohnungsmieter. Die Einsatzkräfte stellten ihn gestern nach der Tat im Umfeld des Hauses. Da der Mann verletzt wurde, kam er zunächst in ein Krankenhaus. Noch heute soll er dem Amtsgericht vorgeführt werden. Das Mehrfamilienhaus im Chemnitzer Lutherviertel ist derzeit unbewohnbar. Zur Höhe des Sachschadens liegen keine Angaben vor. In Leipzig wird heute Abend wieder die Goldene Henne verliehen. Bei der Gala auf der Leipziger Messe werden die Publikumspreise in den Kategorien Film und Fernsehen, Entertainment, Musik und Sport vergeben. Die Goldene Henne für sein Lebenswerk erhält Schauspieler Armin Müller-Stahl. Die Veranstaltung vor rund 4.500 Gästen wird erstmals von Esther Sedlacek und Florian Silbereisen moderiert. Das waren Nachrichten von MDR Sachsen. 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
1: Zum MDR Sachsen Verkehrsservice. A4 Richtung Görlitz, zwischen Görlitz und Grenzübergang Ludwigsdorf, 10 Minuten Stauzeit. A4 Görlitz Richtung Dresden, zwischen Salzenforst und Uist, Stau durch ein defektes Fahrzeug im Baustellenbereich. A13 Richtung Berlin, zwischen Radeburg und Thiendorf, Stau an einer Baustelle, es dauert 10 Minuten. A72 Richtung Leipzig, zwischen Stolberg Nord und Kreuz Chemnitz, Stau mit stockendem Verkehr und 20 Minuten Zeitverzug. Im Landkreis Zwickau ist die Straße zwischen Hartenstein und Bad Schlema wegen eines Gerissens in den Stromkabels blockiert. Im Landkreis Sächsische Schweiz-Osterzgebirge ist die Straße zwischen Rathewalde und Hohnstein in Höhe Hocksteinschenke nach einem Unfall blockiert. Und neue Blitzer B95 am Ortseingang von Annaberg-Buchholz aus Richtung Oberwiesenthal und in Radebeul in der Friedhofstraße. Sollte sich noch irgendwo was tun, Sie können jederzeit kurz anrufen 0800 637 5637. Guten Weg, schnell und aktuell, der MDR Sachsen Verkehrsservice.
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1: So, spielen wir eine Runde. Ja, vorausgesetzt, Sie sind angemeldet fürs Reisegewinnspiel hin und weg. Um einen 400-Euro-Reisegutschein geht's gleich. Sie müssen nur aufs Telefonklingeln achten. Also, bis gleich.

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0: damals. Dann sagst du Radio Black Velvet. Freitagnachmittag kurz vor 16:15. Ja, wird spannend jetzt, aber ich glaube, ich muss heute mal gar nicht mal so weit ausholen.
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0: Nicht so weit ausholen. Das ist schon mal so ein kleiner Hinweis, ein ganz, ganz kleiner, auf das Reiseziel, das ich unseren beiden Kandidaten hier im Sachsenradio Reisebüro gleich vorstellen will. Ich begrüße die Evelyn Strohmeier in Zwickau. Hallo.
2: Hallo.
0: Und hallo auch Jörg Polz in Dresden.
3: Hallo.
0: Ist das Urlaub für Sie beide durch dieses Jahr oder kommt da noch was? Frau Strohmeier.
3: Da kommt noch was.
0: Herr Polz, ja. Kommt noch was? Und bei Ihnen?
2: Ist leider abgesorgt wegen Krankheit.
0: Eieiei, gut. Also egal, wer da krank ist, gute Genesung.
2: Dankeschön.
0: So, Sie wissen, es geht um einen 400-Euro-Reisegutschein, da heute Morgen ja niemand das Ziel herausbekommen hat und 200 Euro jetzt auf unseren neuen 200-Euro-Gutschein obendrauf kommen. Ich beschreibe Ihnen beiden gleich das neue Reiseziel. Sie haben jeder eine... Was ist denn das für ein Geräusch? Bei wem ist das?
3: Mach mal leise das Radio, bitte.
0: Bitte abstellen das Geräusch, das Radio, okay.
3: Bei Herrn Polz. Das Radio ist das wahrscheinlich, ne?
0: Also, ja, bitte leiser. Sie haben beide eine einzige Antwortmöglichkeit. Ist das falsch, was Sie antworten? Gewinnt Ihr Gegenüber? Ist es richtig? Haben Sie den 400-Euro-Reisegutschein gewonnen und können den eventuell auch noch für mehr setzen? Aber der Reihe nach. Haben wir noch was zu besprechen?
2: Nein.
0: Gut?
3: Nein, alles gut.
0: Super, dann beschreibe ich jetzt das Reiseziel, das Sie bitte nennen, sobald Sie glauben, dass Sie es wissen. Wir steigen in Chemnitz in den Zug Richtung Süden. Und wir fahren in eine Stadt, die für Tradition und modernes Leben gleichermaßen steht. Die Stadt bietet prächtige Gebäude, gemütliche Biergärten und einen riesigen Park mitten im Zentrum. Sportfans kennen dort die berühmte Arena mit der besonderen Beleuchtung. Und Kulturliebhaber freuen sich über Museen und Schlösser. In dieser Stadt tragen manche Menschen Tracht.
3: München.
0: Ja! Ha, Herr Polz, war es die Tracht? Was war's?
3: Das war ein bisschen Stadion, würde ich sagen.
0: Ja.
3: Also die Arena von Bayern natürlich.
0: Ja.
3: Und Trachten natürlich am Schluss jetzt, ja.
0: Und weil Sie nur eine einzige Antwortmöglichkeit hatten, haben Sie erstmal gewartet, dass da noch was hinzukommt, was Sie bestärkt in Ihrer Meinung?
3: Richtig.
0: Okay. Genau. Frau Strohmeier, waren Sie auch so ein bisschen auf diesem Weg?
2: Ja.
0: Eieiei, und es hat nicht mehr lange gedauert und Sie hätten auch gesagt, dass es München ist.
2: Ich wollte es gerade sagen.
0: Eieiei, da war der Herr Polz vorne dran, aber wir beiden Mädels, wir gratulieren ihm natürlich von Herzen.
2: Natürlich,
0: das machen wir. Also Glückwunsch, Herr Polz, und wie machen wir jetzt weiter? 400 Euro Reisegutschein gewonnen, Sie, den haben Sie sicher, behalten Sie den oder wollen Sie den morgen früh setzen und dann um 600 Euro spielen?
3: Und was heißt morgen früh?
0: Am Montag früh. Montag früh. Ja, bei Elena und Silvio und Guten Morgen Sachsen können Sie um 600 Euro spielen.
3: Okay, und was für ein Zeitraum muss ich mir dann frei halten?
0: Wenn Sie kurz Montag nach früh? 6 schon wach wären, wäre es nicht schlecht, ne?
3: Oh mein Gott. Das ist ja ein entscheidendes Kriterium, ne?
0: Naja, es ist ja auch okay. Was zu gewinnen, oder?
3: Ja, klar.
0: Was machen wir? Setzen Sie?
3: Ich mache eine Runde weiter.
0: Ja. Wir sind stolz auf unseren Herrn Polz, Frau Strohmeier, oder? Okay, also sie ist schon weg, Herr Polz. Wir sind jetzt alleine miteinander. Gut, dann machen wir das so.
3: Wir können auch mit 200 unterhalten, das ist kein Problem.
0: Super.
3: Gut.
0: Okay, finde ich klasse. Also Montagmorgen 6.40 Uhr. Sie werden ein paar Minuten vorher angerufen.
3: 6.40 Uhr, ist notiert.
0: Okay. Ja, und also ein Kollege hat heute gesagt, auf gar keinen Fall irgendwie Wecker oder Handy auf Schlummertaste stellen. Das geht total schief. Also den Hinweis gebe ich Ihnen noch mit.
3: Mhm. Also richtig laut wecken lassen, ne?
0: Ja, genau. Richtig laut wecken lassen, ja, die anderen erledigen lassen. Aber ist ja nicht schlimm, man kann diejenige ja mit in den Urlaub nehmen. Also genau. Sehr schön, risikobereit. Herr Polz, ich gratuliere Ihnen heute. Ich freue mich dann Montag früh 6.40 Uhr auf die neue Spielrunde. Ich werde natürlich mit den Ohren dabei sein. Und bis dahin, schönes Wochenende.
3: Ja, wünsche ich auch. Dankeschön.
0: Gut, bis dann. Tschüss.
3: Bis dann.
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0: Ja, sie ist schon ein ganz, ganz besonderes Federvieh. Unsere goldene Henne muss man nicht beschreiben. Jeder weiß, was das für ein fantastischer und gefragter Preis ist. Und heute Abend wird die goldene Henne in Leipzig wieder verliehen in den Kategorien Entertainment, Film und Fernsehen, Musik, Sport ist dabei. Und ja, Publikumspreis ist es natürlich. Das heißt, jeder kann und konnte jedes Mal für den eigenen Favoriten, für die Favoritin stimmen. In 4 Stunden ist es dann auch schon wieder soweit. Ja, 16 plus 4, 20 Uhr kommt hin. Dann wird klar, wer in diesem Jahr die goldene Henne erhalten hat. Und jetzt ist schon eine ganze Menge los natürlich. Vorher geht es aufregend zu, bisschen hektisch. Und mittendrin, Sie hören das schon im Hintergrund, ist meine Kollegin Luise Schermesser direkt da, wo der rote Teppich ausgerollt ist, Luise, oder?
1: Genau, der rote Teppich ist ausgerollt, glatt gezogen und soweit ich sehen kann, sind da auch keine Staubkörnchen mehr drauf. Aber bisher ist der rote Teppich noch sehr leer. Hier geht es noch nicht ab. Es geht eher ab auf der Bühne, aber die Show hat noch nicht begonnen. Keine Sorge, niemand hat was verpasst. Aber wie man es bestimmt hört, es läuft schon Musik. Also die Proben sind hier schon ganz, ganz fleißig. Also ja, man bereitet sich hier vor, dass es nachher eine ganz glatte Show wird. Und die Musik hört man, aber was ich jetzt auch schon verraten kann, das Bühnenbild sieht ganz fantastisch aus. Ganz viele LED-Streifen, die in verschiedenen Lichtern aufblinken. Und bei einem Künstler werden sich ganz große LED-Bildschirme in eine Sternennacht verwandeln. Also darauf freue ich mich, ja, da freue ich mich auch schon drauf. Aber erstmal warte ich hier am roten Teppich und da muss ich jetzt auch noch ein bisschen warten, 2 Stunden. Dann öffnen sich hier die Türen und die Promis werden langsam einschreiten.
0: Sehr schön. Und wir hören dich nachher auch nochmal. Wo erwische ich dich denn nachher, wenn ich so kurz vor 6 nochmal vorbei höre, dort, wo die Promis vorbei müssen, direkt am roten Teppich?
1: Nee, da werde ich dann auf einem etwas anderen roten Teppich stehen, und zwar unten an der Einfahrt. Da wird es dann nicht nur stürmisch sein wegen des Windes, denn ich habe jetzt auch schon erspäht, dass die ersten Fans vor Ort sind und sich schon positioniert haben, um ihren Promis ganz nah sein zu können. Und mal schauen, was die mir nachher erzählen. Vielleicht kriege ich jemanden, der mit mir redet.
0: Ganz bestimmt. Wir freuen uns. 1,5 Stunden höre ich wieder vorbei. Luise, bis nachher. Viel Spaß bis dahin.
1: Ich freue mich.

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0: Arbeit aller gefragt, von Konzern, Werk, Beschäftigten, Gewerkschaft und Politik. Sie erwarte aber auch, dass die VW-Konzernleitung und der Aufsichtsrat die Ankündigung, nach tragfähigen Konzepten zu suchen, ernst nehmen. Zwickau müsse eine Automobilstadt bleiben, so Arndt. Das Waldgebiet Schwarzes Holz bei Plauen kann wieder betreten werden, das teilt das Landratsamt mit. Wegen eines Großbrandes Mitte August war für das Gebiet ein Betretungsverbot erlassen worden, das nun aufgehoben wurde. Rund 7 Hektar Wald waren damals in Brand geraten. Auf dem Gelände der Berufsakademie Plauen am Schlossberg haben unbekannte Täter verbotene Symbole angebracht. Zwischen Dienstagnachmittag und Mittwochmorgen schmierten sie insgesamt 5 Hakenkreuze auf mehrere Mauern und einen Stromkasten. Die Kosten für die Beseitigung belaufen sich auf geschätzt 600 Euro. Die Polizei ermittelt.
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0: In Rochlitz, unterhalb der Burg, sind aktuell Deutschlands beste Spürnasen zugange. Allen voran Schäferhunde, aber auch andere Rassen beweisen ihr Können als Rettungs- und Spürhund bei den deutschen Meisterschaften. Aus ganz Deutschland sind Hundeführer mit ihren Vierbeinern angereist, um sich bis zum Sonntag mit anderen Teams zu messen. Monika Di Carlo war für uns dabei.
2: Voller Konzentration läuft Fernanda Rothe mit ihrer schwarzen Schäferhündin Ava über den Platz. Sie sind mit die Ersten, die heute Vormittag die sogenannte Unterordnungsprüfung ablegen müssen. Bleibt Ava bei Fuß, auch wenn Fernanda Rothe das Tempo wechselt? Lässt sie sich von anderen Hunden ablenken? Hört sie auf Befehle? Nach einer guten Viertelstunde ist die Prüfung vorbei. Insgesamt 73 Punkte hat Ava erhalten.
3: Ich bin sehr zufrieden. Sie hat ein paar Übungen nicht gut gemacht. Die haben mir eigentlich auch nicht Punkte gekostet. Aber ansonsten, von ihrer, wie sie drauf war, bin ich sehr zufrieden. Ich habe sie jetzt seit vier Jahren trainieren wir.
2: Fernanda Rothe wohnt in der Nähe von Hamburg. 4-mal pro Woche geht die 26-Jährige mit Ava zum Training. Dazu kommen noch Übungen zu Hause. Fast ihre ganze Freizeit investiert sie in die Arbeit mit ihrem Hund. Insgesamt 45 Teams haben sich für die Meisterschaft in Rochlitz und der Umgebung angemeldet.
4: Das ist ein wunderschönes Teamhobby,
2: erzählt Organisatorin Christine Meichel.
4: Gerade wer einen Hund hat und will mit ihm was arbeiten, Hund ist wichtig, dass man die auch mental und körperlich auslastet, dass die einen Arbeitsbereich haben. Und der Rettungshundesport, der bietet eben durch die vielen Möglichkeiten wirklich für jeden Hund irgendeine Sache, wo Hund und Hundeführer miteinander als Team arbeiten können.
2: Die Hunde, die in diesen Tagen ihr Können in Rochlitz und unter Beweis stellen, sind keine Einsatzhunde für Polizei oder Zoll. Dennoch können sie in Katastrophenszenarien zum Einsatz kommen. Dazu Andreas Quent vom Verein Deutscher Schäferhunde.
5: Also viele, die jetzt hier wirklich da sind, die sind auch dann vor Ort in einer regionalen Hilfsorganisation, sei es bei der Feuerwehr, THW oder beim DRK oder wo auch immer. Ja, diese Art des Hundesports hilft letztendlich, den Hund in der einsatzfreien Zeit, ich sag jetzt mal, auf dem Löffel zu halten. Ja.
2: Für Schäferhündin Ava geht es morgen Nachmittag nochmal ins Gelände. Auf rund 25.000 Quadratmetern muss sie mehrere vermisste Personen finden. Und das in einer vorgegebenen Zeit. Fernanda Rothe will sie fit machen für künftige Rettungseinsätze.
3: Auf jeden Fall in Planung. Bei den Personenspürhunden haben wir uns jetzt beworben. Und mal gucken, was wird es vielleicht anlaufen.
2: Bis Sonntagnachmittag geben die Vierbeiner noch den Ton an auf dem Rochlitzer Hundesportplatz. Am Ende wird feststehen, welcher deutsche Schäferhund die beste Spürnase hat.
0: Ein Bericht von Monika Di Carlo war das. Und soweit aus Chemnitz, Ines Krone rudelt für MDR Sachsen.
6: Der Feierabendverkehr für Sachsen. Vorsicht zunächst auf der A4 Frankfurt Richtung Dresden zwischen Hohenstein-Ernsthal und Wüstenbrand liegt eine Metallplatte auf der rechten Fahrspur. A4 Richtung Görlitz, zwischen Görlitz und Grenzübergang Ludwigsdorf 10 Minuten Stauzeit. A13 Richtung Berlin, zwischen Radeburg und Thiendorf Stau an einer Baustelle mit 10 Minuten Wartezeit. A72 in Richtung Leipzig, Stau zwischen Stolberg Nord und Kreuz Chemnitz, hier dauert 20 Minuten, bis sie durch sind. Im Landkreis Leipzig ist die Straße zwischen Lauterbach und Steinbach wegen einer defekten Bahnschranke blockiert. Im Landkreis Zwickau ist die Straße zwischen Hartenstein und Bad Schlema wegen eines gerissenen Stromkabels noch bis etwa 18.30 Uhr gesperrt. Und in Zwönitz die Niederzwönitzer Straße zwischen Bahnhofstraße und Uferweg nach einem Unfall. Blitzer, A4 Görlitz Richtung Dresden am Dreieck Dresden Nord in der Überfahrt zur A13 Richtung Berlin. B95 am Ortseingang von Annaberg-Buchholz aus Richtung Oberwiesenthal und ein Blitzer in Leipzig in der Riesaer Straße stadteinwärts. Und sobald sich noch was ergibt, können Sie uns kostenfrei gerne Bescheid geben. 0800 637 5637. 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

0: The Great Commandment, Camouflage. Feiern wir jetzt hier beim Sachsenradio und das vorm Wochenende. Hurra! Ja, wie soll man das einordnen? Wenn es mit Volkswagen schon nicht mehr zu klappen scheint, in Zwickau hält wenigstens der Trabi seine Heimat die absolute Treue. Das Kultauto ist zurück an seinem Geburtsort und hat noch immer Millionen von Fans, mittlerweile auch auf der ganzen Welt. Und einige treffen sich ab heute wieder auf dem Flugplatz in Zwickau. Neben der legendären Rennpappe sind hunderte weitere Ostkracher auf 4- und 2-Rädern mit dabei. Und so kann man eine ganze Menge erleben und gucken bei diesem 3-tägigen Trabant- und Ostfahrzeugtreffen in Zwickau. Unsere Reporterin Dani Striese hat auch vorbeigeschaut.
1: So, da sind wir auf dem Flugplatz in Zwickau und es sieht schon gut voll aus. Also man muss sich vorstellen, riesiges Gelände. Links ist der Flugbetrieb, der Hubschrauber, der gerade gelandet ist. Dahinter steht eine gelbe Propellermaschine und rechts stehen etliche Zelte, viele leuchtende Wartburgs, logischerweise Trabis. Verabredet bin ich mit dem Thomas Winkelmann vom Zwickauer Trabant Club e.V. Das sind nämlich hier die Veranstalter.
2: Gestern haben die Ast sich vorm Tor angestellt und um 10 haben wir aufgemacht.
1: Die Thüringer kommen reingefahren.
2: Das sind jetzt die Teilehändler, die gerade reinkommen.
1: Hallo,
2: Herr Schmieder.
1: Herr Schmieder.
3: Wir haben Oldtimer Teile und die wollen wir verkaufen hier.
1: Und was macht für Sie denn immer noch der Trabi aus?
3: Das gehört halt zu unserem Leben, gell, eigentlich. Wir sind damit groß geworden. Es ist schön, dass es immer noch so erhalten wird alles, gell?
1: Ihr kommt regelmäßig nach Zwickau und die Heimat des Trabants.
3: Ja, sicher.
1: Und Thomas, ihr habt auch so ein bisschen ein Programm und natürlich sind erstmal die Autos auch schon ein Blick wert. Ne?
2: Ich hatte Kontakt mit Leuten aus Ungarn, die kommen wollen. Aus der Schweiz werden Leute kommen, Polen werden Leute kommen, aus Tschechien, aus Niederlanden. Der Großteil, können wir vielleicht so einen Kreis um Zwickau ziehen, so 200 Kilometer.
1: Kommt der nächste gerade reingefahren, ein blaues Trabant Cabrio mit Wohnwagen und dahinter?
2: Das ist ein Pickup.
1: Und was werden wir denn noch so sehen?
2: Alle Fahrzeuge, die zum Straßenbild der DDR gehörten. Also es kann genauso ein Wartburg sein, ein Barkas sein, 2 Räder, so eine Simson oder eine schöne MZ. Manchmal eine Java, hat man auch schon öfter.
1: Hallo, Sie sind 17 Jahre hier am
4: Start. Ja, ja, weil es einfach geil ist.
5: Ja.
1: Hier! No? Und dann in dem schönen, naja, direkt blau ist es nicht, Petrol ist es auch nicht.
4: Landmaschinenblau.
1: Quatsch, Landmaschinenblau statt Landmaschinen sind grün wie Agrar. Und Annette, fahren Sie selber?
4: Ich fahre selber, ja.
1: Warum fährt man Trabi? Was ist das Coole daran?
4: Ja, das muss man einfach machen. Das ist einfach ein Gefühl, was man nie wiedergeben kann. Das ist schön und ja, ist so.
1: Und jetzt das Modell, ne?
4: 601.
1: 601. In Landmaschinenblau, das werde ich mir sehr gut merken. Und gehört auch dieses Wohnen, dieser Anhänger
4: ja, das
1: zu Ihnen?
4: Gehört auch zu uns, ja.
1: Und Queck ist ein typischer Ost-Queck-Anhänger?
4: Ja, ja.
1: Ihr schlaft dann auch hier im Queck?
4: Ich schlafe dann auch hier im Queck, ne?
1: Und was macht ihr jetzt? Ihr seid jetzt bis Sonntag da?
4: Ja, wir gehen dann noch so ein bisschen rum, gucken, wer da ist, Freunde treffen, Spaß haben, ins Zelt gehen abends, ein bisschen Body machen.
1: Habt ihr noch ein anderes Auto?
4: Nee.
1: Oder? Haltet dran fest.
4: Genau, genau, auf Trabi ist Verlass.
0: Ah, ich glaube, die Dani bleibt da heute noch eine Weile hängen in Zwickau auf dem Flugplatz beim Trabant- und Ostfahrzeugtreffen. Ist ja auch so viel los und so viele nette Leute. Wenn Sie wollen, schauen Sie doch am Wochenende mal vorbei.

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8: Ja, auch wenn der Wind heute Abend ordentlich pustet, es bleibt mit 21 bis 24 Grad mild. Ja, und dann kommen auch noch ein paar Böen auf uns zu, die teilweise Sturmstärke haben. Im Erzgebirge sind es auch Orkanböen. Nachts breitet sich von Norden schauerartiger, teils gewittriger Regen aus, zieht südwärts weiter und bis zum Morgen dann über das Erzgebirge hinweg. Danach klart es bei 16 bis 12 Grad auf und morgen früh bringt die Sonne trotz einiger Quellwolken schon wieder viel mehr Freundlichkeit in den Tag. Schauer entstehen am ehesten von der Dübener bis Heide bis in die Oberlausitz. Es wird 19 bis 23 Grad warm und der Wind weht weiter böig aus Westen. Am Sonntag und Montag wird es dann mit 21 bis 27 Grad spätsommerlich warm und nicht mehr so windig.
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9: Mit Ulrike Pommerin. Der Betriebsrat des Zwickauer Volkswagenwerkes dringt auf Klarheit zur Zukunft des Standortes. Betriebsratschef Mario Albert sagte, die Mitarbeiter bräuchten eine verlässliche Perspektive über 2030 hinaus. Dafür erwarte die Belegschaft vom Vorstand tragfähige Lösungen. Die jüngsten Entscheidungen des Aufsichtsrates hätten nichts Grundsätzliches verändert. Die Frage bleibe offen, wie es langfristig weitergehe. Der Aufsichtsrat hatte gestern Abend dem Sanierungskonzept des Vorstands zugestimmt, darin geplante Schließungen von insgesamt 4 VW-Standorten aber nicht vereinbart. Weiterhin gelte, dass für diese Werke alternative Verwendungsmöglichkeiten geprüft wurden. Nach versuchten Sabotageangriffen auf die Energieversorgung in Brandenburg und Nordrhein-Westfalen gehen die Ermittler Hinweisen aus 2 Bekennerschreiben nach. Zudem wird europaweit nach einem 48-jährigen Mann aus dem Ruhrgebiet gefahndet, der die Briefe handschriftlich verfasst haben soll. Diese waren bei mehreren deutschen Medienhäusern eingegangen. Sie enthalten demnach Informationen zu Taten, die zu diesem Zeitpunkt öffentlich noch nicht bekannt waren. Die Ermittler nehmen diese Spur deshalb ernst. Wegen gewerbsmäßiger Abgabe von Betäubungsmitteln an Minderjährige mit Todesfolge ist ein 22-Jähriger in Dresden zu mehr als 4,5 Jahren Haft verurteilt worden. Das Landgericht sah es als erwiesen an, dass er einem 16-Jährigen Drogen gab, an denen dieser starb. Demnach hat der jetzt Verurteilte gewusst, dass er Crystal Meth und Opioide an einen Minderjährigen verkaufte. Durch die Einnahme beider Substanzen kam es zu einem Herz-Kreislauf-Stillstand bei dem 16-Jährigen. Laut Urteil hätte der 22-Jährige das vorhersehen können und vermeiden müssen. Mit Auftritten verschiedener Ensembles in der ganzen Region hat am Nachmittag das Musikfest Erzgebirge begonnen. Es steht unter dem Motto Klangwelten und bietet in den nächsten 10 Tagen zahlreiche Konzerte, hauptsächlich in Kirchen. Zur Bedeutung des Musikfestes sagte Intendant Hans-Christoph Rademann, MDR Sachsen.
10: Wichtig ist ja, dass der ländliche Raum zu seinem Recht kommt, nicht hinten runterfällt, dass er auf die Bühne gezogen wird. Und ich meine, da gibt es so viele Sachen zu entdecken. Es ist auch ein Kunstgenuss und ein Dreiklang aus Landschaft, Musik und Architektur. Außerdem diese hervorragenden Kirchen im Erzgebirge, die einzigartige Bauwerke sind. Und Sie können mir glauben, es sind auch viele Leute, die anreisen extra für das Festival von recht weit her. Also insofern strahlt es rein ins Erzgebirge und raus.
9: Soweit der Intendant des Musikfestes Erzgebirge Hans-Christoph Rademann. Und das waren Nachrichten von MDR Sachsen. 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
8: Zum MDR Sachsen Verkehrsservice. Vorsicht auf der A4 Frankfurt-Dresden. Zwischen Hohenstein-Ernsthal und Wüstenbrand liegt eine Metallplatte auf der rechten Fahrspur. A4 Richtung Görlitz. Zwischen Görlitz und Grenzübergang Ludwigsdorf Stau. A72 Richtung Leipzig. Zwischen Stolberg Nord und Kreuz Chemnitz. Stau mit stockendem Verkehr. 15 Minuten dauert's. Im Landkreis Bautzen ist die Straße zwischen Rossendorf und Groß-Erkmannsdorf am Abzweig Klein-Erkmannsdorf nach einem Unfall gesperrt. Im Landkreis Leipzig ist die Straße zwischen Lauterbach und Steinbach blockiert. Grund ist hier eine defekte Bahnschranke. Und im Landkreis Zwickau ist die Straße zwischen Hartenstein und Bad Schlemann noch eine Weile wegen eines gerissenen Stromkabels gesperrt. Es wird gehofft und damit gerechnet, dass es um 8.30 Uhr dann erledigt ist. 18.30 Uhr, Entschuldigung, 18.30 Uhr. In Zwönitz ist die Niederzwönitzer Straße zwischen Bahnhofstraße und Uferweg nach einem Unfall gesperrt. Und Blitzer B95 am Ortseingang von Annaberg-Buchholz aus Richtung Oberwiesenthal und in Leipzig in der Riesaer Straße stadteinwärts. Ist noch was offen? Rufen Sie jederzeit kurz durch, kostenfrei bitte 0800 637 5637. Schnell und aktuell und guten Heimweg, der MDR Sachsen Verkehrsservice.
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8: So, der rote Teppich für die Verleihung der Goldenen Henne in Leipzig ist ausgerollt und unsere Red Carpet Reporterin erwartet uns kurz vor 18 Uhr genau an der Stelle, an der die Promis alle so vorbeikommen.

0: super Idee für einen Freitagfeierabend, die Rick Astley hier hat, einfach mal reinzutanzen. Aber ich habe jetzt noch eine Sofortmeldung aus dem MDR Sachsen Verkehrsservice, ehe wir uns ums Wochenendwetter kümmern. Vorsicht auf der A4 Richtung Frankfurt zwischen Hohenstein-Ernsttal und Glauchau Ost liegt ein großes Metallteil auf der rechten Fahrspur und das auch noch direkt im Baustellenbereich.
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0: Die Nachrichten können nur besser werden. Florian Ross, sei gegrüßt.
2: Ist das so, ja?
0: Ich hoffe es. Also heute war es zumindest von dem, was ich mitbekommen habe, schön warm.
2: Ja.
0: Auch ohne ständige pralle Sonne.
2: Ja.
0: Ha, bei welchem Wetter können wir das Wochenende heute Abend anfeiern?
2: Ja, es wird zusehends ungemütlich bei uns im Freistaat. Windig ist es ja schon den ganzen Tag über. Momentan erreichen uns dann doch tatsächlich auch Böen in voller Sturmstärke. Teilweise sogar schwere Sturmböen mit von der Partie. 81 Kilometer pro Stunde. Das haben wir in der vergangenen Stunde in Geuditz erreicht. Tja, und dieser kräftige Wind, der bleibt uns den Abend über erhalten und er wird sogar noch etwas zulegen, denn eine Schauerfront erreicht uns ebenfalls. Die kommt jetzt in den nächsten 20 bis 30 Minuten im Landkreis Nordsachsen an. Diese Schauerfront wird dann im Laufe der Nacht einmal von Nord nach Süd über Sachsen hinwegziehen. In diesen Schauern, da können durchaus nochmal einzelne schwere Sturmböen von teilweise bis zu 90, vielleicht sogar bis zu 100 Kilometer pro Stunde drinstecken. Das aber, wie gesagt, nur kurzzeitig. Bis zum Morgen ist das Ganze dann übers Erzgebirge weitestgehend verschwunden.
0: Na, hoffentlich steht dann noch alles auf dem Balkon und den Terrassen und vor der Haustüren.
2: Ja.
0: Auf jeden Fall. Morgen ist ein bisschen Regen dabei?
2: Kaum. Es wird sich nicht ganz vermeiden lassen, dass sich hier und da mal ein kurzer Schauer entwickelt. Am ehesten im Norden und im Osten Sachsens, das heißt von der Dübener Heide über den Landkreis Meißen bis rüber in die Oberlausitz. Da kann es mal für einen kurzen Schauer reichen. Ansonsten zeigt sich bei lockerer Bewölkung die Sonne recht häufig. Bleibt insgesamt windig, aber nicht mehr so stürmisch wie heute. Und es wird merklich kühl. Was da heute Nacht durchzieht, ist nämlich eine Kaltfront und hinter der liegen die Höchsttemperaturen morgen nur noch zwischen 19 und 23 Grad.
0: Aber am Sonntag wird es besser.
2: Da wird's
0: was die Temperaturen angeht.
2: Naja, die Temperaturen, die bleiben etwa auf diesem Niveau. Mhm. Das Wetter als solches aber deutlich ruhiger. Das heißt, der Wind lässt nach, Sonne und Wolken wechseln sich ab und trocken kommen wir auch durch den Sonntag.
0: Gut, ist doch ein Wort.
2: Absolut.
0: Florian, schönes Wochenende.
2: Dir auch, danke.
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0: 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Unser Reiseziel, das lag nämlich direkt in Deutschland.
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0: 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Die Stadt bietet prächtige Gebäude, gemütliche Biergärten und einen riesigen Park mitten im Zentrum. Sportfans kennen dort die berühmte Arena mit der besonderen Beleuchtung. Und Kulturliebhaber freuen sich über Museen und Schlösser. In dieser Stadt tragen manche Menschen Tracht.
2: München.
0: 400 Euro in Form eines Reisegutscheins hat er gewonnen, der Jörg Peutz. Und er bleibt dran.
2: Ja, ja, klar.
0: Was machen wir? Setzen Sie?
2: Ich mache eine Runde weiter.
0: Ja, super, super.
2: Gut.
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5: Es ist 17.30 Uhr, guten Tag. In Chemnitz ist es bewölkt bei 25 Grad, in Rodewisch sind es 26 und Penich meldet 27 Grad.

0: Das Holz bei Plauen kann wieder betreten werden, das teilt das Landratsamt mit. Wegen eines Großbrandes Mitte August war für das Waldgebiet ein Betretungsverbot erlassen worden, das nun aufgehoben wurde. Rund 7 Hektar Wald waren damals in Brand geraten. Wegen der schwierigen Hanglage und des vielen Unterholzes waren zeitweise bis zu 200 Einsatzkräfte vor Ort. Das Kulturzentrum Erzhammer in Annaberg-Buchholz sucht für seine Januar-Ausstellung private Leihgeber. Wie das Haus mitteilt, soll die Schau Volkskunst zeigen, mit der sich ganz persönliche Geschichten verbinden. Die Schau trägt den Titel Herzenssachen und wird Anfang Januar eröffnet. Gesucht werden unter anderem Pyramiden, Schwibbögen, geschnitzte Figuren oder Spieldosen. Die Leihgaben müssen keine historischen Kostbarkeiten sein. Auch zeitgenössische Volkskunst ist ausdrücklich willkommen. Alle Informationen finden die Leihgeber auf der Internetseite des Erzhammers.
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0: Am Sonntag wird der Obermarkt in Döbeln zur Wettkampfstätte. Zum 3. Mal findet dort das Pferdebahnziehen statt. Unter dem Motto Mensch statt Pferd treten bei diesem Gaudi-Wettbewerb Vereine, Unternehmen, Familien oder Freundeskreise gegeneinander an. Sie müssen die tonnenschwere Bahn zum Rollen bringen. Jörg Lippert von der Döbelner Pferdebahn sagt, wie man auf die Idee gekommen ist.
2: Im Grunde haben wir ja relativ oft das Problem, dass die meisten, die mitfahren, sagen, das arme Pferd. Und im Grunde genommen weiß man ja mit diesem Pferdebahnziehen, dass durchaus 6 Personen diesen Wagen locker ziehen können. Und damit können wir eigentlich so ein bisschen beweisen, ja, die 6 Leute sind ja deutlich leichter als ein Pferd in Summe. Und die schaffen es auch, also wird es das Pferd auch schaffen.
0: Doch wie schwer ist eigentlich so ein Wagen der Pferdebahn, der mit Kraft und vielleicht auch der richtigen Technik von den Teilnehmerinnen und Teilnehmern bewegt werden muss?
2: Der Wagen wiegt leer 2,4 Tonnen, dann haben wir noch den Bremser oder Kutscher drauf. Also das ist schon ein ordentliches Gewicht und wir haben ja nur 6 Erwachsene davor gespannt. Und ja, das physikalische Prinzip der Rollreibung reicht, um das auch ordentlich in Schwung zu kriegen. Rekord übrigens im vorigen Jahr 24,83 Sekunden für 100 Meter.
0: Respekt. Bisher haben sich 9 Teams angemeldet, aber auch vor Ort können sich spontan noch Gruppen zusammenfinden. Die Startgebühr pro Team beträgt 20 Euro. Und auch wer nur zuschaut, darf natürlich gern etwas in die Spendenbox werfen, denn Unterstützung können die Pferdebahnen immer gebrauchen, sagt Jörg Lippert.
2: Also aktuell sind wir an der Sanierung eines originalen Wagens, den wir vor einem Jahr gekauft haben. Der wird richtig schön, das ist aber, ich sage jetzt mal Cabriolet, keine Scheiben, der ist völlig offen, ein reiner Sommerwagen, der wird zurzeit restauriert. Und das allerschönste Ziel für uns, wir werden im nächsten Jahr zur Strecke noch um 130 Meter verlängern dürfen. Das sind so unsere beiden Großprojekte, die wir aktuell haben.
0: Aber erstmal geht am Sonntag das 3. Pferdebahnziehen über die Bühne und der Spaß beginnt um 10 Uhr auf dem Obermarkt in Döbeln. Soweit aus Chemnitz, Ines Krone-Rudelt für MDR Sachsen und weiter geht's mit dem Blick auf die Straßen.
3: Es geht leider nicht überall glatt durch an diesem Freitagfeierabend der MDR Sachsen Verkehrsservice. Vorsicht auf der A4 Frankfurt-Dresden zwischen Hohenstein-Ernstthal und Wüstenbrand, da liegt immer noch eine Metallplatte auf der rechten Spur. Und aufpassen, A4 Richtung Frankfurt zwischen Hohenstein-Ernstthal und Glauche-Ost liegt ein großes Metallteil auf der rechten Fahrspur direkt in der Baustelle. A4 Richtung Frankfurt, Vorsicht in Höhe Glaucher Ost, ragt eine Höhenbegrenzung in die Fahrbahn. Im Landkreis Bautzen ist die Straße zwischen Rossendorf und Groß-Erkmannsdorf am Abzweig Klein-Erkmannsdorf nach einem Unfall gesperrt. Im Landkreis Leipzig die Straße zwischen Lauterbach und Steinbach wegen einer defekten Bahnschranke. Und im Landkreis Sächsische Schweiz-Osterzgebirge ist die Pirnaer-Straße am Ortsausgang von Dobra Richtung Stolpen wegen eines Rettungseinsatzes gesperrt. Landkreis Zwickau, die Straße zwischen Hartenstein und Bad Schlema ist wegen eines gerissenen Stromkabels noch bis 18.30 Uhr gesperrt. Und Blitzer A4 Görlitz Dresden am Dreieck Dresden Nord in der Überfahrt zur A13 Richtung Berlin und B95 am Ortseingang von Annaberg-Buchholz aus Richtung Oberwiesenthal. Ich hoffe, ihr kommt da bald ein bisschen Ruhe rein. Aber sollten Sie noch eine neue Meldung haben, immer her damit. Sie können kostenfrei durchrufen 0800 637 5637. Schnell und aktuell und guten Heimweg. Der MDR Sachsen Verkehrsservice.
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Der Mann aus dem Ruhrpott, Klaus Lage. Kurz vor 5:45 ist es endlich Freitag. Es gibt ja Künstler, für die wäre selbst ein knallroter Teppich irgendwie nur so ein Vorderfußbodenbelag. Freddie Mercury ist so einer. Er war der König des Stadionrocks, eine Naturgewalt mit einer fast 4-Oktaven-Stimme und ein Entertainer, wie ihn die Welt wohl nie wieder sehen wird. Morgen wäre Freddie Mercury 80 Jahre alt geworden und wir feiern sein Vermächtnis natürlich morgen hier beim Sachsenradio mit einem Special. Frank-Michael Bauer hört sich heute Nachmittag schon die ganze Zeit durch seine Musik und ich habe wirklich keine Ahnung, wie er sich bei all diesen Superhits festlegen will. Aber es gibt Songs, die treffen Mercurys Lebensphilosophie mehr als andere. Wie dieser aus dem Jahr 1984 über persönliche Freiheit und Unabhängigkeit. 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

0: Also eins muss man ja mal sagen, an diesem Freitagabend, der Wind unterscheidet überhaupt nicht, ob wir mit unseren Einkaufstaschen vom Einkaufen kommen oder ob da in Leipzig gerade die Promis zum Empfang der Goldenen Helle und zur Verleihung heute Abend langsam eintreffen. Vor Ort ist auch meine liebe Kollegin Luise Schermesser, die sich vorhin schon vom roten Teppich gemeldet hat, steht jetzt genau unten am Eingang. Und bevor dann 20.15 Uhr auch die Übertragung im Ersten losgeht, müssen natürlich alle erstmal ankommen. Aber man hört schon den Wind bei euch, Luise, meine Güte. Siehst du schon irgendwo ein erstes Auto oder siehst du jemanden ankommen, den ihr kennt?
1: Also ein erstes Auto stand hier tatsächlich schon, ist aber wieder abgefahren. Einlass ist wirklich erst ab 18 Uhr, aber das stört die Fans, die hier stehen, einfach noch nicht. Also unter anderem stehen hier Hetta und Jeanette aus Leipzig, die sind schon seit 14 Uhr heute da und die haben auch ein Plakat gebastelt, was sie ja ganz stolz in die Höhe halten. Da steht drauf, Helene, ein Foto an deiner Seite ist mein größter Wunsch von Hetta. Hetta, warum bist du denn so ein großer Fan von Helene Fischer? Erzähl mir das mal.
2: Weil die so toll ist.
1: Ja, du bist ja 6 Jahre alt, bist gerade in die erste Klasse gekommen, hörst aber schon ganz lange ihre Musik. Was ist denn dein Lieblingslied?
2: Flieger und Tasse fahren.
3: Heute Nacht.
2: Heute Nacht.
1: Da kam der Hinweis von der Mutti. Und Hetta, tanzt du dann auch immer durch die Wohnung? Das kann man ja ganz gut zu ihrer Musik machen.
2: Ja.
1: Da wird auch ganz enthusiastisch genickt. Und noch länger, seit heute Vormittag, 9.30 Uhr, ist schon Emily aus Wernigerode da. Emily, für wen hast du dich denn heute so früh hier schon angestellt?
3: Für Michael Patrick Kelly.
1: Und warum?
3: Weil er einfach toll ist. Also Wahnsinn, also wirklich toll.
1: Seit 9.30 Uhr, das sind ja jetzt schon locker 6, 7, 8 Stunden. Wie hast du denn die Zeit rumgekriegt?
3: Tatsächlich am Anfang habe ich nur rumgesessen, weil noch gar nicht so viele Leute da waren. Aber dann habe ich nette Menschen kennengelernt und mit denen ging das dann echt schnell.
1: Unter anderem mit Hetta, ihr steht ja gemeinsam. Dann könnt ihr euch die Zeit auch noch gemeinsam vertreiben. Ich wünsche euch ganz viel Spaß. Und in 9 Minuten ist es auch schon soweit. Dann sollten die ersten Stars hier vorkommen. Und hoffentlich ist Helene dabei.
0: Luise, ich wünsche dir und allen, die da sind, einen aufregenden Abend. Und ich freue mich auf morgen früh. Dann wirst du ja noch ein bisschen erzählen, wie der Abend so war und wer die goldene Henne mit nach Hause ins eigene Ställchen nehmen kann. Ja, also viel Spaß. Bis morgen früh.
1: Danke.

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8: Ja, windig ist es schon überall in Sachsen mindestens und der erste Regen, der kommt auch schon heute Abend und zieht in der Nacht dann teilweise von Gewittern begleitet über Sachsen hinweg. Gegen morgen dann letzte Schauer, die sich über dem Erzgebirge bemerkbar machen. Danach klart es auf und kühlt auf 16 bis 12 Grad ab. Und sobald es dann richtig hell ist, sieht es auch gleich wieder freundlicher aus, denn die Sonne kommt raus und es wird bis zu 23 Grad warm morgen. Lediglich von der Dübener Heide bis in die Oberlausitz sind noch einige Schauer unterwegs. Ja, aber der Wind weht eben bald recht ruppig. Der Sonntag hält sich dann mit maximal 21 Grad noch ein bisschen zurück. Am Montag geht es dann rauf auf 27 Grad und spätsommerlich sonnig warm in die neue Woche rein.
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9: Mit Ulrike Pommerin und diesen Themen. Demokratiewochenende am Leipziger Gewandhaus. Krisenmodus bei Brombeerkoalition in Thüringen und stärkere Unterstützung für Kinder inhaftierter Eltern in Sachsen. Ein Wahlwochenende steht bevor in unserem Nachbarbundesland Sachsen-Anhalt. Und das Gewandhaus in Leipzig veranstaltet ein Demokratiewochenende. In gewisser Weise ist diese Gleichzeitigkeit ein Zufall. Und dann auch wieder nicht, wie MDR Sachsen-Reporterin Silvia Stadler in Erfahrung gebracht hat.
10: Musik gibt's viel in Leipzigs Straßen, aber ab diesem Wochenende auch wieder im Gewandhaus. Schon zum fünften Mal feiert das Orchester das nicht nur mit einem Eröffnungskonzert, sondern mit Foren, Gesprächen und neuen Ideen, weil die ganze Gesellschaft in den Blick genommen werden soll. Gewandhausdirektor Professor Andreas Schulz.
11: Wir haben immer versucht, für jedes Demokratiewochenende, was wir zum Saisonbeginn machen, eine Überschrift aus der Musik zu finden, die man wunderbar mit den Gesellschaften Themen, die uns gerade berühren, verknüpfen kann. So haben wir damals gestartet mit dem allerersten Einander zuhören. Wir hatten schon Überschriften wie Vielstimmigkeit oder den richtigen Ton treffen. Dieses Jahr ist die Überschrift Vorzeichen lesen.
10: Vorzeichen lesen, das könnte aber auch ein Motto sein für die Tage vor der Sachsen-Anhalt-Wahl. Fragt man die Menschen auf der Straße, wie sie die Vorzeichen lesen, so erhält man ganz unterschiedliche, auch streitbare Antworten.
12: Ist schon ein dramatischer Zustand, bei 42% die AfD zu sehen in einem Bundesland. Also es wird die Welt nicht untergehen, aber es wird die Republik verändern. Also wir kommen jetzt aus Rheinland-Pfalz. Ich kann es nicht verstehen, wenn man die schönen Städte hier sieht, die alle einen Wiederaufbau genossen haben, der seinesgleichen sucht und wo die Unzufriedenheit dann herkommt.
13: Ja, ich finde das schon besorgniserregend. Klar, die werden was bewegen, aber es ist mir zu radikal.
14: Ja, wir Thüringer, wir sind ja jetzt hier außen vor, aber wir sollen die Richtigen wählen, dass sich dann endlich was ändert. Wir haben genauso eine blöde Stimmung, weil unsere Regierung nicht auf uns hört.
15: Ja, warum hat Deutschland die höchsten Benzinpreise? Warum sind die Renten so niedrig?
2: Das ist meine Meinung.
15: Ja, ich sag jetzt mal, ich akzeptiere es, wie es kommt. Es ist halt an sich beides besorgniserregend. AfD gewinnt absolut oder dann halt nicht. Und dann hast du halt den Rest, der dann eine Koalition bilden muss. Das kommt komisch.
10: Und auch wenn es an diesem Wochenende gar nicht darum geht, Parteipolitik an Leipzigs erster Konzertadresse zu diskutieren, der Resonanzboden für Gespräche schwingt mit. Am Sonnabendnachmittag ist ein Diskussionsforum geplant. Samstagabend soll es ein Improvisationskonzert geben zu Beethovens dritter Sinfonie, der Eroica mit dem Stegreiforchester bei freiem Eintritt.
9: Soweit der Bericht von Silvia Stadler aus Leipzig. Die Brombeerkoalition aus CDU, BSW und SPD in Thüringen steht unter Druck. Nach langem Streit zwischen BSW-Gründerin Sarah Wagenknecht und der Thüringer Landesvorsitzenden Katja Wolf ziehen die BSW-Spitze und die Mehrheit der Landtagsabgeordneten einen Schlussstrich und treten aus der Partei aus. Aus Erfurt berichtet Wolfgang Henschel.
16: Bei einem gemeinsamen Auftritt mit dem SPD-Innenminister Georg Mayer und der Ex-BSW-Finanzministerin Katja Wolf betonte Ministerpräsident Mario Vogt mehrfach, dass sich die Menschen in Thüringen auf Stabilität verlassen und Vertrauen haben könnten. Wolf sagte, Thüringen sei im Wahlkampf in Sachsen-Anhalt durch den BSW-Bundesvorstand immer mehr zum Spielball gemacht worden. Die Menschen hätten das BSW auch nicht für Flirts mit der AfD und Björn Höcke gewählt. Die Fraktion bekenne sich klar zur weiteren Zusammenarbeit in der Koalition, sagte Wolf, die auch ihren Posten als Thüringer Parteichefin abgibt. Innenminister Mayer erwartete nach eigenen Angaben schon länger, dass es im Thüringer BSW zu diesen Parteiaustritten kommt. Die SPD wolle weiter dem Regierungsauftrag gerecht werden. Zuvor hatten 10 Mitglieder der BSW-Landtagsfraktion ihren Austritt aus der Partei erklärt, darunter Finanzministerin Wolf, Infrastrukturminister Steffen Schütz und Umweltminister Thilo Kummer. Laut Fraktionschefin Sigrid Hupach besteht die Landtagsfraktion vorerst unter dem bisherigen Namen fort, bis das weitere Vorgehen feststeht. Das soll in der kommenden Woche geklärt werden.
9: Aus Erfurt war das Wolfgang Henschel. Kinder, deren Eltern inhaftiert sind, geraten häufig selbst in eine schwierige Lebenssituation. In Sachsen könnte das auf rund 4.500 Mädchen und Jungen zutreffen. Um sie und ihre Familien künftig besser zu unterstützen, sollen die bestehenden Hilfsangebote hierzulande stärker miteinander vernetzt und weiterentwickelt werden. Über die neue Anlauf- und Beratungsstelle Zebra informiert MDR Sachsen-Reporterin Beate Dietze.
17: Vororttermin im Justizvollzug in Dresden. Mehr als 500 Strafgefangene sitzen hier ihre Haftstrafe ab. Viele haben Kinder. Unschuldig mitbestraft, ändert sich ihr Alltag von heute auf morgen. Zum Wohle der Kinder, aber auch der inhaftierten Väter ist regelmäßiger Kontakt die beste Resozialisierung. CDU-Justizministerin Constanze Geiert.
18: Aus meiner Perspektive heraus ist dort, wo ein Vater ganz, ganz enge Kontakte, gute Kontakte, liebevolle Kontakte, regelmäßig Kontakte zu seinem Kind hat, am Ende auch der Vater, der sich am meisten Mühe geben wird, nicht wieder in die Situation zu geraten und vor allen Dingen das eigene Kind in diese Situation zu bringen.
17: Die Dresdner JVA bietet Elternkurse und Erziehungsberatung für die Gefangenen an. Väter können mit ihren Kindern Videotelefonate führen und im Besucherbereich sind extra Räume wie kleine Kinderzimmer eingerichtet zum gemeinsamen Spielen. JVA-Sprecherin Anja Rückert zeigt ein spezielles Malbuch.
19: Wie der Vater in Haft lebt, versuchen wir den Kindern zu vermitteln, um ihnen Angst und Unsicherheiten zu nehmen, wenn es um die Frage geht, wie geht's meinem Papa?
17: Ein weiterer Baustein ist die Betreuung und Beratung der zurückgebliebenen Mütter und Kinder außerhalb der Gefängnismauern. Dafür gibt es jetzt das Projekt Zebra. Es soll die Familien draußen unterstützen, beraten, ihnen Hilfe vermitteln, sagt Anke Söldner von der Koordinierungs- und Beratungsstelle. Dabei gehe es auch um Fragen.
20: Wie sage ich das jetzt dem Kind? Was ist kindgerecht? Ist es besser, die Wahrheit zu sagen? Oder ist es besser, doch eine Geschichte zu erfinden? Wir hatten schon Fachkräfte, die nachgefragt haben, wie sie jetzt in dem Umfeld damit umgehen sollen, in Kita. Und natürlich kommen auch die Fragen nach den Finanzen. Ein zahlendes Familienmitglied geht verloren. Wie kann ich die Wohnung erhalten? Wo kann ich Mittel beantragen? Wie komme ich zum Besuch?
17: Die Beratungsstelle ist auch Anlaufpunkt für das Umfeld der Familie, für Angehörige, die Nachbarschaft, für Kita-Erzieher und Lehrer. SPD-Sozialministerin Petra Köpping.
21: Die schon auch
18: auch die Frage stellen, wie gehe ich denn jetzt damit um? Das Kind zieht sich zurück, es redet nicht mehr mit anderen Kindern, Freundschaften werden aufgekündigt. Einfach auch aus Scham, weil sie nicht erzählen wollen, was passiert ist. Und deswegen ist diese Schulung, diese Weiterbildung, dieses Gespräch, diese Beratung unglaublich wichtig.
17: Das Projekt Zebra wird aktuell in Dresden, Bautzen und Waldheim angeboten. Es wird von der Aurides-Stiftung finanziell unterstützt.
9: Und das war der Radioreport mit Ulrike Pommerin. 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A4 Richtung Frankfurt, Vorsicht in Höhe Glauchau-Ost, ragt eine Höhenbegrenzung in die Fahrbahn. Die B184 ist zwischen Rackwitz und in Neuschladitz wegen Aufräumarbeiten gesperrt. Im Landkreis Bautzen ist die Straße zwischen Rossendorf und Groß-Erkmannsdorf am Abzweig Klein-Erkmannsdorf nach einem Unfall gesperrt. Im Landkreis Leipzig ist die Straße zwischen Lauterbach und Steinbach wegen einer defekten Bahnschranke blockiert. Im Landkreis Mittelsachsen ist die Straße zwischen Liebenhain und Mittweida wegen Aufräumarbeiten gesperrt. Im Landkreis Sächsische Schweiz-Osterzgebirge ist die Pirnaer Straße am Ortsausgang Dobra Richtung Stolpen wegen eines Rettungseinsatzes gesperrt. Im Landkreis Zwickau ist die Straße zwischen Hartenstein und Bad Schlema wegen eines gerissenen Stromkabels noch bis ca. 18.30 Uhr gesperrt. Und nochmal im Landkreis Zwickau, da ist die Straße in Höhe Saupersdorf nach einem Unfall gesperrt. Es gibt Blitzer, die stehen auf der A4, Görlitz Richtung Dresden am Dreieck Dresden-Nord, in der Überfahrt zur A13 Richtung Berlin. Auf der B95 am Ortseingang Annaberg-Buchholz aus Richtung Oberwiesenthal. Und ein Blitzer in Leipzig, in der Rieser Straße stadteinwärts, wenn Sie noch Ergänzungen haben. Für Ihre Tipps gibt es unsere kostenlose Verkehrshotline 0800 637 5637, schnell und aktuell, der MDR Sachsen Verkehrsservice.
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2: Freitagabend kurz nach 18 Uhr, Zeit für unseren wöchentlichen Rückblick auf das, was Sachsen in dieser Woche politisch so bewegt hat. Und das ist vor allem diesmal die Wirtschaft, die Zukunft des Zwickauer VW-Werkes.
21: Klar, da geht es um Wirtschaft, um Arbeitsplätze, aber wie heißt es so schön, ohne Wirtschaft ist alles nichts. Und deshalb widmen wir uns auch in den kommenden 20 Minuten nochmal ausführlich dem Automobilbau und seiner Zukunft in Sachsen.
2: Wir blicken dabei nicht nur auf VW, sondern lassen auch die Chefs von BMW und Porsche in Leipzig zu Wort kommen.
21: Und wir gucken, was eigentlich die Politik bei diesen Standortentscheidungen der Konzerne tatsächlich zu melden hat.
2: Ja, willkommen also zu diesem Sachsen-Politik-Extra in MDR Sachsen. Mein Name ist Christoph Stumptner.
21: Und ich bin Daniela Karls. Guten Abend. Am Mittwoch in der Gläsernen Manufaktur in Dresden. In der großen Eingangshalle sind vor einer Rednertribüne weiße Holzstühle in langen Reihen aufgebaut. Am Rand eine Getränkebar. Kaffee und Kaltgetränke gibt's dort. Außerdem Präsentationsstände von verschiedenen Firmen. Heute findet hier der jährliche Kongress des Automotive Clusters Ostdeutschland statt. Das ist das zentrale Netzwerk der Automobilindustrie in Ostdeutschland.
2: Ja, 25 Jahre lang sind hier in der gläsernen Manufaktur VWs vom Band gerollt. Erst der Phaeton, dann der E-Golf, dann der ID3. Letztes Jahr im Dezember war Schluss mit der Autoproduktion in diesem doch sehr speziellen Werk mit den gläsernen Wänden. Insofern schon irgendwie bezeichnend oder man könnte vielleicht auch sagen treffend, dass ausgerechnet hier in der nun ehemaligen VW-Produktionsstätte in dieser Woche diese Konferenz stattfindet.
21: Ja, denn das ist eine Woche, in der die dunklen Wolken, ja, die auch über dem Zwickauer VW-Werk hängen, noch ein bisschen dunkler geworden sind, zumindest zeitweise. Denn bis Donnerstagabend sah es so aus, als ob es auf ein Ende der Autoproduktion im Jahr 2032 in Zwickau hinauslaufen könnte. Jetzt, am Freitagvormittag also, wo wir unseren Podcast aufnehmen, ist doch wieder ein bisschen Licht am Horizont zu sehen. Zumindest scheint Zeit gewonnen worden zu sein nach einem überraschenden Beschluss des VW-Aufsichtsrates am Donnerstagabend.
2: Ja, alles ganz schön turbulent und chaotisch, auch überraschend, was da in dieser Woche bei VW passiert ist, über VW geredet wurde. Und dann noch die überraschende Aufsichtsratssitzung am Donnerstag. Eigentlich sollte die ja am Freitag stattfinden oder zumindest bis zum Freitag dauern. Also für alle unmittelbar Beteiligten dürfte das ein ziemliches Wechselbad der Gefühle gewesen sein in dieser Woche.
21: Ja, wir dröseln das jetzt nochmal ein bisschen auseinander für alle, die in dieser Woche nicht jede VW-Irrung und Wirrung verfolgt haben, bevor wir dann nochmal genauer auf diesen Automobilkongress Prozess in der gläsernen Manufaktur schauen. Also, Anfang der Woche war es, da hat ein internes Papier, das der Zeitschrift Wirtschaftswoche offenbar zugespielt worden ist, für Aufregung gesorgt. Das Papier, das war eine Beschlussvorlage des VW-Vorstandes für die besagte Aufsichtsratssitzung. Und so ist also bekannt geworden, dass der VW-Vorstand sich einstimmig dafür ausgesprochen hat, die Autoproduktion an 4 Standorten leerlaufen zu lassen, also so der Terminus technicus, also konkret in Zwickau, Emden, Hannover und im Audi-Werk in Neckarsulm.
2: Die Sorge vor allem natürlich an den betroffenen Standorten war verständlicherweise groß. Zumal vor dem Hintergrund, dass VW-Chef Oliver Blume noch in der vergangenen Woche bei einer Mitarbeiterversammlung in Zwickau einen anderen Eindruck vermittelt haben soll. Das hat beispielsweise der Zwickauer Landrat Carsten Michaelis gesagt, der sich wie viele andere Politiker bestürzt zu Wort gemeldet hat.
21: Tja, ob es die Bestürzung war, der Protest, der sich deutschlandweit geregt hat, oder ob man auch einfach anders nicht zusammengekommen wäre. Auf jeden Fall hat der Aufsichtsrat von VW, in dem neben Arbeitnehmervertretern auch die Eigentümerfamilien Pirch und Porsche und auch das Land Niedersachsen vertreten sind, sich nun auf einen Sparplan verständigt, der allen Beteiligten etwas mehr Zeit verschafft.
2: Ja, danach sollen weltweit rund 50.000 Stellen gestrichen werden. Aber es ist noch nicht entschieden, welche Marken, Länder und Standorte wie davon betroffen sein werden. Tja, und was die 4 Werke angeht, die auf der Kippe stehen, da sagt auch der Aufsichtsrat, dass in Europa eine Produktionsüberkapazität von 500.000 Fahrzeugen bestehe und dass für die 4 besagten Werke aktuell keine wettbewerbsfähige Folgebelegung gewährleistet werden könne. Deshalb sollen für die 4 Werke parallel und ergänzend alternative Verwendungsmöglichkeiten geprüft werden. Das ist die offizielle Formulierung.
21: Tja, aber jetzt ist natürlich die entscheidende, spannende Frage, was heißt das konkret? Erstmal auf jeden Fall, dass eine konkrete Werksschließung von VW in Zwickau im Moment nicht beschlossen ist, aber gehört zur Wahrheit auch dazu, dass sie nach wie vor nicht ausgeschlossen ist und dass jetzt eben bis Ende 2027 ein Konzept entwickelt werden muss, wie es mit VW in Europa und eben auch mit VW in Zwickau weitergehen kann.
2: Ja, nur was sind die Stellschrauben, die da überhaupt gedreht werden können? Das war nicht nur in Bezug auf VW eigentlich das Thema auf dem Kongress in der gläsernen Manufaktur diese Woche. Und dort hat sich eben ziemlich deutlich gezeigt, dass alle Automobilbauer, die in Sachsen am Start sind, zu kämpfen haben. Viele Probleme stellen sich für alle, aber je nach Marke und Unternehmensstrategie stellt sich die Lage im Detail dann doch sehr unterschiedlich dar. Das schauen wir uns jetzt nochmal ein bisschen genauer an, vor allem mit Blick auf Porsche, BMW und VW, also den 3 Herstellern, die in Sachsen auch Werke haben.
21: Aber bevor wir uns die Lösungsstrategien der sächsischen Autoprofis nochmal anschauen, genauer, lassen wir nochmal Michael Kretschmer zu Wort kommen. Der Ministerpräsident war nämlich auch bei dem Kongress und er hat natürlich auf die aktuellen Diskussionen, was VW angeht, reagiert. Und er hat einmal mehr einen Vorschlag ins Spiel gebracht, wie man neben niedrigeren Energiepreisen zu mehr Wettbewerbsfähigkeit an deutschen Standorten kommen könnte. Und da spielt er den, ja, ich sag's mal, 35-Stunden-Ball in Richtung Arbeitnehmer.
0: Wir haben nicht nur ein Umsetzungsproblem. Wir haben auch ein Erkenntnisproblem in Teilen der Politik und auch bei den Sozialpartnern. Wir müssen uns dieser Frage stellen. Wir können nur so viel teurer sein, wie wir besser sind. Und da will ich Ihnen deutlich sagen, da habe ich auch den Beschäftigten immer gesagt, ich werde Interessen von Beschäftigten, von Betriebsräten und von Gewerkschaften selbstverständlich auch mit verteidigen. Und ich möchte nicht über eine Diskussion kommen, dass wir die Löhne reduzieren. Aber ich finde es sehr, sehr erfreulich, mutmachend. Und deswegen habe ich auch versucht, mich öffentlich mehrmals dazu zu äußern, dass der Vorstandsvorsitzende von Mercedes sagt, ist es denn wirklich zu viel verlangt, dass bei uns in Baden-Württemberg, wo wir diese hohen Löhne haben, diese hohen Tarifverträge, aber nur 35 Stunden arbeiten, ist es wirklich zu viel verlangt, dass wir miteinander nachdenken, wir arbeiten jetzt alle mal 40, 41 Stunden, vielleicht die nächsten 3, 4, 5 Jahre, wir machen dafür die Verlagerung in gewisse Regionen nicht. Und damit haben wir einen echten Wettbewerbsvorteil.
2: Ja, einen Pakt für Deutschland, eine 40-Stunden-Woche, da erntet Kretschmer vor diesem Publikum natürlich wohlwollendes Nicken. Zustimmung gab es dann auch gleich von Danny Auerswald, VW-Sachsen-Chef.
1: Ich glaube, es ist klar, es ist nicht nur eine VW-Aufgabe, sondern es ist eine gesamtdeutsche Aufgabe, die Automobilindustrie mit allem, was dazugehört, hier wieder entsprechend wettbewerbsfähig zu machen.
21: Tja, eine gesamtgesellschaftliche Aufgabe, aber es ist ja schon auch klar, dass es für und bei VW besonders pressiert. Und deshalb nochmal genauer der Blick auf VW Sachsen. Was könnten neben der Kreislaufwirtschaft, also der Verwertung von alten Autos, die im Zwickauer Werk im Moment ja hochgefahren wird, weitere Perspektiven sein? Genau die sind da jetzt dringend gesucht. Ein Stichwort ist da Dual Use, also Produkte, die sowohl für zivile als auch für militärische Zwecke genutzt werden. Könnte das ein Standbein für das Zwickauer Werk werden? Wird Danny Auerswald ganz konkret aus dem Publikum gefragt und das hier ist seine Antwort.
3: Zwickau ist ein fahrzeugbauendes Werk und Zwickau soll auch ein fahrzeugbauendes Werk bleiben. Und natürlich schauen wir uns sehr intensiv an, auch gemeinsam mit den Konzernfunktionen, welche Möglichkeiten ergeben sich als Ergänzung zu dem Thema. Und dann wird es dann sicherlich auch die entsprechenden Schritte dazu geben.
4: Ja, eine vielsagende Antwort. Nichts Genaues weiß man da offenbar noch nicht bei VW Sachsen. Vertreter von anderen Herstellern lassen sich da zumindest ein bisschen mehr in die Karten schauen. Schauen wir uns das jetzt mal ein bisschen genauer an und nur mal so als Hinweis, das sind jetzt exklusive Einblicke und Infos, die die treuen Hörerinnen und Hörer unseres Sachsen-Politik-Podcasts jetzt quasi frei Haus bekommen. Denn ich sage das so, weil ein Tagesticket für den Automotive Cluster Congress, das kostet rund 600 Euro, nur mal so by the way.
21: Tja, aber wann bekommt man schon mal die Gelegenheit, mit der sächsischen BMW-Chefin oder dem Leipziger Porsche-Chef zu sprechen? Nicht aller Tage, so viel ist klar. Und Gerd Rupp, der Vorsitzende der Geschäftsführung der Porsche Leipzig GmbH, so heißt seine Funktion offiziell, der nimmt tatsächlich auch kein Blatt vor den Mund, sagt, dass es eine Fehlentscheidung von Porsche gewesen sei, zu sehr auf den rein elektrischen Macan zu setzen. Eine Fehlentscheidung, die gerade auch das Leipziger Werk teuer zu stehen komme. Dort wurde nämlich der Verbrenner Macan hergestellt.
22: Wir haben jetzt ja den alten Macan, den ersten Macan. Wir sprechen an der Stelle von dem H1, dieses Jahr im Sommer das letzte Fahrzeug gebaut. 13 Jahre lang war das Modell eigentlich am Start mit drei großen Produktaufwertungen. Man hat ursprünglich mal die Planung aufgesetzt bei diesem Fahrzeug. So 40.000 Einheiten wollte man verkaufen. Mal gucken, ob das Fahrzeug überhaupt ankommt. Schon im ersten Jahr hat man dann die Produktionssteigerung hochgezogen bis auf 90.000, 95.000 Einheiten. Und so ist dieses Fahrzeug eigentlich die letzten 12 Jahre lang gelaufen. Hat nie einen Einbruch gehabt, war hoch angesehen. Das ist natürlich für uns immer ja, eine Cash-Cow, die wir an der Stelle jetzt verloren haben. Wir haben an der Stelle alles eigentlich auf den Macan Elektrik gesetzt. Haben gesagt, pass auf, die elektrische Transformation geht ja so rapide voran. Wir brauchen an der Stelle keine Übergangstechnologie. Wir setzen 100% auf dem Macan elektrisch, haben Kapazitäten eingerüstet für gut 100.000 Fahrzeuge an der Stelle und im letzten Jahr haben wir 30.000 verkauft.
21: Ja, auch Porsche baut unter anderem vor diesem Hintergrund Stellen ab. Im Leipziger Werk hat man sich beispielsweise von allen Zeitarbeitern getrennt.
22: Dort sind wir, sage ich mal, mit einem neuen Projekt gestartet, Mission Cost Excellent, wo wir exzessiv aktuell an allen Kostenarten arbeiten, um in den Fabrikkosten jetzt in 27 bestmöglich noch runterzukommen, auch in der Produktivität, dass wir, sage ich mal, als Standard möglichst lange hoch attraktiv bleiben in dem harten Wettbewerb, den wir ja im Konzern haben. Viele Werke sind in der Diskussion und auf der Liste ist man sehr, sehr schnell.
21: Ja, von Porsche zu BMW, auch bei den bayerischen Motorenwerken stehen die Zeichen auf Stellenabbau. Innerhalb des gesamten Konzerns sollen tausende Stellen abgebaut werden, eröffnet die Leipziger Werkschefin Petra Peterhensel ihr Statement. Das liege unter anderem daran, sagt sie, dass der Fahrzeugverkauf in den vergangenen Jahren bei BMW stabil geblieben sei, die Mitarbeiterzahl aber stark angestiegen sei. Heute gäbe es
23: über 15.000 Mitarbeiterinnen und Mitarbeiter mehr als im Jahr 2017. Wir sind für eine höhere Kapazität ausgelegt und müssen aber auch jetzt entsprechend und werden jetzt entsprechend reagieren. Warum ist das auch so? Wir haben das Personal auch benötigt, weil wir die neue Klasse natürlich auch entwickelt haben. Jetzt ist die neue Klasse entwickelt. Und der hohe Aufwand an Ingenieuren, Strukturplanern und anderen speziellen Funktionen ist nicht mehr so notwendig. Und daraufhin zielt auch das Strukturprogramm, was wir aufgesetzt haben. Also es betrifft weitestgehend den indirekten Bereich. Es betrifft nicht den direkten Bereich. Das bedeutet nicht in den Werken bei der Produktion, sondern wirklich in den Zentralbereichen wird es zu einer Änderung kommen, was auch ein klares Bekenntnis zu den Standorten, zu den Werken bei der BMW Group gibt.
4: Gleichzeitig aber investiert BMW massiv in das Leipziger Werk. Zum einen in die Entwicklung der neuen Klasse, von der Petra Peter-Hinzel da gerade gesprochen hat. Das werden neue E-Autos sein. Aber investiert wird auch in Physical AI, also letzten Endes Roboter, und in Wasserstoff. Ende diesen Monats findet im Leipziger BMW-Werk beispielsweise der Spatenstich für eine Wasserstoffpipeline statt. Das Werk wird damit das erste Automobilwerk weltweit sein, das leitungsgebundenen Wasserstoff für die Produktion nutzen kann.
23: Es sind und bleiben herausfordernde Zeiten. Ich glaube, es ist wichtig, dass wir hier das Richtige tun, die richtigen Investitionen tun, unsere Mitarbeitenden mitnehmen, um wirklich die Sicherheit, die Standortsicherheit und natürlich auch die Zukunft der Automobilindustrie in Ostdeutschland, in Deutschland sicherzustellen.
21: Ja, da haben wir nochmal Petra Peter-Hensel vom Leipziger BMW-Werk gehört. Stichwort Investitionen. Dazu hat sich auch Erik Demmler vom Tesla-Werk in Brandenburg geäußert. Ja, wir verlassen damit die Landesgrenzen von Sachsen. Aber da die Botschaft des Tesla-Managers den der anderen Manager so entgegensteht, wollen wir den Blickwinkel einfach mal weiten. Erik Demmler von Tesla in Grünheide auf jeden Fall betont, dass sich an seinem Werk zeige, dass Wachstum auch in einem schwierigen Marktumfeld möglich sei.
5: Wir beliefern neben dem deutschen Markt weitere 35 Märkte in ganz Europa und darüber hinaus auch in Übersee, beispielsweise in Kanada oder Taiwan, sodass wir natürlich von diesem Wachstum auch stark partizipieren und deswegen auch in der freudigen Situation sind, die Produktion hochzufahren. Das heißt, unsere Produktivität lag aktuell bei etwa 5.000 Einheiten pro Woche. Wir haben jetzt vor, eine Produktionserhöhung um 50% vorzunehmen auf dann 7.500 Fahrzeuge.
21: Ja, ein bisschen reibt man sich da schon verwundert die Augen. Während Porsche und VW klagen, dass der E-Auto-Absatz weltweit ein Problem ist, in Deutschland, Europa nicht, aber eben weltweit, klappt es bei Tesla trotzdem. Ja, sagt Jens Katzek, der Geschäftsführer des Automotive Clusters Ostdeutschland. Eben daran zeige sich sehr gut, dass E-Mobilität nicht allgemein zu Marktproblemen führen muss.
6: Denn wenn wir uns die Zulassungszahlen anschauen, sehen wir, die Akzeptanz steigt und steigt. Sondern es hat eben auch immer was mit dem Kunden für die einzelne Marke zu tun.
4: Bleiben wir nochmal beim Thema Strategie, Visionen, Zukunft. Da hat nämlich dieser Mann aus dem Publikum am Ende eine sehr entscheidende Frage gestellt.
8: In der Vergangenheit hat die deutsche Automobilindustrie ja ganz stark davon gelebt, dass sie ja Innovationsführer war, dass sie Qualität auf einen Maßstab oder in einem Maßstab geliefert hat, die sonst so nicht üblich war. Und jetzt höre ich, sind wir so in einem Aufholprozess. Ja, wir gucken, dass wir versuchen, Anschluss zu bekommen oder hier und da auch den Anschluss nicht zu verlieren. Was ist denn aus Ihrer Sicht das Unterscheidungsmerkmal in der Zukunft für die deutsche Automobilindustrie, was uns in eine ähnliche Position vielleicht bringen kann wie in der Vergangenheit?
21: Tja, super Frage, finde ich, die eigentlich so ein bisschen das Kondensat der ganzen aktuellen Diskussion ist. Und eben weil das so eine entscheidende, richtungsweisende Frage eigentlich ist, haben wir mal die Antworten von drei Managern von ostdeutschen Autowerken hier aneinander geschnitten und bringen die hier mal zu Gehör.
1: Ich glaube an den Grund, ich nenne es mal Tugenden, Fahrwerk, Verarbeitungsqualität, Anmutung, wird sich auch in Zukunft nichts ändern. Wir sehen aber, dass einfach komplett neue Wettbewerber in den Markt drängen, die von einer ganz anderen Seite kommen. Die kommen eher vom Nutzen des Produktes, was nicht mehr darauf abzielt, ich komme schnell von A nach B, ich komme möglichst sicher von A nach B.
23: Die Kosten, die Produktionskosten, die Herstellkosten, die Materialkosten und so weiter, das sind alles Themen, wo, wenn man jetzt mal unsere chinesischen Wettbewerber anschauen, wo die Vorteile, Wettbewerbsvorteile haben, die wir so nicht haben und wo wir extrem hart dran arbeiten müssen.
11: Die neuen Kunden und die jüngeren Menschen, die wollen etwas, und hier ist es ja auch angeklungen, und das ist genau das, wo wir vielleicht noch nicht ganz vorne sind mit der deutschen Industrie. Und zwar ist es dieses Zusammenspiel, ich sag mal, Elektronikgedöns im Fahrzeug. Ja, das muss einfach funktionieren. Und wenn meine Kinder ins Auto kommen, dann gucken die sich keine Spaltmaße an. Ja, die gucken sich nicht die Ziernähte an und alles so. Und ich sag dann immer, guck dir das doch mal an, wie das verarbeitet ist. Ja, gucken die mich an, sage ich, ja, aber das Telefon und ihr und der Bildschirm und hier reflektiert irgendwas. Und dann haben die ganz andere Bedürfnisse. Und das ist vielleicht die Qualität der Zukunft, die vielleicht ein bisschen anders zu bemessen ist. Aber ich glaube auch, dass, und das ist das, was wir bei Mercedes immer im Vordergrund stellen, dass die Zeit der einzige Faktor ist oder in der Lage ist, die Zeit ist das Einzige, was in der Lage ist, Qualität zu bewerten. Weil Qualität ist ein Empfinden. Aber mit der Zeit wirst du ein Fahrzeug haben, das dich lange begleitet oder nur ganz kurz. Und das werden wir halt bei den chinesischen Fahrzeugen sehen, die jetzt neu auf dem Markt sind. Und das wird sich alles beweisen müssen.
21: Tja, wohlgemerkt, das waren Antworten von leitenden, hochbezahlten Automobilmanagern auf die Frage, was in Zukunft das Alleinstellungsmerkmal von deutschen Autos sein kann. Ganz ehrlich, die Visionen habe ich da ein bisschen vermisst. Es war nach wie vor die Frage, was, wo muss man aufholen und dergleichen mehr. Aber lassen wir einfach mal so stehen.
4: Also, das war unser kleiner Exkurs in die Welt der sächsischen Autobauer. Für heute belassen wir es dabei. Wem das jetzt aber noch nicht genug Input war, als Podcast gibt's uns auch Sachsen-Politik-Podcast in ARD Sounds.
21: Ja, in diesem Podcast widmen wir uns auch den möglichen Plänen eines US-Rüstungsunternehmens in Leipzig und werfen einen Blick darauf, wie denn unsere Bundesarbeitsministerin in Dresden bei einem Bürgerdialog so angekommen ist.
4: Ja, erreichbar sind wir übrigens auch sachsenpolitik@mdr.de für Anregungen oder Kritik. Mein Name ist Christoph Stumptner.
21: Und ich bin Daniela Karls und jetzt wünschen wir Ihnen einfach ein schönes Wochenende.
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13: Neuigkeiten aus Ihrer Region, die gibt's gleich und wie gewohnt am Freitagabend bis 20 Uhr lassen wir die 80er wieder aufleben. Für einige auch ein Rückblick in die eigene Jugendzeit. Auf alle Fälle mit so manchen persönlichen Erlebnissen verbunden.

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4: Es ist 18.30 Uhr.
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6: Guten Abend. In Chemnitz ist es bewölkt bei 25 Grad. Zwickau meldet 26 Grad. In Johanngeorgenstadt ist es mit 21 Grad etwas kühler. In der Nacht kann es Regen und Gewitter geben bei 15 bis 10 Grad. Morgen ist der Himmel locker bewölkt. Es gibt ein bisschen Sonne. Es bleibt auch überwiegend trocken. Die Zwickauer Oberbürgermeisterin Constanze Arndt zeigt sich erleichtert, dass ein Aus für das Zwickauer VW-Werk zunächst vom Tisch ist. Das biete nun die Chance, den Standort weiterzuentwickeln, sagte Arndt. Zwickau müsse eine Automobilstadt bleiben. Auch Sachsens Ministerpräsident Michael Kretschmer äußerte sich heute folgendermaßen.
7: Es gibt ja keine Entscheidung zur Schließung von Werken. Es gibt die Option, auch in Zukunft dort weiterzumachen. Allerdings müssen die Produktionskosten so sein, dass sie wettbewerbsfähig sind. Und zwar nicht nur in Deutschland, sondern in Europa. Eigentlich eine ganz plausible Annahme, dass das so sein müsste. Und das braucht jetzt ein tatkräftiges Handeln. Was mich zuversichtlich macht, ist, dass in Mosel Menschen arbeiten, die das verstanden haben. Die wissen, dass man nur mit Leistung überzeugen kann. Und die auch die Beispiele, die Themen, die Werkzeuge auf den Tisch gelegt haben, wie man im Vergleich zu Osteuropa oder Südeuropa wettbewerbsfähig werden kann.
6: Das Waldgebiet Schwarzes Holz bei Plauen kann wieder betreten werden, das teilt das Landratsamt mit. Wegen eines Großbrandes Mitte August war für das Waldgebiet ein Betretungsverbot erlassen worden, das nun aufgehoben wurde. Rund 7 Hektar Wald waren damals in Brand geraten. Wegen der schwierigen Hanglage und des vielen Unterholzes waren zeitweise bis zu 200 Einsatzkräfte vor Ort. Das Kulturzentrum Erzhammer in Annaberg-Buchholz sucht für

0: S14 Richtung Magdeburg zwischen Schkeuditz und Schkeuditzer Kreuz gibt es Behinderungen nach einem Unfall. Die B184 ist zwischen Rackwitz und Neuschladitz wegen Aufräumarbeiten gesperrt. Im Landkreis Bautzen ist die Straße zwischen Rossendorf und Groß-Erkmannsdorf am Abzweig Klein-Erkmannsdorf nach einem Unfall gesperrt. Im Landkreis Leipzig ist die Straße zwischen Lauterbach und Steinbach wegen einer defekten Bahnschranke blockiert. Im Landkreis Mittelsachsen ist die Straße zwischen Liebenhain und Mittweida wegen Aufräumarbeiten gesperrt und im Landkreis Zwickau ist die Straße zwischen Saubersdorf nach Innenhöhe Saubersdorf nach einem Unfall gesperrt. Und geblitzt wird nach wie vor auf der A4 Görlitz Richtung Dresden am Dreieck Dresden-Nord in der Überfahrt zur A13 Richtung Berlin. Und geblitzt wird auch in Leipzig in der Riesaer Straße stadteinwärts. Wenn Sie noch mehr entdecken, Staus, Behinderung oder Blitze, Anruf genügt. Für Sie kostenfrei 0800 637 5 637. Vielen Dank für Ihre Tipps. 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
0: Mit den 80ern Richtung Wochenende, so ein bisschen Entspannung haben sie sich doch verdient, oder? Und bis um 8 lassen wir somit unseren Erinnerungen freien Lauf. Es sind die 80er, die heute noch so beliebt sind. Willkommen und schönen guten Abend.
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0: Und wir starten mit den Pet Shop Boys. Sie haben ja ihre Karriere auch in den 80ern begonnen und so viel Zeitloses auf Platte gebracht.

18.38 Uhr. Hier eine aktuelle Meldung aus unserer Verkehrsredaktion. Betrifft die A38 Richtung Göttingen. Zwischen Leipzig Süd und Leipzig Neuer Hart steht ein defektes Fahrzeug auf der rechten Fahrspur. Bitte Vorsicht zwischen Leipzig Süd und Leipzig Neuer Hart.

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Bab hier beim Sachsenradio. Wolfgang Niedecken und seine Band kann auch auf 50 Karrierejahre schon zurückschauen. Und gestern vor 43 Jahren gelang den Eurythmics ein Nummer-1-Hit in den Vereinigten Staaten mit Sweet Dreams. Ja, die einzige Spitzenposition in Amerika, Annie Lennox und Dave Stewart vor 4 Jahren, als sie in die Rock'n'Roll Hall of Fame aufgenommen wurden, da spielten sie auch genau diesen Titel.

0: Die Eurythmics hier beim Sachsenradio. Mann, ist das schon eine lange Tradition beim MDR, die jährliche Verleihung der Goldenen Henne. Unter den Künstlern eine der begehrtesten Auszeichnungen überhaupt, weil sie doch wissen, das hat das Publikum entschieden. Und heute Abend steigt die Verleihung zum 32. Mal schon. Und unter den vielen Promis, da hat sich doch meine Kollegin Luise Schermesser geschmuggelt. Grüß dich, Luise.
1: Hallo, hallo. Ja, geschmuggelt habe ich mich hier auf den roten Teppich allemal. Hier stehen ganz, ganz viele Fans an der Bande, rufen, kreischen auch hier und da und halten ihre Handys in die Höhe, um Bilder von den Stars und Sternchen zu erhaschen. Und ich habe mir Stefan Großmann erhascht. Vielen Dank dafür. Hallo, Herr Großmann.
2: Hallo, ich grüße euch. Hallo, Großmann. Mit Doppel-S, aber ist nicht schlimm.
1: Das Anfängerfehler, der mir hoffentlich nicht nochmal passiert, Herr Großmann. Und Sie haben die Fans für mich auch schon stehen lassen. Ja, vielen Dank auch dafür. Wie ist es denn jetzt, mal wieder über den roten Teppich zu schreiten?
2: Ach, man kommt gerne nach Leipzig. Ich finde das richtig klasse, dass das jetzt in Leipzig ist. Wir haben heute gerade gesagt, früher war es ja im Friedrichstadtpalast. Da hätten wir es nicht so weit gehabt, weil wir in Pankow leben, in Berlin. Aber wir kommen gerne nach Leipzig und wir fahren heute auch wieder zurück. Den Weg nimmt man gerne auf sich. Das ist ein guter Ort, hier ist richtig Platz, ist ein toller roter Teppich und man trifft so viele Freunde wieder, also es wird ein schöner Abend.
1: Jetzt ist es ja so, das haben Sie mir schon verraten, Sie sind heute nicht nominiert, aber Ihr Bühnenkollege ist nominiert und da sind Sie heute auch nicht ganz unparteiisch, was die Sache angeht.
2: Ja, der Sebastian Betzel ist heute nominiert als Darsteller und ich spiele mit ihm im Theater, im St. Pauli Theater, wir haben ein wunderschönes Stück zusammen und er drückt wirklich fest für ihn die Daumen, er hat es verdient nach so vielen Folgen aus Bayern, die tollen Filme, das ist ein toller Kollege, weil ich fieber richtig mit und wenn er gewinnt, mache ich heute, habe ich gedacht, darf ich da um Gottes Willen nicht machen plötzlich, yeah! Und die Kamera denkt, hat er gewonnen jetzt oder was?
1: Also vornehme Zurückhaltung ist geboten.
2: Genau.
1: An ihrer Seite ist ja auch ihre Ehefrau Lydia Großmann, ja, Verzeihung, ja. Ich übe. Sind Sie auch heute so parteiisch oder haben Sie einen anderen Favoriten?
3: Ich bin auch für Sebastian Betzel. Ich fiebere mit meinem Mann und das ist auch ein guter Freund von mir auch. Und deshalb würde ich mich auch sehr freuen, wenn er Preis kriegt. Ja.
1: Wie ist es denn auch für Sie, hier über den roten Teppich zu laufen? Gewöhnt man sich da dran, wenn man das vielleicht nicht so lange kennt?
3: Ich glaube nicht, weil das jedes Mal anders ist. Und jetzt für mich nach einer großen Pause, das ist schon was Besonderes.
1: Ja, ich sehe schon.
2: Ich mache gerade ein Foto von den beiden.
1: Genau, der Ehemann
2: ist... Premiere ist für Lydia, dass sie interviewt wird.
1: Uiuiui, sind Sie aufgeregt?
3: Ja, schon ein bisschen.
1: Aber Sie machen das ganz super. Ja, was ist denn vielleicht auch, hier sind ja auch immer jede Menge Promis und einige kennen Sie natürlich auch privat, mehr als ich vermutlich. Aber haben Sie vielleicht auch noch einen geheimen Wunsch, wen Sie heute treffen wollen?
3: Na, den Kollege von Stefan.
2: Arme Müller-Stahl. Ich habe erzählt, davon ist mein ersten Kinofilm habe ich mit Arme Müller-Stahl gedreht. Ja. 1992, da war ich Schauspielschüler und das war der Kinoerzähler. Aber ich glaube, er wird sich nicht mehr an mich erinnern. Aber wir senden es ins Universum. Insofern schließt sich heute der Kreis, dass er heute hier ist, dass er lebt, noch gesund ist und da ist, hoffentlich. Man weiß es ja nicht, ob er
3: und
2: da ist.
3: Du erinnerst dich an deine Jugend. Das ist auch schön.
2: Ja, ich erinnere mich an meine Anfänger, an meine Jugend. Und er war ein großes und ist ein großes Vorbild.
1: Sehr schön, vielen Dank. Ja, ich bin mir sicher, dass Herr Stahl heute zu sehen ist, Herr Müller-Stahl. Und vielen Dank für das Interview, Herr Großmann und Frau Großmann.
2: Dankeschön, es war sehr nett.
1: Einen schönen Abend. Und damit zurück ins Studio.
0: Ja, ich merke schon, Luise, es ist auch ein begehrtes Treffen unter den Künstlern untereinander, ne? Ja, und du wirst ja den Abend sicher auch weiterhin dabei bleiben. Morgen im Frühprogramm gibt's dann deine Eindrücke auch nochmal zu hören hier beim Sachsenradio. Dank dir, Luise.

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1: Gerade bringen uns in Dresden und Umgebung dicke Wolken etwas Regen. Die Nacht bringt auch noch den ein oder anderen Schauer. Der kann auch mal gewittrig und verstärkt ausfallen. Danach lockert es auf, zum Teil wird es auch klar bei 12 bis 6 Grad. Morgen starten wir mit Sonne ins Wochenende. Ein paar wenige Schauer erwarten wir von der Dübner Heide bis in die Oberlausitz hinein. Es wird wieder windig bei 19 bis 23 Grad. Und wie geht's weiter? Am Sonntag und Montag ist es teils heiter, teils wolkig, überwiegend trocken und der Wind lässt nach. Am Sonntag werden maximal 21 Grad erreicht. Am Montag steigt die Temperatur auf 23 bis örtlich 27 Grad und der Dienstag bringt dann wieder wechselhaftes Wetter bei Höchstwerten um die 24 Grad.
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2: Mit Ulrike Pommerin, guten Abend. Im Zusammenhang mit mehreren Sabotageversuchen gegen die Stromversorgung in Deutschland läuft aktuell auch nördlich von Bautzen ein Polizeieinsatz. Das hat die Polizei MDR Sachsen bestätigt. Mehr wurde aus ermittlungstaktischen Gründen nicht mitgeteilt. Unterdessen hat in Nordrhein-Westfalen die Polizei in der Wohnung eines Tatverdächtigen aus dem Ruhrgebiet Sprengstoff gefunden. Auch sei das Fahrzeug des Mannes in einem Wald entdeckt und durchsucht worden. Offensichtlich befinde sich der Tatverdächtige zu Fuß auf der Flucht. Zwei Bekennerschreiben, die ihm zugeschrieben werden, halten die Ermittler für authentisch. Bundesinnenminister Dobrindt spricht von einem Einzeltäter und von Klimaterrorismus. Der Betriebsrat des Zwickauer Volkswagenwerkes dringt auf Klarheit zur Zukunft des Standortes. Betriebsratschef Mario Albert sagte, die Mitarbeiter bräuchten eine verlässliche Perspektive über 2030 hinaus. Dafür erwarte die Belegschaft vom Vorstand tragfähige Lösungen. Die jüngsten Entscheidungen des Aufsichtsrates hätten nichts Grundsätzliches verändert. Die Frage bleibe offen, wie es langfristig weitergehe. Der Aufsichtsrat hatte gestern Abend dem Sanierungskonzept des Vorstands zugestimmt, darin geplante Schließungen von insgesamt 4 VW-Standorten aber nicht vereinbart. Weiterhin gelte, dass für diese Werke alternative Verwendungsmöglichkeiten geprüft wurden. Nach einer Explosion mit anschließendem Brand in einem Mehrfamilienhaus in Chemnitz hat die Polizei einen Tatverdächtigen festgenommen. Wie ein Polizeisprecher mitteilte, handelt es sich um den 37 Jahre alten Wohnungsmieter. Die Einsatzkräfte stellten ihn gestern nach der Tat im Umfeld des Hauses. Da der Mann verletzt wurde, kam er zunächst in ein Krankenhaus. Das Mehrfamilienhaus im Chemnitzer Lutherviertel ist derzeit unbewohnbar. Zur Höhe des Sachschadens liegen noch keine Angaben vor. In Zwickau beginnt zur Stunde das 17. Trabant- und Ostfahrzeugetreffen. Bis Sonntag werden rund 700 entsprechende Kraftfahrzeuge erwartet, weiß MDR-Sachsen-Reporterin Christiane Günther.
3: Trabant, Wartburg, Lada und Co. werden auf dem Flugplatz Zwickau anrollen. Das ganze Wochenende kann dort gestaunt, gefachsimpelt und in alten Zeiten geschwelgt werden. Am Sonnabend werden in 11 Kategorien Preise vergeben, zum Beispiel für das schönste Cabrio oder den am besten aufgemotzten, also getunten Trabi. Aber auch ein Fahrzeug im Originalzustand hat Chancen auf eine Prämierung. Und Händler bieten wieder Ersatzteile für Bastler an.
2: Das waren Nachrichten von MDR Sachsen. 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
1: Danke Ulrike. 19.03 Uhr. Hier ist der MDR Sachsen Verkehrsservice. A14 Richtung Magdeburg zwischen Schkeuditz und dem Schkeuditzer Kreuz gibt es Behinderung nach einem Unfall. A38 Richtung Göttingen zwischen Leipzig Süd und Leipzig Neuer Hart steht ein defektes Fahrzeug auf der rechten Fahrspur. Im Landkreis Bautzen ist die Straße zwischen Rossendorf und Groß-Erkmannsdorf am Abzweig Klein-Erkmannsdorf nach einem Unfall nach wie vor gesperrt. Im Landkreis Leipzig ist die Straße zwischen Lauterbach und Steinbach wegen einer defekten Bahnschranke blockiert. Im Landkreis Mittelsachsen ist die Straße zwischen Liebenhain und Mittweida wegen Aufräumarbeiten gesperrt. Im Landkreis Zwickau ist die Straße in Höhe Saupersdorf nach einem Unfall gesperrt. In Dresden in der Washingtonstraße in Höhe Lommatscher Straße ist die Ampelanlage außer Betrieb. Und in Radebeul ist die Heinrich-Zille-Straße zwischen Johannesstraße und Rosa-Luxemburg-Platz wegen umgestürzter Bäume gesperrt. Schauen wir noch auf die Blitze. Geblitzt wird auf der A4 Görlitz Richtung Dresden, am Dreieck Dresden-Nord in der Überfahrt zur A13 Richtung Berlin und in Leipzig in der Riesaer Straße stadteinwärts. Bitte Vorsicht. Und wenn Sie noch mehr entdecken, Staus, Behinderung oder Blitzer, dann sagen wir es gern weiter. Kostenfrei für Sie die Nummer 0800 6375 637. 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
1: Die erfolgreichste Familienband aller Zeiten, die Bee Gees. Ihnen gehört auch eine der größten Musikgeschichten. Es gab ja so viele Künstler, die unbedingt mit Ihnen zusammenarbeiten wollten. Standen Sie doch vor allem für Erfolgsgarantie. Nur einer der Brüder ist noch am Leben, Barry Gibb nämlich. Und die Bee Gees stehen dann gleich bei uns im Mittelpunkt. Unser Streifzug durch die 80er. Willkommen und nochmal schönen guten Abend.
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Ist auch schon wieder 22 Jahre her, als Laura Branigan völlig unerwartet und viel zu früh verstarb. Jahrelang lebte sie mit einer tickenden Zeitbombe. Sie hatte ein Aneurysma im Hirn und verstarb an den Folgen einer massiven Hirnblutung. In den 70er Jahren sang sie zunächst im Background-Chor, dann startete sie eine Solokarriere. Aber der große Erfolg, der ließ eine ganze Weile auf sich warten. Denn erst als sie nach Europa kam und vor allem nach Deutschland, wurden die richtigen Titel für sie produziert. Es war Jack White, dem sie die größten Erfolge zu verdanken hat. Und der erfolgreichste deutsche Musikproduzent Jack White wäre ja vorgestern 86 Jahre alt geworden. Mitte Oktober des vergangenen Jahres nahm er sich dann selbst das Leben. Eine so große Erfolgsgeschichte endete leider sehr tragisch. In den 80er Jahren hat er sogar 2 Nummer-1-Hits in den USA landen können und als Komponist hat er über 1000 Lieder geschrieben. Einen internationalen Hit aus seinem Studio habe ich noch, When the Rain Begins to Fall mit Jermyn Jackson und Piazzadora. Den Text hat übrigens Peggy March geschrieben.

0: Das kann man schon auch zu ihrer Karriere sagen. You'll win again über Jahrzehnte hinweg auf der Gewinnerstraße. Die Bee Gees, das Trio, hat den Sound für eine ganze Ära geliefert. Disco und die 70er, aber vor allem dann auch in den 80ern glänzten die drei Brüder mit weiteren Hits, wie gerade gehört, You'll win again. Ja, und am vergangenen Dienstag, da ist Barry Gibb 80 Jahre alt geworden. Mein Kollege Frank Michael Bauer hat in seinem Leben so einige Höhepunkte gefunden.
1: Dieser Song aus der Feder der Bee Gees gehört vermutlich zu den berühmtesten Disco-Klassikern der Welt. Geschrieben 1977 und geprägt von Barry Gibbs typischem Falsettgesang. Der Soundtrack für den Kultfilm Saturday Night Fever machte die drei Bee Gees-Brüder über Nacht zu Weltstars. Von Anfang an konnte keiner der drei Brüder ohne den anderen auskommen. Schon als Kinder treten Barry und die drei Jahre jüngeren Zwillinge Maurice und Robin zu dritt auf. Ende der 50er wandern sie mit ihren Eltern von England nach Australien aus. Dort gründen sie die Bee Gees. Als Barry 21 Jahre alt ist, im Jahr 1967, veröffentlichen sie ihr erstes internationales Album, Bee Gees First. To love somebody, to love somebody. Höhepunkte und Tiefschläge markieren in den 70ern und 80ern ihre Karriere. Der Erfolg als Kings of Disco, wie sie damals genannt wurden, steigt ihnen zu Kopf. Sie kämpfen mit Alkohol und Drogen, trennen sich und finden wieder zusammen.
2: All three of us became isolated and all three of us did things to each other that I think we're all sorry.
1: Wir alle drei wurden isoliert und wir alle drei taten uns Dinge an, die wir bereuen, sagte Barry Gibb viel später in einem amerikanischen Dokumentarfilm über die Geschichte der Bee Gees. Viel zu früh sterben seine Brüder, Maurice mit nur 53, Robin im Alter von 62. Ein Verlust, den Barry Gibb nie ganz verschmerzt hat. Den Dokumentarfilm mit der Geschichte der Bee Gees konnte er sich deswegen nie ansehen.
3: I just can't handle it. It's not.
4: Ich kann es einfach nicht ertragen. Wer kann das schon? Ich finde es völlig normal, dass man es sich nicht ansehen will, wie jeder meiner Brüder stirbt. Ich will mich nicht damit beschäftigen.
1: Das erste Jahr, nachdem sein Bruder Robin Gibb starb, war die schwierigste Zeit für ihn, erzählt Barry Gibb in einem US-Fernsehinterview.
4: Ich wusste einfach nicht, wohin. Ich wusste nicht, was ich tun sollte und wie ich rüberkommen wollte. Ich war im Prinzip jahrelang im Lockdown.
3: I've been in lockdown for years, man.
1: Das Erbe der Bee Gees muss Barry Gibb nun allein tragen. Ende des Jahres 2020 nahm der in Miami lebende Musiker in Nashville ein Duettalbum mit den alten Disco-Klassikern im Country-Stil auf. Mit dabei war unter anderem Country-Ikone Dolly Parton. Mit seinen strahlend weißen Zähnen und der langen 70er-Jahre-Mähne war Barry Gibb immer das Sexsymbol der Bee Gees. Heute sind seine Haare zwar immer noch lang, aber wesentlich grauer. Mit dem jetzigen Alter hat Barry Gibb eines gelernt.
3: But for me it's sees life. Sees every minute. Recognize every opportunity. And don't stop. Don't stop. Don't stop till you fall over.
1: Pack das Leben an, jede Minute, erkenne jede Gelegenheit und hör nicht auf, bis du umfällst.
0: Schönes Lebensmotto, Barry Gibb, gerade 80 geworden und hier ist er zusammen mit Barbara Streisand. Sie hat ihm ja auch ihr erfolgreichstes Album zu verdanken, ihr Guilty Album von 1980. Hier ist der Titelsong.

Nach dem deutschen Erfolg von 99 Luftballons gab es natürlich auch noch eine englischsprachige Version und damit gelang Nena auch in den britischen Charts Platz 1 und hielt sich dort auch 3 Wochen lang. Und gleich noch der erfolgreichste Song von Diana Ross. Ihr gelang ja Anfang September 1980 die Chartspitze in Amerika mit Upside Down. Kein weiterer Song von ihr hielt sich länger auf Platz 1 und ein echter Meilenstein auch der 80er Jahre.

Der modernen und frischen Wind brachte sie in die Musiklandschaft. Sheena Easton hier beim Sachsenradio. Und schon mit der nächsten Single schaffte sie ja Anfang der 80er Jahre ihren ersten Nummer-1-Hit. Für sie hatte ja dann auch Prinz einige Titel geschrieben. Und genau heute vor 44 Jahren schaffte es Survivor auf Platz 1 der britischen Charts mit Eye of the Tiger. Ja, und wie ein Tiger hat sich Frank-Michael Bauer gleich ins Nachbarstudio geschlichen. Nach den Nachrichten startet er den ARD-Abend, macht weiter Lust aufs Wochenende. Und ich wünsche schon mal zwei entspannte Tage und weiter einen schönen Freitagabend.

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1: Um 20 Uhr mit Ulrike Pommerin. Im Zusammenhang mit mehreren Sabotageversuchen gegen die Stromversorgung in Deutschland läuft aktuell auch nördlich von Bautzen ein Polizeieinsatz. Das hat die Polizei MDR Sachsen bestätigt. Mehr wurde aus ermittlungstaktischen Gründen nicht mitgeteilt. Unterdessen hat in Nordrhein-Westfalen die Polizei in der Wohnung eines Tatverdächtigen aus dem Ruhrgebiet Sprengstoff gefunden. Auch sei das Fahrzeug des Mannes in einem Wald entdeckt und durchsucht worden. Offensichtlich befinde sich der Tatverdächtige zu Fuß auf der Flucht. Zwei Bekennerschreiben, die ihm zugeschrieben werden, halten die Ermittler für authentisch. Bundesinnenminister Dobrindt spricht von einem Einzeltäter und von Klimaterrorismus. Die Brombeer-Koalition aus CDU, BSW und SPD in Thüringen steht unter Druck. Nach langem Streit zwischen BSW-Gründerin Sarah Wagenknecht und der Thüringer Landesvorsitzenden Katja Wolf sind die BSW-Spitze und die Mehrheit der Landtagsabgeordneten aus der Partei ausgetreten. Sie begründen ihren Schritt vor allem mit der Einmischung der Parteispitze um BSW-Gründerin Wagenknecht und deren fehlender Distanz zur AfD. Dafür hätten die Thüringer das BSW nicht gewählt. Die 10 Abgeordneten wollen die Thüringer Landesregierung weiter mittragen. Auf dem Flugplatz in Oschatz hat am Abend wieder die Benefizaktion Kinderaugen sollen leuchten begonnen. Rund 150 Teilnehmer aus ganz Deutschland wollen beim Radfahren Spenden sammeln. Diese gehen dann an Kinder und Familien, die Unterstützung brauchen, wie MDR Sachsen-Redakteurin Heike Endig berichtet.
2: Die Radler legen innerhalb von 24 Stunden eine Strecke durch Nordsachsen, Mittelsachsen, das Leipziger Land bis nach Sachsen-Anhalt zurück. Ziel ist es, möglichst viele Kilometer zu sammeln, denn jeder, der fährt, hat einen Sponsor und der gibt mindestens 1 Euro pro gefahrenem Kilometer in die Kasse. Parallel zum Rennen erscheint der Song Kinderaugen sollen leuchten. Mit im Boot sind dabei unter anderem Maschine, ehemals Pudis, Jule Neigel und die Band Staubkind. Der Song ist auf allen Streaming-Plattformen zu hören. Die Einnahmen fließen allesamt in die Benefizaktion. Die Künstler nehmen keine Gage.
1: Die deutschen Basketballerinnen sind mit einer Niederlage in die Heim-WM in Berlin gestartet. Das Team unterlag mit Favorit Spanien klar mit 53-83. Nächster Gegner ist schon morgen Japan. Das Wetter in Sachsen. In der Nacht zieht schauerartiger, teils gewittriger Regen von Nord nach Süd durch. Dabei treten Sturmböen auf. Dahinter lockert es dann auf bei Tiefstwerten von 16 bis 12 Grad. Morgen scheint die Sonne, später kommen Quellwolken und einige wenige Schauer dazu. Bei starkböigem Westwind werden maximal 19 bis 23 Grad erreicht. Die Zeit 20.03 Uhr.
3: Hier ist der Verkehrsservice für den ARD-Abend. A2 Richtung Berlin zwischen Allerengersleben und Bornstedt-Stockner Verkehr. Es dauert hier 10 Minuten länger für Sie. A14 Richtung Dresden zwischen Stassfurt und Kreuz Bernburg. Stau nach einem Unfall und hier plus 20 Minuten. Vorsicht auf der A36 Richtung Braunschweig zwischen Aschersleben Ost und Aschersleben Mitte befindet sich eine ungesicherte Unfallstelle auf der linken Fahrspur. Die A38 Richtung Göttingen ist zwischen Deiderode und Ramfeld nach einem Unfall gesperrt. Und damit weiter gute Fahrt durch diesen Abend und kommen Sie gut an Ihr Ziel.
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3: Schönen guten Abend aus Dresden. Ich bin Frank-Michael Bauer. Huey Lewis ist jetzt auf der Radiobühne und er hat gleich mal eine Verstärkung mitgebracht. Seine Band, The News, The Power of Love.

Die unvergessene Bonnie Tyler im ARD-Abend mit dem Song Lost in Friends. Da gelang ihr dieser Sängerin aus Großbritannien im Jahre, auch schon wieder 50 Jahre, ja, 1976, der internationale Durchbruch. Das Stück wurde von dem Erfolgsduo Ronnie Scott und Steve Wolf geschrieben und verbindet melodischen Pop doch auch mit leichten Country-Einflüssen. In den britischen Singlecharts kletterte der Titel bis auf Platz 9, während er in Deutschland sogar die Top 3 erreichte und sich über ein halbes Jahr in den Charts hielt. Dieser frühe Erfolg legte den Grundstein für ihre darauffolgende jahrzehntelange Weltkarriere. Und jetzt haben wir George Michael im Angebot mit seinem Titel Father Figure. Und diese Vaterfigur, dieser Father Figure, hat ihm auch großen Erfolg eingebracht. Die Geschichte eines Mannes, der alles gleichzeitig ist. Ein Liebhaber, ein Tröster und eben auch eine Vaterfigur.

Das war im ARD-Abend Terry Styles und As It Was. Und jetzt haben wir einen ganz großen Hit im Angebot von ABBA. Ab dem 4. September 1976, vor 50 Jahren, steht Dancing Queen 4 Wochen auf Platz 1 der britischen Charts. Ein bisschen später dann ab 20. September auch in Deutschland auf 1. Aber nach Großbritannien haben die ABBAs immer ganz besonders Ausschau gehalten. Der wichtigste Markt war das nämlich für sie im englischsprachigen Gebiet für Europa. In den USA brauchte die Band übrigens einen sehr langen Atem. 18 Wochen dauerte der Weg vom Eintritt in die US-amerikanischen Billboard-Charts bis auf Rang 1 am 9. April 77. Das war dann doch ganz schön spannend für die ABBAs. Und hier sind sie mit Dancing Queen, Nummer 1-Hit in vielen Staaten.

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9: 20.31 Uhr, hier ist der Verkehrsservice für den ARD-Abend. Die A38 Richtung Göttingen ist zwischen Deiderode und Dramfeld nach einem Unfall gesperrt. Die A72 Richtung Hof ist zwischen Geithain und Rochlitz nach einem Unfall gesperrt. Soweit die Meldungen, damit weiter gute Fahrt durch den Abend und kommen Sie gut an Ihr Ziel.
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9: Das Ganze von MDR Sachsen aus Dresden. Ich bin Frank-Michael Bauer und hier ist Musik mit Black, Everything's Coming Up Roses und danach Sukkudo und Randy Crawford.

0: Das war im ARD-Abend Zucchero mit Randy Crawford hier bei uns. Und jetzt bitte das große Orchester für die große Bühne für Deutschlands größten Publikumspreis, die Goldene Henne. Tja, so hört sich's an. Zu sehen ist das Ganze gerade im ersten in der ARD. Der Medien- und Unterhaltungspreis wurde 1995 übrigens ins Leben gerufen. Er erinnert an die legendäre DDR-Entertainerin Helga Hahnemann, genannt die Henne, mit der ich das Vergnügen hatte, zwei Radiosendungen bestreiten zu dürfen. Ich ganz jung und die Henne, der Superprofi, hat mich super nett behandelt. In der Halle 1 in der Messe Leipzig ist die Preisverleihung zu erleben und natürlich, wie gesagt, im Fernsehen, in der ARD. Unsere Reporterin Luise Schermesser ist mit dabei. Wie fühlt sich das an, Luise, mit diesen vielen Prominenten da um dich herum?
1: Es ist auf jeden Fall ein sehr besonderes Gefühl. Auf dem roten Teppich ganz viele Größen, die man sonst nur aus dem Fernsehen oder von anderen Medien kennt, wie zum Beispiel Habe Kerkeling, mal wirklich zu sehen. Ja, es ist schon, habe ich so auch noch nicht erlebt. Aber man muss auch schnell sein tatsächlich, denn viele bewegen sich auch ziemlich flott. Und ich wollte unter anderem mit Michael Patrick Kelly sprechen und das habe ich geschafft. Und er hat mir erzählt, wie es war, gemeinsam mit Take That seinen Song Feel My Love aufzunehmen.
2: Es hat so viel Spaß gemacht. Gary hat den ersten Move gemacht, er hat mich kontaktiert, sagt, hey, ich habe diesen Song gehört, den du geschrieben hast, können wir das bitte auf mein 10. Album mit Take That hier draufpacken und unbedingt auch mit dir. Und da habe ich sehr gefreut. Dann bin ich nach England rüber geflogen, wir haben den ganzen Tag im Studio verbracht, auch im Text was verändert, der zweite Strophe, doch umgeschrieben und so. Und ja, jetzt bin ich hier bei der Goldenen Henne und performe Feel My Love.
0: Tja, da ist er. Und du hast ihn erlebt, am Mikrofon gehabt und auch den Auftritt erlebt. Wie sah es aus?
1: Also Feel My Love hat man jetzt noch nicht verpasst. Michael Patrick Kelly war noch nicht auf der Bühne. Aber Take That war tatsächlich die Eröffnung von der Goldenen Henne in diesem Jahr. Und die drei Jungs, die es jetzt noch sind, also denen merkt man das Alter nicht an. Die haben eine Energie, eine Ausstrahlung. Die ganze Messehalle hatte hier eine Standing Ovation, hat geklatscht, mitgewippt. Also die Jungs haben Relight My Fire gespielt, was man auch einfach kennt. Und ich kann schon sagen, man wird gespannt sein auf Feel My Love gemeinsam mit Michael Patrick Kelly.
0: Da hast du uns jetzt schon richtig neugierig gemacht. Luise, danke nach Leipzig. Die Goldene Henne wird von MDR und Super Elo veranstaltet. Und das Publikum entscheidet per Wahl, wer die Trophäen in den Bereichen Musik, Sport, Entertainment und Film und Fernsehen mit nach Hause nehmen darf. Tja, und jetzt haben wir schon mal hier bei uns Take That mit You're a Superstar.

0: Chicago, you're the inspiration hier bei uns im ARD-Abend. Und jetzt kommt ein Trio zu Wort, genau zu Wort, denn die Herren singen nicht. Olaf, Thorsten und Johann, mal hören, auf welches Thema sie sich heute einlassen.
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3: 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Die gehörten aber dem Nachbarn.
4: Nicht kastrieren hilft zum Beispiel.
3: Ja.
4: Dann bleibt doch hier eine Katze.
5: Aber ist das
6: nicht... Diese Waschbärenfallen, die helfen auch.
3: Ja,
6: mit diesem, stimmt, mit der Guillotine. Ja, ja.
4: Ist das eine Lebendfalle oder
6: nee,
4: ist das...
6: Nee, Todfalle.
4: Oha. Das ist aber... Das ist ja verboten.
6: Nee, bei Waschbären darf man das.
4: Wirklich?
6: Nur?
4: Wirklich,
6: wenn der Kater so blöd ist,
4: dann ist...
6: Es steht ja drauf, ist für Waschbären.
3: Ja, es ist halt...
6: Ich glaube, das meint er gar nicht, oder?
3: Doch, ich bin mir sicher, dass er es meint. Dann soll er es vernünftig formulieren.
6: Nehmen wir an, er meint die
3: leichten Nachwirkungen einer dehydrierenden Alkoholvergiftung.
6: Also der Trick ist, einen Tag vor dem Kater nicht zu trinken.
3: Ja.
6: Einfach mal...
3: Das dürfte wirklich helfen.
6: Ja, ihr lacht, probiert's aus.
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0: Ja, und was soll ich sagen? Thorsten Sträter feiert heute seinen 60. Geburtstag. Glückwunsch. Und hier kommt Namika, Lieblingsmensch, Platz 1 in Deutschland am 4. September 2015. Manchmal fühlt

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1: Um 21 Uhr mit Ulrike Pommerin. Im Zusammenhang mit Angriffen auf die Stromversorgung hat die Polizei auch in Sachsen unbekannte Sprengvorrichtungen entdeckt. Innenminister Schuster sprach gegenüber der deutschen Presseagentur von 4 Objekten an 2 Fundorten. Demnach haben sich die Hinweise darauf aus einem Bekennerschreiben ergeben. Schon nach dessen Eingang am Donnerstag seien intensive Suchmaßnahmen eingeleitet worden, so Schuster. Am Abend hatte die Polizeidirektion Görlitz einen Einsatz nördlich von Bautzen bestätigt, jedoch keine Angaben zum Hintergrund gemacht. Der mutmaßliche Täter und Verfasser des Bekennerschreibens ist noch flüchtig. In seiner Wohnung in Nordrhein-Westfalen fanden Sicherheitskräfte Sprengstoff. Sein Auto wurde in einem Wald entdeckt und durchsucht. Im Kampf gegen den Mangel an bezahlbarem Wohnraum in Touristenhochburgen plant die Europäische Union schärfere Regeln für Kurzzeitvermieter. Dies geht aus einem Gesetzentwurf hervor, den EU-Kommissionsvizepräsidentin Teresa Ribera voraussichtlich Mitte nächster Woche vorstellen wird. Mit dem Gesetz für bezahlbaren Wohnraum sollen die Vorschriften in Europa vereinheitlicht werden, nachdem Metropolen wie Paris, Barcelona und Venedig bereits selbst gegen Airbnb vorgegangen waren. In mehreren Ländern hatte es in der Vergangenheit Proteste von Bürgern gegen die Zunahme von Ferienwohnungen gegeben. In Rochlitz werden an diesem Wochenende die besten Rettungshunde Deutschlands gesucht. Dafür finden bis Sonntag 3 Meisterschaften statt, was unter anderem geprüft wird. Dazu sagte die Pressereferentin der Landesgruppe Sachsen, Christine Meischel, MDR Sachsen.
2: Hier auf der Platzanlage der Ortsgruppe Rochlitz findet die Unterordnungsübung statt. Jede Prüfung teilt sich in 2 Bereiche. Einmal die spezielle Nasenarbeit, wo der Hund im Gelände, im Wasser oder im Trümmergelände vermisste Personen suchen muss. Und hier auf dem Unterordnungsplatz ist es so, dass eben der Gehorsam abgeprüft wird, dass der Hund sich lenken lässt auf Distanz und in Entfernung immer noch das tut, was der Hundeführer von ihm möchte.
1: Zittau will die Landesgartenschau 2032 ausrichten. Der Stadtrat hat mit großer Mehrheit grünes Licht für die Bewerbung gegeben. Das Konzept, mit dem Zittau den Zuschlag erhalten will, soll Mitte September öffentlich vorgestellt werden. Der Freistaat wird dann voraussichtlich Ende des Jahres über den Ausrichter entscheiden. Die Zittauer Bewerbung für die Landesgartenschau ist laut Stadtverwaltung eng mit einem langfristigen Entwicklungsprojekt verbunden. Das Wetter in Sachsen. In der Nacht zieht schauerartiger, teils gewittriger Regen von Nord nach Süd durch. Dabei treten Sturmböen auf. Dahinter lockert es auf bei Tiefstwerten von 16 bis 12 Grad. Morgen scheint die Sonne, später kommen Quellwolken und einige wenige Schauer dazu. Bei starkböigem Westwind werden maximal 19 bis 23 Grad erreicht. Die Zeit 21.03 Uhr.
3: Hier ist der Verkehrsservice für den ARD-Abend. Die A4 Frankfurt Richtung Dresden ist zwischen Hainichen und Berbersdorf nach einem Unfall gesperrt, zurzeit Stau. Die A7 Flensburg Richtung Hannover wird zwischen Hamburg-Stellingen und Heimfeld wegen Bauarbeiten von 22 Uhr bis Montag ca. 5 Uhr gesperrt. Die A7 Hamburg Richtung Ulm ist zwischen Homburg-Efze und Bad Hersfeld-West wegen Bergungsarbeiten gesperrt. Die A20 Kreuz Uckermark Richtung Rostock ist zwischen Penetalbrücke und Gützkow nach einem Unfall gesperrt. Die A24 Pritzwalk Richtung Berliner Ring ist zwischen Neuruppin und Neuruppin Süd nach einem LKW-Unfall gesperrt. Die A38 Richtung Göttingen ist zwischen Deiderode und Dramfeld nach einem Unfall gesperrt. Die A72 Richtung Hof ist zwischen Geithain und Rochlitz nach einem Unfall gesperrt. Soweit die Meldungen. Weiterhin gute Fahrt durch diesen Abend und kommen Sie gut an Ihr Ziel.
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3: Aus Dresden mit Frank Michael Bauer. Ich grüße Sie.

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Hier ist der ARD-Abend und jetzt ist einer der erfolgreichsten Popkünstler unserer Zeit dran. Er begeistert seit Jahrzehnten die Massen, war vorher in einer Boyband, ist da quasi rausgeflogen und hat eine super Solo-Karriere hinlegen können. Robbie Williams und mit seiner Band Take That hat er sich natürlich dann auch wieder vertragen. Vor mittlerweile mehr als 25 Jahren festigte er mit seinem zweiten Solo-Album I've Been Expecting You endgültig seinen Status als Superstar. Und die darauf enthaltene Ballade She's the One ist jetzt zu hören. Im Original übrigens von der Band World Party geschrieben. Und hier ist Robbie Williams, der sich momentan auf großer Welttournee befindet. She's the One.

Dancing into Danger, das waren Inka und Hamilton hier bei uns im ARD-Abend mit einem Song aus dem Jahre 1988. Das britisch-deutsche Pop-Duo, bestehend aus Dave Inka und Hillary Hamilton, feierte mit dieser eingängigen Melodie damals einen ihrer größten Charterfolge im deutschsprachigen Raum. Der Song wurde unter anderem auch als Titelmusik für eine Episode der bekannten Krimireihe Tatort berühmt. Und an diesem Song hat mitgemischt auch ein gewisser Hubert. Und jetzt haben wir Zeit für Vanessa Carlton und 1000 Miles.

Weltstar Lionel Richie im ARD-Abend. Zum Glück geht's dem 77-Jährigen wieder richtig gut. Er war ja 3 Tage auf einer Intensivstation und war vor allem dehydriert. Ein bisschen mehr trinken auch, hat er selber gesagt. Werde ich jetzt künftig tun. Damit es auch weitergeht mit seinen Konzerten am 26. September, ist das nächste angesetzt für den Mann aus Alabama. Und hier heißt es jetzt Sweet Home Alabama.

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4: 21.32 Uhr genau. Hier ist der Verkehrsservice für den ARD-Abend. Die A4 Frankfurt Richtung Dresden ist zwischen Hainichen und Berbersdorf nach einem Unfall gesperrt. Zurzeit Stau. Die A7 Flensburg Richtung Hannover wird zwischen Hamburg-Stellingen und Heimfeld wegen Bauarbeiten von 22 Uhr an bis Montag ca. 5 Uhr gesperrt. Die A7 Hamburg Richtung Ulm ist zwischen Homberg-Efze und Bad Hersfeld West wegen Bergungsarbeiten gesperrt. Wir haben hier zurzeit etwa 2 Kilometer Stau. Die A24 Pritzwalk Richtung Berliner Ring ist zwischen Neuruppin und Neuruppin Süd nach einem LKW-Unfall gesperrt. Die A72 Richtung Hof ist zwischen Geithain und Rochlitz nach einem Unfall gesperrt. Soweit die Meldungen. Weiterhin gute Fahrt durch diesen Abend und kommen Sie gut an Ihr Ziel.
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4: Aus Dresden mit Frank-Michael Bauer und dir. Die sind aus Schweden. Ace of Base. Always have, always will.

Rod Stewart, every beat of my heart. Rod Stewart liebt die traditionelle britische Küche. Er hat mal als sein absolutes Allzeit-Lieblingsgericht genannt Shepherd's Pie, ein klassischer englischer Auflauf aus Hackfleisch und das Ganze überbacken mit einer dicken Schicht Kartoffelpüree. Zu Hause schmeckt das am besten, aber wenn er auf Tour ist, denkt er natürlich auch an das Fitsein und da mag er die mediterrane Ernährung und liebt vor allem ganz viel gegrillten Fisch. Wie komme ich auf das Essen zu sprechen? Hanna aus Wismar steht nämlich in der Küche, hört den ARD Abend und hat in der Küche jede Menge zu tun. Sie ist mit Vorkochen beschäftigt und auch mit Backen für morgen. Ihr Mann feiert seinen 70. Geburtstag und sie haben überlegt, ob sie irgendwo in die Gaststätte essen gehen. Nein, der Mann hat sich sein Lieblingsgericht, die Rinderroulade, gewünscht und die wird zubereitet und morgen wird es dann richtig gut hoffentlich schmecken. Und dieser 4. September ist übrigens auch der Tag der Wurst, könnte man sagen. Die Deutschen lieben ja ihre Currywurst und natürlich gibt es dafür auch einen eigenen Ehrentag, der 4. September. Das Datum dafür wurde nicht von ungefähr gewählt, denn angeblich wurde die Currywurst von Hertha Heuwer am 4. September 1949 in Berlin erfunden. Sie hat ihre Wurst zwar patentieren lassen, aber es gibt trotzdem Stimmen, die das bestreiten. Möglicherweise wurde die Wurst damals auch im Ruhrgebiet oder in Hamburg erfunden. Egal, wem die Ehre gebührt, Curry ist einfach eine geniale Idee und der Absatz von Würstchen und Würsten hat auch wieder enorm zugenommen und dabei stehen natürlich auch vegane Gerichte und insbesondere auch das Würstchen, was vom Federvieh kommt. Das ist auch Geflügelwürstchen ganz groß im Kommen. Aber Currywurst, ist das was für Sie? Ist das Ihr Lieblingsimbiss? Können uns mal verraten, was Sie so gerne naschen an Würstchen oder was so zwischendurch am Imbissstand für Sie das Wichtigste ist und wirklich auch gut schmeckt. ard-abend@mdr.de. Und in diesem Moment bekommen wir noch eine Verkehrsmeldung rein. Und die will ich Ihnen nicht vorenthalten. Achtung, Falschfahrer auf der B76 Kiel-Schleswig zwischen Gettorf Süd, Tüttendorf und Abzweig Eckernförde ist ein Falschfahrer unterwegs. Bitte äußerst rechts fahren und nicht überholen. Falschfahrer auf der B76 Kiel-Schleswig zwischen Gettorf Süd, Tüttendorf und Abzweig Eckernförde ist ein Falschfahrer unterwegs. Bitte äußerst rechts fahren und nicht überholen. Wir melden, wenn die Gefahr vorüber ist. Und jetzt Musik mit Empire of the Sun im ARD-Abend.

Alles im Lot. Unverkennbar. Die Stimme von Niedecken, Wolfgang Niedecken und Bab hier bei uns im ARD-Abend. Und hier nochmal der Hinweis von der Verkehrsredaktion. Achtung, Falschfahrer auf der B76 Kiel, Schleswig, zwischen Gettorf Süd, Tüttendorf und Abzweig Eckernförde ist ein Falschfahrer unterwegs. Bitte äußerst rechts fahren und nicht überholen. Wir sagen Ihnen, wenn die Gefahr vorüber ist. So, und jetzt zu einem Mann, der stammt aus Milwaukee, aus dem US-Bundesstaat Wisconsin, Steve Miller. Und der hatte einen Welthit mit seiner Steve Miller Band. Und dieses Lied ist dann ja irgendwann auch mal auf 1 gegangen in Europa, in den Staaten, aber auch in Amerika und Japan sehr erfolgreich. Das Lied Abracadabra, er verzaubert uns quasi jetzt. Am 4. September 82 war es soweit. Nummer 1 Hit hier am ARD Abend, die Steve Miller Band für Sie.

die Stephen Miller-Band im ARD-Abend, Abracadabra, und siehe da, das Zaubern hat irgendwie gewirkt. Ja, Entwarnung für die B76 Kiel-Schleswig, kein Falschfahrer mehr zwischen Gerthof-Süd, Tüttendorf und Eckernförde. Sie haben wieder freie Fahrt, gute Fahrt, und kommen Sie gut an Ihr Ziel. Und hier sind Martel & Tain mit Dancing in the City.

0: Nachrichten um 22 Uhr mit Ulrike Pommerin. Im Zusammenhang mit Angriffen auf die Stromversorgung hat die Polizei auch in Sachsen unbekannte Sprengvorrichtungen entdeckt. Innenminister Schuster sprach gegenüber der deutschen Presseagentur von 4 Objekten an 2 Fundorten. Demnach haben sich die Hinweise darauf aus einem Bekennerschreiben ergeben. Schon nach dessen Eingang am Donnerstag seien intensive Suchmaßnahmen eingeleitet worden, so Schuster. Am Abend hatte die Polizeidirektion Görlitz einen Einsatz nördlich von Bautzen bestätigt, jedoch keine Angaben zum Hintergrund gemacht. Der mutmaßliche Täter und Verfasser des Bekennerschreibens ist noch flüchtig. In seiner Wohnung in Nordrhein-Westfalen fanden Sicherheitskräfte Sprengstoff. Sein Auto wurde in einem Wald entdeckt und durchsucht. Nach dem beschlossenen Sparpaket bei Volkswagen fordert Sachsens Landesregierung eine tragfähige Lösung für das Werk in Zwickau. Der VW-Aufsichtsrat hatte gestern Abend dem Sanierungskonzept des Vorstandes zugestimmt. Danach stehen 4 Werke, darunter Zwickau, weiterhin auf der Kippe. Ministerpräsident Michael Kretschmer sagte dazu MDR Sachsen.
1: Es ist eine bittere Entwicklung und das, was Volkswagen betrifft, betrifft die ganze Bundesrepublik Deutschland. Immer mehr Arbeitsplätze werden ins Ausland verlagert. Das ist eine dramatische Situation, die ein strategisches Handeln verlangt und jeder muss etwas geben. Natürlich die Politik und fangen wir in Brüssel an, mit dieser Überbürokratisierung muss es ein Ende haben. Auch der parteiübergreifende Konsens in Deutschland ist wichtig, aber auch Arbeitgeber und Gewerkschaften müssen hier zusammenhalten. Jeden Monat werden 15.000 Industriearbeitsplätze verlagert ins Ausland. Jetzt kommt ein großer Anteil von Volkswagen noch hinzu.
0: Mit einem Sinfoniekonzert ist das Leipziger Gewandhausorchester in die neue Saison gestartet. Der Auftakt wird bis Sonntag zum 5. Mal auch als Demokratiewochenende begangen. Neben Konzerten sind unterschiedliche Diskussionsformate geplant. Kooperationspartner dafür ist die Landeszentrale für politische Bildung. Im Mittelpunkt der neuen Gewandhausspielzeit steht die Musik Ludwig van Beethovens. Anlass ist dessen 200. Todestag im kommenden Jahr. In der zweiten Runde des Fußball-Sachsen-Pokals ist der Chemnitzer FC beim Dresdner SC ungefährdet mit 7:0 erfolgreich gewesen. Handball-Zweitligist SCD HFK Leipzig hat sein erstes Auswärtsspiel der Saison beim TV Großwallstadt 33:28 gewonnen. Und die deutschen Basketballerinnen sind mit einer Niederlage in die Heim-WM in Berlin gestartet. Das Team unterlag mit Favorit Spanien klar mit 53:83. Das Wetter in Sachsen. In der Nacht zieht schauerartiger, teils gewittriger Regen durch. Dabei treten Sturmböen auf. Dahinter lockert es auf bei 16 bis 12 Grad. Morgen scheint die Sonne, später kommen Quellwolken und einige wenige Schauer dazu bei 19 bis 23 Grad. 22:03 Uhr.
2: Hier ist der Verkehrsservice für den ARD-Abend. Die A4 Frankfurt Richtung Dresden ist zwischen Hainichen und Berbersdorf nach einem Unfall gesperrt, zurzeit Stau. Die A7 Flensburg Richtung Hannover wird zwischen Hamburg-Stellingen und Heimfeld wegen Bauarbeiten bis Montag früh gesperrt. Die A7 Hamburg Richtung Ulm ist zwischen Homberg-Efze und Bad Hersfeld-West wegen Bergungsarbeiten gesperrt, 3 Kilometer Stau. Soweit die Meldungen. Weiterhin gute Fahrt und kommen Sie gut an Ihr Ziel.
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2: Aus Dresden vom MDR, ich bin Frank-Michael Bauer und hier ist Mike Oldfield mit der Stimme von Anita Hegerland aus Norwegen, Innocent.

0: When a Man Loves a Woman, Michael Bolton mit dem großen Klassiker. Nochmal neu aufgenommen das Ganze. Hier ist der ARD-Abend. Heute ist ja Tag der Currywurst und ich habe mal danach gefragt, was ist denn Ihr Lieblingsimbiss? Das heißt, was verzehren Sie da am liebsten? Frikadellen, Buletten, Klopse, da sind ja verschiedene Sachen schon gekommen, aber insbesondere auch Currywurst oder wie sieht das aus?
1: Hallo Frank-Michael Bauer.
0: Hallo.
1: Matthias aus Neumünster. Im schönen Schleswig-Holstein an der Ostsee.
0: Ne?
1: Currywurst, ja, geht eigentlich mal bei mir eigentlich ganz oft. Und dazu auch Pommes rot-weiß. Da bin ich nicht abgeneigt. Und wenn es mal schnell gehen soll und man hat Termine und man ist in der Stadt zugange und so und... Ich mag die Currywurst auch gerne mit dänischer Mayonnaise. Ist nicht jedermanns Sache. Die ist ein bisschen gelblich, sieht das aus, aber schmeckt auch ganz gut. Und dann nehme ich immer Doppelcurry. Das mag ich eigentlich immer ganz gerne. Und dazu ein Kaltgetränk, eine Cola oder eine Sprite oder so. Und dann ab dafür.
0: Vielen Dank. Und Marina aus Wilhelmshaven hat uns auch geschrieben, sie isst mit ihrem Mann sehr, sehr gern Currywurst und haben neulich mal eine vegane Wurst probiert, auch mit Curry und sowas. Und sie waren beide sehr skeptisch und waren erstaunt, dass das tatsächlich gut geschmeckt hat. Nur die Knackigkeit, die fehlt dann meistens bei diesem Produkt. Aber vielleicht lässt sich da auch noch das eine oder andere machen. Wir sind ja noch nicht am Ende des Wegs von Erfindungen. Und jetzt bei uns im ARD-Abend America mit A Horse with a Name.

Atomic Kitten waren das hier bei uns im ARD-Abend. Es war Ende der 80er Jahre, da tauchte doch in England plötzlich ein Musikprojekt auf. Das verarbeitete große Hiterfolge zu einem Titel. Dahinter steckten ein Vater und sein Sohn. Sie arbeiteten als Disc-Jockeys und haben anderen DJs diesen Service angeboten, Musikmixer herzustellen. 1988 entsteht ein Party-Mix mit Rock'n'Roll-Hits. Diese werden eingetaktet in das berühmte Glenn Miller-Stück In the Mood. Und den beiden DJs gefällt ihr Produkt so gut, dass sie sich entschließen, diese Mixtur auf eine Single zu bringen. Es dauert dann eine ganze Weile. Sie müssen ja erstmal die Rechte zusammensuchen und nennen sich Jive Bunny and the Master Mixers. Und diese Platte, die landet am 4. September 89 in Deutschland auf Platz 1. Jive Bunny und die Master Mixers.

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11: 22.32 Uhr, hier ist der Verkehrsservice für den ARD-Abend. Die A4 Frankfurt Richtung Dresden ist zwischen Hainichen und Werbersdorf nach einem Unfall gesperrt, zurzeit Stau. Die A7 Flensburg Richtung Hannover wird zwischen Hamburg-Stellingen und Heimfeld wegen Bauarbeiten bis Montag früh gesperrt. Die A7 Hamburg Richtung Ulm ist zwischen Homberg-Efze und Bad Hersfeld-West wegen Bergungsarbeiten gesperrt, 3 Kilometer Stau. Soweit die Meldungen, kommen Sie gut an Ihr Ziel.
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11: Aus Dresden von MDR Sachsen und hier ist Babacar mit Franz Gall.

Immer der Träumer. Ozzy Osbourne, hier bei uns im ARD-Abend. Heute ist Tag der Currywurst und ich habe ja mal gefragt, was mögen Sie denn Currywurst überhaupt zum Imbiss als Snack? Da hat uns Gerhild geschrieben, mein Lieblingssnack ist und bleibt die Thüringer Rostbratwurst in einer Semmel mit ganz viel Senf. Dafür lasse ich alles andere links liegen. Dann haben wir Post bekommen von Horst Krügel aus Hamburg und der ist gebürtiger Thüringer. Ich liebe natürlich als solcher meine Bratwurst mit Senf. Es ist ein Muss, wenn ich in der alten Heimat bin, eine Original-Bratwurst zu verputzen. Ja, wunderbar. Und bei Anna sind es die Pommes, die sie unbedingt liebt. Mein Lieblingsimbiss, schreibt sie uns. Die haben sich nur schon lange zum Schlechten verändert, ist ihre Erfahrung und haben zuletzt fast überall nach Pappe geschmeckt. Schade, schade, schade. Für eine gute Schale, gute Pommes würde ich auch 5 Euro bezahlen, aber irgendwie schmeckt mir das in letzter Zeit nicht. Schade, da können wir eigentlich nur rufen, Hilfe, hier sind die Beatles und da gibt es noch einen kleinen Anlass dazu. Am 4. September 1965 erobern die Liverpooler Pilzköpfe Platz 1 der US-Charts mit dem Hilfeschrei Help. 12-mal mussten sie den Song im Abbey Road Studio aufnehmen, bevor der Produzent zufrieden war. Hey!

0: Sydney, Youngblood und Sit and Wait im ARD-Abend. 4. September, Tag der Currywurst. Mögen Sie die?
1: Hallo. Natürlich isst man gerne mal eine Currywurst. Da habe ich übrigens die Original-Currywurst am U-Bahnhof Gesundbrunnen in Berlin gefunden mit einem wunderbaren Rezept, sowohl Wurst als auch Soße. Aber was ich fast noch lieber esse, ist die klassische, wenn es auch heißt deutsche, aber eben unsere klassische Bockwurst oder auch Wiener, aber am liebsten Alex, eine richtige klassische Bockwurst mit einer Schrippe oder einer Scheibe Brot dazu. Das ist immer noch das, was auf den schnellen Hunger am liebsten esse.
0: Ja, und jetzt kriege ich auch wieder Hunger, wenn über Essen gesprochen wird. Das um 22.50 Uhr. Danke fürs Mitmachen am Tag der Currywurst und am Imbiss für den schnellen, knackigen Hunger zwischendurch. Ich bin Frank-Michael Bauer, wünsche Ihnen noch einen schönen Abend und gleich geht's in das Land, wo auch fantastische Wurst hergestellt wird. Thüringer Würstchen, ja. Und zwar von MDR Thüringen gibt's die ARD-Hitnacht mit meinem lieben Kollegen Klaus Schreder-Grau. Ich wünsche Ihnen eine gute Nacht und machen Sie es gut. Bis zum nächsten Mal. Und hier ist Mr. Big to be with you.

Hier ist der Verkehrsservice für den ARD-Abend. Achtung, Falschfahrer auf der A73 B4 zwischen Coburg und Unterseemau. Dort ist ein Falschfahrer unterwegs. Bitte äußerst rechts fahren und nicht überholen. Ich wiederhole, Falschfahrer auf der A73 B4 zwischen Coburg und Unterseemau ist ein Falschfahrer unterwegs. Bitte äußerst rechts fahren und nicht überholen.

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1: Um 23 Uhr mit Michael Hafke. In Nordrhein-Westfalen suchen die Behörden den mutmaßlichen Angreifer nach den Sabotageakten auf Stromnetze. Laut NRW-Innenminister Reul wurde in der Wohnung eines 48-Jährigen Sprengstoff gefunden. Auch ein LKW wurde beschlagnahmt. Aus Düsseldorf Bettina Altenkamp.
2: In den Bekennerschreiben, die auch dem WDR vorliegen, hat er seinen Namen und seine Adresse genannt. Aber, so Innenminister Reul, es werde noch geprüft, ob der Verfasser der Schreiben tatsächlich etwas mit den Taten zu tun hat. Bundesinnenminister Dobrindt spricht von einem Fall von Klimaextremismus. Angesichts zunehmender Bedrohungsfälle seien die Betreiber kritischer Infrastruktur, zum Beispiel Energieunternehmen, aufgefordert worden, den Eigenschutz zu verstärken. Etwa durch mehr Videoüberwachung.
1: Auch in Sachsen hat die Polizei Sprengvorrichtungen entdeckt, die zur Stunde entschärft werden. Betroffen sind das Umspannwerk Turnow-Preilack und das Kraftwerk Jenschwalde. Nach dem Cyberangriff auf die Berliner Verwaltung hat die Hackergruppe die gestohlenen Daten im Darknet veröffentlicht. Es geht um 6 Terabyte Daten des Berliner Senats, darunter Telefonnummern. Die Hacker hatten für die Informationen ein Lösegeld von rund 2 Millionen Euro gefordert. Die Senatskanzlei hatte betont, auf die Erpressung nicht einzugehen. Die Landesregierung in Thüringen will trotz des Parteiaustritts von 10 BSW-Abgeordneten weiterarbeiten. CDU-Ministerpräsident Vogt erklärte, dass er die Koalition mit den nun parteilosen Abgeordneten und Regierungsmitgliedern fortsetzen möchte. Auch die bisherige BSW-Landesvorsitzende, die Vizeministerpräsidentin Wolf, bekannte sich zur Koalition, ebenso der SPD-Landeschef Mayer. In der ersten Fußball-Bundesliga hat der VfB Stuttgart sein Heimspiel gegen den 1. FC Köln souverän für sich entschieden. Die Schwaben siegten mit 4:1. Aus der Sportredaktion Ina Kast.
3: In der ersten Halbzeit war der VfB dominant und ging verdient mit 1:0 durch Elchanus in Führung. Zu Beginn der zweiten Halbzeit spielte Köln dann stärker, aber mitten in der Kölner Drangphase traf Stuttgart 2 weitere Male. Der Kölner Ehrentreffer fiel durch ein Stuttgarter Eigentor, Wagnumann sorgte aber für den 4:1-Endstand. In der zweiten Liga hat Aufstiegsanwärter Hannover ein spätes 2:2 gegen Karlsruhe kassiert, ebenfalls 2:2 das Ergebnis von St. Pauli in Bielefeld. Der Bundesliga-Absteiger hat keines der bisherigen 4 Zweitligaspiele gewinnen können.
1: Und das waren die Nachrichten. Das Wetter in Deutschland. Nachts ist es meist wechselnd bewölkt. An den Küsten sowie von der Mitte bis in den Süden gibt es Regen, teils mit Gewitter. Werte gehen zurück auf 18 bis 11 Grad. Am Tage dann gibt es ganz im Süden Regen, im Norden und Nordosten zeitweise Schauer und einzelne Gewitter. Ansonsten ist es mal sonnig, mal bewölkt bei 18 bis 22 Grad. Am Sonntag dann Sonne und Wolken im Wechsel. Im Süden ist es sonnig und 19 bis 30 und am Montag heiter bis wolkig. Dazu kommen vereinzelte Schauer und 21 bis 32 Grad. Es ist 23.03 Uhr.
4: Hallo auf die Straßen. Zunächst ein Falschfahrer, der unterwegs ist, und zwar auf der A73B4 zwischen Coburg und Untersimau. Hier bitte äußerst rechts fahren, nicht überholen. Auf der A73B4 zwischen Coburg und Untersimau ist ein Falschfahrer unterwegs. Vorsicht bitte in beiden Richtungen. A2, A3 Luzern-Basel zwischen Hagnau und Wiese. Hier Stau und stockender Verkehr in beiden Richtungen wegen Bauarbeiten. Die A3 Oberhausen-Arnheim ist zwischen Emmerich-Ost und dem Grenzübergang Elten wegen Bauarbeiten bis Montag 5 Uhr in beiden Richtungen gesperrt. Dann haben wir die A4 Chemnitz nach Dresden, ist gesperrt nach einem Unfall zwischen Hainichen und Berbersdorf, dadurch Stau. A5 Frankfurt nach Kassel zwischen dem Reiskirchener Dreieck und Grünberg, hier ist nur eine Spur frei, dadurch 3 Kilometer Stau. Die A7 Flensburg Richtung Hannover ist zwischen Hamburg-Stellingen und Heimfeld wegen Bauarbeiten bis Montag 5 Uhr gesperrt. Die A7 Kassel nach Fulda ist zwischen Homberg-Efze und Bad Hersfeld-West wegen Bergungsarbeiten gesperrt. Dann die A8 Neunkirchen Richtung Karlsruhe. Die Autobahn ist zwischen Limbach und Einöd bis Montag 5 Uhr gesperrt. Und das gilt auch in der Gegenrichtung zwischen Pforzheim Süd und Heimsheim. Dann A8 Stuttgart nach München zwischen Stuttgart, Flughafen, Messe und Wendlingen. 2 Kilometer Stau an einer Baustelle. Die A40 Duisburg nach Venlo ist zwischen Strahlen und Sardaheiken in den Niederlanden. Noch bis 6 Uhr gesperrt. Die A43 Wuppertal-Recklinghausen ist zwischen dem Kreuz Bochum und dem Kreuz Recklinghausen bis 5 Uhr am Montag in beiden Richtungen gesperrt. Und es gilt auch für die 44 Kassel Richtung Dortmund zwischen Diemelstadt und Marsberg. Die 45 Hagen-Gießen ist zwischen Hagen-Süd und Lüdenscheid-Nord in beiden Richtungen derzeit gesperrt. Dort wird ein beschädigter Baukran abgebaut. Die 46 Hansberg Richtung Düsseldorf ist zwischen Grevenbroich und Kapellen bis Montag 5 Uhr gesperrt. Die 92 München Richtung Deggendorf zwischen Erding und Moosburg Süd 3 Kilometer Stau. Die A96 Lindau Richtung München ist zwischen Inning am Ammersee und Wörthsee nach einem Unfall gesperrt. Und die B42 Richtung Groß-Gerau ist zwischen der B3 und Darmstadt nach einem Unfall gesperrt. So, jetzt haben wir es aber. Gute Fahrt.
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4: Manchmal bei so viel Verkehr in der Nacht, da nimmt man am besten den Zug. Kommt man vielleicht besser durch. Mit dem Sonderzug nach Pankow war das damals ein Problemchen, aber heute kein Ding. Udo Lindenberg. Und hier ist die ARD-Hitnacht von MDR Thüringen mit Klaus Schröder-Grau. Wünsche Ihnen viel Spaß. Bis morgen früh um 6.

Das war der Debüt-Hit von Raymond mit Ray Garvey an der Spitze. Im Jahr 2000 war das und bis zum Ende der Band 2010 gab es immer wieder mal Superhits in den Charts, wie beispielsweise Tonight oder auch Through the Eyes of a Child. Und 2010 ging die Band dann auseinander. Und damit noch einmal herzlich willkommen zur ARD-Hitnacht von Freitag auf Samstag. Und jetzt gehen wir gleich ein Jahrzehnt zurück in die 90er Jahre und da dominierte eine Girl Group die Charts, nämlich die Spice Girls. Viva Forever habe ich gleich für Sie aus dem Jahre 98. Davor noch die Entwarnung für die A73B4. Kein Falschfahrer mehr zwischen Coburg und Untersimau. Hier haben Sie wieder freie Fahrt.

Ja, die ARD Hitnacht ist auch dafür da, dass wir mal so schöne Musik auch komplett ausspielen können. Knapp 6 Minuten, der Riesenhit von John Miles. 50 Jahre ist das her. 1976 war das ein einziger großer Hit und es war noch nicht einmal eine Nummer 1, sondern es ging hoch in seiner Heimat in Großbritannien bis auf Platz 3. Immerhin. 7 Minuten vor 11:30 und unsere Kanäle in der ARD Hitnacht haben in dieser Nacht natürlich auch wieder Zugang. Einmal über E-Mail können Sie uns erreichen, ard-hitnacht@mdr.de, oder Sie können uns auch anrufen. Unser Anrufbeantworter ist auch scharf geschaltet in dieser Nacht. 0800 80 80 110. Da können Sie uns erreichen, wenn Sie eine Nachricht haben an unsere Redaktion oder auch an unseren Hörerservice, können Sie gerne eine Nachricht hinterlassen. Jetzt gleich Black Velvet, Eleanor Miles, und vor den Verkehrsmeldungen noch Remember Me von Cliff Richard.

0: und wir haben 11:30. Hallo auf die Straßen. A2, A3, Luzern-Basel zwischen Hagnau und Wiese. Stau und stockender Verkehr in beiden Richtungen wegen Bauarbeiten. Die A3 Oberhausen-Arnheim ist zwischen Emmerich-Ost und dem Grenzübergang Elten bis Montag 5 Uhr in beiden Richtungen gesperrt. Die A4 Chemnitz Richtung Dresden ist zwischen Hainichen und Berbersdorf nach einem Unfall gesperrt, dadurch Stau. Die A7 Flensburg nach Hannover ist zwischen Hamburg-Stellingen und Heimfeld bis Montag 5 Uhr gesperrt. Und es gilt auch für die A8 Neunkirchen Richtung Karlsruhe zwischen Limbach und Einöd. Und auch in der Gegenrichtung der 8 ist eine Sperrung zwischen Pforzheim Süd und Heimsheim bis Montag 5 Uhr. A8 Stuttgart Richtung München zwischen Stuttgart Flughafen Messe und Wendlingen. 2 Kilometer Stau an einer Baustelle. Dann aber die 24 Hamburg nach Berlin ist gesperrt zwischen Schwarzenbeck Grande und Talkau bis Montag 5 Uhr. Die A40 Duisburg Richtung Venlo ist zwischen Strahlen und Sardeheiken in den Niederlanden wegen Bauarbeiten bis 6 Uhr gesperrt morgen früh. Die A43 Wuppertal-Recklinghausen ist zwischen dem Kreuz Bochum und dem Kreuz Recklinghausen bis Montag 5 Uhr in beiden Richtungen gesperrt. Und das gilt auch für die A44 Kassel Richtung Dortmund zwischen Diemelstadt und Marsberg. Die A45 Hagen-Gießen ist zwischen Hagen-Süd und Lüdenscheid-Nord in beiden Richtungen noch immer gesperrt. Dort wird ein beschädigter Baukran abgebaut. Die A46 Heinsberg Richtung Düsseldorf ist zwischen Grevenbroich und Kapellen bis Montag 5 Uhr gesperrt. Dann haben wir die A92 München Richtung Deggendorf zwischen Erding und Moosburg Süd, 2 Kilometer Stau an einer Baustelle, hier ist nur eine Spur frei. Die A96 Lindau Richtung München ist zwischen Inning am Ammersee und Wörthsee nach einem Unfall gesperrt. Und hinten dran jetzt noch die A3 Frankfurt nach Köln ist gesperrt zwischen Bad Honnef-Linz und Siebengebirge wegen Bergungsarbeiten. Allen unterwegs eine gute und sichere Fahrt, kommen Sie gut durch.
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0: Mit Klaus Schräder-Grau, ich grüße Sie. Wir funken fröhlich ins Wochenende, jetzt mit Sandra und Secret Learns.

jetzt kommen wir zu einem Duo, das seit den 80ern in unseren Ohren ist, mit ihren Hits West End Girls oder Suburbia oder auch It's a Sin, die Pet Shop Boys. Und die beiden bereiten sich gerade auf die Veröffentlichung ihres neuen Albums vor, das da im kommenden Monat kommen soll, A Man from the Future. Und da gibt's auch eine öffentliche Anhörung, sag ich mal, und zwar am 9. Oktober in England. Und daran kann man sogar ganz normal teilnehmen und die beiden Jungs sind auch dabei und wollen dann über das Album diskutieren mit den Zuhörern am Donnerstag, den 8. Oktober im Imperial War Museum in Manchester. Da kann man sogar Karten kaufen. Und das Album selber wird dann auch just an diesem Tag veröffentlicht und die Kollegen von der BBC freuen sich schon und wollen da auch eine Extrasendung machen und die neuen Songs vorspielen. Wir bleiben auch gespannt und haben das natürlich auch im Auge. Bis dahin gibt's die guten alten Hits von den Pet Shop Boys. Jetzt Opportunities.

Aufpassen bitte auf der A46 Düsseldorf-Heinsberg. Zwischen Kapelle und dem Dreieck Mönchengladbach-Wando ist ein Falschfahrer unterwegs. Äußerst Rechtsfahrer nicht überholen. Falschfahrer auf der A46 Düsseldorf-Heinsberg zwischen Kapelle und dem Dreieck Mönchengladbach-Wando.

Take On Me von A.H. Und einer von den Jungs wird am kommenden Sonntag 65 Jahre alt, nämlich der Gitarrist Paul Wagner. Und da haben wir auch schon einiges vorbereitet hier in der ARD-Hitnacht. Hier nochmal der Falschfahrer von der A46 Düsseldorf-Heinsberg. Vorsicht bitte zwischen Kapellen und dem Dreieck Mönchengladbach-Wanlow. Äußerst rechts fahren, nicht überholen. Falschfahrer auf der A46 Düsseldorf-Heinsberg zwischen Kapellen und dem Dreieck Mönchengladbach-Wanlow. Bis zu den Nachrichten haben wir noch die Roxy Music. Und zuvor Mr. Joe Cocker, you are so beautiful.

Und kurz vor den Nachrichten haben wir noch einen Falschfahrer, betrifft die A648 Eschborn-Frankfurt. Zwischen dem Eschborner Dreieck und dem Westkreuz Frankfurt ist ein Falschfahrer unterwegs. Bitte äußerst rechts fahren, nicht überholen. Falschfahrer auf der A648 Eschborn-Frankfurt zwischen dem Eschborner Dreieck und dem Westkreuz Frankfurt.

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1: Um 0 Uhr mit Ronald Lessig. Die Polizei hat jetzt auch in Sachsen Sprengvorrichtungen entdeckt, mit denen möglicherweise die Stromversorgung angegriffen werden sollte. Laut Landesinnenminister Schuster gab es Einsätze an zwei Umspannwerken nahe Bautzen. Aus der Nachrichtenredaktion Ramin Mofasagian.
2: Seit Anfang der Woche gibt es immer wieder Alarm wegen mutmaßlicher Sabotageversuche an der Stromversorgung. Auch in Hamm war die Polizei am Abend an einer Stromanlage in einem größeren Einsatz. Viele der Sabotageakte sollten wohl in Nordrhein-Westfalen stattfinden, unter anderem in Dormagen, Eschweiler und Weißweiler bei Aachen. Das war in einem Bekennerschreiben als weiterer Tatort genannt worden. Der Absender, ein Mann aus Gevelsberg, hatte die jüngsten Angriffe in Brandenburg und NRW für sich reklamiert. In seiner Wohnung fand die Polizei Sprengstoff, teilte NRW-Innenminister Reul mit. Der Verdächtige ist aktuell auf der Flucht.
1: Nach dem Cyberangriff auf die Berliner Verwaltung hat die Hackergruppe die gestohlenen Daten im Darknet veröffentlicht. Es geht um 6 Terabyte Daten des Berliner Senats, darunter Telefonnummern. Die Hacker hatten für die Informationen ein Lösegeld von rund 2 Millionen Euro gefordert. Die Senatskanzlei hatte betont, auf die Erpressung nicht einzugehen. Die Europäische Union plant strengere Regeln für Airbnb und andere Kurzzeitvermieter. Ziel ist, Wohnungsnot und explodierende Mietpreise in den Griff zu bekommen. In vielen Großstädten und Touristengebieten wird es wegen immer mehr Airbnb-Angeboten immer schwerer, bezahlbaren Wohnraum zu finden. Der Gesetzentwurf der EU sieht mehr Möglichkeiten für Kommunen vor, zum Beispiel Obergrenzen für Ferienwohnungen festzulegen. Metropolen wie Paris, Barcelona und Venedig sind bereits im Alleingang gegen Airbnb vorgegangen. In der Fußball-Bundesliga hat der VfB Stuttgart sein Heimspiel gegen Köln souverän für sich entschieden. Die Schwaben besiegten mit 4:1. Aus der Sportredaktion Ina Kast.
3: In der ersten Halbzeit war der VfB dominant und ging verdient mit 1:0 durch Elchanus in Führung. Zu Beginn der zweiten Halbzeit spielte Köln dann stärker, aber mitten in der Kölner Drangphase traf Stuttgart 2 weitere Male. Der Kölner Ehrentreffer fiel durch ein Stuttgarter Eigentor, Wagnumann sorgte aber für den 4:1 Endstand. In der zweiten Liga hat Aufstiegsanwärter Hannover ein spätes 2:2 gegen Karlsruhe kassiert, ebenfalls 2:2 das Ergebnis von St. Pauli in Bielefeld. Der Bundesliga-Absteiger hat keines der bisherigen 4 Zweitligaspiele gewinnen können.
1: Das waren die Nachrichten. Das Wetter in Deutschland. Es ist meist wechselnd bewölkt, an den Küsten sowie in der Mitte bis in den Süden Regen und Gewitter bei 18 bis 11 Grad. Am Tage im Süden Regen, im Norden zeitweise Schauer, sonst sonnig bei 18 bis 22 Grad. Am Sonntag sonnig bis 30 Grad. Die Zeit 0:03 Uhr.
4: Hallo auf die Straßen. Nach wie vor haben wir 2 Falschfahrer. Zunächst den auf der A46 Düsseldorf-Heinsberg zwischen Kapellen und dem Dreieck Mönchengladbach-Wanloh. Hier bitte aufpassen. Und der zweite Falschfahrer ist unterwegs auf der A648 Eschborn-Frankfurt zwischen Eschborn und dem Westkreuz Frankfurt. In beiden Fällen äußerst rechts fahren, nicht überholen. Wir melden, wenn die Gefahr vorüber ist. Die A1 Euskirchen Richtung Köln ist zwischen Euskirchen und Weilerswist West nach einem Unfall gesperrt. A2, A3 Luzern-Basel zwischen Hagnau und Wiese. Stau und stockender Verkehr in beiden Richtungen wegen Bauarbeiten. Die A3 Frankfurt Richtung Köln ist zwischen Bad Honnef-Linz und Siebengebirge wegen Bergungsarbeiten gesperrt. Die A3 Oberhausen-Arnheim ist zwischen Emmerich-Ost und dem Grenzübergang Elten bis Montag 5 Uhr in beiden Richtungen gesperrt. Die A4 Chemnitz Richtung Dresden ist zwischen Hainichen und Berbersdorf nach einem Unfall gesperrt, dadurch Stau. Die A7 Flensburg Richtung Hannover ist zwischen Hamburg-Stellingen und Heimfeld bis Montag 5 Uhr gesperrt. Die A8 Neunkirchen Richtung Saarlouis ist zwischen dem Kreuz Saarbrücken und Heusweiler nach einem Unfall gesperrt. Und nochmal die A8 Neunkirchen Richtung Karlsruhe nun. Die Autobahn ist zwischen Limbach und Einöds bis Montag 5 Uhr gesperrt. Noch einmal die 8 Karlsruhe Richtung Stuttgart zwischen Pforzheim Süd und Heimsheim Sperrung bis Montag 5 Uhr. Die A24 Hamburg Richtung Berlin ist zwischen Schwarzenbeck-Grande und Talkau ebenfalls gesperrt bis Montag 5 Uhr. Die 40 Duisburg Richtung Venlo ist gesperrt zwischen Strahlend und Sardeheiken in den Niederlanden bis 6 Uhr. Die A43 Wuppertal-Recklinghausen ist gesperrt zwischen dem Kreuz Bochum und dem Kreuz Recklinghausen bis Montag 5 Uhr in beiden Richtungen. Und das gilt auch für die A44 Kassel-Dortmund zwischen Diemelstadt und Marsberg. Und ebenso für die 46 Heinsberg-Düsseldorf zwischen Grevenbroich und Kapellen. Die A96 Lindau Richtung München ist zwischen Inning am Ammersee und Wörthsee nach einem Unfall gesperrt. Jetzt haben wir's. Gute Fahrt.
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4: Von MDR Thüringen, ich bin Klaus Schredergau und wir starten in den Samstag mit Rembrandts Just the Way It Is, Baby.

0: Julius Heuer in der ARD-Hitnacht am Samstag, den 5. September. Und da beginnen wir gleich mit unserer prominenten Geburtstagsliste. Matthias Sammer, der Fußballprofi, feiert heute seinen 75. Nee, Quatsch, seinen 59. Der nächste, den ich auf der Liste habe, der wird 75. Der US-Schauspieler Michael Keaton. Beetlejuice und Batman waren seine großen Erfolge. Mein Gott, da war die Sprache etwas schneller als der Gedanke, beziehungsweise umgekehrt. Meine Güte, Matthias Sammer, 75, das wäre ein Ding. Nein, 59 wird er. Paul Breitner, der Fußballweltmeister von 1974. Auch er wird heute 75 Jahre alt. Und der Mann, der durch die Nonstop-Nonsense-Slapstick-Serie bekannt und berühmt wurde, Dieter Hallervorden, er feiert heute seinen 91. Und dieser Schauspieler hat exakt einmal den James Bond verkörpert, im Jahre 1969. George Lazenby, der Schauspieler aus Australien, wird heute 87. Ja, und dann ein Mann, der die Rock- und Pop-Szene damals aufmischte, wie kein anderer. Und seine Truppe um Queen natürlich auch. Freddie Mercury, er wäre heute 80 Jahre alt geworden. Und damals in Interviews hat er auch den Medien verraten, warum er denn eigentlich so gerne Songs schreibt.
1: Die meisten Komponisten schreiben wohl Lieder, die ihr Innerstes wiedergeben. Was aus mir spricht, das bin ich auch. Manchmal ist das allerdings ziemlich unbewusst und die Lieder erreichen mich erst später so richtig. Die meisten sind Liebeslieder, Balladen über Traurigkeit, Qual, Leiden, gleichzeitig aber auch frivol und augenzwinkernd. Im Wesentlichen bin ich ja auch so.
0: In der kommenden halben Stunde schauen wir mal etwas genauer auf die Karriere von Freddie zurück und jetzt ist der Mann ein Titel von ihm und seinen Jungs von Queen. Bohemian Rhapsody in der knapp 6-Minuten-Fassung.

Bis zum letzten Ton. Queen, Bohemian Rhapsody. Freddie Mercury wäre heute 80 Jahre alt geworden. Hier ist nochmal der Falschfahrer von der A46 Düsseldorf-Heinsberg. Vorsicht bitte zwischen Kapellen und dem Dreieck Mönchengladbach-Wanlow. Äußerst rechts fahren, nicht überholen. Falschfahrer auf der 46 Düsseldorf-Heinsberg zwischen Kapellen und dem Dreieck Mönchengladbach-Wanlow. Die Entwarnung für die A648 ist gerade eingetrudelt. Eschborn-Frankfurt, kein Falschfahrer mehr zwischen Eschborn und dem Westkreuz Frankfurt.

Es gibt lange Titel wie die von Queen und es gibt kurze wie die von Lumineers hier aus dem Jahre 2012. Ho, hey. Und jetzt haben wir auch die Entwarnung für die A46 Heinsberg-Düsseldorf. Kein Falschfahrer mehr zwischen dem Dreieck Mönchengladbach-Wandlow und Kapellen. Auch hier haben sie wieder freie Fahrt. 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

0: Sabrina Salerno mit ihrem einzigen großen Hit aus dem Jahre 87. Summertime Love, The Boys aus dem Jahre 87. So, und da schauen wir auf die Straßen um kurz nach halb eins. Und da geht es los mit der A1. Euskirchen Richtung Köln. Die Autobahn ist zwischen Euskirchen und Weilerswist West nach einem Unfall gesperrt. Die A3 Frankfurt nach Köln ist zwischen Bad Honnef-Linz und Siebengebirge wegen Bergungsarbeiten vorübergehend gesperrt. Dann haben wir die A3 Oberhausen-Arnheim ist gesperrt zwischen Emmerich Ost und dem Grenzübergang Elten bis Montag 5 Uhr in beiden Richtungen. Die A4 Chemnitz nach Dresden ist zwischen Hainichen und Berbersdorf nach einem Unfall gesperrt, dadurch Stau. Die A7 Flensburg Richtung Hannover ist zwischen Hamburg-Stellingen und Heimfeld bis Montag 5 Uhr gesperrt. Die A8 Neunkirchen Richtung Saarlouis ist zwischen dem Kreuzerbrücken und Heusweiler nach einem Unfall gesperrt. Dann nochmal die A8 Neunkirchen Richtung Karlsruhe ist gesperrt bis Montag 5 Uhr zwischen Limbach und Einöd. Dann die 8 Karlsruhe nach Stuttgart zwischen Pforzheim Süd und Heimsheim Sperrung bis Montag 5 Uhr. Und es gilt auch für die A24 Hamburg Richtung Berlin zwischen Schwarzenbeck-Grande und Talkau. Die A40 Duisburg Richtung Venlo ist zwischen Strahlend und Sardeheiken in den Niederlanden bis 6 Uhr gesperrt. Die 43 Wuppertal-Recklinghausen ist zwischen dem Kreuz Bochum und dem Kreuz Recklinghausen bis Montag 5 Uhr in beiden Richtungen gesperrt. Und es gilt auch für die A44 Kassel-Dortmund zwischen Diemelstadt und Marsberg. Und ebenso für die 46 Heinsberg-Düsseldorf zwischen Grevenbroich und Kapellen. Die A96 Lindau Richtung München ist zwischen Inning am Ammersee und Wörthsee nach einem Unfall gesperrt. Und jetzt haben wir noch reinbekommen, die A30 Osnabrück-Rheine ist gesperrt zwischen Rheine-Kanalhafen und Rheine wegen Löscharbeiten eines brennenden LKW. Und das wird wohl noch so bis ungefähr 3 Uhr dauern. Dann haben wir es. Gute Fahrt.
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0: Mit Klaus Schräder-Grau, ich grüße Sie. Ja, und mit Sabrina Salerno waren wir ja schon in den 80ern und da bleiben wir auch. Auch mit einem Popstar. Anfang der 80er hatte sie ihren ersten großen Hit mit Kids in America, Kim Wilde.

0: Musik von R.E.M. Ja, dieser Mann war einer der schillerndsten Figuren der Rock- und Pop-Szene der damaligen Zeit. Der Frontsänger von Queen, Freddie Mercury, wäre heute 80 Jahre alt geworden. Und seine Ex-Verlobte Mary Austin war auch bis zu seinem Tod seine Assistentin. Und sie hat jetzt ein Buch über ihn geschrieben, das da heißt Ein Leben in Songs. Und das hat sie aufgebaut auf das Archiv, was ihr Freddie Mercury vermacht hat. Sein künstlerisches Archiv mit handgeschriebenen Lyrics, Kompositionen und Skizzenbüchern zu legendären Hits wie We Are The Champions. Und da darf man an dieser Stelle ruhig mal den Atem anhalten, denn das könnte ein sehr interessantes Werk werden. Gibt's jetzt zu kaufen, Ein Leben in Songs von Mary Austin zum 80. von Freddie Mercury. Und meine Kollegin Maria Scheunpflug wirft jetzt mal einen Blick auf seine Karriere.
1: Freddie Mercury, der eigentlich Farouk Bulsara heißt, wird am 5. September 1946 auf Sansibar geboren. Seine Familie stammt aus Indien und deswegen schicken ihn seine Eltern auch dort auf ein Internat. Freddie Mercury ist musikalisch begabt und nimmt Klavierunterricht. Außerdem steht er gerne im Mittelpunkt und mit seiner Schülerband The Hectics ist er der Star der Schule. Als Freddie Mercury 17 Jahre alt ist, zieht seine Familie nach London. Dort studiert er zusammen mit einem gewissen Brian May Grafikdesign. Der ist Gitarrist in einer Band namens Smile. Freddie Mercury ist begeistert und als der Sänger die Band verlässt, steigt er ein. Nach einigen Besetzungsproblemen wird dann aus Smile Queen. Die Band bricht sämtliche Rekorde. 15 Studioalben, weltweit über 300 Millionen verkaufte Tonträger und über 700 Konzerte in 16 Jahren. Der Exzentriker Freddie Mercury lebt wie in einem Rausch mit allem, was dazugehört. Sex, Alkohol und Drogen. Für seine ausgelassenen Partys mietet er sich schon mal ganze Hotels.
2: Das Wichtigste für mich ist, glücklich zu sein und Spaß zu haben, egal was ich tue. Natürlich ist

0: Musik wichtig für mich, weil sie ja auch mein Leben ist. Aber für mich ist glücklich sein das Wichtigste. Und wenn ich glücklich bin, spiegelt sich das auch in meiner Arbeit wider.
1: Freddie Mercury war vielseitig. 1987 nimmt er zusammen mit der spanischen Opernsängerin Montserrat Caballé das Album Barcelona auf. Für ihn war es der Höhepunkt seiner Karriere. In seinen letzten Lebensjahren arbeitet er so viel wie nie. Gerüchten zufolge wurde er damals schon positiv auf HIV getestet. Jeden Tag ist er im Studio, um neue Songs aufzunehmen. Außerdem braucht er die Bühne, er liebt sie. Freddie Mercury ist ein exzentrischer Selbstdarsteller. Egal ob oberkörperfrei, in knallengen Lederklamotten oder mit Krone und Hermelinmantel.
0: Jeder sieht mich auf der Bühne und dann denken sie, dass ich das bin, so arrogant. Aber wenn du mich jetzt ansiehst, merkst du, dass ich eher langweilig bin, wirklich. Ich genieße natürlich das Leben, aber ich meine, das ist meine Bühne. Meistens ist es so, dass ich die Maske hinter der Bühne abnehme und dann werde ich wieder ich selbst. Aber das ist ganz unterschiedlich.
1: Aber seine Krankheit zwingt ihn aufzuhören. Sein Leben nimmt für die Öffentlichkeit ein abruptes Ende. Am Abend des 24. November 1991 stirbt Freddie Mercury im Alter von nur 45 Jahren an den Folgen der Immunschwächekrankheit AIDS.
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0: So typischer Radiohit von Herwig Mitteregger, immer mehr 1982 war das. In den Charts tauchte die Nummer damals nie auf. 9:09, hier ist die ARD-Hitnacht. Und bis zu den Nachrichten gibt's noch Eddie Grant, Gimme Hope, Joanna und zuvor Maria Mena.
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1: Um 1 Uhr mit Ronald Lessig. Die Polizei hat jetzt auch in Sachsen Sprengvorrichtungen entdeckt, mit denen möglicherweise die Stromversorgung angegriffen werden sollte. Laut Landesinnenminister Schuster gab es Einsätze an 2 Umspannwerken in der Nähe von Bautzen. Aus der Nachrichtenredaktion Ramin Mofasagian.
2: Seit Anfang der Woche gibt es immer wieder Alarm wegen mutmaßlicher Sabotageversuche an der Stromversorgung. Auch in Hamm war die Polizei am Abend an einer Stromanlage in einem größeren Einsatz. Viele der Sabotageakte sollten wohl in Nordrhein-Westfalen stattfinden, unter anderem in Dormagen, Eschweiler und Weißweiler bei Aachen. Das war in einem Bekennerschreiben als weiterer Tatort genannt worden. Der Absender, ein Mann aus Gevelsberg, hatte die jüngsten Angriffe in Brandenburg und NRW für sich reklamiert. In seiner Wohnung fand die Polizei Sprengstoff, teilte NRW-Innenminister Reul mit. Der Verdächtige ist aktuell auf der Flucht.
1: In Sachsen-Anhalt beenden die Parteien heute ihren Wahlkampf. Morgen wird in dem Bundesland ein neuer Landtag gewählt. Spitzenkandidaten und auch Bundesvorsitzende sind noch einmal auf Marktplätzen oder an Haustüren im Einsatz. Aus der Nachrichtenredaktion Martin Seiler.
3: Die Wahl in dem Bundesland wird in ganz Deutschland mit Spannung erwartet und auch andere europäische Länder verfolgen, was die Wahl bedeuten könnte. Denn die AfD liegt nach der letzten ARD-Umfrage deutlich in Führung und könnte die absolute Mehrheit im Magdeburger Landtag erreichen und dann allein regieren. Ministerpräsident Schulze von der CDU kämpft ums Weiterregieren. Seine bisherige Koalition mit SPD und FDP dürfte nach der Wahl aber Geschichte sein. Vor allem in Magdeburg gibt es heute auch Demonstrationen und Kundgebungen. So werden auf dem Domplatz tausende Menschen zu einem sogenannten Demokratiefestival erwartet.
1: Die Europäische Union plant strengere Regeln für Airbnb und andere Kurzzeitvermieter. Ziel ist, Wohnungsnot und explodierende Mietpreise in den Griff zu bekommen. In vielen Großstädten und Touristengebieten wird deswegen immer mehr Airbnb-Angeboten immer schwerer, bezahlbaren Wohnraum zu finden. Der Gesetzentwurf der EU sieht mehr Möglichkeiten für Kommunen vor, zum Beispiel Obergrenzen für Ferienwohnungen festzulegen. Metropolen wie Paris, Barcelona und Venedig sind bereits im Alleingang gegen Airbnb vorgegangen. In der Fußball-Bundesliga hat Stuttgart mit 4:1 gegen Köln gewonnen. In der zweiten Liga gab es am Freitag 2 Unentschieden, Hannover-Karlsruhe 2:2 und Bielefeld-St. Pauli ebenfalls 2:2. Das waren die Nachrichten. Das Wetter in Deutschland. In der Nacht wechselnd bewölkt, teilweise Regen bei 18 bis 11 Grad. Tagsüber im Süden Regen, im Norden Schauer, sonst mal sonnig mal bedeckt, 18 bis 22 Grad. Am Sonntag Sonne und Wolken im Wechsel, im Süden sonnig, 19 bis 30 Grad und am Montag heiter bis 32 Grad. Es ist 1:03 Uhr.
4: Hallo unterwegs, die A3 Frankfurt Richtung Köln ist zwischen Bad Honnef-Linz und Siebengebirge wegen Bergungsarbeiten gesperrt. Dann die A3 Oberhausen-Arnheim ist zwischen Emmerich-Ost und dem Grenzübergang Elten bis Montag 5 Uhr in beiden Richtungen gesperrt. Die A4 Chemnitz nach Dresden ist zwischen Hainichen und Berbersdorf nach einem Unfall gesperrt, dadurch Stau. Die A7 Flensburg Richtung Hannover ist zwischen Hamburg-Stellingen und Heimfeld bis Montag 5 Uhr dicht. Und es gilt auch für die A8 Neunkirchen Richtung Karlsruhe zwischen Limbach und Einöd. Und auch für die A8 Karlsruhe-Stuttgart zwischen Pforzheim Süd und Heimsheim. Und ebenso für die A24 Hamburg Richtung Berlin zwischen Schwarzenbeck-Grande und Talkau. Die A30 Osnabrück-Rheine ist zwischen der Rheine-Kanalhafen und Rheine wegen Löscharbeiten eines brennenden Lkw bis 3 Uhr gesperrt. Die A40 Duisburg-Venlo ist zwischen Strahlen und Sardeheiken in den Niederlanden bis 6 Uhr gesperrt. Die 43 Wuppertal-Recklinghausen ist zwischen dem Kreuz Bochum und dem Kreuz Recklinghausen bis Montag 5 Uhr in beiden Richtungen gesperrt. Und die 44 Kassel-Dortmund ist zwischen Diemelstadt und Marsberg bis 5 Uhr am Montag gesperrt. Und das gilt auch für die 46 Heinsberg-Düsseldorf zwischen Grevenbroich und Kapellen. Und dann haben wir noch die A96 Lindau Richtung München ist gesperrt zwischen Inning am Ammersee und Wörthsee nach einem Unfall. Allen unterwegs eine gute Fahrt.
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4: Ja, die Wochenenden werden immer mal dafür genutzt, die Autobahnen zu reparieren. Daher haben wir da immer eine ganze Latte von Verkehrsmeldungen am Wochenende in der ARD-Hitnacht. Jetzt geht's erstmal weiter mit mir, mit Klaus Schredergau und den Bee Gees. You win again. Kommen Sie gut durch mit uns.

Die Eagles in der ARD-Hitnacht. Und jetzt habe ich gleich Chris de Burg für Sie und er hat ja eine überaus hübsche Tochter und das wurde auch mal hochoffiziell anerkannt und zwar im Jahre 2003, da wurde sie nämlich zur Miss World gewählt und da war sie knusprige 19 Jahre jung. Mittlerweile ist sie auch verheiratet, hat 3 Kinder und interessiert sich sehr für Ernährung, denn da hat sie einen Master gemacht 2019 in personalisierter Ernährung, sprich sie ist Ernährungsberaterin. Ja, also falls sie mal Probleme mit ihrem Gewicht haben sollte oder sonstig da beraten werden möchten. Rosanna Davison, die Tochter von Chris de Burg, ist da ziemlich fix und auch schlau unterwegs. Und Papa macht nach wie vor Musik. Wir haben einen Titel von ihm, Missing You. Chris de Burg.

Ja, in gewissen Gegenden in Deutschland, da kann man durchaus wahrscheinlich jetzt auch noch draußen einen Sommerwein genießen. Und zwar im Südwesten. Im Norden ist das schwierig, da hat es ja heute schon den ganzen Tag irgendwie geregnet und die Temperaturen waren auch nicht so aufregend. Und ich bin vorhin klitschnass geworden, als ich hier zum Funkhaus gefahren bin mit meinem Scooter. Und ich dachte, na, das Regenradar hat da noch ein Mini-Fenster angezeigt, wo es trocken war. Und ich glaube, auch die Hälfte der Fahrt habe ich davon mitbekommen und dann kam es auf einmal runter in Eimern und ruckzuck ist man da ja nass. Und das kommt jetzt aber auch langsam im Südwesten an. Also wenn Sie uns dort hören sollten, seien Sie beruhigt, auch der Regen ist auf dem Weg zu Ihnen. Aber die Temperaturen in den nächsten Tagen sollen ja nochmal anziehen. Es soll ja nochmal sommerlich werden, auch in anderen Regionen der Bundesrepublik. Da freuen wir uns noch auf ein bisschen Sommer zumindest. Jetzt gleich die Rolling Stones, The Last Time, und zuvor der Hit von den House Martins, The Caravan.

0: Kurz nach halb zwei, hallo unterwegs. Die A3 Oberhausen-Arnheim ist zwischen Emmerich-Ost und dem Grenzübergang Elten wegen Bauarbeiten bis Montag 5 Uhr in beiden Richtungen gesperrt. Die A4 Chemnitz nach Dresden ist zwischen Hainichen und Berbersdorf nach einem Unfall gesperrt. Die 7 Flensburg nach Hannover ist zwischen Hamburg-Stellingen und Heimfeld bis Montag 5 Uhr gesperrt. Und das gilt auch für die A8 Neunkirchen-Karlsruhe zwischen Limbach und Einöd. Und auch für die A8 Karlsruhe-Stuttgart zwischen Pforzheim-Süd und Heimsheim. Und auch für die A24 Hamburg-Berlin zwischen Schwarzenbeck-Grande und Talkau. Dann aber die A30 Osnabrück-Rheine ist gesperrt zwischen Rheine-Kanalhafen und Rheine wegen Löscharbeiten eines brennenden LKW in beiden Richtungen, das Ganze bis etwa 3 Uhr. Die A40 Duisburg Richtung Venlo ist zwischen Strahlen und Saderheiken in den Niederlanden bis 6 Uhr gesperrt. Die 43 Wuppertal-Recklinghausen ist zwischen dem Kreuz Bochum und dem Kreuz Recklinghausen bis Montag 5 Uhr in beiden Richtungen gesperrt. Und auch die A44 ist gesperrt, Kassel-Dortmund zwischen Diemelstadt und Marsburg bis Montag 5 Uhr. Marsberg im Übrigen. Die A46 Heinsberg Richtung Düsseldorf ist gesperrt zwischen Grevenbroich und Kapellen bis Montag 5 Uhr. Und die A96 Lindau Richtung München ist gesperrt nach einem Unfall zwischen Inning am Ammersee und Wörthsee. Gute Fahrt.
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0: Live aus den Studios des Mitteldeutschen Rundfunks in Erfurt. Die ARD Hitnacht von MDR Thüringen mit Klaus Schredergrau und jetzt mit Desiree und live. Kommen Sie gut durch mit uns.

0: Die ARD-Hitnacht am Samstag. Vielleicht können Sie sich ja noch daran erinnern, wann Sie Ihre erste Schallplatte bekommen haben. Entweder haben Sie sie selbst gekauft oder geschenkt bekommen. Im Fall hier von den Hooters, Johnny B., wäre das Jahr 1987 gewesen. Im Fall des kommenden Titels von Marianne Faithfull, The Ballad of Lucy Jordan, müssten wir das Jahr 79 notieren. In meinem Fall war es so, dass ich zu meinem 6. Geburtstag, also 1977, sowohl die erste Schallplatte geschenkt bekommen habe von meinem Großvater mitsamt des Schallplattengerätes, ja, mit dem Schallplattenspieler. Es war das Lied der Schlümpfe von Vater Abraham. Ja, weiß ich noch genau, war damals der Kracher. Und wie war es bei Ihnen? Können Sie sich noch erinnern?
1: Na, erstmal habe ich die ganzen alten Platten von meiner Familie quasi eingeheimst. Und davon meine lieblingserste Platte, würde ich sagen, war von Bruce Springsteen, Born in the USA.
2: Ich kann mich erinnern, dass es so eine Weihnachtsschallplatte war mit Frank Schöbel.
3: Weihnachten in Familie.
4: Das war Reinhard Lacomi, Traumzauberbaum. War halt Kindermusik, war halt damals noch ein kleiner Steppke, aber wie gesagt, wunderbares Ding. Ist leider mittlerweile kaputt gegangen, aber das ist noch drin in der Erinnerung.
5: Guten Morgen.
6: Guten Morgen, Traumzauberbaum.
7: Yesterday.
8: Die Beatles, weil ich da noch jung war und habe ich mal ein Paket gekriegt. 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

für alle, die in den Schlaf kommen wollen. Eine wunderbare Ballade von John Legend, All of Me. Und für alle, die noch wach bleiben müssen, ist diese Nummer geeignet. Ein Superstar der 80er, dazu zählt zweifelsohne sie. Belinda Carlisle, Leave a Light On.

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1: Um 2 Uhr mit Ronald Lessig. Erst in Brandenburg, dann Nordrhein-Westfalen und jetzt auch in Sachsen. In mehreren Bundesländern wurden Sprengobjekte an Umspannwerken gefunden. Die Behörden gehen von Sabotage aus. Am Abend wurden Funde unter anderem im Kreis Görlitz gemeldet. Aus der Nachrichtenredaktion Simone Kienzle.
2: Wie Sachsens Innenminister Schuster sagte, sind an 2 Orten in dem Bundesland 4 Objekte gesichert worden. Die Hinweise zu den Fundorten kamen aus einem Bekennerschreiben. Auch in Nordrhein-Westfalen und Brandenburg hatte es Angriffe auf Stromnetze gegeben. Die Polizei in NRW sucht nach einem 48-Jährigen, der Bekennerschreiben hinterlassen hat. In seiner Wohnung wurde Sprengstoff gefunden und sein Auto wurde beschlagnahmt. Bundesinnenminister Dobrindt sprach am Abend von Klimaextremismus. Man gehe von einem Einzeltäter aus.
1: In Sachsen-Anhalt beenden die Parteien heute ihren Wahlkampf. Morgen wird in dem Bundesland ein neuer Landtag gewählt. Spitzenkandidaten und auch Bundesvorsitzende sind noch einmal auf Marktplätzen oder an Haustüren im Einsatz. Aus der Nachrichtenredaktion Martin Seiler.
3: Die Wahl in dem Bundesland wird in ganz Deutschland mit Spannung erwartet und auch andere europäische Länder verfolgen, was die Wahl bedeuten könnte. Denn die AfD liegt nach der letzten ARD-Umfrage deutlich in Führung und könnte die absolute Mehrheit im Magdeburger Landtag erreichen und dann allein regieren. Ministerpräsident Schulze von der CDU kämpft ums Weiterregieren. Seine bisherige Koalition mit SPD und FDP dürfte nach der Wahl aber Geschichte sein. Vor allem in Magdeburg gibt es heute auch Demonstrationen und Kundgebungen. So werden auf dem Domplatz tausende Menschen zu einem sogenannten Demokratiefestival erwartet.
1: Die Europäische Union plant strengere Regeln für Airbnb und andere Kurzzeitvermieter. Ziel ist, Wohnungsnot und explodierende Mietpreise in den Griff zu bekommen. In vielen Großstädten und Touristengebieten wird es wegen immer mehr Airbnb-Angeboten immer schwerer, bezahlbaren Wohnraum zu finden. Der Gesetzentwurf der EU sieht mehr Möglichkeiten für Kommunen vor, zum Beispiel Obergrenzen für Ferienwohnungen festzulegen. Metropolen wie Paris, Barcelona oder Venedig sind bereits im Alleingang gegen Airbnb vorgegangen. In der Fußball-Bundesliga hat Stuttgart mit 4:1 gegen Köln gewonnen. In der zweiten Liga gab es am Freitag 2 Unentschieden, Hannover-Karlsruhe 2:2 und Bielefeld gegen St. Pauli ebenfalls 2:2. Das waren die Nachrichten. Das Wetter in Deutschland. In der Nacht wechselnd bewölkt, teilweise Regen oder Gewitter bei 18 bis 11 Grad. Tagsüber im Süden Regen, im Norden und Nordosten Schauer, sonst sonnig bei 18 bis 22 Grad. Am Sonntag Sonne und Wolken im Wechsel, im Süden sonnig bis 30 Grad und am Montag heiter bis 32 Grad. Es ist 2:03 Uhr.
4: Danke an die Nachrichten.